Herr, du durchschaust mich, du kennst mich durch und durch. Ob ich sitze oder stehe, du weißt es. Aus der Ferne erkennst du, was ich denke. Ob ich gehe oder liege, du siehst mich. Mein ganzes Leben ist dir vertraut. Schon bevor ich rede, weißt du, was ich sagen will. Von allen Seiten umgibst du mich und hältst deine schützende Hand über mir. Dass du mich so genau kennst, unbegreiflich ist es, zu hoch, ein unergründliches Geheimnis. Wie könnte ich mich dir entziehen? Wohin könnte ich fliehen, ohne dass du mich siehst? Stiege ich in den Himmel hinauf? Du bist da. Wollte ich mich im Totenreich verbergen, auch dort bist du.

eilte ich dorthin, wo die Sonne aufgeht, oder versteckte mich im äußersten Westen, wo sie untergeht, dann würdest du auch dort mich führen und nicht mehr loslassen. Wünschte ich mir, völlige Dunkelheit soll mich umhüllen.

Das Licht um mich her soll zur Nacht werden. Für dich ist auch das Dunkel nicht finster. Die Nacht scheint so hell wie der Tag und die Finsternis so strahlend wie das Licht. Du hast mich geschaffen. Im Leib meiner Mutter hast du mich gebildet. Herr, ich danke dir dafür, dass du mich so wunderbar und einzigartig gemacht hast. Großartig ist alles, was du geschaffen hast, das erkenne ich. Schon als ich im Verborgenen Gestalt annahm, unsichtbar noch, kunstvoll gebildet im Leib meiner Mutter, da war ich dir dennoch nicht verborgen. Als ich gerade erst entstand, hast du mich schon gesehen. Alle Tage meines Lebens hast du in dein Buch geschrieben, noch bevor einer von ihnen begann. Deine Gedanken sind zu schwer für mich, o Gott. Es sind so unfassbar viele. Sie sind zahlreicher als der Sand am Meer. Wollte ich sie alle zählen, so käme ich doch nie an ein Ende. Durchforsche mich, o Gott, und sieh mir ins Herz. Prüfe meine Gedanken und Gefühle. Sieh, ob ich in Gefahr bin, dir untreu zu werden, dann hol mich zurück auf den Weg,

Und nun spricht der Herr, der dich geschaffen hat, Jakob, und dich gemacht hat, Israel. Fürchte dich nicht, denn ich habe dich erlöst. Ich habe dich bei deinem Namen gerufen, du bist mein. Wenn du durchs Wasser gehst, will ich bei dir sein, dass dich die Ströme nicht ersäufen sollen. Und wenn du ins Feuer gehst, sollst du nicht brennen, und die Flamme soll dich nicht versengen. Denn ich bin der Herr, dein Gott, der Heilige Israels, dein Heiland. Wohlan, alle, die ihr durstig seid, kommt her zum Wasser. Und die ihr kein Geld habt, kommt her, kauft und esst. Kommt her und kauft ohne Geld und umsonst Wein und Milch. Warum zählt ihr Geld da für das, was kein Brot ist, und sauren Verdienst für das, was nicht satt macht? Hört doch auf mich, so werdet ihr Gutes essen und euch am Köstlichen laben. Neigt eure Ohren her und kommt her zu mir. Höret, so werdet ihr leben.

Und er zeigte mir einen reinen Strom vom Wasser des Lebens, glänzend wie Kristall, der ausging vom Thron Gottes und des Lammes. In der Mitte, zwischen ihrer Straße und dem Strom, von dieser und von jener Seite aus, war der Baum des Lebens, der 12-mal Früchte trägt und jeden Monat seine Frucht bringt, jeweils einer. Und die Blätter des Baumes dienen zur Heilung der Völker. Und es wird keinen Fluch mehr geben. Und der Thron Gottes und des Lammes wird in ihr sein. Und seine Knechte werden ihm dienen. Und sie werden sein Angesicht sehen und sein Name wird auf ihren Stirnen sein. Und es wird dort keine Nacht mehr geben. Und sie bedürfen nicht eines Leuchters, noch des Lichtes der Sonne, denn Gott, der Herr, erleuchtet sie. Und sie werden herrschen von Ewigkeit zu Ewigkeit. Und der Geist und die Braut sprechen, komm. Und wer es hört, der spreche, komm. Und wen da dürstet, der komme. Und wer da will, der nehme das Wasser des Lebens umsonst.

Fürchte dich nicht, denn ich habe dich erlöst. Ich habe dich bei deinem Namen gerufen, du bist mein. Wenn du durchs Wasser gehst, will ich bei dir sein, dass dich die Ströme nicht ersäufen sollen. Und wenn du ins Feuer gehst, sollst du nicht brennen, und die Flamme soll dich nicht versengen. Ich bin der Herr, dein Gott.

Herr, unser Herrscher, wie herrlich ist dein Name in allen Landen, der du zeigst deine Hoheit am Himmel. Aus dem Munde der jungen Kinder und Säuglinge hast du eine Macht zugerichtet, um deiner Feinde willen, dass du vertilgst den Feind und den Rachgierigen. Wenn ich sehe die Himmel, deiner Finger Werk, den Mond und die Sterne, die du bereitet hast, was ist der Mensch, dass du seiner gedenkst, und des Menschen Kind, dass du dich seiner annimmst? Du hast ihn wenig niedriger gemacht als Gott. Mit Ehre und Herrlichkeit hast du ihn gekrönt. Du hast ihn zum Herrn gemacht über deine Hände Werk. Alles hast du unter seine Füße getan. Schafe und Rinder, dazu auch die wilden Tiere, die Vögel unter dem Himmel und die Fische im Meer und alles, was die Meere durchzieht. Herr, unser Herrscher, wie herrlich ist dein Name in allen Landen.

Und ich sah einen neuen Himmel und eine neue Erde. Denn der erste Himmel und die erste Erde waren vergangen, und das Meer gibt es nicht mehr. Und ich, Johannes, sah die heilige Stadt, das neue Jerusalem, von Gott aus dem Himmel herabsteigen, zubereitet wie eine für ihren Mann geschmückte Braut. Und ich hörte eine laute Stimme aus dem Himmel sagen: Siehe, das Zelt Gottes bei den Menschen, und er wird bei ihnen wohnen, und sie werden seine Völker sein, und Gott selbst wird bei ihnen sein, ihr Gott. Und Gott wird abwischen alle Tränen von ihren Augen. Und der Tod wird nicht mehr sein, weder Leid noch Geschrei noch Schmerz wird mehr sein, denn das Erste ist vergangen. Und der auf dem Thron saß, sprach: Siehe, ich mache alles neu. Und er sprach zu mir: Schreibe, denn diese Worte sind wahrhaftig und gewiss. Und er sprach zu mir: Es ist geschehen, ich bin das A und das O, der Anfang und das Ende. Ich will dem Dürstenden geben aus dem Quell des Wassers des Lebens umsonst. Wer überwindet, der wird alles erben, und ich werde sein Gott sein, und er wird mein Kind sein.

Und ich sah einen neuen Himmel und eine neue Erde. Denn der erste Himmel und die erste Erde sind vergangen, und das Meer ist nicht mehr. Und ich sah die heilige Stadt, das neue Jerusalem, von Gott aus dem Himmel herabkommen, bereitet wie eine geschmückte Braut für ihren Mann. Und ich hörte eine große Stimme von dem Thron her,

Und er sprach zu mir, es ist geschehen. Ich bin das A und das O, der Anfang und das Ende. Ich will dem Durstigen geben von der Quelle des lebendigen Wassers.

Die Natur, wie auch Gottes Wort, zeigen uns die Liebe Gottes. Unser Vater im Himmel ist die Quelle des Lebens, der Weisheit und der Freude. Wie wunderschön die natürliche Welt doch ist. Wie erstaunlich und wunderbar sie unseren Bedürfnissen entspricht und für unser Glück sorgt. Und das nicht nur für uns Menschen, sondern für alle geschaffenen Lebewesen. Sonnenschein und Regen, die die Erde erfreuen und erfrischen, die Berge und Seen und weiten Ebenen, sie alle erzählen uns von der Liebe des Schöpfers. Gott ist es, der für die täglichen Bedürfnisse aller seiner Geschöpfe sorgt. Alle Augen warten auf dich und du gibst ihnen ihre Speise zur rechten Zeit. Du tust deine Hand auf und sättigst alles, was lebt, mit Wohlgefallen. Gott schuf den Menschen heilig und glücklich, und auf der Erde, die so schön aus der Hand des Schöpfers kam, war weder Verfall noch irgendein Schatten des Fluches zu finden. Erst die Übertretung des göttlichen Gesetzes, des Gesetzes der Liebe, brachte Leid und Tod. Doch sogar inmitten des Leides, das der Sünde folgt, offenbart sich die Liebe Gottes. Es steht geschrieben, dass Gott die Erde um des Menschen willen verfluchte. Die Dornen und Disteln, die Schwierigkeiten und Prüfungen, die das Leben der Menschen so mühsam und voller Sorgen machen, sollen ihm zum Besten dienen und sind ein notwendiger Teil der Erziehung Gottes, damit der Mensch wieder aus dem Verderben und der Erniedrigung aufgerichtet wird, die die Sünde bewirkt hat. Es gibt nicht nur Leid und Elend in der Welt, auch wenn sie gefallen ist. Die Natur selbst erzählt uns von Hoffnung und Trost. Disteln tragen Blüten und die Dornen sind mit Rosen bedeckt. Gott ist die Liebe, steht es auf jeder sich öffnenden Knospe, auf jedem emporsprießenden Grashalm. Die lieblichen Vögel lassen die Luft mit fröhlichen Liedern erklingen. Die zart getönten Blumen erfüllen die Atmosphäre mit süßem Duft. Die hohen Bäume des Waldes mit ihrem reichen Blattwerk aus lebendigem Grün, sie alle bezeugen die liebevolle, väterliche Fürsorge unseres Gottes und seinen Wunsch, seine Kinder glücklich zu machen. Gott hat unsere Herzen durch unzählbare Zeichen im Himmel und auf der Erde an sich gebunden. Durch die Natur, wie auch durch die tiefsten und zärtlichsten Bande, die die Herzen der Menschen kennen, will er sich uns offenbaren. Und doch zeigen sie seine Liebe nur unvollkommen. Trotz all dieser Beweise hat der Feind des Guten die Gedanken der Menschen verblendet, sodass sie Angst vor Gott haben und meinen, er sei streng und unversöhnlich. Satan hat die Menschen dahin gebracht, zu glauben, Gottes wesentlichste Eigenschaft sei harte Gerechtigkeit, als sei er ein strenger Richter oder ein harter, fordernder Gläubiger. Er stellt den Schöpfer als ein Wesen dar, das die Menschen misstrauisch beobachtet, um ihre Irrtümer und Fehler zu entdecken und sie dann zu verurteilen. Um diesen dunklen Schatten zu entfernen, kam Jesus auf die Erde und lebte unter uns Menschen und offenbarte uns die unendliche Liebe Gottes. Der Sohn Gottes kam vom Himmel, um uns den Vater zu offenbaren. Als Jesus seine Mission auf dieser Erde beschrieb, sagte er: Der Herr hat mich gesalbt, den Armen frohe Botschaft zu verkünden. Er hat mich gesandt, zu heilen, die zerbrochenen Herzens sind, Gefangenen Befreiung zu verkünden und den Blinden, dass sie wieder sehend werden, Zerschlagene in Freiheit zu setzen. Dies war seine Aufgabe. Er tat Gutes und heilte alle, die von Satan unterdrückt waren. Es gab ganze Dörfer, in denen man auch nicht ein Haus fand, in dem noch jemand wegen Krankheit klagte. Denn er war hindurchgegangen und hatte alle Kranken geheilt. Sein Wirken bewies, dass er von Gott gesalbt war. In jeder Handlung seines Lebens offenbarten sich Liebe, Barmherzigkeit und Mitleid. Sein Herz

floss über von innigem Mitgefühl für die Menschenkinder. Er nahm die Natur des Menschen an, um ihren Bedürfnissen dienen zu können. Die ärmsten und geringsten Menschen scheuten sich nicht, sich ihm zu nähern. Und selbst kleine Kinder fühlten sich zu ihm hingezogen. Wie gerne kletterten sie auf seine Knie und schauten in sein nachdenkliches Gesicht, das Liebe und Güte ausstrahlte. Jesus hielt kein einziges Wort der Wahrheit zurück, doch er sagte es stets in Liebe. Er behandelte die Menschen mit größtem Feingefühl und immer achtsam, freundlich und aufmerksam. Er war niemals grob, niemals sprach er ein hartes Wort oder bereitete einer empfindsamen Seele unnötigen Schmerz. Menschliche Schwäche tadelte er nicht. Er sagte die Wahrheit, aber immer liebevoll. Er verurteilte Heuchelei, Unglauben und Ungerechtigkeit. Doch in seiner Stimme waren Tränen, wenn er seinen harten Tadel äußerte. Er weinte über Jerusalem, die Stadt, die er so sehr liebte, die ihn, den Weg, die Wahrheit und das Leben, nicht aufnehmen wollte. Sie hatte den Heiland abgelehnt und doch blickte er in erbarmender Liebe auf sie. Sein Leben war ein Leben der Selbstverleugnung und aufmerksamer Fürsorge für andere. In seinen Augen war jeder Mensch kostbar. Und während ihn immer göttliche Würde umgab, beugte er sich mit liebender Anteilnahme zu jedem Glied der Familie Gottes herab. In allen Menschen sah er gefallene Wesen, zu deren Rettung er gesandt war. Das ist der Charakter Christi, wie er uns in seinem Leben offenbart wurde. Es ist der Charakter Gottes. Jesus lebte, litt und starb, um uns zu erlösen. Er wurde ein Mann der Schmerzen, damit wir ewige Freude haben können. Gott ließ zu, dass sein geliebter Sohn, der voller Gnade und Wahrheit ist, aus einer Welt unbeschreiblicher Herrlichkeit in eine Welt kam, die von Sünde verdorben und vergiftet und vom Schatten des Todes und des Fluches verfinstert worden war. Er ließ zu, dass er die Geborgenheit seiner Liebe, die Anbetung der Engel verließ, um Schande, Beleidigung, Demütigung, Hass und den Tod zu erleiden. Die Strafe lag auf ihm, damit wir Frieden hätten. Und durch seine Wunden sind wir geheilt worden. Denk an Jesus in der Wüste, in Gethsemane, am Kreuz. Der makellose Sohn Gottes nahm die Last der Sünde auf sich. Er, der einst mit Gott gewesen war, fühlte in seiner Seele die furchtbare Trennung, welche die Sünde zwischen Gott und den Menschen bringt. Dies presste den Schmerzensschrei von seinen Lippen. Mein Gott, warum hast du mich verlassen? Er fühlte die Last der Sünde, ihre furchtbare Abscheulichkeit und wie sie die Seele von Gott trennt. Das war es, was das Herz des Sohnes Gottes brach. Doch Christus brachte dieses Opfer nicht, um Gott zu bewegen, den Menschen zu lieben und zu erretten. Oh nein! Denn so sehr hat Gott die Welt geliebt, dass er seinen eingeborenen Sohn gab. Der Vater liebt uns. Nicht wegen dieser großen Versöhnungstat, nein, sondern er bewirkte die Versöhnung, weil er uns liebt. Durch Christus konnte er seine unendliche Liebe auf die gefallene Welt ausgießen. Gott war in Christus und versöhnte die Welt mit sich selbst. Solche Liebe ist einmalig. Kinder des himmlischen Königs, was für eine kostbare Verheißung. Wie unergründlich tief ist dieser Gedanke. Wie einzigartig ist die Liebe Gottes für eine Welt, die ihn nicht liebte. Dieser Gedanke übt eine überwältigende Macht auf die Seele aus und nimmt die Gedanken im Willen Gottes gefangen. Je mehr wir den Charakter Gottes im Licht des Kreuzes studieren, desto mehr sehen wir seine Barmherzigkeit, Liebe und Vergebung, verbunden mit Unparteilichkeit und Gerechtigkeit. Und desto klarer erkennen wir die unzähligen Beweise einer Liebe, die unendlich ist
und eines innigen Mitgefühls, das die Liebe

Die Bedeutung und Herrlichkeit des Sabbats. Ich will dich über die Höhen auf Erden gehen lassen und will dich speisen mit dem Erbe deines Vaters Jakob. Denn des Herrn Mund hat's geredet. Wir verbrachten einen angenehmen, herrlichen Sabbat miteinander. Wir hatten allen Grund, uns zu freuen und Gott zu verherrlichen, um seiner Güte willen, die er so reichlich über uns ausgeschüttet hat. Da wurde ich auf einmal in eine Vision versetzt. Ich sah, dass wir nur wenig von der Bedeutung des Sabbats ahnten und erfassten im Vergleich zu dem, was wir über seine Bedeutung und Herrlichkeit wissen sollten. Ich sah, dass wir noch nicht begriffen, was es heißt, über die Höhen auf Erden zu gehen, um mit dem Erbe Jakobs gespeist zu werden. Wenn aber die Erquickung und der Spätregen kommen wird vom Angesicht des Herrn und die Herrlichkeit seiner Macht, dann werden wir wissen, was es heißt, mit dem Erbe Jakobs gespeist zu werden und über die Höhen der Erde zu gehen. Dann werden wir den Sabbat in seiner Bedeutung und seiner Herrlichkeit besser verstehen. Doch werden wir ihn in seiner letzten Bedeutung und Herrlichkeit erst dann sehen, wenn die Stimme Gottes mit uns den Friedensbund schließt und die Perlentore des neuen Jerusalems aufspringen und in ihren glitzernden Türangeln zurückschwingen. Und wenn die glückliche und frohe Stimme unseres geliebten Jesus zu hören sein wird, melodischer als jede Musik, die Sterbliche je vernommen haben, und uns zum Hereinkommen einlädt. Ich sah, dass wir vollberechtigt waren, in der Stadt zu sein, denn wir hatten die Gebote Gottes gehalten, und der Himmel, der herrliche Himmel, ist unsere Heimat. Ich sah die 10 Gebote, die mit dem Finger Gottes auf die Steintafeln geschrieben wurden. Auf einer Tafel standen 4, auf der anderen 6 Gebote. Die 4 auf der ersten Tafel leuchteten heller als die anderen 6. Doch das 4., das Sabbatgebot, überstrahlte sie alle. Denn der Sabbat war ausgesondert worden, um zu Ehren des heiligen Gottes Namens gehalten zu werden. Der heilige Sabbat sah herrlich aus. Ein herrlicher Lichtschein umgab ihn. Ich sah, dass das Sabbatgebot nicht ans Kreuz genagelt worden war. Wenn das so wäre, dann gelte dies auch für die anderen 9 Gebote. Und wir hätten die Freiheit, sie allesamt zu brechen, wenn wir das 4. übertreten. Ich sah, dass der heilige Sabbat jetzt und in Zukunft die trennende Wand bildet zwischen dem wahren Israel Gottes

und den Ungläubigen. Und dass der Sabbat die große Frage ist, in der die Herzen aller Gott so teuren, wartenden Heiligen zueinander finden.

0: The greatest battle we face,
1: der größte Kampf, den wir zu kämpfen haben,
0: the greatest battle ever fought by man,
1: der größte Kampf, den je ein Mensch zu kämpfen hat,
0: is the surrender of self to the will of God.
1: Ist sein Ich, sich selbst unter den Willen Gottes zu stellen.
0: So there it is.
1: Dort ist der größte Kampf.
0: Our greatest battle is not self.
1: Der größte Kampf ist nicht unser eigenes Ich.
0: Our greatest battle is not surrender.
1: Und der größte Kampf ist auch nicht, sich zu unterstellen.
0: But our greatest battle is the surrender of our selfishness to the will of God.
1: Aber der größte Kampf ist, dass unser eigenes Ich, unsere Selbstsucht unter den Willen Gottes gestellt wird.
0: And the reason that this is the toughest battle we face.
1: Und der Grund, weshalb dieses der schwerste Kampf ist,
0: is because we are all very selfish.
1: Es ist, weil wir alle sehr selbstsüchtig sind.
0: And no one can disagree with that.
1: Und ich glaube, keiner kann mir hier widersprechen.
0: Unfortunately, that is the way we are.
1: Unglücklicherweise ist das die Art und Weise, wie wir sind.
0: We are always wanting to justify self.
1: Wir wollen uns immer rechtfertigen, das heißt uns selber, unser eigenes Ich rechtfertigen.
0: We are wanting to blame someone else.
1: Und wir geben immer die Schuld auf andere.
0: We are wanting to excuse why I do what I do.
1: Wir wollen uns entschuldigen, wenn wir etwas tun, was nicht richtig ist, was ich denke, mit dem, was ein anderer ist.
0: But here's the problem.
1: Aber hier ist das Problem.
0: We call ourselves Christians.
1: Wir bekennen uns zu Christen.
0: Christians are supposed to be different.
1: Und Christen sollten doch anders sein.
0: We are supposed to have a different power.
1: Wir sollten doch eine andere Kraft in unserem Leben haben.
0: The grace and power of God working in us.
1: Die Gnade Gottes und die Kraft Gottes müsste ja in unserem Herzen arbeiten.
0: That is supposed to make a difference in our lives, right?
1: Und das sollte doch einen Unterschied ausmachen zwischen einem Christen und einem Nichtchristen.
0: You agree with that?
1: Einverstanden?
0: Did they agree or not?
1: Einverstanden?
0: Okay, just making sure. All right. So the problem is that at the beginning of the day we make our first decisions.
1: So kommt es dazu, dass am Morgen, wenn wir aufstehen, wir unsere erste Entscheidung treffen.
0: And right at the very beginning when we're deciding to get out of bed,
1: und gerade dann, wenn wir uns vorbereiten, aus dem Bett auszusteigen,
0: or to stay in bed,
1: oder uns auf die andere Seite drehen,
0: we make a choice.
1: Müssen wir eine Entscheidung treffen.
0: And we have the Holy Spirit calling to our heart.
1: Und der Geist Gottes, der spricht zu unserem Herzen.
0: That we need God.
1: Denn wir brauchen Gott. Wir brauchen Gott.
0: That without him we can't be Christians.
1: Weil ohne Gott können wir keine Christen sein.
0: But we're tired.
1: Aber wir sind so müde.
0: We're always tired.
1: Wir sind immer müde.
0: Because we have a busy life.
1: Weil wir ein sehr beschäftigtes Leben führen.
0: And we stayed up too late last night.
1: Und wir sind gestern Abend zu spät ins Bett gegangen.
0: But we always have a choice.
1: Aber immer müssen wir am Morgen uns entscheiden.
0: God wants to

0: Spend time with us.
1: Gott möchte mit uns Zeit verbringen.
0: Jesus said, seek first the kingdom of God and his righteousness.
1: Jesus sagte, suche zuerst das Reich Gottes und seine Gerechtigkeit.
0: And everything else will be added unto you.
1: Und alles andere wird euch zugegeben werden, dazugegeben werden.
0: So God is calling to me.
1: So ruft Gott, spricht Gott zu meinem Herzen.
0: Jesus is saying, without me you can't do anything.
1: Jesus sagt uns, ohne mich könnt ihr nichts tun.
0: And I'm saying, yes, but I'm tired.
1: Und ich sage, aber ich bin doch so müde.
0: I like to hug my pillow.
1: Ich möchte noch mal mein Kissen umarmen.
0: And these covers feel so good, it's cold.
1: Und die Decke fühlt sich so warm an. Es ist kalt außerhalb.
0: So who's going to win the battle?
1: So wer wird den Kampf gewinnen?
0: Is self going to win?
1: Ist mein Ich, meine Selbstsucht,
0: or is zu gewinnen? God going to win over self?
1: Oder wird Gott über mein Ich triumphieren?
0: This is our battle.
1: Das ist unser Kampf.
0: And this is our choice.
1: Und hier liegt auch unsere Wahl.
0: What shall we choose?
1: Was sollen wir wählen?
0: Self?
1: Unser eigenes Ich?
0: Or by faith the power of God?
1: Oder durch den Glauben die Kraft Gottes?
0: It's our choice every day.
1: Das ist unsere tägliche Wahl, unsere tägliche Entscheidung.
0: Dozens of times through the day we are making these choices.
1: Ja, mehrfach, ja, hundertfach machen wir diese Entscheidungen über den Tag.
0: And that first choice in the day is what sets the tone for how we live life.
1: Und diese erste Entscheidung am Morgen beim Aufstehen gibt den Ton an für den Rest der Entscheidungen,
0: if we stay in bed,
1: die wir am Tag treffen werden. Wenn wir also im Bett bleiben,
0: and we get up just in time to grab a quick bite of breakfast,
1: und wir stehen gerade so viel auf, dass wir kurz Frühstück einnehmen können,
0: and we just have a few minutes to throw ourselves together,
1: und wir haben eine paar Minuten, um uns zu bekleiden, uns fertig zu machen,
0: and we are out the door,
1: und sind schnell aus dem Haus.
0: How do you think our choices will be through the rest of the day?
1: Wie werden dann unsere Entscheidungen sein über den Rest des Tages?
0: We say we love God.
1: Wir sagen nicht, wir lieben Gott.
0: We say he is my God.
1: Wir sagen, ist mein Gott.
0: We say I want to be with him in heaven for eternity.
1: Wir sagen, ich möchte mit ihm für alle Ewigkeit im Himmel sein.
0: But I don't have any time for God right now.
1: Aber jetzt habe ich keine Zeit für Gott.
0: And so we start our day on the wrong way.
1: Und so starten wir den Tag in der falschen Art und Weise.
0: And then we don't represent him very well at work.
1: Und dann geben wir natürlich kein gutes Bild von Gott ab, wenn wir in der Arbeit sind.
0: And we're not very good to our wife.
1: Und wir sind nicht sehr freundlich zu unserem Ehepartner.
0: And we're impatient with our children.
1: Und sind ungeduldig mit unseren Kindern.
0: All in the name of Christianity.
1: Alles in dem Namen des Christentums.
0: Because we have an intellectual assent to truth.
1: Weil wir leider nur eine intellektuelle Bindung an die Wahrheit haben.
0: But we have no present power for Christianity.
1: Aber keine gegenwärtige Kraft, als Christ zu handeln.
0: So, how are we doing in our greatest battle?
1: So, wie steht's also in unserem größten Kampf?
0: I'm not going to ask you to raise your hand about how much time you've spent with God.
1: Ich werde nicht jetzt die Frage stellen, wie viel Zeit ihr euch nehmt, um mit Gott zu sein.
0: But I will tell you this from my own experience.
1: Aber ich möchte euch das erklären von meiner eigenen Erfahrung.
0: When I have no time for God,
1: wenn ich keine Zeit mit Gott habe,
0: God still loves me.
1: Liebt mich Gott immer noch.
0: God still calls to me.
1: Gott ruft mich.
0: But he doesn't have much authority in my life.
1: Aber er hat nicht sehr viel Macht und Autorität in meinem Leben.
0: Because I'm not giving him the opportunity to lead me.
1: Ihm die Möglichkeit nicht gebe, dass er mich lenkt.
0: So, we want to win this battle.
1: So, wir wollen doch diesen Kampf gewinnen.
0: Every time.
1: Jedes Mal.
0: We just sang that beautiful song, Have Thine Own Way, Lord.

0: haben gerade diesen schönes Lied gesungen, nimm ich ganz hin oder habe du deinen Willen in meinem Leben, Herr.
1: Thou art the potter, I am the clay.
0: Du bist der Töpfer, ich bin der Ton.
1: Do we believe it?
0: Glauben wir das?
1: Do we argue against the potter?
0: Sprechen wir oder sind wir gegen den Töpfer?
1: Yes.
0: Ja.
1: We do argue against the potter.
0: Wir wenden uns manchmal gegen den Töpfer.
1: We say, I don't want to get out of bed right now.
0: Wir sagen, ich möchte jetzt gerade nicht aufstehen.
1: Oh, but you need time with me.
0: Aber du brauchst doch Zeit mit mir.
1: Later.
0: Später,
1: too tired now.
0: Jetzt bin ich zu müde.
1: This is how we begin to argue with the potter.
0: Das ist so, wie wir uns widersetzen, wenn wir uns widersetzen dem Töpfer.
1: And we get into a difficult situation in the traffic.
0: Und dann kommen wir in eine schwierige Situation während des Verkehrs auf der
1: We
0: Straße.
1: Are already late for work.
0: Wir sind sowieso schon sehr spät dran.
1: Because we slept in too long.
0: Weil wir zu lange geschlafen haben.
1: And now this dear old lady is in the wrong lane.
0: Und jetzt ist diese alte Mutterchen
1: and she is
0: auf der falschen Spur.
1: She's a very sweet old lady.
0: Stoppt mich beim Schnellfahren. Sie ist eine sehr süße alte Frau.
1: But she is in no hurry to be anywhere.
0: Aber sie hat keine Eile, irgendwo anzukommen.
1: And there we are.
0: Und hier sind wir.
1: Wanting to be on the Autobahn.
0: Wir wollen auf der Autobahn vorwärts kommen.
1: But she won't let us get there.
0: Aber sie steht uns im Weg.
1: And we are going, ugh!
0: Und wir sind ganz genervt.
1: And that is self coming up inside.
0: Und das ist unser eigenes Ich, das sich da hebt.
1: And the Lord calls to our heart.
0: Und der Herr spricht zu unseren Herzen.
1: And he says, my son.
0: Und er sagt, mein Sohn.
1: My daughter.
0: Meine Tochter.
1: Will you give me your heart?
0: Möchtest du mir dein Herz geben?
1: Right now.
0: Jetzt.
1: The choice is ours.
0: Die Wahl ist unsere.
1: And if we haven't taken time for God at the beginning of the day,
0: und obwohl wir vielleicht keine Zeit genommen uns haben am Anfang des Tages,
1: it's much harder to make that choice behind the old lady.
0: Dann ist es sehr viel schwieriger, diese Wahl zu treffen, wenn uns jemand im Verkehr stoppt hinter der alten Oma.
1: Because we really haven't given God access to our real life.
0: Weil wir haben Gott nicht wirklich Einlass gegeben zu unserem eigentlichen Leben.
1: And so in that moment as we're going so slow.
0: So in dem Moment, wo wir halt hinter dem anderen nur langsam vorwärts kommen.
1: Instead of remembering that all things work together for good to those that love the Lord.
0: Anstelle dass wir uns dann, wenn uns jemand im Verkehr stoppt, erinnern, alle Dinge sind zum Besten denen, die Gott lieben.
1: We find ourselves struggling.
0: Sind wir selbst in einem Kampf.
1: And often we lose the battle.
0: Und sehr häufig verlieren wir diesen Kampf.
1: Now, all of you face different battles, but they're all similar to humanity.
0: Wir alle sind in unterschiedlichen Situationen und kommen in unterschiedliche Konflikte, aber die Sache an sich ist immer dieselbe.
1: And many of us have missed where the power really comes from.
0: Und viele von uns verstehen nicht, woher die Kraft kommt zum Sieg.
1: The power does not come from trying harder to make the right decision.
0: Die Kraft kommt nicht daher, dass man sich mehr anstrengt, die richtige Entscheidung zu treffen.
1: The power certainly does not come from making excuses for the wrong decision.
0: Die Kraft kommt sicherlich auch nicht, wenn man sich entschuldigt, dass man die falsche Entscheidung getroffen hat.
1: The power comes from submitting ourselves to God.
0: Die Kraft kommt, indem wir uns Gott unterstellen.
1: In James, the fourth chapter, in verse 7, says it very simply.
0: Und in Jakobus, im Kapitel 4 und im 7. Vers, steht es sehr einfach.
1: He says, submit yourselves therefore unto God.
0: Unterwerfet euch Gott.
1: That means Surrender your

0: yourself.
1: Also gib dich selbst hin
0: to God, and then resist the devil, and he will flee from you.
1: Und dann widersteht dem Bösen, dann wird fliehen von euch.
0: Many times we miss that first step.
1: Sehr häufig verpassen wir diesen ersten Schritt.
0: So we're standing at the refrigerator door.
1: Wir stehen also vor dem Kühlschrank.
0: It's not meal time.
1: Es ist nicht Essenszeit.
0: It isn't even hungry time.
1: Es ist nicht mal Zeit, um hungrig zu sein.
0: It is temptation time.
1: Es ist nur Versuchungszeit.
0: And we reach for the refrigerator door.
1: Und wir wollen die Tür am Kühlschrank öffnen.
0: And the Lord calls to our heart.
1: Und der Herr spricht zu unserem Herzen.
0: And instead of making the right choice to surrender to God,
1: und anstelle, dass wir die richtige Wahl treffen, uns Gott zu unterstellen,
0: we start fighting over what's in the refrigerator.
1: Fangen wir an, uns zu kämpfen darüber, was im Kühlschrank ist.
0: Oh, I want it.
1: Oh, ich will das
0: it
1: jetzt.
0: It looks good.
1: Es sieht so gut
0: it
1: aus.
0: It tastes good.
1: Es ist so appetitlich.
0: I want it now.
1: Ich möchte es jetzt.
0: Oh, I shouldn't eat it.
1: Oh, ich brauche es nicht.
0: It's gonna make me fat.
1: Es wird mich dick machen.
0: Oh, but I want it.
1: Aber ich möchte es.
0: I've gotta have it.
1: Ich muss es haben.
0: That's the battle.
1: Das ist der Kampf.
0: It's the wrong place to fight the battle.
1: Aber es ist der falsche Platz, die falsche Art, den Kampf zu kämpfen.
0: When we're reaching for the refrigerator door.
1: In dem Moment, wo wir uns die Hand aus
0: and the Holy Spirit calls to our heart.
1: Kühlschrank zu öffnen und der Geist Gottes ruft oder spricht zu unserem Herzen.
0: There's only one choice that we need to make.
1: Dann haben wir nur eine Wahl, die wir treffen müssen.
0: Will I serve God now?
1: Will ich jetzt Gott dienen?
0: And surrender myself to him?
1: Und mich seiner Autorität unterstellen?
0: Or will I serve myself?
1: Oder will ich meinem Ich dienen?
0: Forget about what's in the refrigerator.
1: Vergesst, was im Kühlschrank ist.
0: Make this choice first.
1: Mach diese Entscheidung, diese Wahl trefft zuerst.
0: Connect my weakness to his strength.
1: Verbindet meine Schwäche zu seiner Stärke.
0: And get the power to change us.
1: Und nehmt, empfangt die Kraft, die verändern kann.
0: Get the energy to be a Christian.
1: Bekommt, nehmt die Kraft, die euch zu Christen macht.
0: This is what happened to the man by the pool of Bethesda.
1: Dies ist die Erfahrung, die der Mann am Pool Bethesda hatte.
0: For 38 years he was a cripple.
1: Für 38 Jahre war ein Krüppel.
0: There are some of us in this church today that have been cripples for 38 years spiritually.
1: Und es mag sein, dass jemand hier in diesem Gemeinderaum ist, der für 38 Jahre ein christlicher Krüppel ist.
0: We have been struggling with the same impotence to live God's will in the same area for too long.
1: Wir haben zu viel gekämpft, Gottes Willen zu tun und sind gefallen zu oft, zu häufig.
0: And this man is laying there by the pool.
1: Und dieser Mann liegt jetzt hier am Pool.
0: And Jesus offers him to be made whole.
1: Und Jesus bietet ihm an, ganz zu werden.
0: And at first he didn't understand.
1: Und am Anfang hat dieser Mann natürlich nicht verstanden.
0: And he said, "Sir, there's nobody when the water is stirred to get me into the pool."
1: Und sagt, es ist niemand hier, der mich jetzt tragen könnte in den Pool, in den Teich.
0: And then with the authority, with the power, Jesus said, "Rise, take up your bed and walk."
1: Und dann mit der Kraft Gottes und mit der Autorität sagt Jesus diesem Mann, nimm dein Bett oder steh auf, nimm dein Bett und geh.
0: And in that moment,
1: und in dem Moment,
0: the moment when we reach for the refrigerator door,
1: in dem Moment, wo wir uns ausdehnen, zum Kühlschrank Tür zu öffnen.
0: The power of God speaks to the soul.
1: Spricht die Kraft Gottes zur Seele.
0: Calls to our heart.
1: Und bittet uns.
0: And says, "Wilt thou be made whole?"
1: Und sagt uns, willst du gesund werden?
0: Do you want to be healed from what you have struggled with for 38 years?
1: Möchtest du ganz werden? Möchtest du geheilt

0: geheilt werden von den Sachen, mit denen du dich schon 38 Jahre kämpfst.
1: That man made a choice.
0: Und dieser Mann traf eine
1: Entscheidung. The one thing every human being can do.
0: Und diese Entscheidung kann jeder Mensch treffen.
1: He made a choice to put his will on the side of Jesus Christ.
0: Er traf die Entscheidung, um seinen Willen mit dem Willen Christi zu verbinden.
1: And he took those legs and began to stand up.
0: Nahm seine Füße und stand auf.
1: And the instant he made the decision to cooperate.
0: Und in dem Moment, wo er die Entscheidung getroffen hatte, miteinander zu arbeiten,
1: he felt the power of God.
0: Fühlte er die Kraft Gottes in seinem Körper.
1: With new life into his
0: und neues
1: body.
0: Leben kam in ihn hinein.
1: This is why we have this miracle in the Bible.
0: Deshalb ist uns dieses Wunder in der Bibel aufgezeichnet.
1: It's not to give hope only to people who are in wheelchairs.
0: Es ist nicht nur da, um Hoffnung denen zu geben, die im Rollstuhl sind.
1: It's for all of us to have hope.
0: Sondern für alle von uns.
1: No matter how long we have been oppressed by sin.
0: Dass wir Hoffnung haben, die Sünde zu überwinden, egal wie lange wir schon ihre
1: no matter
0: Knecht
1: how
0: war.
1: How much of an addiction it holds over us.
0: Ne, ist egal wie lange es schon uns in der Sucht hielt.
1: We can connect with the living power of God.
0: Wir können uns verbinden mit der lebendigen Kraft Gottes.
1: This is a simple definition of Christianity.
0: Dies ist eine sehr vereinfachte Definition, was ein Christ ist.
1: Living in the present will of God.
0: In dem gegenwärtigen Willen Gottes zu leben.
1: In the present power of God.
0: In der gegenwärtigen Kraft Gottes.
1: We need to be in his will.
0: Wir müssen also in seinem Willen sein.
1: And we will be in his power.
0: Dann werden wir auch in seiner Kraft sein.
1: And we will win our greatest battle.
0: Und dann werden wir unseren größten Kampf auch gewinnen.
1: You want to win?
0: Wollt ihr gewinnen?
1: You want to be a real Christian?
0: Wollt ihr ein wahrer Christ sein?
1: There is real power in the gospel of Jesus Christ.
0: Es gibt also reelle Kraft, wirkliche Kraft in dem Evangelium
1: and
0: Jesu Christi.
1: It is life-changing power.
0: Und es ist eine lebensverändernde Kraft.
1: That's good news.
0: Und das ist doch eine gute Nachricht.
1: I remember finishing a weekend of meetings.
0: Kann mich
1: in the United States.
0: Noch erinnern, nachdem ich ein Wochenende Vorträge gehalten hatte.
1: For many years we've been privileged to do ministry together, husband and wife, and also with our children when they were younger.
0: Viele Jahre haben wir gemeinsam als Familie und auch mit den Kindern Vorträge gehalten.
1: But occasionally I would be asked to do a special seminar where it would only be me going.
0: Und manchmal war es auch so, dass zu einem gewissen Seminar ich nur alleine reiste.
1: And so I always missed my wife and my family just being up there alone the whole weekend.
0: Und so habe ich sie immer vermisst, meine Frau und die Kinder, während ich dort an dem Wochenende alleine diente.
1: But now it's time to go home.
0: Aber jetzt war es zu Ende und es war Zeit nach Hause zu gehen.
1: And I was getting on the airplane.
0: Und ich bin ins Flugzeug gestiegen.
1: Getting on the airplane in Dallas, Texas.
0: In Dallas, Texas.
1: And I was going to be heading for Montana.
0: Und ich sollte nach Hause fliegen nach Montana.
1: And I was excited to be going home.
0: Und ich freute mich schon auf
1: had to get up very, very early that morning.
0: Und ich war sehr früh aufgestanden an dem Morgen.
1: So I got on the airplane and I'm sitting, it's a 737 with three seats on this side and three seats on this side of the aisle.
0: Es war eine 737 Maschine mit drei Sitzen auf einer Seite und drei Sitzen auf der
1: and
0: anderen.
1: I happened to be at the window seat looking right down the leading edge of the left wing.
0: Und er saß auf der linken Seite am Fenster gerade über dem Flügel.
1: There was nobody sitting in the center seat and there was a nicely dressed gentleman that came and joined our row.
0: Neben mir saß niemand, aber am Rande saß ein anderer wohlgekleideter Mensch
1: and
0: in
1: so
0: dem Sessel.
1: We were waiting for other passengers to board the plane.
0: Und wir warteten, bis das Flugzeug dann aufgefüllt war.
1: And I saw the in-flight magazine in the seat back pocket, the seat in front of me.
0: Während wir so warten, sah ich

0: dieses In-Flight Magazine, das heißt diese Zeitschrift, die in jedem Flugzeug da steht mit der Reklame.
1: So I reached for the In-Flight Magazine.
0: So habe ich mich ausgedehnt, um diese Zeitschrift zu
1: and
0: nehmen.
1: And as I'm reaching, the Holy Spirit called to my heart.
0: Und während ich so die Hand ausdehne, ruft der Geist Gottes zu
1: that
0: meinem Herzen.
1: Still small voice.
0: Diese stille
1: no audible
0: Stimme,
1: voice.
0: Keine hörbare Stimme.
1: And the thought I had was,
0: und der Gedanke war, den ich hatte,
1: take out your Bible.
0: Nimm und hol dir die Bibel raus.
1: Take out your Bible.
0: Nimm dir die Bibel raus.
1: I didn't want to take out my Bible.
0: Aber ich hatte keine Lust, jetzt meine Bibel aus dem Tasche zu nehmen.
1: Now that is a terrible thing to say, isn't it?
0: Ist das nicht etwas Grausames zu sagen?
1: I didn't feel like taking out my Bible.
0: Ich hatte keine Lust, meine Bibel rauszunehmen.
1: Is it because I don't like my Bible?
0: Nicht weil ich die Bibel nicht mag.
1: No, it's because I was exhausted.
0: Weil ich so müde war.
1: I just wanted to vegetate.
0: Ich wollte mich jetzt nur etwas zurücklehnen, etwas ausruhen.
1: You have that word over here in Germany?
0: No.
1: Okay. Make something up.
0: Yeah, I did something.
1: Okay. I just wanted to relax.
0: Ich wollte nur mich ja entspannen.
1: Is there anything wrong with relaxing?
0: Ist etwas Falsches, dass man sich entspannt?
1: No.
0: Nein.
1: But is there anything wrong with relaxing from doing the will of my Father in heaven?
0: Aber ist es falsch dann, wenn ich ausruhe vom Tun des Willens meines Vaters im Himmel?
1: Yes.
0: Ja.
1: You agree?
0: Seid ihr einverstanden?
1: So I'm in my greatest battle.
0: So bin ich jetzt gerade in meinem größten Kampf.
1: The battle every one of us faces.
0: Der Kampf, den wir alle kämpfen.
1: I just wanted to look at the In-Flight magazine.
0: Wollte doch nur ein wenig in dieser Zeitschrift blättern.
1: And the Lord just wanted me to take out my Bible.
0: Und der Herr will jetzt, dass ich meine Bibel heraushole.
1: What an easy battle.
0: Was für ein einfacher Kampf an sich, oder?
1: You know it isn't true.
0: Aber ihr wisst, dass das nicht wahr ist.
1: Because you might think I'm terrible because I had a battle taking out my Bible.
0: Und man denkt jetzt vielleicht, na, wie schlimm ist das, dass der Mensch, der wollte seine Bibel nicht rausholen.
1: But you do the same thing every day.
0: Aber ihr tut dasselbe jeden Tag an anderen Stellen.
1: God asks you to do something you don't want to do.
0: Gott bittet dich, etwas zu tun, was du nicht willst.
1: Tells you that you need to be quiet and not speak that way to your wife.
0: Sagt dir, du sollst doch jetzt freundlich sein zu deiner Frau und nicht
1: don't
0: so sprechen.
1: Use that tone of voice.
0: Benutzt doch nicht diesen Tonfall.
1: Don't nag your husband.
0: Sei nicht, ja.
1: Ja.
0: Versuche deinen Mann nicht zu reizen.
1: Don't yell at your kids.
0: Schrei nicht deine Kinder an.
1: And you're in the same battle.
0: Und du bist genau in demselben Kampf.
1: And you decide, no, I'm going to do it my way.
0: Und du sagst dann, nein, ich werde es meinen Weg gehen.
1: Because that kid deserves to be yelled at.
0: Weil dieses Kind ist es wert, dass man es anschreit.
1: That's how self works.
0: Das ist wie unser eigenes Ich
1: and so,
0: funktioniert.
1: I'm in my battle.
0: Und so bin ich inmitten meines Kampfes.
1: And at least I'm honest with the Lord.
0: Und ich bin letztendlich zumindest ehrlich zum Herrn.
1: Some of us have not been honest with the Lord.
0: Und manche sind nicht einmal ehrlich mit dem Herrn.
1: And so I said, I'm too tired.
0: Und so sage ich dem Herrn, ich bin zu müde.
1: I just want to relax.
0: Möchte mich jetzt nur entspannen.
1: Now that's really having a conversation with the Lord.
0: Und das ist ja ein Gespräch mit dem Herrn.
1: I'm not proud of that.
0: Ich bin nicht stolz für diese Sache.
1: But I'm illustrating real life that we deal with.
0: Aber ich stelle das wahre Leben dar, mit dem wir uns täglich auseinandersetzen.
1: And this is the thought that came to my mind.
0: Und dies ist der Gedanke, an den Gott mich erinnerte.
1: I don't need your excuses.
0: Ich brauche doch nicht deine Entschuldigungen.
1: I need your heart.
0: Ich möchte dein Herz.
1: My son, will
0: mein Sohn,
1: you give me your heart?
0: Möchtest du mir dein Herz geben?
1: That's Proverbs 23:26.
0: Das steht in Sprüche 23, 26.
1: That's what I call cutting right to the root of it.
0: So, das sage ich, das geht und schneidet genau an der Wurzel, setzt es das Messer an.
1: Stop making excuses.
0: Stopp, dich zu entschuldigen.
1: And make a choice.
0: Und triff eine Wahl.
1: And by God's grace, I made a faith choice and I took out my Bible.
0: Und durch Gottes Gnade habe ich eine Wahl des Glaubens getroffen.

0: eine Entscheidung getroffen und habe meine Bibel
1: herausgenommen.
0: Und als ich diese Wahl traf durch den Glauben,
1: not feeling,
0: nicht aufgrund eines Gefühls,
1: I got power,
0: bekam ich Kraft.
1: To take out my Bible with the desire to do God's will.
0: Und ich nahm sie raus mit dem Wunsch, Gottes Willen zu erfüllen.
1: I didn't know what he wanted me to read.
0: Ich wusste nicht, was er wollte, dass ich lese.
1: So I just opened my Bible and
0: so habe ich meine Bibel einfach nur geöffnet.
1: Fell open to Ecclesiastes, the third chapter.
0: Und es öffnete sich in dem Prediger, das dritte Kapitel.
1: Talks about a time and a season for everything in life.
0: Und dort im dritten Kapitel im Prediger steht,
1: and I start reading this.
0: Und ich habe das angefangen zu lesen.
1: The plane is beginning its takeoff roll.
0: Und jetzt ist gerade das Flugzeug am Starten.
1: And I'm reading about everything having a season and a time.
0: Und ich lese in der Bibel, dass alles hat seine Zeit.
1: And within a few moments, we were in the most violent thunderstorm I have ever experienced in an aircraft.
0: Und nach dem Abheben waren wir plötzlich in dem schlimmsten Sturm, den ich je in einem Flugzeug erlebt habe.
1: We were not very far off the ground yet.
0: Wir waren noch nicht weit weg vom Boden.
1: And that plane was being rocked and buffeted and tossed.
0: Und dieses Flugzeug war hin und her geschmissen in diesem Sturm.
1: You know, we're told that it's in a crisis that character is revealed.
0: Es wird uns gesagt, dass in einer Krise kommt der Charakter zum Vorschein.
1: Now, I've been on lots of airplanes and flown over a million miles on airplanes.
0: Und ich war in vielen Flugzeugen und wir sind über 1 Million Meilen geflogen.
1: And that's the worst storm I have ever experienced.
0: Und das war der schlimmste Sturm, den ich je erfahren hatte.
1: And my wife missed out on it.
0: Und meine Frau hat ihn verpasst.
1: But I want to tell you that the people on that airplane, very dignified looking people, can let you know how they really feel when they think they might die.
0: Aber sehr gut angezogene, sehr gut aussehende Menschen auf diesem Flugzeug, die sich sonst sehr wohl verhalten, als sie in dem Gedanken vor dem Tode standen, haben sie doch etwas anderes offenbart.
1: But I was at peace.
0: Aber ich hatte Frieden.
1: Do you know why?
0: Wisst warum?
1: Because I was surrendered to the
0: will
1: of God.
0: War unterstellt dem Willen Gottes.
1: I looked out the window.
0: Und ich sah und ich blickte auch raus zum Fenster.
1: And there was a flash of fire.
0: Und da war ein Blitzeinschlag.
1: The moment that I looked out the window.
0: Genau in dem Moment, als ich aus dem Fenster rausblickte.
1: It looked like a flash of fire.
0: Es sah wie ein Blitz.
1: It was a bolt of lightning.
0: Und es war ein Blitzeinschlag.
1: And it hit the left wing of the aircraft.
0: Und es traf genau den linken Flügel
1: des
0: Flugzeuges.
1: Just on the outside of the engine.
0: Gerade außerhalb des Motors.
1: And that flash of fire.
0: Und dieser Blitzeinschlag.
1: That turned into a ball of fire.
0: Und der wurde zu einem Feuerball.
1: Bigger than I can make with my arms.
0: Ich kann ihn nicht mit meinen Händen zeichnen.
1: And it started rolling right towards me.
0: Und es startete auf mich zuzukommen.
1: Not a very nice thing.
0: Nicht sehr erfreulich.
1: I've never had a ball of fire roll towards me.
0: Nie hatte ich einen Feuerball, der auf mich zurollte.
1: But I want to tell you that I was at peace.
0: Aber ich möchte euch sagen, ich war in Frieden.
1: And I can take no credit for it.
0: Und ich kann mich dafür nicht loben.
1: The only thing I can take credit for is a choice I made.
0: Alles, was ich sagen kann von mir, ist, dass ich eine Wahl getroffen habe.
1: It's really the only hard thing a Christian has to do in the Christian life.
0: Es ist wirklich das Schwerste, was der Christ machen muss, nämlich diese Wahl zu treffen.
1: That's why it's called our greatest battle.
0: Deshalb ist es ja auch genannt unser
1: The greatest battle boils down to one thing.
0: Der größte Kampf.
1: I'm going to do it my way.
0: Einzigen Sache zusammenfassen. Entweder tue ich es in meinem Willen.
1: Which has failed me time after time after time.
0: Und das bedeutet, ich verliere, ich werde besiegt.
1: Or I'm going to surrender my

0: I will to the will of God.
1: Oder ich werde meinen Willen dem Willen Gottes unterstellen.
0: And I was surrendered.
1: Und ich war unterstellt diesem Willen.
0: And that lightning never did anything to anybody.
1: Und dieser Blitzeinschlag hat niemanden verletzt.
0: But the captain got on the intercom.
1: Aber der Kapitän kam und sprach.
0: And he said, "This is your captain speaking."
1: Hier spricht der Kapitän.
0: We just sustained a direct lightning strike.
1: Wir haben uns gerade wir sind gerade von einem direkten Blitz getroffen worden.
0: Everything is all right.
1: Alles ist in Ordnung.
0: And then he added these words.
1: Und dann hat diese Worte gesagt.
0: It always curls my skin.
1: Es macht mir immer wieder Gänsehaut, wenn ich sowas erlebe.
0: Well, that incident curled the skins of lots of people on that flight.
1: Und dieses Ereignis hat viele Gänsehaut auf den Menschen, die dort im Flugzeug waren, gemacht.
0: And now the man who was sitting on the aisle seat turned to me.
1: Und jetzt spricht der Mann mich an, der neben mir am Gang saß.
0: And he said, "I noticed that you were reading in the third chapter of Ecclesiastes when the lightning hit the plane."
1: Und er sagte, ich sah, dass Sie gerade gelesen haben im Prediger 3, als der Blitz einschlug.
0: That's pretty observing, right?
1: Er hat also sehr gut beobachtet, was ich tat.
0: Because this plane is bouncing all over. The stewardesses were bouncing in the aisles and had to sit down.
1: Dieses Flugzeug war wirklich gerüttelt und geschüttelt und die Stewardessen mussten sich hinsetzen.
0: Yeah, I call them flight attendants now.
1: Yeah.
0: Anyway, you can tell how long I've been flying.
1: Flugbegleiter. genannt.
0: But everybody was in an upheaval.
1: Und jeder war in einer Aufregung.
0: But this man noticed where I was reading in my Bible.
1: Aber dieser Mann sah, wo ich in meiner Bibel las.
0: And he said, "I also noticed something else."
1: Und er sagte, ich habe noch was anderes.
0: You did not respond the way the other people in the airplane responded.
1: Ich habe gemerkt, sie haben nicht so reagiert, wie die anderen im Flugzeug reagiert haben.
0: He said, "I want to know what this Bible does to make a difference."
1: Ich möchte wissen, was macht diese Bibel so viel aus, dass sie sich anders verhalten.
0: And for the next 20 or 25 minutes, I had the opportunity to answer the questions that this man asked me about the gospel of Jesus Christ.
1: Und etwa für die nächsten 20, 25 Minuten konnte ich diesem Mann antworten auf die Fragen, die er hatte zu dem Evangelium Jesu Christi.
0: So he says, "How does it affect your marriage? Are you married?"
1: So
0: I have a ring on. I said, "Yes."
1: Er hat mich gefragt, bist du verheiratet?
0: Do you have a family? Yes.
1: Hast du eine Familie?
0: How does it work in your family?
1: Und wie funktioniert das in der Familie, das Evangelium?
0: And I was sharing with him my testimony.
1: Und ich konnte mit ihm das Ganze erklären.
0: About living in the present will of God, in the present power of God.
1: Über das Leben in der Gegenwart des Willens Gottes, im jetzigen Willen Gottes, in der jetzigen
0: And then
1: Kraft
0: I said
1: Gottes.
0: To him, so what do you do?
1: Und so habe ich ihn dann gefragt, na ja, was ist sein Beruf?
0: He said, "Well, I'm the associate professor of marriage and family at Brigham Young University in Utah."
1: Er sagte, ich bin ein Professor an der Universität in Utah über Familie und Heirat.
0: That's the big Mormon university in America.
1: Das ist eine große mormonische Universität in den USA.
0: And I said, "Praise God."
1: Und ich sagte mir, lobe den Herrn.
0: Silently.
1: Ja, innerlich.
0: For two reasons.
1: Für zwei Gründe sagte ich das.
0: First of all,
1: erstens,
0: that I won my battle with the in-flight magazine.
1: Dass ich den Kampf gesiegt hatte, als ich die Zeitschrift lesen wollte.
0: God asked me to take out my Bible.
1: Und Gott mich bat, die Bibel zu nehmen.
0: Do you know now why God wanted me to be in my Bible?
1: Du weißt, warum Gott wollte, dass ich in der Bibel lese.
0: He is our hiding place.
1: Er ist der Ort, wo wir uns verstecken können.
0: God is always looking out for our best.
1: Und Gott schaut immer danach, um uns das Beste zu geben.
0: What is ahead.
1: Er weiß, was im Voraus kommt.
0: I'm thankful I won my battle that morning.
1: Und ich bin sehr dankbar, ich habe meinen Kampf an dem Morgen gewonnen.
0: Because if I would have been reading the in-flight magazine,
1: weil wenn ich jetzt diese Zeitschrift gelesen hätte.
0: And by the way, don't misunderstand the illustration.
1: Und ich möchte das jetzt nicht

0: dass ihr mich falsch versteht.
1: I have read plenty of in-flight magazines.
0: Ich habe viele dieser flugbegleitenden Zeitschriften gelesen.
1: The point is,
0: es ist nicht das der Punkt.
1: Being in the present will
0: es
1: of God.
0: Kommt darauf an, was ich jetzt tue. Bin ich jetzt im gegenwärtigen Willen Gottes oder
1: if
0: nicht?
1: I would have been reading the in-flight magazine when God asked me to take out his word.
0: Damals dass diese Zeitschrift gelesen anstelle dann wenn mich Gott bittet das Wort zu lesen,
1: I would have been howling.
0: Dann hätte ich genauso geschrien.
1: Louder than everybody else on the plane.
0: Vielleicht lauter noch wie alle anderen auf dem Flug.
1: You know why?
0: Warum?
1: Because many people don't know the power of God.
0: Denn viele wissen nicht und kennen die Kraft Gottes.
1: And so when something bad happens, they just
0: und wenn
1: react.
0: Etwas Falsches oder Schlimmes passiert, dann reagieren sie.
1: When those of us who know the will of God,
0: aber wir, die wir den Willen Gottes kennen,
1: turn away from the will of God,
0: uns vom Willen Gottes entfernen,
1: to do my own way,
0: um unseren eigenen Willen zu tun,
1: we howl louder.
0: Dann werden wir stärker schreien.
1: Because we know the truth.
0: Weil wir die Wahrheit kennen.
1: And we know the power.
0: Und wir kennen doch die Erfahrung.
1: And
0: die,
1: when
0: die
1: we
0: Kraft.
1: Reject it,
0: und wenn wir sie ablehnen,
1: we howl.
0: Dann werden wir schreien.
1: So I thank God for that.
0: So ich danke Gott für diese Erfahrung.
1: And the second thing I thank God for quietly was that I did not know he was a Mormon.
0: Und ich danke Gott auch, dass ich nicht wusste, dass ein Mormone war, als ich ihm erzählte von meiner Tätigkeit.
1: Do you know why?
0: Wisst ihr warum?
1: I hope nobody will misunderstand me here.
0: Ich hoffe, dass auch hier mich niemand falsch versteht.
1: But we tend to have our canned ways of reaching certain groups of people.
0: Wir haben nämlich unsere gewisse Vorgehensweise, wenn wir gewisse unterschiedliche Leute vor uns haben und wissen,
1: oh,
0: was sie tun.
1: This is a Catholic, I'll do this.
0: Ah, das ist ein Katholik, da
1: Jehovah's
0: werde ich dieses
1: Witness, I'll do this.
0: Strategie vorgehen. Wenn es ein
1: this is a Mormon,
0: Jehovah,
1: I do this.
0: Dann tue ich das. Wenn das ist ein Mormone, dann rede ich mit ihm.
1: I say no.
0: Und ich sage nein.
1: I say we live real Christianity.
0: Nein, wir müssen das wahre Christentum leben.
1: I say we be real in the moment.
0: Wir müssen an dem Moment,
1: and
0: wo
1: let
0: wir
1: God
0: gefordert sind, reell sein.
1: Have access to us.
0: Und müssen Gott die Erlaubnis haben, dass unser Herz
1: and
0: hat.
1: If there's somebody that needs a witness,
0: und wenn jemand einen Zeugen braucht,
1: we are in the best position to give it to them.
0: Dann sind wir in der besten Position, es ihnen zu sagen.
1: That was a beautiful experience.
0: War eine wunderbare Erfahrung.
1: And a very impactive experience.
0: Und eine, die mein Leben sehr geprägt hat.
1: And I played this experience out for you so you can see the process.
0: Und ich habe diese Erfahrung euch erzählt, so dass ihr den Prozess seht, wie das im Kampf stattfindet.
1: And maybe you will remember this tomorrow morning when you wake up.
0: Und vielleicht werdet ihr euch erinnern morgen früh, wenn ihr wach werdet.
1: Better yet, maybe you'll remember this tonight when you're thinking about staying up till 11 o'clock.
0: Vielleicht erinnert ihr euch schon heute Abend, bevor ihr zu lange aufbleibt, bis ihr ins Bett geht.
1: Because if we want to have a better chance of spending time with God with our mind working,
0: denn wenn wir wirklich eine bessere Zeit mit Gott haben wollen, wenn unser Geist richtig wach ist,
1: we need to be getting to bed a little bit earlier.
0: Dann müssen wir etwas früher zu Bett gehen.
1: And then when God calls to us in the morning,
0: und wenn Gott am Morgen uns ruft,
1: Jesus said he wakens me morning by morning.
0: Jesus sagt, er ruft mich morgens für morgen, weckt
1: he wakens
0: mich auf.
1: My ear to hear.
0: Er ruft und macht mich wach,
1: and
0: dass
1: I
0: ich
1: do
0: höre,
1: not,
0: wie ein Jünger höre.
1: I do not turn my back to him.
0: Ich kehre ihm nicht den Rücken zu.
1: That means I do not roll over and say,
0: das ist nicht, ich gehe auf die andere
1: not now.
0: Seite
1: I'm
0: später.
1: Too tired.
0: Jetzt bin ich zu müde.
1: You want to win the Christian battle?
0: Wollt ihr den christlichen Kampf gewinnen?
1: I want to win.
0: Ich möchte gewinnen.
1: I want to win the war.
0: Ich möchte den Kampf gewinnen.
1: I want to win with Jesus Christ.
0: Ich möchte ihn mit Jesus Christus gewinnen.
1: Battle by battle.
0: Kampf um Kampf.
1: And so I don't know what your battle will be.
0: So weiß ich nicht, was euer Kampf ist, in dem ihr seid.
1: Maybe you struggle with being irritated at your husband.
0: Vielleicht kämpft ihr damit nicht mehr geärgert zu sein oder euch zu ärgern über euren Ehemann.
1: Maybe you just feel like I've got zero patience with the children.
0: Oder vielleicht fühlt ihr euch, ihr könnt keine Geduld aufbringen für eure Kinder.
1: God can give us new life.
0: Gott kann uns neues Leben geben.
1: Maybe some of you husbands are just so

0: checked out.
1: Vielleicht einige Ehemänner sind so fertig,
0: that you have no idea how your wife really feels about life.
1: Dass sie gar nicht wahrnehmen, wie es ihrer Frau wirklich geht.
0: God can change that.
1: Gott kann das ändern.
0: He wants to change it.
1: Er will das ändern.
0: Because he wants to change us.
1: Weil er möchte uns ändern.
0: And he wants to start one choice at a time.
1: Und er möchte anfangen mit einer Wahl nach der anderen.
0: Because the only power we have,
1: weil die einzige Kraft, die wir haben,
0: is not the power to save ourselves.
1: Ist nicht, dass wir uns selbst erlösen können.
0: The only power we have is called choice power.
1: Die einzige Kraft, die wir haben, ist Wahlkraft.
0: That's
1: wir können entscheiden.
0: Will power.
1: Das ist die Willenskraft.
0: It is the power to make a choice.
1: Es ist die Kraft, eine Wahl zu treffen.
0: A choice that will keep us connected or get us connected with the power of God.
1: Eine Wahl, die uns zu Gott bindet oder in der Bindung zu Gott hält.
0: Or the choice that says, no, I'll do it my way, thank you.
1: Oder die Wahl, die sagt, naja, jetzt werde ich es in meiner Art tun. Nein,
0: we
1: danke.
0: Have been making too many of those self-focused choices.
1: Und ich denke, wir haben schon zu viele solcher Wahlen getroffen von unserem eigenen Ich.
0: You know, God wants access to us.
1: Gott möchte einen Zugang haben zu unserem Herzen.
0: Because he loves us with an everlasting
1: love.
0: Weil er
1: uns liebt mit einer ewigen Liebe.
0: He says he wants to guide us continually.
1: Er hat uns versprochen, uns kontinuierlich zu leiten.
0: And ultimately he wants to have us with him forever.
1: Und am Ende möchte er, dass wir mit ihm für ewig zusammen sind.
0: Life everlasting.
1: Ewiges Leben.
0: You want that?
1: Möchtest du es?
0: I want that.
1: Ich möchte es.
0: Do you want that enough to win your greatest battle?
1: Ist das eine Motivation genug, dass du deinen größten Kampf gewinnst?
0: In closing, I'm going to sing a song.
1: Am Ende möchte ich noch ein Lied singen.
0: And the title of it is, what will you do?
1: Und der Titel dieses Liedes ist, was wirst du tun?
0: And it's really a song that is written from the context of Jesus speaking to us.
1: Und es ist geschrieben in dem Kontext, dass Jesus uns ruft.
0: It talks about what he's done for us.
1: Er sagt, was er für uns getan hat.
0: What he's doing for us.
1: Was er für uns tut.
0: And that we have a choice to make.
1: Und dass wir eine Wahl zu treffen haben für das.
0: What will you do?
1: Was willst du tun?

0: O Father in heaven.
1: Unser Vater, du bist im Himmel.
0: Thank you for the invitation to come.
1: Wir danken dir, dass du uns eingeladen hast zu kommen.
0: Thank you that we can come as we are.
1: Wir danken dir, dass wir so kommen können, wie wir sind.
0: Just needing you.
1: In der Not nach dir.
0: Powerless and helpless without you.
1: Machtlos und hilflos ohne dich.
0: O Lord, please take us as holy thine.
1: O Herr, nimm uns als völlig dein Eigentum.
0: Help us to learn to trust you completely.
1: Hilf uns, dass wir lernen, dir völlig zu vertrauen.
0: And win our greatest battle.
1: Und im größten Kampf zu siegen.
0: Through Christ we pray, amen.
1: Durch Jesus Christus. Amen.

Wer hat mit Gott gekämpft und gewonnen? Das ist eine gute Frage, oder? Jakob ist ein Paradebeispiel. Gab sicherlich andere, oder? Wir haben diese Woche einige Erfahrungen gehört in den Vorträgen. Ihr sicherlich untereinander euch erzählt, wie ihr vor Herausforderungen stand. Und wisst ihr, es gibt einen, sicherlich viele Beispiele in der Bibel, aber es gibt einen Charakter, der mich immer wieder fasziniert, über den ich oft nachdenke, und das ist Mose. Warum Mose? Ich stelle mir Mose immer vor, als er mit dem Volk Israel über 3 Millionen Leute aus Ägypten ausgezogen ist. Und es war ja nicht einfach irgendein Volk gewesen. Hatte der Mose es immer einfach gehabt? Nicht, oder? Wie schwer tun wir uns manchmal, wenn wir vielleicht eine kleine Gruppe führen müssen von vielleicht 3 Leuten oder 30 Leuten. Und der Mose musste über 3 Millionen Menschen führen. Dabei wurde Mose den Israeliten ja geschickt, nicht einfach so, sondern mit einer besonderen Verheißung. Mose wurde von Gott direkt zu den Israeliten geschickt mit einer besonderen Verheißung der Befreiung. Wir kennen die Geschichte von Israel, wir gehen sie jetzt nicht ganz durch, aber wie wir heute Morgen schon gelesen haben in 2. Mose Kapitel 3, als Gott dem Mose sagte, geh zu den Israeliten und sag ihnen, stell dich ihnen mir vor als der ich bin. Ich bin, der Schöpfer, der Allmacht hat, der Kraft hat. Gehe zu den Israeliten und sage ihnen, ich bin, der ich bin. Du kommst mit einer Verheißung der Befreiung. Und die Israeliten erleben Gottes Macht. Die Israeliten sehen, wie die Plagen in Ägypten ausgegossen werden. Die Israeliten sehen, wie sie Erlösung finden in diesem Tumult der Drangsalszeit, wie sie geschützt sind dadurch, dass sie das Blut des Lammes nehmen und an ihre Türpfosten malen, als ein Zeichen dafür, dass sie geschützt sind. Und Israel zieht aus aus Ägypten, kommt zum Schilfmeer, zum Roten Meer. Dort lagern sie und wir kennen die Geschichte, wie der Pharao und die Armee ihnen im Nacken sitzen. Wie sie hinten dran so quasi zu spüren sind schon. Und die Israeliten fragen sich, was sie tun sollen. Aber Mose geht voran. Mose mit seinem Beispiel des Glaubens und mit seinem Beispiel als geistlicher Führer geht voran und Israel schreitet im Glauben durch das Rote Meer. Eine Riesenerfahrung, oder? Ich glaube, eine der Erfahrungen, wenn wir uns das mal aussuchen dürften, was wir erleben wollten, ich möchte jetzt nicht unbedingt die Armee des Pharaos unbedingt im Nacken sitzen haben, aber so eine Erfahrung mal zu machen, zu sehen, wie der Gott Israels, dieser Gott des Alten Testamentes, wenn er heute in unserer Zeit auf einmal so ein Wunder tun würde, oder? Das Meer zu spalten. Israel erlebte eine Riesenerfahrung. Und dann lesen wir 2. Mose Kapitel 15. Nachdem sie diese Erfahrung gemacht haben, lesen wir ab Vers 1. Damals sangen Mose und die Kinder Israels dem Herrn diesen Lobgesang und sprachen. Also nicht alleine Mose, sondern die ganzen Kinder Israels. Ich will dem Herrn singen, denn hoch erhaben ist er, Ross und Reiter hat er ins Meer gestürzt. Der Herr ist meine Stärke und mein Lobgesang und er wurde mir zum Heil. Das ist mein starker Gott. Ich will ihn preisen. Er ist der Gott meines Vaters. Ich will ihn erheben. Und wir lesen dann, wie dieser Lobgesang Israels weitergeht.

Aber kurze Zeit später, in Vers 22, es ist nicht lange her, lesen wir, danach ließ Mose Israel vom Schilfmeer aufbrechen, dass sie zur Wüste Sur gezogen. Und sie wanderten 3 Tage lang in der Wüste und fanden kein Wasser. Da kamen sie nach Mara. Aber sie konnten das Wasser von Mara nicht trinken, denn es war sehr bitter. Daher nannte man es Mara, Bitterkeit. Die Israeliten machten auf einmal nach dieser Riesenerfahrung, die sie gemacht haben, mit diesem Hintergrund sind sie auf der Reise und machen eine bittere Erfahrung. 3 Tage in der Wüste. Ich weiß nicht, ob schon mal einer von euch in der Wüste war. Als ich vor ein paar Jahren in Texas war und ich dort rumfuhr mit dem Auto und ich das Fenster aufmachte. Ich habe gemerkt, sobald ich das Fenster aufmachte, war es noch heißer, also habe ich das Fenster wieder zugemacht. 3 Tage ohne Wasser und so kommen sie in diese Quelle und das Wasser ist bitter. Sie machen eine bittere Erfahrung. Und das Volk, Vers 24, es murrte gegen Mose und sprach, was sollen wir trinken, Mose? Er aber schrie zum Herrn und der Herr zeigte ihm ein Holz, das warf er ins Wasser. Da wurde das Wasser süß. Dort gab er ihnen Gesetz und Recht und dort prüfte er sie. Vers 27. Und sie kamen nach Elim. Dort waren 12 Wasserquellen und 70 Palmbäume und sie lagerten sich dort am Wasser. Die Israeliten waren auf dem Weg vom Roten Meer. Und sie machten ihre Tagesreise und kamen nach Mara und hatten dort ihre bittere Erfahrung gehabt. 3 Tage lang ohne Wasser. Was meint ihr, wie weit Elim weg war? Kann es mir einer sagen von euch? Ich weiß es selber nicht. Aber es sieht nicht aus, als wäre es weit weg, oder? Es sieht nicht aus, ob es viele Kilometer oder Meilen waren. Sie kommen nach Mara, sie sind am Dürsten. Hatten sie nicht gerade erlebt, wie Gott sie befreit hat? Hatten sie nicht gerade erlebt, wie die Plagen ausgegossen waren, wie das Meer sich geteilt hat, wie sie einen Mose geschickt bekommen haben mit der Verheißung der Befreiung? Und was machten sie? Sie fingen an zu murren. Sie murrten gegen ihren Führer, sie murrten gegen Mose. Dabei war Elim wie weit weg? In Sichtweite. Elim war in Sichtweite. Die Verheißung war immer noch da, oder? Dass Gott sie führt. Elim war nicht weit weg, Elim war sozusagen gerade um die Kurve gewesen. Die Verheißung, dass Gott immer noch da ist und um sie kümmert, war in Sichtweise gewesen. Aber Israel, sie fingen an zu murren. Und der Paulus ergreift dieses Bild im Hebräer, Kapitel 3, wieder auf, indem er dort berichtet, ab Vers 8, so verstockt eure Herzen nicht, wie in der Auflehnung am Tag der Versuchung in der Wüste, wo mich eure Väter versuchten. Sie prüften mich und sahen meine Werke 40 Jahre lang. Darum wurde ich zornig über jenes Geschlecht und sprach, immer gehen sie in ihrem Herzen in die Irre und sie haben meine Wege nicht erkannt, sodass ich schwor in meinem Zorn, sie sollen nicht in meine Ruhe eingehen. Nun, was war das für eine Ruhe, in die Gott sie hineinführen wollte? Wir haben heute Morgen etwas darüber gelernt, für die, die heute Morgen in meinem Seminar waren, haben wir gelernt, dass es eine geistliche Ruhe ist. Ja? Es war nicht einfach irgendeine Ruhe, eine Ruhe, die wir selber produzieren können, sondern eine geistliche Ruhe, die Gott beabsichtigt hatte. Wo Jesus sagte, schaut mal, die Wolkensäule, bei Tag und Nacht das Feuer und die Wolkensäule. Und Jesus sagt ihnen, schaut doch mal, vertraut mir doch. Ihr habt gerade diese große Erfahrung gemacht, ihr seid in Mara. Auf einmal erlebt ihr nach dieser großen Erfahrung etwas Bitteres. Aber schaut mal, Elim ist direkt um die Ecke, oder? Ich bin immer noch bei euch, vertraut mir. Und Jesus sagt, dass er geistliche Ruhe schenken will. Kommt her alle zu mir, die ihr müde und beladen seid.

Und so lesen wir weiter in Hebräer Kapitel 3, Vers 17. Über wen war er aber 40 Jahre lang zornig? Waren es nicht die, welche gesündigt hatten, deren Leiber in der Wüste fielen? Welchen schwor er aber, dass sie nicht in seine Ruhe eingehen sollten, wenn nicht denen, die sich weigerten zu glauben? Und wir sehen, dass sie nicht eingehen konnten wegen ihres

Erfahrung gemacht hatten, dann nach Elim zu kommen, ja, nachdem sie erst diese bittere und dann aber diese süße Erfahrung gemacht haben mit Gott. 70 Palmbäume, 12 Wasserquellen, 16 Vers 1. Und sie brachen auf von Elim und die ganze Gemeinde der Kinder Israels kam in die Wüste Sin, die zwischen Elim und Sinai liegt. Könnt ihr es dort auf dem Bild sehen? Am 15. Tag des 2. Monats, nachdem sie aus dem Land Ägypten gezogen waren. Und die ganze Gemeinde der Kinder Israels murrte gegen Mose und gegen Aaron in der Wüste. Warum murrten sie, wenn wir in der Geschichte weiterlesen? Diesmal war es das Essen gewesen. Ja? Sie fingen an zu murren, hatten gerade die Erfahrung gemacht und sie hatten von Mara, von dieser bitteren Erfahrung, nichts gelernt. Sie hatten von Elim, von dieser süßen Erfahrung, nicht gelernt. Aber darf ich euch mal eine Frage stellen? Hat Gott nicht gewusst, dass Elim kommt? Gott hat gewusst, oder, dass Elim kommt. Gott schickte Mose mit der Verheißung der Befreiung. Aber immer wieder auf dem Weg stolperten die Israeliten, wo Gott sagte, schaut mal, Elim ist in Sichtweite. Und jetzt brecht er von Elim auf zum Berg Sinai. Er meinte, ich lasse euch wieder im Stich. Und Gott sagt, es ist direkt um die Ecke. Direkt um die Ecke. Ist es nicht so, dass manchmal Gott in unserem Leben sagt, schau mal, wo du gerade steckst. Du bist vielleicht gerade in Mara, in einer bitteren Erfahrung, die du gerade durchmachst. Aber meinst du, dass ich dich verlassen habe? Schau mal weiter, schau mal um die Ecke. Siehst du nicht, dass Elim in der Nähe ist? Vergiss nicht, wie ich dich in der Vergangenheit geführt habe. Halt noch ein bisschen fest an dem, was ich dir versprochen habe. Aber ist es nicht auch so, nicht nur für die Vergangenheit, sondern auch für die Zukunft, dass Gott uns immer noch eine Ruhe schenken möchte? Ist es nicht Gott, der in diesen letzten Tagen versprochen hat, dass er einer besonderen Gruppe in eine besondere geistliche Ruhe führen möchte? Wir haben heute Morgen darüber gelernt, dass der Sabbat eigentlich das Zeichen ist für diese besondere Ruhe, die Gott darstellt. Der Tag, der deshalb heilig und gesegnet ist, der Ruhe schenkt, der erquickt, weil Jesus Christus selber in diesem Tag ist. Weil seine Gegenwart diesen Tag so heilig macht, so erquickend macht, so Freude schenkt. Und die Verheißung ist immer noch da. In Hebräer Kapitel 4 zeigt Gott uns dieses Beispiel. In Hebräer Kapitel 4 zeigt er dieses Beispiel mit dem Sabbat als das Zeichen dafür, in seine Ruhe hineinzugehen. Und er verspricht immer noch für diese Zeit, wo das moderne Israel am Murren ist, wo das moderne Israel vielleicht in Mara steht, die bittere Erfahrung macht und denkt sich, Herr, wo ist Elim? Wo sind die 12 Wasserquellen und die 70 Palmbäume? Hebräer Kapitel 4, Vers 1. So lasst uns nun mit Furcht darauf bedacht sein, dass sich nicht etwa bei jemand bei euch herausstellt, dass er zurückgeblieben ist, während doch die Verheißung zum Eingang in seine Ruhe noch besteht. Wisst ihr, manchmal kommen wir doch an einen Punkt, wo wir vielleicht irgendwo enttäuscht sind, oder? Vielleicht enttäuscht über mich selber, weil ich mir gedacht habe, jetzt habe ich Gott wieder enttäuscht. Oder? Schon mal erlebt? Schon mal dieses Adam und Eva Erfahrung gehabt? Mich vor Gott lieber zu verstecken, weil ich auf einmal merke, dass ich nackt bin? Aber wisst ihr, was ein viel größeres Wunder ist, als das, dass Gott einen zu 70 Palmbäumen und 12 Wasserquellen führt? Ein größeres Wunder ist, was Gott gemacht hat, als dass er das Rote Meer geteilt hat? Wisst ihr, worüber der Satan sich am meisten wundert? Dass du und ich heute hier bin. Wisst ihr, warum? Ellen White, sie sagt uns, dass es für Satan das größte Wunder ist, wenn ein Mensch sich bekehrt. Und meine Lieben, es ist ein Wunder. Wir vergessen das manchmal, wenn wir hier hinkommen und

sind schon seit Jahren vielleicht im Adventismus oder damit groß geworden. Aber wisst ihr, dass jeder einzelne von uns eigentlich ein Wunder ist, dass er hier sitzt? Dass es ein Wunder ist, dass Gott einen Menschen, wenn ich an meine eigene Geschichte oder denke an eure Geschichte, viele von euch kennen meine Geschichte, ja? Ihr wisst, wie ich aus der Heavy-Metal-Szene gekommen bin, wie ich aus Alkohol und, na, ich erzähle es jetzt nicht alles auf, aber wie Gott mich rausgeholt hat, ich wundere mich manchmal heute noch jeden Morgen, wenn ich aufwache, danke ich Gott dafür, wo er mich rausgeführt hat. Wisst ihr, dass es ein viel, viel größeres Wunder ist? Aber wisst ihr, was ich eigentlich damit sagen will? Meint ihr, wenn sich irgendjemand da befindet in Mara, wo er sich in einer bitteren Erfahrung fühlt, meint ihr, dass der Gott des Himmels, der ich bin, wo er dich hier aus der Gosse rausgezogen hat, wo er jahrelang um dich gekämpft hat, meinst du, dass er jetzt in dem Moment, vor allen Dingen jetzt in diesen letzten Tagen, wo er ein besonderes Volk vorbereiten will, jetzt an dir aufhört zu kämpfen? Glaubst du, dass er jetzt, wo er dich von da hinten hier hingebracht hat, schon aufhört, um dich zu ringen? Mein lieben Gott möchte uns aus Mara rausführen. Er möchte uns nach Elim führen. Aber Gott sagt, halt fest. Ich habe dir die Verheißung der Befreiung gegeben. Du magst Mara-Erfahrungen machen, aber schau um die Ecke. Ja? Schau weiter, Elim kommt. Die Verheißung ist da. Wir dienen einem Sieger. Und Gott sagt uns, soweit wir die Bedingungen erfüllen, wir gehen nochmal in 2. Mose Kapitel 15, in unsere Geschichte hinein. Und Gott sagt, soweit wir die Bedingungen erfüllen, verspricht er uns dort in Vers 25, 2. Mose Kapitel 15, Vers 25, er aber schrie zum Herrn und der Herr zeigte ihm ein Holz, das warf er ins Wasser, da wurde das Wasser süß und dort gab er ihnen das Gesetz und Recht und dort prüfte er sie. Und Gott spricht zu ihnen und sagt, wenn du der Stimme des Herrn, deines Gottes, eifrig gehorchen wirst und tust, was vor ihm recht ist und seine Gebote zu Ohren fasst und alle seine Satzungen hältst, so will ich keine der Krankheiten auf dich legen, die ich auf Ägypten gelegt habe, denn ich bin der Herr, dein Arzt. Und Gott sagt, halte fest an meinen Verheißungen. Denn die 12 Wasserquellen und die 70 Palmbäume, sie lagern sich dort am Wasser. Nun, ist das jetzt ein Wohlstandsevangelium? Ist das jetzt eine Joel Osteen-Predigt? Dass immer alles gut wird? Gott will, dass es euch gut geht und ihr reich seid? Haben wir nicht diese Woche gehört von vielen Herausforderungen? Ich glaube, eine Geschichte, die mir sehr hängen geblieben ist, wie die meisten wahrscheinlich von euch auch ist, obwohl ich später kam, aber ich hörte sie noch kurz, wie Brian und seine Frau ihre 2 Kinder verloren haben im Autounfall. Ich kann mir nicht vorstellen, was das für ein Schmerz ist. Ich habe selber noch keine Kinder. Aber wie er das beschrieben hat, konnte ich es vielleicht ein bisschen nachvollziehen, was das für ein Schmerz sein muss. Ich bin selber noch nie durch so eine Erfahrung gegangen, auf einmal seine 2 toten Kinder dort liegen zu sehen. Das alles mitzubekommen vor Augen. Aber wir haben die Geschichte gehört, wie er erzählt hat, wie Gott diese Geschichte gebraucht hat für ihn selber. Ja? Für ihn selber und für seine Frau gebraucht hat, dass es tatsächlich dieses Schlimme am Ende sogar als ein Segen sich herausgestellt hat. Manche verlieren sogar ihr eigenes Leben und jetzt ein himmlisches Elim auf sie wartet. Aber uns ist nicht versprochen worden, dass Christsein immer bedeutet, sich in Elim zu befinden. Christenheit ist nicht immer wirklich ein Bett ausgebreitet mit Rosen. Es gibt so einen schönen Spruch von Ellen White. Im Englischen sagt sie, no cross, wer weiß es? No crown. Kein Kreuz, keine Krone. Wir werden erleben Situationen, manche von euch haben es vielleicht schon erlebt, andere ältere Generationen, wie sie gehungert haben, was wir gar nicht kennen. Ich kenne das nicht, zu hungern.
Manche von uns glauben, weil sie mal 5 Stunden

nichts essen müssen, hungern sie. Und sie fangen an zu murren wie die Israeliten. Aber zum Glück liegt immer irgendwo was rum, schnell zum Reinschnappen, oder? Manche machen sich Sorgen für ihre Zukunft, wie ich vielleicht meine Familie in Zukunft ernähren kann. Weil wir wissen, dass Krisen in diese Welt kommen werden. Aber sagt Jesus uns nicht in Lukas Kapitel 21, dass das all diese Sachen sind, wo die Heiden sich Sorgen drum machen? Hat Gott uns nicht Verheißung geschickt, der Befreiung? Wir wissen, dass Prophetie sich an der Zeit rasch wirklich am Erfüllen ist. Ich glaube persönlich auch, dass wir in den nächsten Jahren große Umwälzungen erleben werden. Dass wir irgendwann davor stehen werden, dass das Mahlzeichen des Tieres kommen wird und dass wir nicht mehr kaufen oder verkaufen dürfen. Aber ist es nicht ein Test, dass Gott jetzt in dieser Zeit noch unsere Herzen prüft und uns offenbart, damit wir selber sehen, wo unser Mangel ist? Ist das, weil Gott draufdrückt? Weil er sagt, ich will, dass ihr eine Mara-Erfahrung macht? Oder ist es, weil Gott sich vielleicht denkt, ich will dich segnen? Ich habe dir eine Verheißungsbotschaft geschickt des Segens. Meine Lieben, wir alle brauchen Mara-Erfahrungen. Wir alle brauchen diese bitteren Erfahrungen in unserem Leben. Wenn ich an mein eigenes Leben denke, in den letzten Jahren gab es Herausforderungen, vor denen ich manchmal stand, wo ich gemerkt habe, wie Gott mich durchgebracht hat durch diese Herausforderungen. Und wie jeder von euch auch heute stehe ich wieder vor anderen Herausforderungen. Ich habe in den letzten anderthalb Jahren, letzten zwei Jahren erleben dürfen, dass wenn man versucht, in Liebe auch Gottes Wahrheit zu bringen und zu predigen, erlebt habe, wie man von den eigenen Geschwistern manchmal, glaube ich, aus falschen Gründen eigentlich angegangen wird. Und wie Leute versuchen, einen irgendwo zu stoppen, aber Gott sagt, schau nicht nach Mara, schau nach Elim. Gestern haben wir eine Einladung bekommen, nach Honduras zu kommen, in ein paar Monaten. Und da habe ich gestern Abend im Internet nachgeschaut, ich habe es meiner Frau noch gar nicht erzählt. Da habe ich gelesen, dass Honduras einer der gefährlichsten Länder dieser Welt ist. Ich habe es mir bis jetzt aufgespart. Hat die gefährlichsten Städte dieser Welt. Vielleicht eine Mara-Erfahrung, vielleicht sehr bitter, oder? Aber Gott hat gesagt, ihr sollt dorthin kommen, um Gottes Wort zu predigen. Dort sind junge Leute, die müssen Gottes Botschaft wieder hören. Wo anders Türen zugehen, öffnet Gott wieder Türen. Und Gott sagt, schau, in Honduras gibt es auch ein Elim. Und wir wissen schon, dass wir auch den Strand besuchen werden. Nach getaner Arbeit. Wir machen Mara-Erfahrungen, wir machen Elim-Erfahrungen. Diese Tage hat mich ein junger Bruder hier gefragt, Timo, hättest du gedacht, vor einigen Jahren, wenn du zurückschaust, dass du dort einmal so stehen wirst, wo Gott dich jetzt hingebracht hat? Ich habe gesagt, nein, ich hätte das auch nicht erwarten können, wie Gott immer wieder natürlich Schwierigkeiten da waren und die hören nicht auf, aber Gott immer weiter mir gelernt und beigebracht hat, festzuhalten, um die Ecke zu schauen, nicht bei Mara stehen zu bleiben bei dieser bitteren Erfahrung, sondern nach Elim zu blicken. Zu gucken dort, wo die Verheißung sich erfüllen wird, dass Gott nicht aufgibt mit mir. Wo er mich einmal rausgezogen hat, hört er jetzt nicht auf, in diesen letzten Tagen an mir zu kämpfen und mit mir zu arbeiten. Und deshalb brauchen wir, meine Lieben, persönliche Erfahrungen. Wir haben nicht die Zeit heute dafür, aber wenn ich in die Erfahrung meiner Frau denke, wie sie für 25 Jahre Kämpfe hatte mit dämonischen Mächten, und Gott sie aber nach über 25 Jahren herausgezogen hat aus dieser Situation, wo sie Selbstmordversuche und alles Mögliche hinter sich hatte. Sie aber sagen kann heute nach 25 Jahren, Gott, ich danke dir, dass ich diese Erfahrung hatte.
Ich werde vielleicht nicht heute.

heute hier, wo ich bin. 25 Jahre lang Mara-Erfahrung. Das war ziemlich bitter. Zu einem anderen Zeitpunkt wird auch diese Geschichte einmal erzählt. Aber es zeigt uns, dass wir in dieser Zeit, in der wir jetzt leben, dass wir danach ringen müssen, nach dieser persönlichen Erfahrung für uns selber mit Gott. Wir brauchen, glaube ich, mehr praktisches Evangelium. Ich glaube, dass wir sehr gut sind in Theorie, dass wir sagen, okay, ja, ich kenne Gottes Wege, und dann zitieren wir Psalm 77 und sagen, ja, Gottes Wege sind im Heiligtum. Ich kenne das Heiligtum, ich kann es erklären. Aber haben die Juden nicht auch das Heiligtum gekannt? Haben sie es nicht sogar gebaut, aber nicht verstanden, worum es eigentlich ging? Wir müssen über die Theorie hinausschauen. Jesus war sehr gut darin, nicht bei Theorie zu bleiben, sondern vorauszuschauen, sehr praktisch zu sein. Jesus war sehr gut darin, praktisch mit Menschen umzugehen. Es gibt diese schöne Geschichte in Johannes Kapitel 5, wo Jesus unterwegs war von Galiläa, auf dem Weg nach Galiläa, und er durch Samarien kommt, wieder ein heißer Tag. Ja? In Samaria kommt er dort an diesem Brunnen, ihr kennt die Geschichte. Und dort kommt diese Frau um 12 Uhr mittags an diesem heißen Tag, wo sie vielleicht keiner beobachten kann, keiner sieht, weil wir schon wissen, was mit ihr los war. Und sie kommt an diesem Brunnen und fängt an, ihr Gefäß, ihren Krug runterzulassen und tief runterzulassen in diesem Brunnen. Vielleicht war nicht viel Wasser an dem Tag drin, weil es vielleicht sehr heiß war. Jesus wartete schon dort. Johannes 4, danke schön. Johannes 4. Und Jesus wartete dort schon und war am Dürsten. Und die Frau ließ es runter und Jesus fragte sie oder bat sie, diesmal war es Gott, der eigentlich bat, gib mir zu trinken. Und wir kennen das Gespräch, als Jesus anfängt, mit ihr zu reden. Und im Verlaufe des Gespräches kommen so gewisse Themen auf. Und Jesus fragt sie dann irgendwann nach dem Getränk und er trinkt und die Frau schöpft Wasser. Was macht Jesus in diesem Moment? Auf einmal fängt er an, in irgendeinem gewissen Moment das Gespräch umzulenken. Und worüber spricht er? Über ihren Mann, oder? Sagt er, bring deinen Mann. Komisch, oder? In so einer Situation. Auf einmal ganz das Thema gewechselt und Jesus sagt, bring mir deinen Mann hierher. Und Jesus wusste natürlich, was er tut. Das hat die Frau gemacht. Ein bisschen erzählt, dass sie keinen Mann hat. Jesus sagte, ja, hast du richtig gesprochen. Waren noch andere Männer, oder? Und dann fängt sie an, irgendwann in dem Gespräch abzulenken, fängt sie an, Fragen zu stellen, wo wir dann anfangen, wo wir eigentlich beten sollen, ob an dem Platz oder an dem Platz beten sollen. Und das, was Jesus angesprochen hat, so der Pharao, diese Armee, diese Sünde irgendwo, dieser Druck sitzt dieser Frau vielleicht irgendwo im Nacken. Jesus kam an diesem Tag an diesem Brunnen und hat auch tief den Krug runtergelassen. Aber nicht in diesem Brunnen, sondern Jesus hat angefangen, tief zu graben bei dieser Frau. Tief gegraben. Und auf einmal hat er was entdeckt und hat es vorgebracht. Und der Frau fast sozusagen wirklich ins Gesicht gehalten. War sicherlich eine Mara-Erfahrung, oder? War sicherlich bitter. War sicherlich nicht schön, dort zu sitzen. Und auf einmal sitzt mir da jemand gegenüber, den ich gar nicht kenne. Und der nennt etwas, was so ganz tief da unten in meiner Seele irgendwo steckt. Was vielleicht nicht viele Leute wissen. Und der kramt es raus und stellt es hin. Und ich glaube, die meisten, wenn wir so etwas erleben, ist es oft nicht so, dass wir uns genau wie Adam, wie wir eben sagten, wieder verstecken. Dass wir wir haben jetzt keine Feigenblätter, aber dass wir uns irgendwie abdecken. Aber wisst ihr, was die Frau gemacht hat? Die Frau hat etwas erkannt, was sehr schlau war. In Johannes Kapitel 16, wenn ihr mit mir mal aufschlagt,

Johannes Kapitel 16. Dort lesen wir in Vers 8. Johannes Kapitel 16, Vers 8. Und wenn jener, der Heilige Geist, und wenn jener kommt, wird er die Welt überführen von Sünde und von Gerechtigkeit und vom Gericht. Wisst ihr, der Heilige Geist ist so, in dieser Situation hat er bei dieser Frau gewirkt, wie so jemand, der im Untertagebau arbeitet. Ja? Tief gegraben dort in diese Seele hinein und hat etwas rausgeholt und Jesus präsentiert es ihr. Und die Situation, die diese Frau hat, sie kann sich jetzt entscheiden, was mache ich damit? Sie entscheidet sich und versteht, okay, es ist der Heilige Geist, der dieses Problem, diese Mara-Erfahrung hier gebracht hat. Die Frau schreckt nicht zurück, obwohl sie erstmal ablenkt noch, aber sie entscheidet sich im Laufe des Gespräches, dass sie sagt, ja. Und Jesus kommt und sagt, er gräbt es raus und hält es in unser Gesicht und sagt, schau mal. Guck mal, wie lieblos du wieder warst. Hättest netter zu deinen Eltern sein können. Schau mal, hättest eben anders vielleicht bei deiner Frau reagieren können. Und Gott fragt uns, was machst du damit? Was machst du jetzt damit, als ich es rausgekramt habe und ich zeige es dir? Und wir müssen uns entscheiden, erfahren wir das als eine bittere Erfahrung oder schauen wir nach Elim und sagen, okay, Herr, danke. Danke, Herr, dass es dein Heiliger Geist war, der dieses Problem, diese bittere Erfahrung hervorgebracht hat in meinem Leben. Dass ich dir, Herr, jetzt sagen kann und mich entscheiden kann, Herr, ich gebe es dir. Wenn ich das sehe, wie es rausgegramt wurde, und ich sehe meinen Charakter, wie er wirklich ist, dass ich einfach nur sage, das ist das, wie ich bin. Und ich kann sagen, Herr, nimm es bitte. Bitte nimm es, lass mich teilhaben an deiner Erfahrung. Und so sagte Jesus der Frau am Brunnen, ich bin's, mit dem du redest. Und wir wissen, wie die Frau reagiert hat. Der Dreck muss raus, meine Lieben. Der Dreck muss ausgekramt werden. Und Jesus fragt, ob wir es aufgeben wollen. Denn Jesus selber in seinem eigenen Leben sehen wir das Beispiel, wie er jeden Gedanken in Gefangenschaft gebracht hat zum Vater. Alles das, was da war, dass er es abgegeben hat an den Vater. Und Hebräer Kapitel 4, Vers 15 sagt uns, dass Jesus in allem versucht worden ist, wie wir, doch ohne Sünde. Und wir kennen die Geschichte, als Jesus verklärt wurde, als er dort auf dem Berg steht und Mose und Elia sieht, wir haben diese Woche auch darüber gesprochen. Aber einige Zeit später, nachdem diese Verklärung geschehen ist, kam die bitterste Mara-Erfahrung. Der bittere Cup, der bittere Kelch kam für Jesus. Und uns gesagt, dass die letzte Generation hier auf Erden, die 144.000, durch eine Zeit der Trübsal gehen wird, wo sie einen bitteren Kelch trinken werden. Gott hat mir gezeigt, dass er seinem Volk einen bitteren Trank gegeben habe, um es zu reinigen und zu läutern. Es ist ein bitterer Trank und sie können ihn durch Murren, durch Klagen und durch Unzufriedenheit noch bitterer machen. Doch jene, die ihn auf solche Weise annehmen, müssen einen anderen Trank bekommen. Denn der erste hatte nicht die beabsichtigte Wirkung auf das Herz. Und wenn der zweite noch nicht wirkt, müssen sie noch einen anderen bekommen und noch einen, bis die beabsichtigte Wirkung eintritt oder sie bleiben unreinen, unfältigen Herzens. Ich sah, dass der bittere Trank aber durch Geduld, durch Ausdauer und durch Gebet versüßt werden kann. Was hätten die Israeliten in Mara machen müssen? Geduldig sein, oder? Ausdauernd sein. Den Blick nicht verlieren, dass Elim kommt. Beten. Und dass er die beabsichtigte Wirkung auf die Herzen derer haben, die ihn auf solche Weise annehmen. Dadurch wird Gott geehrt und verherrlicht.

Es ist nichts Geringes, ein Christ und von Gott als Eigentum angenommen und bestätigt zu sein. Und uns ist gesagt, und wir haben das gelernt diese Woche, dass diese letzte Generation hier auf Erden die erste Frucht darstellt. Weil sie gerungen haben, weil sie Tag und Nacht gerungen haben und als der Heilige Geist gewirkt hat in ihrem Leben, dass sie es abgegeben haben, in Gefangenschaft gebracht haben zu ihrem Herrn. Sie haben Tag und Nacht gerungen in dem Moment, wo der Pharao und seine Armee im Nacken sitzt. Sie befinden sich in Jakobs Angst, wo Esau im Nacken sitzt, wo nicht sicher ist, ob wirklich jede Sünde dort vergeben ist. Aber deshalb hat Gott uns jetzt Gnadenzeit gegeben. Und in dieser Zeit der Trübsal ist es nötig, dass wir uns untereinander ermutigen und stärken. Die Versuchungen Satans sind jetzt größer als je, denn er weiß, dass er wenig Zeit hat und dass bald jeder Fall entweder zum Leben oder zum Tod entschieden sein wird. Jetzt ist nicht die Zeit, unter Entmutigung und Prüfung zusammenzubrechen, sondern wir müssen in all unseren Trübsalen aushalten und dem allmächtigen Gott Jakobs vertrauen. Meine Lieben, ich habe diese Woche zwei Zitate geteilt in dem Seminar, die ich mit euch noch einmal lesen möchte. Diese Gedanken von Ellen White gehen mir nicht aus dem Kopf. Sie sagt, die uns bevorstehende Zeit der Trübsal und Angst wird einen Glauben erfordern, der Mühsal, Verzug und Hunger erdulden kann. Einen Glauben, der nicht wankt, wenn er auch schwer geprüft wird. Die Gnadenzeit wird allen gewährt, um sich auf jene Tage vorzubereiten. Jakob siegte, weil er ausdauernd und entschlossen war. Sein Sieg ist ein Beweis von der Kraft anhaltenden Gebets. Alle, die sich wie er auf die Verheißungen Gottes stützen und ebenso ernst und standhaft sind, wie er es war, werden gleich ihm Erfolg haben. Möchtest du ein Jakob sein? Wer aber nicht willens ist, sich selbst zu verleugnen, vor Gott Reue zu zeigen und lange und ernstlich zu beten, wird seinen Segen nicht erlangen. Vor einigen Tagen lag ich wieder im Bett und dachte über dieses Zitat nach. Weil ich selber mich versucht habe zu reflektieren, habe ich Gott gebeten, Herr, ring ich wirklich im Gebet wie Jakob, wenn ich das, wenn der Heilige Geist das dort vorbringt aus dem Brunnen meiner Seele und mir zeigt, wie ich noch bin? Ring ich wirklich im Gebet darum, dass dieser Schmutz aus meinem Charakter herauskommt? Ich habe gebetet, Herr, lehr mich zu beten, wie Jakob gebetet hat. Lehr mich zu beten, wie Jakob gerungen hat. Wisst ihr, was der nächste Moment, der nächste Gedanke war, der kam? Oh, da könnten ja dann Probleme auftreten. Da könnten ja Schwierigkeiten kommen, wenn ich sowas bete. Weil ich weiß ja, Gott benutzt Schwierigkeiten. Will ich das wirklich? Will ich diese Mara, diese bittere Erfahrung wirklich haben? Aber dann dachte ich wieder daran, Moment mal, sagt die Bibel uns nicht, dass Sünde eine Täuschung ist? Dass Sünde etwas ist, was uns betrügt? Mit Gott ringen, wie wenige wissen, was das ist. Mit Gott ringen, wie wenige wissen, was das ist. Wie wenige Seelen haben mit heftigem Verlangen vor Gott ausgeharrt, bis jede Kraft aufs Äußerste angespannt war. Wie wenige halten sich in unerschütterlichem Glauben an die Verheißungen Gottes, wenn die Wogen der Verzweiflung, die keine Sprache beschreiben kann, über den Bittenden hereinbrechen. Meine Lieben, ich muss manchmal auch daran denken, an die Zeit unserer Pioniere. Es begeistert mich immer wieder, das zu studieren, Adventgeschichte zu studieren. Zu sehen, wie die, was die durchgemacht haben, wie die mit Gott gekämpft haben, wie die sich für Gott eingesetzt haben. Zu sehen, wie die, unsere Pioniere in der Zeit noch vor 1844, als sie durch diese Enttäuschung hindurchgegangen sind. Aber was ist mit denen geschehen,

die nicht in Mara stehen geblieben sind? Waren es viele, die nach Elim weitergeschaut haben? Fast alle sind in Mara stehen geblieben. Haben nicht weiter nach Elim geschaut. Es war eine kleine Gruppe, die weitergeblickt hat und mit einem Licht gesegnet worden ist, weil sie sich gedemütigt hatten vor Gott und gerungen haben im Gebet. Wie sie studiert haben, ihre Bibeln studiert haben. Und wie sie mit einem Licht gesegnet worden sind nach dieser heftigen, großen Krise und Enttäuschung. Und wir kommen in eine Zeit, der Krise, die uns bevorsteht, wo wir ringen müssen. Die Kraft Gottes, meine Lieben, ist aber nicht geringer. Seine Kraft, das sah ich, würde heute genauso freigegeben wie einst. Und jetzt merkt euch mal und brennt euch diesen Satz ein. Es ist die Gemeinde Gottes, die ihren Glauben verloren haben, zu beanspruchen, ihre Energie, um zu kämpfen, wie Jakob es tat und ausschrie, ich lasse dich nicht, es sei denn, du segnest mich. Ausdauernder Glaube ist ausgestorben. Es muss in den Herzen von Gottes Volk wiederbelebt werden. Es muss ein Beanspruchen der Segnungen Gottes geben. Glaube, lebendiger Glaube, wird immer zu Gott und Herrlichkeit führen. Unglaube abwärts zu Dunkelheit und Tod. Und als ich das gelesen habe, habe ich Gott gebeten, nein, ich will keine Angst davor haben. Ich möchte lernen zu beten, wie Jakob gebetet hat. Wie er mit Gott gerungen hat im Gebet und wie er gewonnen hat. Das ist das, meine Lieben, was ich möchte. Als ich vor einigen Jahren, 2010, zum Adventismus kam, und ich irgendwann merkte, ein paar von euch kennen diese Geschichte, aber ich möchte sie noch abschließend kurz erzählen. Als ich in diese erste Ruhe hineingekommen bin, in diese geistliche Ruhe, und ich Freudensprünge machen konnte, Jesus kennengelernt zu haben, einen wirklich lebendigen Gott kennengelernt zu haben, der mich liebt, der all die Jahre um mich gekämpft hat, um mich dort rauszuholen, ich irgendwann in meiner ersten Freude merkte, ich meinen Weg mit Jesus hatte und merkte, dass auf einmal alle wieder wach. Und ich irgendwann hinter mich blickte und dachte, was ist das? Und ich sah, dass jemand dort auf meinem Rattenschwanz stand. Mir ist irgendwann aufgefallen, dass an all den Sünden, an denen ich teilgehabt habe, durch in meinem Leben, dass sich irgendwann so diese sündigen Neigungen gebildet hatten, wie so ein Rattenschwanz hinten dran. Und dass der Satan immer wieder kam und er wusste, dass ich in diesen Bereichen schwach war und er draufgetreten ist. Eine der größten Schwächen, die ich mir angeeignet habe, meiner Sündhaftigkeit war, und ich danke Gott heute, dass ich mit aller Freiheit so etwas erzählen kann, obwohl meine Frau und meine Schwiegereltern hier sitzen, aber sagen kann, wie Jesus mich befreit hat von einer Sache, wo ich mit gerungen habe. In meinem Leben, bevor Jesus, habe ich mich sehr viel mit, wie viele Männer das machen, und ich bin dankbar, dass ich das heute frei ansprechen darf, weil ich keine Liste aufstellen will, sondern weil ich dir helfen will. Ich habe mich sehr viel mit Pornografie hatte ich zu tun, sehr viel Selbstbefriedigung. Und als ich dann gläubig wurde und mir Jesus irgendwann in meiner Erfahrung gezeigt hat, dass das nicht richtig ist, was ich dort tue, und ich gemerkt habe, wie der Satan da immer draufgetreten ist, ich habe irgendwann angefangen zu kämpfen und zu ringen und habe gesagt, Herr, ich verstehe, dass das nicht richtig ist. Ich möchte das gerne ablegen. Es ist ein bisschen schwierig vielleicht für Frauen nachzuvollziehen, aber ihr habt auf euren Bereichen andere Herausforderungen. Aber für einen Mann, der Christ wird und möchte so etwas ablegen, der so da drin tief drin war, ihr könnt mir glauben, es ist ein heftiger, heftiger Kampf.

Ich war ganz stolz, als ich irgendwann dann mal 10 Tage erlebt habe, dass ich das mal 10 Tage nicht gemacht habe. Da war ich ganz stolz auf mich. Aber auf einmal bin ich wieder gefallen in diese bittere Erfahrung. Und irgendwann waren es mal 2 Wochen, mal 2 Monate, mal 3 Monate und ich dachte so, super, aber ich bin wieder zurückgefallen. Und ich war enttäuscht und wollte mich eigentlich wieder vor Gott verstecken und dachte so, ach, ich schäme mich eigentlich, was soll ich jetzt noch Vergebung erlangen? Aber war es nicht der Heilige Geist, der es wieder vorbrachte und mir zeigte, Timo, ich möchte dir vergeben und ich will, dass du es mir abgibst? Und so habe ich Gott weiter gebeten und gerungen. Und so gab es eine Erfahrung, die ich in diesem Laufe dann gemacht habe, wo ich gemerkt habe, dass auf einmal wieder, ich beschreibe das wie so eine Käseglocke, die über mich gekommen ist, sich auf mich gesetzt hat, so pff, und ich ein solch starkes Verlangen hatte, diesem Drang nachzugeben. Und es war wirklich massiv. Und ich bin auf meine Knie gegangen und ich habe angefangen zu beten, habe aber in dem Gebet gemerkt, dass ich eigentlich will ich das ja tun. Und ich kam mir vor wie so ein Heuchler, ja. Aber ich habe Gott gesagt, hey, ich kann nicht, aber helf mir irgendwie bitte. Aber habe gemerkt, dass es irgendwann, habe ich ja gebetet und habe gesagt, hey, gut, ich habe ja jetzt gebetet, bin wieder aufgestanden, bin leider wieder rückfällig geworden. Dann ging das wieder eine Zeit lang gut und kam wieder die gleiche Situation. Käseglocke. Bin wieder auf meine Knie gegangen. Habe angefangen, Verheißungen Gottes zu beten. Ich habe gesagt, Gott, das muss doch irgendwie, das kann doch nicht einfach nur immer Theorie sein. Das muss doch irgendwie mal wirklich praktisch möglich sein, dass ich diese Erfahrung mache. In dem Moment habe ich angefangen zu singen. Ich habe ein paar Lieder von der Neplett-Familie gesungen. Amen für eure Ministry. Ich habe gesungen und gebetet. Und wisst ihr, was mir auf einmal geholfen hat, dieser Gedanke? Die Bibel sagt, die Sünde ist eine Täuschung. So wie diese Käseglocke gekommen ist und habe ich gemerkt, wenn ich jetzt dranbleibe, dieser Druck kam ja nicht, ich habe das ja nicht rangezogen jetzt, ja? Es kam auf einmal. Ich habe gesagt, das muss doch wieder weggehen. Gesungen, gebetet, gesungen, gebetet. Irgendwann habe ich gemerkt, dass dieser Druck, der so stark war, auf einmal leichter und leichter und leichter wurde. Das war nicht das letzte Mal, dass die Käseglocke kam. Ich habe diese Erfahrung festgehalten. Bis an einen Tag, und das war für mich so wichtig zu sehen, dass Gott, und das ist, glaube ich, das, wofür wir beten müssen. Das ist mir jetzt letztens ganz praktisch aufgegangen. Wir brauchen feste Überzeugungen. Gott hat mir auf einmal eine feste, wirklich, mir war das ja alles klar hier oben, ja, schon irgendwo von der Theorie. Aber die Erfahrung zu machen, praktisch im Gebet, im Singen und dann die Erfahrung gehabt zu haben, dass es auf einmal dieser Druck wieder weggegangen ist, bis der Tag kam, Elim kam, die 70 Palmbäume und die 12 Wasserquellen kamen. Und ich stand dort und erlebte, nach dieser bitteren Erfahrung in Mara, wie die Freiheit gekommen ist und ich Gott lobte und danke bis auf den heutigen Tag. Und ich dankte Gott, dass bevor ich meine Frau kennengelernt hatte, diese Erfahrung gemacht zu haben, befreit zu sein von etwas, wo du vielleicht steckst und zu kämpfen hast mit Zigaretten, wo du vielleicht steckst und zu kämpfen hast mit dem Alkohol, wo du vielleicht zu kämpfen hast in einer Situation und es nicht schaffst, 5 Stunden mal nichts zu essen. Es ist egal, sucht es euch aus. Ich weiß, wir haben alle unsere Probleme auf unseren Bereichen und wir sollen uns, haben wir gerade eben gelesen, in dieser letzten Zeit besonders stärken und ermutigen. Und Gott sagt, ringt, ringt. Und es ist, meine Zeit ist abgelaufen, aber gib mir noch 2 Minuten. Wisst ihr, es ist eigentlich nichts Neues. Wir kommen manchmal auf diese Camp-Meetings und ich bin Gott sehr dankbar und ich habe eine gesegnete Zeit diese Woche gehabt mit euch. Aber manchmal erwarten wir auch irgendwie wie so eine Wunderformel, ja, die wir dann hören. Aber wenn wir in das Leben Jesu hineinschauen,

Sehen wir nicht alles das, was wir brauchen, um gerecht zu sein aus dem Glauben? Wenn wir uns das Leben Jesu als Beispiel nehmen, zu gucken, wie hat er mit dem Vater genau gelebt? War da irgendwas in dem Leben Jesu, was er anders benutzt hat? Kam er irgendwie auf diese Welt mit so einem Obi-Koffer mit, oder Hagebau oder was alles geht, ich will keine Werbung machen, mit irgendeinem extra Werkzeug, was wir nicht haben? War es nicht das Gebet? War es nicht das Bibelstudium? War es nicht das Weiterzugeben, das Licht der Welt zu sein, was er gelernt hatte? An den anderen zu denken und nicht an mich selber? Wenn ich da sehe, dass Jesus keine Wunderformel eigentlich hatte, dann zeigt es mir doch auch, dass wenn es mir eigentlich, wenn es heißt, dass wir gerecht werden, das Richtige tun aus dem Glauben heraus, kann es dann sein, dass es irgendwo der Aspekt des Glaubens ist, der mir dort irgendwo noch zu schwach ist, dass ich die Verheißungen, die hier sind auf der Seite, um gerecht gemacht zu werden, damit Gott mich gerecht sprechen kann. Der Glaube als Schlüssel, Jesus hatte kein extra Werkzeug. Ich mag dieses Bild hier. In den Gebetsraum gehen und aus dem Gebetsraum wieder herauskommen. So süß wie die kleinen Katzen sind, aber wir müssen wirklich zu dem Löwen werden. Meine Lieben, der Gerechte wird aus Glauben leben, sagt die Bibel uns. Der Glaube ist der Schlüssel. Und die Bibel sagt uns in Römer 12, Vers 3, dass Gott jedem Menschen ein Maß an Glauben bereits gegeben hat. Da ist keiner, der sagen kann, ich kann nicht glauben. Lasst jeden Menschen ein Lügner sein, aber Gott nicht. Gott hat gesagt, er hat jedem Menschen ein Maß an Glauben bereits gegeben. Und der Petrus sagt uns jetzt, es liegt jetzt an uns, in 2. Petrus Kapitel 1, was wir diesem Glauben hinzufügen. Und das dürfen wir üben. Und Gott hat uns ganz einfache Mittel gegeben, wo er uns aber zeigt, wir müssen lernen, die zu perfektionieren. Zu lernen, in einer perfekten Beziehung zu Jesus zu stehen. Meine Lieben, wer hat mit Gott gekämpft und gewonnen? Wer ist ein wahrer Israelit? Möchtest du gerne, dass dein Name geändert wird? Meine Lieben, der Gerechte wird aus Glauben leben und er wird geborgen durch die Zukunft gehen. Lasst uns gemeinsam beten. Unser lieber Vater im Himmel, wir kommen als deine Gemeinde, als deine Kinder an diesem Sabbatanfang zu dir. Und wir danken dir, dass du Gedanken des Friedens über uns hast. Dass du einem jeden das Ende schenken möchtest, Herr, was wir erwarten. Herr, wir danken dir, dass wir das größte Wunder erleben durften, wie du uns rausgeholt hast, Herr, aus dem Dreck. Und der ein oder andere von uns fragt sich jetzt vielleicht, Herr, stecke ich nicht noch im Dreck gerade? Habe ich nicht gerade zu kämpfen genau damit und ich weiß, dass es nicht richtig ist? Herr, dein Heiliger Geist hat mir bereits gezeigt, dass es Sünde ist. Aber Herr, lass uns helfen. Ach, lass uns dir vertrauen, Herr, dass wir glauben, dass wir diese Dinge an dich abgeben möchten. Herr, ich möchte dich bitten, dass du die Verheißung an uns wahr machst. Dass du uns lehrst, Herr, was es bedeutet, wie Jakob zu ringen im Gebet. Und Herr, damit meinen wir nichts Katholisches, nicht Pharisäerisches, sondern wirklich einfach ausdauernd zu sein, festzuhalten, Herr, dass wenn wir uns gerade in Mara befinden, dass wir vorausschauen um die Ecke und wissen, in Elim warten bereits die 12 Wasserquellen und die 70 Palmbäume. Herr, lass uns ermutigt sein heute Abend erneut. Wir bitten dich um die Kraft deines Heiligen Geistes, dass er

in uns das bewirkt, Herr, dass du deinen Namen jetzt in dieser Zeit, Herr, auf uns schreiben kannst. Herr, bitte durchforsche unsere Herzen und sehe, wie wir es meinen. Und helfe uns, Herr, helfe uns, auf dem richtigen Weg zu gehen. Helf uns, vom Leben Jesu zu lernen, was es bedeutet, ein Christ zu sein. Herr, verändere du unseren Namen. Wir wollen keine Jakobs, keine Betrüger sein, sondern wir wollen wahre Kinder Israels sein. Herr, so möchten wir dir danken für die Speise zur rechten Zeit. Im Namen Jesu. Amen.

So, heute Abend noch mal etwas über Krankheiten sowie Osteoporose und so weiter. In Deutschland, Osteoporose kostet 6 Milliarden Mark. Das war damals, als es noch Mark gab. Heute wird es wohl nicht anders aussehen. Sogar, wenn Frauen

Frauen 1400 Milligramm Calcium pro Tag essen, verlieren sie 4% an Knochenmasse, wenn sie eine hohe Eiweißdiät haben. Also Protein im Übermaß führt zu Osteoporose. Nicht nur das, bestimmte Proteine führen zu Osteoporose. Hier ist noch eine Veröffentlichung, das sind wissenschaftliche Veröffentlichungen. Proteineinnahme hat eine gewaltige Auswirkung auf Calciumausscheidung im Urin. 50.000 Amerikaner sterben jedes Jahr an Problemen, die mit Osteoporose zusammengebracht werden. Und der Grund, warum man Osteoporose bekommt, ist, weil man zu viel Säure im Blut hat. Wenn man zu viel Säure im Blut hat, muss die neutralisiert werden. Und um das zu erreichen, muss Calcium aus dem Knochen mobilisiert werden. Also zu viel Säure, zu viel Calciumverlust aus dem Knochen führt zu Osteoporose. Jetzt Kohlenhydrate, wenn wir die essen, die sind alkalisch wirkend. Fette sind meist neutral. Das Einzige also, was säurewirkend ist, ist Protein. Denn im Protein sind da Aminosäuren, das ist schon mal eine Säure. Dann enthält er Schwefel, der wird ausgeschieden als Sulfat. Das gibt Schwefelsäure im Blut, der muss neutralisiert werden. Und somit haben wir das größte Problem beim Protein. Je mehr schwefelhaltig das Eiweiß ist, je problematischer. Je mehr es abgebaut werden muss, je problematischer. Osteoporose wird verursacht durch zu viel Eiweiß. Ich könnte euch Zitat nach Zitat nach Zitat zeigen. Also wie viel Eiweiß haben wir denn eigentlich nötig, damit wir nicht zu viel zu uns nehmen? Im Durchschnitt für Erwachsene 0,75 Gramm pro Kilogramm pro Tag, für Männer und für Frauen. Außer während der Schwangerschaft 6 Gramm mehr zu dieser Zahl zählen. Und wenn man stillt, 17,5 Gramm dazu zählen, dann wären es genug. Also die meisten Frauen haben nicht mehr wie 50 Gramm. Also wenn sie stillen, dann Maximum 70 Gramm Calcium pro Tag nötig. Ach, Eiweiß nötig, nicht Calcium. Eiweiß nötig. Also das ist nicht sehr viel Eiweiß, das man benötigt. Und Proteine und Calcium haben, wie gesagt, viel miteinander zu tun. Je pro capita Proteinkonsum in den verschiedenen Ländern ist sehr stark korreliert mit Osteoporose. Also je mehr Eiweiß man zu sich nimmt, je mehr Osteoporose. Natürlich, wenn man viel Eiweiß zu sich nimmt, dann kann das meist nicht mit Pflanzeneiweiß sein und ist nur wegen der Menge her schon im tierischen Bereich. Und man hat sich nicht eigentlich gefragt, jetzt ist es eigentlich das tierische Eiweiß oder ist es das Pflanzeneiweiß, das das Problem verursacht. Am Anfang hat man nur gesagt Eiweiß, also weniger Eiweiß. Hier ist das Verhältnis zwischen Calcium in Einnahme und Hüftenbruch als Maßstab für Osteoporose. Und wir sehen wieder das gleiche Verhältnis. Ist es nicht merkwürdig, dass die Länder, die am meisten Calciumkonsum haben, so wie Norwegen zum Beispiel, die sehr viel Milchprodukte gebrauchen, und Schweden und Dänemark und diese Länder, dass die am meisten Osteoporose haben? Aber es wird uns ja gesagt, dass um Osteoporose zu meiden, müssen wir Calcium-Einnahme erhöhen. Also es funktioniert ganz gut, ne? Je mehr Calcium die konsumieren, je mehr Osteoporose haben sie. Das macht also keinen Sinn. Hier unten in Afrika, wo manchmal sehr geringe Einnahmen sind, 350 Milligramm Calcium pro Tag, keine Osteoporose. Amerikaner, über 1400 Milligramm pro Tag, viel Osteoporose. Und die Vereinigten Staaten sind ja immer
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Denn die Norweger essen von morgens bis abends Käse und Milch. Und die haben dann auch, weil das Osteoporose verhindern soll, die meiste Osteoporose in der Welt. Macht das Sinn? Ne, macht keinen Sinn. Also wenn wir Calcium-Einnahme verdoppeln, dann haben wir auch 50% mehr Calciumverlust. Und zu viel Calcium führt zur Osteoporose. Also welche Nahrungsmittel sind säurewirkend? Fisch gibt uns 7,9 Milliäquivalente pro 100 Gramm säurezeugend. Also das ist recht säurezeugend, wenn wir Fischeinnahme haben. Brot gibt uns 3,5. Jetzt müssen wir aber wissen, dass wir Eiweiß nötig haben. Wir haben auch säureformende Nahrung in der Ernährung nötig, denn ohne die können wir nicht leben. Wenn wir das Minimum nicht haben, dann sterben wir auch. Müssen also etwas haben. Also das Brot, nicht so schlimm. Sobald wir es raffinieren, wird es problematischer. Pasta ist auch raffiniert, ist auch recht hoch, aber 6,7. Wir brauchen aber etwas. Wenn es kommt zum tierischem Eiweiß, so wie Fleisch, 9,5. Dann ist es schon wesentlich mehr. Und dann, wenn es kommt zum Käse, also Weichkäse, 8. Und wenn es kommt zum Hartkäse, 23,6 Milliäquivalente. Also je mehr Käse, je problematischer. Also der Käse sollte nie in den Magen hineingesetzt werden. Der gehört in die Mülltonne und nicht in den Magen. Gemüse minus 2,8 und Früchte minus 3,1. Also logisch, viel Früchte essen und viel Gemüse. Alles was grün ist, gibt guten Kalzium und sorgt dafür, dass das Kalzium, das wir haben, im Knochen bleibt und nicht rauskommt. Ist eigentlich recht logisch. Gut, jetzt sind alle Eiweißsorten gleich oder sind sie unterschiedlich? Also da sind Versuche gemacht worden, um festzustellen, welche Eiweißsorten verursachen die meisten Probleme, nicht nur mit Kalzium, aber auch mit anderen Dingen, zum Beispiel Cholesterin. Gibt es da Unterschiede? Also jetzt schalten wir mal den Cholesterin aus. Wir schauen nur auf dieses Eiweiß. Dann sehen wir Pflanzen. Kein Problem. Sobald wir das Eiweiß haben, problematischer. Schwein 107, Huhn 138, Rind 152, Fisch noch mehr, ganzes Ei noch mehr, Casein. Ups. Truthahn, Skim Milk Powder, das ist Magermilchpulver und dann natürlich Eigelb, das allergrößte. Also hier haben wir jetzt noch ein anderes Problem. Ich habe gerade gesagt, dass die Milchprodukte, Käse und so weiter, sind sehr säureformend. Aber hier ist ein anderes Problem. Wir reden ja auch heute über Herz-Kreislauf-Probleme. Und wir sehen, das Cholesterinspiegel wird wesentlich erhöht mit tierischem Eiweiß, aber nicht mit Pflanzeneiweiß. Also Eiweiß ist nicht Eiweiß, ist nicht Eiweiß. Es ist entweder Pflanzeneiweiß oder Tiereiweiß und Tiereiweiß ist problematischer als Pflanzeneiweiß und einige Tiereiweiße sind noch schlimmer als andere. Jetzt, wenn man einen hohen Cholesterinspiegel hat, dann sagt die Welt, dann muss man was verzehren? Wenn man hohen Cholesterin hat, sagen sie, nimm Magermilch. Nicht fettreiche Milch, denn die hat hohen Cholesterin obendrein noch drin. Aber das Problem ist, Magermilchprotein erhöht den Cholesterinspiegel. Und ist zwar das Protein an zweithöchster Stelle in der Welt. Also das Letzte, was man nehmen muss.
um Herz-Kreislauf-Probleme.

und Osteoporose zu bekämpfen, sind Milchprodukte. Weg damit! Wogegen Pflanzeneiweiß genau das Gegenteil bewirken. Und wir werden auch gleich sehen, dass sie ganz andere Dinge auch noch enthalten, die noch nebensächlich auch dazu beifügen, dass man gesund ist. Also, wenn man eine Wahl hat zwischen Sojamilch und Kuhmilch,

und die Sojamilch nötig. Und die 10 Pflanzeneiweiße, die Cholesterin senken bei den Tieren, Fava-Bohnen, Erbsen, Sonnenblumen, Soja, Sesam, Cottonseed-Protein, Oats, Hafer, Erdnuss, Weizengluten, Rapeseed, Rapse, würde ich nicht nehmen, im Vergleich zum Tier. Also was sind die besten? Alle Bohnenarten, alle Bohnen, die wie Nieren aussehen, alle, ganz, ganz toll. Also wenn man ein Cholesterinproblem hat, dann bleibt man bei einer Ernährung von Pflanzen, den würden wir sowieso nicht nehmen. Und wir sehen, bei Pflanzen sind wir gut dran, vor allem bei den Hülsenfrüchten. Es hat sich sogar herausgestellt, dass ein Esslöffel Bohnen pro Tag oft viel besser wirkt als sogar die besten Medikamente, um Cholesterinspiegel zu senken. Wie steht's mit Milch und Brustkrebs? Milch ist ja so ein gutes Produkt. Da sehen wir wieder, dass die Länder, wo am meisten Milchprodukte konsumiert werden, Dänemark, Schweiz und so weiter, die haben am meisten Brustkrebs. Also da ist auch ein Verbündnis. Also dieses Produkt, das ihr da seht, ist das höchst säureproduzierende Produkt in irgendeiner Ernährung und sollte nie in den menschlichen Magen hineingefügt werden, rein wissenschaftlich. Aber ich zitiere auch eine andere gute Quelle, die das auch sagt. Wie wird der Käse denn produziert? Erst wird er fermentiert, dann die Dickmilch wird zum Weichkäse gemacht und dann zum Hartkäse. Und dieser Hartkäse, wie gesagt, hat die meiste Säure und hat natürlich auch das Eiweiß Casein. Und hier sehen wir Ratten, die gefüttert wurden mit Soja. Und Casein, dieses Eiweiß, das wir in der Milch haben. Und wir sehen gleich, dass Soja wesentlich alkalischer wirkt als Casein. Also es gibt Säure wirken, wenn wir Casein haben. Also alle Milchprodukte sind problematisch. Calciumverlust bei Caseineinnahme und Säureeinnahme, wesentlicher Unterschied. Casein verursacht mehr als den doppelten Calciumverlust als Säure. Das gleiche auch bei Uriumproduktion, das hat mit Umsatz zu tun. Auch Calciumausscheidung, ganz bedeutender Unterschied. Casein, das Dreifache wird ausgeschieden, wenn man Casein zu sich nimmt, als wenn man Soja zu sich nimmt. Und in den Fäkalien das Gleiche, wenn man Soja zu sich nimmt, dann sind die Fäkalien schön wasserreich und geht man leicht aufs Klo. Und wenn man Milchprodukte zu sich nimmt, dann muss man recht viel drücken. Gut, wie sieht's aus mit dem Milchkonsum und dieser Osteoporose? Ganz eindeutig, die USA in dieser grafischen Vorstellung ist oben dran. Wenn wir jetzt die Norweger noch auf dieser grafischen Vorstellung mit drauf täten, dann wären die Norwegen da oben an der Decke wären die. Dann kommt die USA. Und die Norweger, die sind ein tolles Volk. Ich gebe auch Vorträge in Norwegen. Die sind stur wie Böcke, wenn es kommt zu dieser Milch. Und sie behaupten, da müssen sie noch mehr Milch trinken. Ich sage, ja, ihr wollt durch die Decke gehen. Ihr wollt da ganz oben auf dem Dach sein. Sie sind sowieso schon an erster Stelle. Wir können nicht noch mehr gewinnen. Also Früchte und Gemüse und Nüsse und Hülsenfrüchte geben Boron. Und das hilft auch, um Calciumverlust zu verhindern. Wir suchen also Pflanzenprodukte in der Nahrung. Jetzt gibt es noch Stoffe, die dazu beitragen, dass man Knochenschwund verhindern kann. Und das sind Phytoestrogene. Phytoestrogene helfen den Knochen. Das sind Östrogene, die Osteoklasten, das sind die Zellen, die Knochen abbauen, weniger aktiv machen.
Und darüber haben wir neulich Abend schon gesprochen.

haben wir ein ganzes Studium gehabt. Diese Phytoestrogene, vor allem dieser hier, der Genistin heißt, ist mehr effektiv sogar als die Vorschrift der Hormonersatztherapie. Also Frauen, ihr müsst dieses Produkt in eure Ernährung einbauen. Das hilft auch mit der Osteoporose und Knochenschwund wird verhindert, wenn man viel Genistin in der Ernährung hat. Da waren verschiedene Studien diesbezüglich, eine dänische Studie, ist ja ein milchkonsumierendes Land. Da haben sie gefunden, dass wenn Säuermilch getrunken wird, dann, weil da viele Phytoestrogene in der Säuermilch sind, wird der Knochenschwund verhindert nach der Menopause. Und Frauen, die 2 Gläser Säumilch täglich tranken, hatten 50 Milligramm Isoflavone in der Ernährung und über 2 Jahre in diesem Studium gab es keinen Knochenschwund im Vergleich zu Frauen, die nicht die Säuermilch tranken, die hatten Knochenschwund. Also ganz logisch, Säuermilch trinken. Säuermilch verhindert nicht nur Knochenschwund, weil es ein pflanzliches Eiweiß enthält, sondern es hat noch zusätzlich Phytoestrogene, die weiterhin diesen Knochenschwund verhindern. Also ist doch eigentlich logisch, eine australische Studie hat genau das Gleiche gezeigt, dass nur 45 Gramm Soja pro Tag über 3 Monate Minerale wieder ersetzt hat im Knochen, also Osteoporose umgekehrt hat. Diese Estrogene sind blockieren, weil sie an bestimmten Stellen sich festlegen auf Rezeptoren. Und sie sind sehr selektiv, wo sie an die Rezeptoren binden. Und wie ich auch neulich Abend erklärt habe, es gibt 2 Arten Rezeptoren im Körper, nämlich Alpha und Beta. Und diese Rezeptoren sind so, dass im Knochen gerade die sind, wo die Phytoestrogene am liebsten binden. Auch im Gehirn und auch in den Blutgefäßen. Also für Herz-Kreislauf, für Knochenschwund möchte man diese Phytoestrogene zu sich nehmen. Wichtig, dass wir wissen, wo sie sind. Pflanzeneiweiß enthält weniger Schwefel, weil es weniger Aminosäuren mit Schwefel sowie Methionin und Cystein enthalten als die tierischen. Und hier ist eine Studie, die gezeigt hat, dass tierisches Eiweiß sehr reichhaltig an Schwefel ist und weil es die Aminosäure Cystein und Methionin enthält und weil sie auch mehr aromatische Aminosäuren enthalten. Und wir sollten lieber Pflanzeneiweiß zu uns nehmen, weil er mehr Arginin und Glycin in diesem Eiweiß gegenwärtig ist. Und diese beiden Eiweiße helfen gegen Arteriosklerose. Also wiederum, wenn man Arteriosklerose vermeiden will, wenn man Knochenschwund vermeiden will, tierisches Eiweiß meiden, Pflanzeneiweiß hinzufügen zu der Ernährung, also sich vegetarisch, vegan ernähren, ist der einzigste Weg, um Knochenschwund nicht nur zu verhindern, aber sogar umzukehren, wie Sie ja gefunden haben bei diesen Studien. Und das sind viele Studien, die das bestätigen. Hier ist eine in American Journal of Clinical Nutrition in 2001 erschienen. Das Verhältnis tierisches Eiweiß zu Pflanzeneiweiß erhöht Knochenschwund und erhöht das Risiko für Frakturen, Knochenbruch bei postmenopausalen Frauen. Also ganz eindeutig, hier hat diese Studie festgestellt, dass tierisches Eiweiß problematisch ist, Pflanzeneiweiß nicht. Und was noch interessant war, ist, dass Frauen,

die am meisten tierisches Eiweiß zu sich nahmen, also viel Fleisch aßen, hatten ein viermal höheres Risiko für Knochenbruch, als wenn sie wenig Eiweiß aßen. Also ganz logisch, je mehr tierisches Eiweiß, je größer das Risiko. Wir haben ja damals diese Studie auch mit den Schafen gemacht, wo wir den Schafen dieses Pflanzeneiweiß und tierisches Eiweiß hinzufügten in verschiedenen Gruppen und genau das Gleiche gefunden. Je mehr tierisches Eiweiß, je mehr Knochenschwund, je mehr Verlust an Kalzium, und die Tiere hatten ja solche schiefen Beine danach wegen Knochenschwund. Und im Knochen war das Verhältnis Kalzium zu Phosphat geringer, je mehr tierisches Eiweiß hinzugefügt wurde. Also tierisches Eiweiß verursacht Knochenschwund. Und zwar, was das Problem ist, ist das Verhältnis Kalzium zu Phosphat. Beim tierischen Eiweiß, wenn hinzugefügt, sehen wir, dass da wenig Kalzium relativ zu Phosphat gegenwärtig war im Knochen, wogegen, wenn sie Pflanzeneiweiß bekamen, war da viel Kalzium relativ zu Phosphat und das macht den Knochen stärker. Auch hatten sie, wenn sie tierisches Eiweiß bekamen, wesentlich mehr Kalziumverlust, viermal so viel sogar, als wenn sie Pflanzeneiweiß bekamen. 2000 Milligramm pro Tag Verlust im Urin und im Stuhl und hier 500, viermal so viel. Das ist eine wesentliche Sache. Und der Knochen selber, wenn der histologisch untersucht wurde, war es ganz eindeutig nach diesem Bild, je mehr tierisches Eiweiß, je schlimmer war der Knochen in seiner Struktur und je mehr osteoporotisch war er. Aber wenn wir eine hohe Menge Pflanzeneiweiß hinzugaben, war da kein Problem. Also Pflanzeneiweiß kann man sogar mehr essen ohne Probleme. Die traditionelle Nahrung in Afrika ist Bohnen und Mais, und diese beiden Produkte zusammen geben ein hochwertiges Eiweiß, geben auch normalerweise einen nicht so hohen Kalzium. Aber wenn man Grünes dazu isst, dann wird das Problem gelöst. Wir haben die gleiche Studie auch mit Affen gemacht und genau das Gleiche gesehen. Kalzium, wenn da Milchprodukte dazu waren, war der Verlust an Kalzium enorm im Urin gegenüber Mais und Hülsenfrüchte, so wie die typische Afrika-Ernährung ist. Und wenn der Knochen dann histologisch analysiert wird oder auch masseriert wird, wie sie nennen, dann sehen wir, so sieht er aus, wenn sie eine hohe Ernährung an Eiweiß hatten, gab es Knochenschwund. Wenn man Knochenschwund vermeiden will, muss man auch Übung machen. Und zwar, ein bisschen Übung tut's auch. Jedes bisschen Bewegung bringt's. Nur 10 Minuten schnell gehen pro Tag hat eine wesentliche Auswirkung auf Knochenschwund. Also wir müssen Fitnesstraining machen, wir müssen uns gesund ernähren, kein tierisches Eiweiß zu uns nehmen und Hülsenfrüchte und so weiter verzehren. Wo kommt dann unser Kalzium her? Denn es wird ja immer behauptet, die Milch hat ja so viel Kalzium. Ja, was hilft das Kalzium in der Milch, wenn wir nur 25% davon aufnehmen und den Rest ausscheiden und das, was wir aufgenommen haben, verloren, weil wir es neutralisieren müssen mit Kalzium aus dem Knochen. Der Körper kann Säure nicht neutralisieren mit dem, was wir essen. Die Hormone funktionieren immer über den Knochenweg. Also wenn wir säurezeugende Ernährung zu uns nehmen, wird immer Kalzium mobilisiert aus dem Knochen, ob es in der Ernährung gegenwärtig ist oder nicht. Denn das ist der Weg, wie es läuft. Also es ist wahr, dass Milch und Milchprodukte

viel Kalzium enthalten, wie zum Beispiel Joghurt hat viel Kalzium. Aber Grünes, irgendetwas, was dunkelgrünes, hat auch hohen Kalzium. Jetzt, wenn da 400 verglichen werden mit 400 und hier verliert man fast gar nichts und da verliert man schon drei Viertel, dann kann man verstehen, warum das Grüne besser wirkt als die Milchprodukte. Kohl ist auch besser als Milchprodukte, denn man absorbiert das, wogegen man nur einen Bruchteil davon absorbiert und den Rest sogar noch ausscheidet. Also alles, was dunkelgrün ist, und Bohnen auch, haben 100 Milligramm pro 100 Gramm drin. Also das Dunkelgrüne ist immer am besten. Greens such as kale, also dieses Kohlblatt, Brokkoli, Bok Choy, sind so gut wie Milch aufgrund ihrer Kalziumaufnahme. Das haben sie schon gewusst in den 90er Jahren. Aber was sie dir nicht erzählen da, ist, dass dieser Kalzium bei der Milch wieder ausgeschieden wird und bei dem Brokkoli und bei dem Kale und bei dem Bok Choy nicht. Den behält man. Also Damen, das ist, was ihr nötig habt in eurer Ernährung, wenn ihr guten Kalzium haben wollt. Und die Sojabohne, obwohl sie weniger Kalzium hat, hat was drin? Phytoestrogene, die dafür sorgen, dass der Kalzium in den Knochen hineingeht und nicht verloren geht. Also man hat beides nötig. Man kann nicht nur die Pflanze betrachten und sagen, aha, die hat viel Kalzium, darum muss ich die essen. Nein, die eine hat vielleicht Phytoestrogene, die das ganze Kalzium, den ganzen Kalziummetabolismus ergänzen. Also Hülsenfrüchte, Getreide, Grünes und dann sollte man kein Kalziumproblem haben. Jetzt, wenn wir kardiovaskuläre Probleme betrachten, dann hat sich herausgestellt, dass wenn man nicht raucht, 7 bis 8 Stunden schläft, regelmäßig frühstückt, isst, nicht zwischen Mahlzeiten isst, ein gutes Gewicht innehält und regelmäßig Übungen macht und keinen Alkoholkonsum hat, dann lebt man länger. Und Fett natürlich ist die Hauptursache für kardiovaskuläre Probleme. Und der große Killer ist Herzinfarkt. Und Frauen haben weniger Herzinfarkt, so wird geglaubt, als Männer. Aber Damen, wenn sie einen Herzinfarkt bekommen, haben ein viel höheres Risiko, und zwar ein 73% höheres Risiko, um dran zu sterben. Also für eine Frau, um einen Herzinfarkt zu bekommen, ist kein Witz. Und der Grund, warum das ist, weil die Schlagadern fibrillieren. Und da kann auch nur ein Ding helfen, und das ist viel Phytoestrogene in der Ernährung. Wir wollen also, wenn wir diese Statistiken anschauen, die meisten Amerikaner haben hohen Blutdruck, 50 Millionen von ihnen, fast ein Fünftel der Bevölkerung, das ist ja grauenhaft. Sie haben auch hohen Cholesterinspiegel, auch wenn sie jung sind. Und der Grund ist einfach, weil das ihre Ernährung ist. Also das, was da ist, sieht vielleicht gut aus, aber ist nicht gut für den Magen oder für den Leib. Es ist interessant, dass Tiere, die in der Bibel als unrein bezeichnet werden, den Cholesterinspiegel am meisten erhöhen. Fett und Rotfleisch und Eier und so weiter haben hohen Cholesterin, und die Milch haben wir ja schon besprochen. Und da ist eine Organisation in Amerika, die heißt The Physicians Committee for Responsible Medicine in Washington, D.C. Und die sagen, keine Milchprodukte, denn das ist die Ursache für Cholesterinprobleme. Und Milch erhöht Cholesterinspiegel dramatisch. Wir haben auch gesehen, dass Milchprodukte in dieser Studie hier wesentlich den Cholesterinspiegel erhöhten im Vergleich zu Soja. Auch mit fester Milch,
Und

Das Verhältnis HDL zu LDL wird gut, wenn man Soja gebraucht. Man möchte mehr HDL relativ zu LDL. Und Milchprodukte hat man genau das Gegenteil. Das Eiweiß Casein erhöht Cholesterin, auch wenn da kein Cholesterin in der Ernährung ist. Also tierische Produkte, vor allem Milchprodukte, weg damit aus der Ernährung. Dann hat man ein gutes Verhältnis HDL zu LDL, so wie mit Soja, und Casein kann das nicht zeugen. Pflanzen haben eine Auswirkung von nur wenig Erhöhung von Cholesterin und tierische Produkte eine wesentliche Erhöhung. In dieser Affenstudie hat die eine Gruppe Milchprodukte bekommen und die andere nicht, und nach 6 Monaten sahen die Blutgefäße so aus. Eine, die nicht Milchprodukte bekam, ganz schön glatte Schlagader, die kleinen Adern, alle ganz offen, wogegen die Milchprodukte bekamen, sahen sie so aus. Voll Plak, all die kleinen Adern schon verstopft nach nur 6 Monaten. Und histologisch kein Fett ohne Milchprodukte in den Adern, viel Plak und sogar Calciumablagerung. Also wenn man Milchprodukte hat, da wird so viel Calcium aus den Knochen ausgeschieden, dass die Niere den Calcium nicht entfernen kann. Und dann setzt er sich ab, aber nicht in den Knochen, denn die Osteoblasten sind nicht aktiv, die Osteoklasten sind aktiv, da muss er sich irgendwo anders ablagern. Dann lagert er sich im Blutgefäß ab, und wenn er da drin ist, dann wird das Blutgefäß weniger elastisch. Und somit, mit Alter, steigt der Blutdruck dann, weil die Blutgefäße mehr und mehr Calciumablagerung bekommen und nicht mehr elastisch sind. Wir wollen elastische Blutgefäße haben, also weg mit den Milchprodukten, und dann bleibt auch normalerweise bei Veganern der Blutdruck wesentlich niedriger, und das ist, weil sie eben mehr elastisch sind. Hier ist eine Calciumablagerung. Man kann auch zwischen den Knochen Calciumablagerung bekommen, und dann hat man da wie Sandpapier, und dann, wenn man die Knochen bewegt, aua, aua, aua und so weiter. Mythos ist, dass Kokosnuss und Avocado Cholesterinspiegel erhöhen. Sie tun es nicht. Man kann davon verzehren, so viel man will. Man möchte gerne Blutgefäße haben, die so aussehen, wo das Blut hindurchgehen kann. Heutzutage wird gesagt, Cholesterin hat nichts mit Herzinfarkt zu tun. Das ist nicht wahr. Fremingen Herzstudie hat ganz deutlich gezeigt, dass je mehr Cholesterin, je höher das Risiko für kardiovaskuläre Probleme und Plaque-Entwicklung. Natürlich, wenn man viel Plaque hat, dann hat man auch andere Probleme. Man hat ein höheres Risiko für Schlaganfall. Man hat ein höheres Risiko für viele Krankheiten, die zusammenhängen mit Blutkreislauf. Hier ist der Blutdruck von Vegetariern verglichen mit Nicht-Vegetariern. Hier oben bei Männern, Nicht-Vegetarier, vom Alter 30 bis zu 70, nach Alter 40 fängt der Blutdruck an zu steigen bei den Nicht-Vegetariern und wird immer höher, je älter man wird, weil die Gefäße weniger elastisch werden. Wogegen bei Veganern, bei Vegetariern wird er nach Alter 60 weniger. Das größte Risiko im Alter ist Schlaganfall oder Herzinfarkt, und das Risiko ist wesentlich weniger bei den Vegetariern. Wenn wir jetzt noch die Veganer hier zu hätten, dann wäre das noch niedriger. Dann wären sie ungefähr hier. Und Veganer haben im Durchschnitt den niedrigsten Blutdruck. Bei Frauen sieht es ein bisschen anders aus, aber immer noch einen wesentlichen Unterschied. Also wiederum, Herz-Kreislauf, vegan. Das ist die Studie, wo sie festgestellt haben, dass wenn sie Fett aus der Ernährung entfernen
Und wenn Sie umsetzen auf mehrfach ungesättigte Fette, eher als

auf gesättigte Fette, dann kam das Risiko für, oder die wirkliche Erscheinung von Herzinfarkt bei den Amerikanern drastisch runter und bei den Engländern auch. Also hier in den 70er Jahren haben sie ja den Vorschlag gemacht, schaltet um auf mehrfach ungesättigte Fette, dann kommt Herzinfarkt runter. Leider, in der gleichen Zeit ging Krebsrate dramatisch hoch. Und darum habe ich ja immer den kleinen Witz gemacht. Ja, was ist besser, Margarine oder Butter? Und habe ich immer gesagt, es kommt darauf an, wie man sterben will. Wenn man Herzinfarkt haben will, dann bleibt bei der Butter. Und wenn man Krebs haben will, dann geht zur Margarine. So sieht es aus in der Welt. Die Länder, die einen hohen Fettkonsum haben, haben am meisten Krebs natürlich. Und die Länder, die einen niedrigen Fettkonsum haben, haben den geringsten Krebs. Und somit können wir entschließen, wie wollen wir Herz-Kreislauf-Erkrankungen und Krebs und Osteoporose meiden. Und die Antwort kommt immer wieder zurück zum springenden Punkt. Nummer 1. Zählt sie mir auf. Tierisches Eiweiß aus der Ernährung raus, Pflanzeneiweiß in die Ernährung rein. Milchprodukte für Osteoporose und für Herz-Kreislauf-Krankheiten raus aus der Ernährung, Sojaprodukte rein in die Ernährung. Dann kriegen wir nicht nur die Phytoestrogene, dann kriegen wir auch die Calciumprodukte, die nicht wieder ausgeschieden werden. Eines der besten Quellen, um geschmeidige Blutgefäße zu haben, ist wiederum Leinsamen. Denn Leinsamen ist hochwertig an Omega-Fetten, Omega-3-Fetten, und zwar den richtigen, Linolsäure und Linolensäure. Es ist interessant, dass die Welt sagt, wir müssen Fisch essen. Wir müssen Fisch essen, denn das ist hochwertig an Omega-Fetten. Aber leider ist das Fett, was im Fisch ist, Eicosapentaensäure. Und Eicosapentaensäure, wenn wir zu viel davon haben, macht das Blut zu dünn und dann hat man ein höheres Risiko für einen Schlaganfall und für andere Kreislaufprobleme. Wogegen, wenn wir unsere Omega-Fette bekommen als Linol- und Linolensäure, so wie es in Pflanzen ist. Es gibt keine Eicosapentaensäure in Pflanzen. Wenn wir Linol- und Linolensäure zu uns nehmen, so wie in Sojaprodukten, so wie in Nüssen, so wie in Hülsenfrüchten und so wie in Leinsamen, vor allem hat die den höchsten Wert in der ganzen Welt, dann können wir es umsetzen nach Eicosapentaensäure, so wie wir es nötig haben, und haben wir genau die richtigen Raten, die wir nötig haben. So, ein Vorschlag für euch zum Frühstück ist, um Frühstück zu essen, denn es hat sich herausgestellt, dass diejenigen, die Frühstück essen, geringere Chance haben für Herzinfarkt. Menschen, die die gleiche Ernährung haben, aber den Frühstück meiden, haben ein höheres Risiko für Herzinfarkt. Also, Frühstück essen. Was isst man beim Frühstück? Früchte, Getreidearten, was auch immer, Müsli und so weiter, Nüsse und so weiter. Und was für eine Milch geht darauf? Sojamilch. Das ist das beste Frühstück für Kreislauf und für Osteoporose. Dann tagsüber, was muss man zu sich nehmen? Frauen, was müsst ihr vor allem essen? Alles, was dunkelgrün ist. Also Salate, irgendwas, was dunkelgrün ist. Brokkoli und so weiter. Da gibt es ja eine große Auswahl an allem, was dunkelgrün ist. Und dann Leinsamen mahlen und einen Esslöffel wenigstens pro Tag entweder im Müsli morgens oder im Brot reinbacken, wie ihr auch immer wollt. In einer Soße hineingeben, weiß kein Mensch, dass das da ist. Und, naja,
dann bleibt man

Die Bedeutung und Herrlichkeit des Sabbats. Ich will dich über die Höhen auf Erden gehen lassen und will dich speisen mit dem Erbe deines Vaters Jakob. Denn des Herrn Mund hat's geredet. Wir verbrachten einen angenehmen, herrlichen Sabbat miteinander. Wir hatten allen Grund, uns zu freuen und Gott zu verherrlichen. Um seiner Güte willen, die er so reichlich über uns ausgeschüttet hat. Da wurde ich auf einmal in eine Vision versetzt. Ich sah, dass wir nur wenig von der Bedeutung des Sabbats ahnten und erfassten im Vergleich zu dem, was wir über seine Bedeutung und Herrlichkeit wissen sollten. Ich sah, dass wir noch nicht begriffen, was es heißt, über die Höhen auf Erden zu gehen und mit dem Erbe Jakobs gespeist zu werden. Wenn aber die Erquickung und der Spätregen kommen wird vom Angesicht des Herrn, und die Herrlichkeit seiner Macht, dann werden wir wissen, was es heißt, mit dem Erbe Jakobs gespeist zu werden und über die Höhen der Erde zu gehen. Dann werden wir den Sabbat in seiner Bedeutung und seiner Herrlichkeit besser verstehen. Doch werden wir ihn in seiner letzten Bedeutung und Herrlichkeit erst dann sehen, wenn die Stimme Gottes mit uns den Friedensbund schließt und die Perlentore des neuen Jerusalems aufspringen und in ihren glitzernden Türangeln zurückschwingen. Und wenn die glückliche und frohe Stimme unseres geliebten Jesus zu hören sein wird, melodischer als jede Musik, die Sterbliche je vernommen haben, und uns zum Hereinkommen einlädt. Ich sah, dass wir vollberechtigt waren, in der Stadt zu sein, denn wir hatten die Gebote Gottes gehalten, und der Himmel, der herrliche Himmel, ist unsere Heimat.

da die 10 Gebote, die mit dem Finger Gottes auf die Steintafeln geschrieben wurden. Auf einer Tafel standen 4, auf der anderen 6 Gebote. Die 4 auf der ersten Tafel leuchteten heller als die anderen 6. Doch das 4., das Sabbatgebot, überstrahlte sie alle, denn der Sabbat war ausgesondert worden, um zu Ehren des heiligen Gottes Namens gehalten zu werden. Der heilige Sabbat sah herrlich aus. Ein herrlicher Lichtschein umgab ihn. Ich sah, dass das Sabbatgebot nicht ans Kreuz genagelt worden war. Wenn das so wäre, dann gelte dies auch für die anderen 9 Gebote. Und wir hätten die Freiheit, sie allesamt zu brechen, wenn wir das 4. übertreten. Ich sah, dass der heilige Sabbat jetzt und in Zukunft die trennende Wand bildet zwischen dem wahren Israel Gottes und den Ungläubigen. Und dass der Sabbat die große Frage ist, in der die Herzen aller Gott so teuren, wartenden Heiligen zueinander finden.

0: Good morning, everyone.
1: Guten Morgen uns allen.
0: A very pleasant Sabbath to everyone.
1: Einen besonders gesegneten Sabbat und allen.
0: I thank God for the privilege of being with you here today.
1: Ich möchte Gott danken für das Vorrecht, mit euch gemeinsam heute hier zu sein.
0: How many of you were with us last night? May I see your hand?
1: Wer von uns war gestern Abend schon hier zusammen mit uns? Darf ich die Hände
0: sehen? Thank you for coming back.
1: Danke, dass ihr zurückgekommen seid.
0: And welcome to those of you who were not with us last night.
1: Und auch ein Willkommen an euch, die ihr letzten Abend nicht mit uns gemeinsam hier wart.
0: We are pleased to see you.
1: Wir sind sehr erfreut, euch hier zu haben.
0: I also welcome those who are listening by the internet.
1: Ich möchte auch diejenigen willkommen heißen, die uns zuhören und zuschauen durch das Internet.
0: Or by radio, or by phone, or however they may be listening.
1: Oder wie sonst auch hier mit uns heute gemeinsam Verbindung haben.
0: We welcome you and we pray that God will bless you as you listen to His holy word.
1: Wir heißen euch willkommen und wir wollen bitten, dass Gott uns segnet, während wir sein Wort heute hören.
0: There is a long day ahead of us.
1: Es wird heute ein langer Tag, der vor uns steht.
0: And if it is a long day for you, it is twice as long for me.
1: Und wenn es für euch schon ein langer Tag wird, dann wird es für mich erst recht zweifach ein langer Tag.
0: Because I have to preach four times.
1: Denn ich bin hier, um viermal zu predigen.
0: And preaching is hard work.
1: Und predigen ist harte Arbeit.
0: So I want you to pray for me all during the day.
1: Und ich bitte euch, dass ihr für mich heute den ganzen Tag über betet.
0: Now before we begin this message,
1: bevor wir unsere Botschaft heute Morgen hören,
0: there are three things I would like you to do for me.
1: Da möchte ich euch bitten, dass ihr drei Dinge heute für mich tut.
0: Favor number one.
1: Den Gefallen Nummer eins, den ihr für mich tun sollt.
0: If you have a cell phone, I would like you to turn it off.
1: Wenn ihr ein mobiles Telefon habt, dann bitte ich euch, es komplett abzuschalten.
0: Don't put it on vibrate, turn it off.
1: Schaltet es auch nicht auf Vibration, sondern schaltet es bitte komplett ab.
0: So that there is no disturbance as the God of heaven and earth is worshipped.
1: So dass es keine Störung gibt, wenn der Gott des Himmels und der Erde, wenn wir ihn anbeten hier.
0: Favor number two.
1: Den Gefallen Nummer zwei.
0: While I'm speaking, I want

0: you to pray for me. Well, pray for us.
1: Während ich zu euch spreche, bitte ich, dass ihr für mich und auch für meine Übersetzer betet.
0: And I want you to say this.
1: Und ich möchte euch das sagen.
0: Lord, put your words in their mouths.
1: Ja, dass ihr das betet. Herr, bitte gib dein Wort in ihren Mund.
0: If you pray that prayer, God will hear you.
1: Wenn ihr dieses Gebet sprecht, wird Gott euch erhören.
0: And if God puts his words in our mouths,
1: und wenn Gott sein Wort in unseren Mund hineinlegt,
0: then you will be protected from error.
1: Dann werdet ihr vor Irrtum bewahrt.
0: So please pray for us.
1: Deshalb bitte betet für uns.
0: And number three,
1: und Nummer drei,
0: please think.
1: Bitte denkt.
0: As you listen, think.
1: Denkt, während ihr hört.
0: Isaiah chapter 1, verse 18, the Bible says,
1: in Jesaja Kapitel 1, Vers 18 sagt die Bibel,
0: come now and let us reason together.
1: Kommt her und lasst uns miteinander rechten.
0: So God invites us to think about his word.
1: So sehen wir, dass Gott uns einlädt, über sein Wort nachzudenken.
0: Our subject for today is entitled Heart to Heart.
1: Unser Thema heute Morgen wird sein von Herz zu Herz.
0: Let's bow our heads and pray.
1: Lasst uns unser Haupt neigen und beten.
0: Our loving Father in heaven, we thank you for this moment.
1: Lieber Vater im Himmel, wir danken dir für diesen Augenblick.
0: And we ask in the name of Jesus Christ.
1: Und wir bitten dich im Namen Jesu Christi.
0: Grant us your Holy Spirit to teach us your word.
1: Gib uns deinen Heiligen Geist, um dein Wort uns zu lehren.
0: Speak through us, I pray.
1: Sprich du durch uns, das bitte ich dich.
0: And soften the hearts of those who are listening.
1: Und erweiche die Herzen derer, die zuhören.
0: Not only in this building,
1: nicht nur in diesem Gebäude,
0: but those who are listening by internet or television,
1: sondern auch bei jenen, die über das Internet uns zugeschaltet sind.
0: Let the truth be received into every listening heart.
1: Lass die Wahrheit aufgenommen sein in all den Herzen, die dafür offen sind.
0: In Jesus name we pray, amen.
1: Wir bitten im Namen Jesu, Amen.
0: Mark chapter 1, reading from verse 14.
1: Markus Kapitel 1 und dort von Vers 14.
0: Heart to heart is our subject for today.
1: Von Herz zu Herz ist unser Thema heute Morgen.
0: Mark chapter 1, reading from verse 14.
1: Und dort lesen wir in Markus Kapitel 1 von Vers 14.
0: Now after that John was put into prison,
1: nachdem aber Johannes gefangen gesetzt war,
0: Jesus came into Galilee preaching the gospel of the kingdom of God.
1: Kam Jesus nach Galiläa und predigte das Evangelium Gottes.
0: And saying, the time is fulfilled.
1: Und er sprach, die Zeit ist erfüllt.
0: And the kingdom of God is at hand.
1: Und das Reich Gottes ist herbeigekommen.
0: Repent ye and believe the gospel.
1: Tut Buße und glaubt an das Evangelium.
0: These two verses,
1: diese beiden Verse,
0: they tell us what Jesus Christ preached.
1: Sagen uns im Wesentlichen das, was Jesus Christus predigte.
0: All that Christ said,
1: alles, was Jesus sprach,
0: can be condensed into this brief message.
1: Kann in diese kleine Botschaft zusammengefasst werden.
0: The gospel of the kingdom of God.
1: Das Evangelium vom Reich Gottes.
0: What is this thing called the gospel?
1: Was ist das etwas, das das Evangelium genannt wird?
0: What is the purpose of the gospel?
1: Was ist das, der Zweck und das Ziel des Evangeliums?
0: This is the burden of our message for today.
1: Das ist das, was wir auf unserem Herz als Last tragen für diese Botschaft heute.
0: And I believe if you listen carefully,
1: und ich glaube fest, dass wenn wir sehr aufmerksam zuhören,
0: if you think and pray as you listen,
1: wenn du betest und zuhörst und während du zuhörst, ja,
0: God will give you a brand new revelation.
1: Wird Gott dir eine neue Offenbarung geben.
0: Let me tell you immediately that the purpose of the gospel.
1: Ich möchte euch hier an dieser Stelle sagen, dass der Zweck und das Ziel des Evangeliums
0: is to reverse what sin did.
1: Ist das umzukehren, was die Sünde verursacht hat.
0: Let me say that differently.
1: Ich möchte es noch anders formulieren.
0: The gospel is God's response to sin.
1: Das Evangelium ist Gottes Reaktion auf die Sünde.
0: Now let's take a closer look at that.
1: Lasst uns das etwas näher betrachten.
0: Genesis chapter 1, reading verse 26. It is a verse that all of us know.
1: Es ist ein Vers, den wir alle kennen.
0: Genesis chapter 1, 26.
1: Kapitel 1, Vers 26.
0: And God said, let us make man in our image after our likeness.
1: Und das heißt es, lasst uns Menschen machen unserem Bilde gleich.
0: This passage tells us immediately.
1: Und dieser Text sagt uns sofort,
0: that when God made mankind,
1: als Gott nun die Menschheit schuf,

0: made mankind for one major reason.
1: Machte er den Menschen für einen bestimmten Zweck.
0: And that was to reflect the image of God.
1: Und das war, um sein Bild in ihnen zu reflektieren.
0: There was no other reason why God made mankind.
1: Es gibt keinen anderen Grund, warum Gott den Menschen schuf.
0: Let us make man in our image, said God.
1: Und Gott sprach, lasst uns den Menschen unserem Bilde nach schaffen.
0: After our likeness.
1: So wie wir sind.
0: So that man,
1: so dass der Mensch,
0: should have lived, and in all that he did, should have reflected the character of his creator.
1: Der Mensch das in all seinem Leben reflektieren sollte, was den Charakter Gottes ausmacht.
0: But we know that something went wrong.
1: Aber wir wissen, dass etwas schief lief.
0: Something entered the world called sin.
1: Etwas kam in diese Welt, das die Bibel Sünde nennt.
0: When God made Adam and Eve,
1: als Gott Eva und Adam schuf,
0: there was no sin in them.
1: Da gab es keine Sünde in ihnen.
0: Because there is no sin in God.
1: Denn es gibt keine Sünde in Gott.
0: And they were made in the image of God.
1: Und sie wurden ja nach dem Bild Gottes geschaffen.
0: And the purpose of an image,
1: und der Zweck eines Bildes,
0: is to reflect the original,
1: ist das Ziel, das Original zu reflektieren und darzustellen.
0: So if there is no sin in God,
1: wenn es also in Gott keine Sünde gibt,
0: when God made mankind in his image,
1: als Gott den Menschen nach seinem Bilde schuf,
0: he made them sinless,
1: machte er ihn sündlos.
0: And they were to live a sinless life.
1: Und so sollten sie ein sündloses Leben führen.
0: In Jeremiah chapter 2 verse 5.
1: In Jeremia Kapitel 2 Vers 5.
0: God is appealing to the Israelite nation.
1: Da spricht Gott jetzt die israelitische Nation an.
0: He wants to know why they will not obey him.
1: Er möchte von ihnen wissen, warum sie nicht seinem Wort folgen und gehorchen.
0: And Jeremiah chapter 2 verse 5 says.
1: Und in Kapitel 2 Jeremia Vers 5 heißt es.
0: Thus saith the Lord.
1: Und so spricht der Herr.
0: What iniquity hath your fathers found in me?
1: Was haben doch eure Väter Unrechtes an mir gefunden?
0: So God is asking the Israelites.
1: So fragt Gott jetzt die Israeliten.
0: Have your fathers found anything wrong with me?
1: Haben eure Väter irgendetwas an mir gefunden, das verkehrt ist?
0: Have they found any sin in me?
1: Haben sie irgendeine Sünde in mir gefunden?
0: And the obvious answer is no.
1: Und die offensichtliche Antwort ist nein.
0: Because there is no sin in God.
1: Denn es gibt in Gott keine Sünde.
0: I am repeating that point.
1: Ich möchte das nochmal wiederholen.
0: So that you can understand clearly.
1: So dass wir alle ganz klar verstehen
0: that
1: können,
0: when God made man in his image,
1: dass als Gott den Menschen in seinem Bilde schuf,
0: it was God's will,
1: war es Gottes Wille,
0: that mankind,
1: dass die Menschheit,
0: living in obedience to God,
1: indem sie in Gehorsam Gott gegenüber lebt,
0: would live a sinless life,
1: ein sündloses Leben führen sollten,
0: would reflect the character of his maker,
1: um den Charakter ihres Schöpfers zu reflektieren,
0: in everything,
1: in allen Dingen.
0: But we know that mankind sinned.
1: Aber wir wissen, dass die Menschheit sündigte.
0: When Adam and Eve sinned,
1: als Adam und Eva sündigten,
0: something changed in them immediately.
1: Veränderte sich etwas auf der Stelle in ihrem Leben.
0: To see this change,
1: um diese Veränderungen zu erkennen,
0: let us compare two verses.
1: Lasst uns zwei Verse miteinander vergleichen.
0: We read Genesis 1:26.
1: Wir haben gerade eben Kapitel 1, Vers 26 gelesen.
0: Now let's go to Genesis 5, verse 3.
1: Nun lasst uns aber in das Kapitel 5 des ersten Buch Mose gehen und dort Vers 3.
0: We shall repeat Genesis 1:26 first.
1: Aber erst wenn wir nochmal 1. Mose Kapitel 1, 26 wiederholen.
0: And God said, let us make man in our image.
1: Und Gott sprach, lasst uns Menschen machen, uns ein Bild, das uns gleich sei.
0: Now listen to Genesis 5, 3.
1: Und nun lasst uns 1. Buch Mose Kapitel 5, Vers 3 ansprechen.
0: And Adam lived 130 years.
1: Und Adam war 130 Jahre alt.
0: And begat a son in his own likeness after his image.
1: Und er zeugte einen Sohn ihm gleich nach seinem Bilde.
0: Now we have two images.
1: Nun haben wir hier zwei Bilder.
0: The image of God in Genesis 1:26.
1: Das Bild Gottes im ersten Kapitel Vers 26.
0: Which has no sin.
1: In dem es keine Sünde gibt.
0: And the image of Adam,
1: und das Bild Adams,
0: which is after Adam sinned,
1: das natürlich nach der Sünde Adams jetzt
0: if
1: dargestellt
0: Adam
1: ist.
0: And Eve had not sinned,
1: Wenn Adam und Eva nie gesündigt hätten,
0: their children would have been born also in the image of God.

0: wären auch ihre Kinder genauso im Bilde Gottes gezeugt worden.
1: Because they would have produced after their kind.
0: Denn sie wären nach ihrer Art gezeugt worden.
1: And without sin, their kind would have been the image of God.
0: Und ohne Sünde wäre diese Art, das hätte dem Bild Gottes entsprochen.
1: But because of sin,
0: aber wegen der Sünde,
1: Adam and Eve produce a child.
0: Haben Adam und Eva ein

0: gezeugt,
1: not in God's image,
0: das nicht im Bilde Gottes
1: but in
0: gleich
1: their
0: war,
1: own sinful image,
0: sondern dem Bild, dem sündhaften Bild Adams und Evas entsprach.
1: The purpose of the gospel,
0: der Zweck des Evangeliums,
1: is to bring human beings back,
0: ist die Menschheit zurückzubringen,
1: to the point,
0: an den Punkt,
1: where in everything they do,
0: wo sie in allem, was sie tun,
1: they reflect the image of God,
0: das Bild Gottes wieder reflektieren.
1: Now this may sound impossible to some of you,
0: und das mag für manche unter uns unwahrscheinlich klingen.
1: But this is what the Bible teaches.
0: Aber das ist, was die Bibel uns lehrt.
1: The purpose of the gospel,
0: der Zweck des Evangeliums,
1: is to return mankind,
0: ist die Menschheit zurückzuführen,
1: to the perfection in which he was created,
0: zur Vollkommenheit, in der ihr geschaffen wurde.
1: Listen to a statement from Ellen White from Education, page 15.
0: Lasst uns ein Wort von Ellen White in dem Buch Erziehung von Seite 15 hören.
1: To restore in man the image of his maker,
0: um im Menschen das Bild Gottes wiederherzustellen,
1: to bring him back to the perfection in which he was created,
0: um ihn zurückzubringen zur Perfektion und Vollkommenheit, in der er geschaffen wurde,
1: to promote the development of body, mind and spirit,
0: um den Körper, Geist und auch die Seele dahin einbeziehen,
1: that the divine purpose in his creation might be realized,
0: damit das göttliche Ziel erreicht werden kann.
1: This was to be the work of redemption.
0: War dieses das Werk der Erlösung?
1: This is the object of education.
0: Das ist das Ziel wahrer Erziehung.
1: The great object of life.
0: Das wahre Ziel des Lebens.
1: God does not have two standards of righteousness.
0: Gott hat in der Bibel nirgends zwei Formen und zwei Arten der Gerechtigkeit.
1: God has one.
0: Gott hat nur eine.
1: And that standard is based on who he is.
0: Und dieser Standard basiert auf dem, wer er ist.
1: And so the purpose of the gospel,
0: deswegen ist das Ziel des Evangeliums,
1: is to bring us back,
0: ist uns zurückzubringen,
1: to the way it was,
0: zu dem Punkt, wie es früher war,
1: before Adam sinned,
0: nämlich bevor Adam sündigte.
1: And I want you to think of what we just said.
0: Und ich möchte, dass wir darüber nachdenken, was wir gerade gehört haben.
1: Now this is a miraculous work.
0: Das ist ein wundersames Werk.
1: Let us take a look at the carnal nature.
0: Lasst uns einen kleinen Blick auf unsere fleischliche Natur
1: the
0: werfen.
1: The nature Adam inherited when he sinned.
0: Nämlich die Natur, die jetzt Adam zuteil wurde, als er sündigte.
1: The reason why I say inherited,
0: der Grund, warum ich sagte, in sich aufnahm,
1: the sinful nature,
0: die sündhafte Natur,
1: did not begin with Adam,
0: begann nicht mit Adam.
1: Someone had sinned before Adam.
0: Es gab jemand, der vor Adam sündigte.
1: And that person had also been created.
0: Und diese Person war auch ein geschaffenes Geschöpf.
1: That person was Lucifer.
0: Und diese Person war Lucifer.
1: The sinful nature,
0: die sündhafte Natur,
1: the carnal nature,
0: die fleischliche Natur,
1: began with Adam,
0: begann mit Satan.
1: Adam took it on when he sinned.
0: Aber als Adam sündigte, nahm er diese Natur auf sich.
1: Because when Adam sinned, he listened to Satan's voice.
0: Denn als Adam sündigte, hörte er auf die Stimme Satans.
1: Now Satan's voice came through Eve, as we said last night.
0: Und wie wir gestern Abend gesagt haben, kam Satans Stimme durch Eva.
1: But Adam took on the sinful nature.
0: Aber Adam nahm nun diese sündhafte Natur auf.
1: By disregarding the voice of God.
0: Indem er die Stimme Gottes nicht hörte und ihr wieder ungehorsam war.
1: Now let us listen to what Jesus Christ says about this nature of sin.
0: Nun lasst uns hören, was Jesus Christus über diese sündhafte Natur zu sagen hat.
1: Mark chapter 7, reading from verse 20.
0: Markus Kapitel 7 und dort von Vers 20 angelesen.
1: Mark is the shortest gospel, it is the second gospel.
0: Markus ist das kürzeste, das zweite Evangelium.
1: Listen to the words of Jesus Christ.
0: Hört die Worte Jesu.
1: Mark chapter 7, reading from verse 20.
0: Markus Kapitel 7, und dort lesen wir von Vers 20 an.
1: And he said,
0: und er sprach,
1: that which cometh out of the man, that defileth the man.
0: Was aus dem Menschen herauskommt, das macht den Menschen unrein.
1: Christ is stating very clearly,
0: Jesus macht hier zweifellos klar,
1: that sin does not proceed from the outside in.
0: Dass die Sünde nicht von außen nach innen kommt.
1: Sin goes from the inside out.
0: Die Sünde kommt von innen nach außen.
1: Because we are born with a nature,
0: denn wir werden mit einer Natur, mit einer Neigung geboren,
1: that chooses to sin,
0: die es

0: auswählt zu sündigen.
1: And so Jesus Christ says,
0: so sagt Jesus hier,
1: that which cometh out of the man,
0: das was aus dem Menschen herauskommt,
1: that defileth the man.
0: Das ist das, was den Menschen verunreinigt.
1: Verse 21.
0: Vers 21.
1: For from within, out of the heart of man,
0: denn von innen aus dem Herzen des Menschen,
1: proceed evil thoughts, adulteries, fornication, murders,
0: kommen böse Gedanken, Unzucht, Diebstahl, Mord,
1: theft, covetousness, wickedness, deceit, lasciviousness.
0: Und auch Ehebruch, Habgier, Bosheit, Arglist, Ausschweifung.
1: An evil eye, blasphemy, pride, foolishness.
0: Missgunst, Lästerungen, Hochmut.
1: Now this is not a complete list.
0: Nun, diese Liste ist hier nicht vollständig.
1: What Jesus Christ is saying,
0: aber was Jesus hier sagen möchte,
1: all forms of sin,
0: alle Formen der Sünde,
1: originate in the heart,
0: kommen aus unserem Herzen.
1: Let me repeat that.
0: Lasst mich das wiederholen.
1: All forms of sin,
0: alle Formen der Sünde,
1: wickedness, unrighteousness,
0: Ungerechtigkeit, Bosheit,
1: originate in the heart,
0: kommt aus unserem Herzen.
1: Let us go to Galatians chapter 5.
0: Lasst uns Galater 5 aufschlagen.
1: Listen to the Apostle Paul.
0: Und lasst uns hier auch Paulus zuhören.
1: He is saying the same thing Jesus said.
0: Er sagt dasselbe, was Jesus zuvor sagt.
1: Galatians 5, reading from verse 19.
0: Galater 5 und dort von Vers 19 an.
1: And Paul says,
0: und Paulus sagt hier,
1: now the works of the flesh are manifest, which are these.
0: Offenkundig aber sind die Werke des Fleisches, welche sind
1: adultery, fornication, uncleanness, lasciviousness,
0: Unzucht, Unreinheit, Ausschweifung,
1: idolatry, witchcraft, hatred,
0: Götzendienst, Zauberei, Feindschaft,
1: variance, emulations, wrath,
0: harter, Eifersucht, Zorn,
1: strife, seditions, heresies,
0: Zorn, Zwietracht, Spaltungen,
1: envyings, murders, drunkenness, revelings,
0: Neid, Saufen, Fressen und dergleichen.
1: And such like.
0: Yes, und dergleichen.
1: What Paul is saying,
0: was Paul hiermit sagen möchte,
1: that the list is not complete.
0: Diese Liste ist nicht vollständig.
1: But all other activities like that,
0: aber auch alle anderen Taten und Aktivitäten des Menschen, wie diese,
1: they proceed from the carnal nature,
0: kommen aus der fleischlichen Natur.
1: What we call the flesh.
0: Was wir mit Fleisch bezeichnen.
1: That nature that Adam developed.
0: Das ist diese Natur, die letztendlich Adam entwickelte.
1: Or inherited.
0: Oder in sich aufnahm.
1: When he sinned.
0: Als er sündigte.
1: It is that same nature.
0: Es ist dieselbe Natur.
1: That Adam passed on to Seth.
0: Die Adam weiter an seinen Sohn Seth gab.
1: That's why the Bible says.
0: Das ist der Grund, warum die Bibel sagt.
1: Adam begat a son.
0: Adam zeugte einen Sohn.
1: In his own image.
0: In seinem Bilde gleich.
1: Which means God was not responsible.
0: Das bedeutet, Gott ist nicht verantwortlich dafür.
1: For Seth, sinful nature.
0: Für die sündhafte Natur von Seth.
1: Adam was responsible for that.
0: Adam war verantwortlich dafür.
1: And so the Bible is very clear.
0: Und die Bibel ist hier sehr klar.
1: God made Adam in his nature.
0: Gott hat Adam in seinem Bilde geschaffen.
1: Adam made Seth in his nature.
0: Und Adam zeugte Seth nach seiner Natur.
1: The nature of God has no sin.
0: Die Natur Gottes hat keine Sünde.
1: The nature of man has no righteousness.
0: Und die Natur des Menschen hat keinerlei Gerechtigkeit.
1: I hope you're following me.
0: Ich hoffe, dass ihr mir bisher folgt.
1: Because you're very quiet.
0: Denn ihr seid sehr still.
1: If you've understood what we've said so far, somebody say amen.
0: Wenn jemand bisher verstanden hat, was ich gesagt habe, möchte doch jemand Amen dazu sagen.
1: Amen. Danke. Let me repeat.
0: Lasst es mich nochmals wiederholen.
1: The nature of God,
0: die Natur Gottes,
1: has no sin,
0: hat keine Sünde.
1: The nature of man,
0: die Natur des Menschen,
1: has no righteousness,
0: hat keinerlei Gerechtigkeit.
1: There are opposites.
0: Diese beiden stehen im Widerspruch zueinander.
1: The purpose of the gospel,
0: der Zweck des Evangeliums,
1: is to bring mankind back,
0: ist die Menschheit zurückzuführen,
1: to the place where his life,
0: an den Punkt, wo sein Leben
1: reflects the character of his maker,
0: den Charakter Gottes reflektiert, seinem Schöpfer.
1: But this requires,
0: aber das erfordert etwas,
1: that mankind be given a new heart,
0: dass der Menschheit, dem Menschen, ein neues Herz gegeben wird.
1: Why does mankind need a new heart?
0: Warum braucht die Menschheit, der Mensch, ein neues Herz?
1: Well, Jesus described the heart with which we're born.
0: Weil Jesus hier das Herz, mit dem wir geboren werden, beschreibt.
1: Paul describes it in Galatians 5.
0: Auch Paulus hat in Galater 5 dieses Herz beschrieben.
1: He also describes it in 1 Corinthians 6, verse 9 to 11.

0: Und er beschreibt es auch in 1. Korinther 6, Verse 9 bis 11.
1: And in Romans chapter 1, verse 20 to 1, we're to the end of that chapter.
0: In Romans,
1: chapter 1,
0: in Kapitel 1 der Römerbriefes,
1: from 20 to on,
0: von Vers 20 an.
1: The Bible is clear.
0: Die Bibel ist hier klar.
1: The sinful nature,
0: die sündhafte Natur,
1: is all sin and nothing else.
0: Ist völlige Übereinstimmung mit Sünde und sonst gar nichts.
1: Now God cannot change sin into righteousness.
0: Gott kann aber Sünde nicht in Gerechtigkeit wandeln.
1: I hope you're thinking.
0: Ich hoffe, dass ihr mitdenkt.
1: Because if you don't think, you'll miss what I'm saying.
0: Denn wenn ihr jetzt nicht mitdenkt, werdet ihr versäumen, was ich sagen möchte.
1: Let me say it again.
0: Lasst es mich deshalb nochmals sagen.
1: If this is sin,
0: wenn dieser Gegenstand Sünde ist,
1: God cannot change sin and make it righteousness.
0: Kann Gott aus dieser Sünde nicht Gerechtigkeit machen.
1: God has to create righteousness.
0: Gott muss Gerechtigkeit schaffen.
1: Provide righteousness.
0: Gerechtigkeit Vorsorge leisten dafür.
1: The only thing God can do with sin,
0: das Einzige, was Gott mit Sünde tun kann,
1: is to destroy it.
0: Ist sie zu zerstören, zu vernichten.
1: He cannot convert it into holiness.
0: Er kann Sünde nicht bekehren zur Heiligkeit.
1: Now, since we're born with a sinful nature,
0: nun, da wir mit einer sündhaften Natur geboren werden,
1: for God to reproduce his character in us,
0: um jetzt für Gott sein Bild wieder in uns, sein Charakter in uns herzustellen,
1: he must introduce into us,
0: muss er in uns hinein
1: something we cannot produce ourselves,
0: hineinlegen, was wir nicht von selbst aus produzieren können.
1: And that is a heart,
0: und das etwas ist das Herz,
1: or a nature,
0: unsere Natur,
1: that is the absolute opposite of our carnal nature,
0: die in absolutem Widerspruch steht zu unserem fleischlichen Ich.
1: Now we said earlier,
0: wir haben schon vorher erwähnt,
1: our carnal nature,
0: unsere fleischliche Natur,
1: only has sin,
0: besteht nur aus Sünde.
1: The spiritual nature of God,
0: die geistliche Natur Gottes,
1: only has righteousness,
0: hat und beinhaltet nur Gerechtigkeit.
1: So there are two opposites.
0: Wir haben hier also zwei Widersprüche ineinander.
1: And when God converts a man or a woman,
0: wenn jetzt Gott einen Mann oder eine Frau bekehrt,
1: he does not take away the carnal nature,
0: dann nimmt er nicht die fleischliche Natur weg.
1: He introduces into that person,
0: er führt in diese Person hinein
1: a new nature,
0: eine neue Natur,
1: or a new heart, as the
0: oder
1: Bible calls it,
0: wie die Bibel es nennt, ein neues Herz.
1: And this new heart,
0: und dieses neue Herz,
1: this new nature,
0: diese neue Natur,
1: behaves the very opposite,
0: verhält sich genau gegenteilig dem, wie es vorher tat.
1: From the nature we inherit from Adam,
0: nämlich der Natur, die wir von Adam übernommen haben.
1: Listen to how Paul expresses it.
0: Hören wir, wie Paul dies ausdrückt. Paul,
1: Galatians chapter 5, verse 17.
0: In Galater Kapitel 5, Vers 17.
1: Galatians 5, reading
0: Galater
1: verse 17.
0: 5, Vers 17.
1: Paul says,
0: sagt Paulus hier,
1: for the flesh lusteth against the spirit,
0: denn das Fleisch begehrt auf gegen den Geist,
1: and the spirit against the flesh,
0: und der Geist gegen das Fleisch,
1: and these are contrary one to the other,
0: und diese sind gegeneinander.
1: Paul says they are opposites.
0: Und Paulus sagt hier, sie stehen miteinander in Konflikt.
1: The spirit does the opposite of what the flesh does.
0: Der Geist tut das Gegenteil von dem, was das Fleisch tut.
1: And Paul goes on to say in that verse,
0: und Paulus sagt hier weiter in dem Vers,
1: so that ye cannot do the things ye would,
0: so dass ihr nicht tut, was ihr wollt.
1: What he is saying is this,
0: was er hiermit sagen möchte, ist Folgendes.
1: When a man or a woman is truly converted,
0: wenn ein Mann oder eine Frau wahrhaftig bekehrt ist,
1: and has received the spiritual nature,
0: und die geistliche Natur Gottes empfangen hat,
1: the last thing that person wants to do is sin,
0: ist das allerletzte, was diese Person tun möchte, zu
1: when
0: sündigen.
1: A person is not converted,
0: wenn eine Person nicht bekehrt ist,
1: and is living under the rule of the carnal nature,
0: und unter der Gewaltherrschaft der fleischlichen Natur lebt,
1: the last thing that person wants to do,
0: ist das allerletzte, was diese Person tun möchte,
1: is righteousness,
0: Gerechtigkeit.
1: Is that clear?
0: Ist das verständlich?
1: Well, you don't like to say amen, so if it's clear, just smile.
0: Wenn ihr nicht Amen sagen wollt, aber das verstanden habt, dann lacht doch einfach.
1: All right, most of you smile, so
0: also
1: that is clear.
0: Die meisten von euch lächeln, also ist es klar, nehme ich an.
1: The carnal nature, the spiritual nature.
0: Die fleischliche Natur und die geistliche Natur.
1: Now let's take our thinking up to another level.
0: Lasst uns aber in unseren Gedanken auf eine andere Ebene uns bewegen.
1: In Romans chapter 5, verse 12.

0: In Römer Kapitel 5 in Vers 12
1: the Bible says,
0: sagt uns hier die Bibel,
1: for as by one man sin entered into the world.
0: In Romans chapter
1: Romans
0: 5,
1: chapter 5 verse
0: so
1: 12.
0: Wie durch einen Menschen die Sünde in die Welt kam,
1: wherefore as by one man sin entered into the world.
0: So ist der Tod zu allen Menschen durchgedrungen, weil sie alle gesündigt haben.
1: What we learn from that verse?
0: Was können wir von diesem Vers lernen?
1: Is that sin was introduced into the world by Adam?
0: Ist, dass die Sünde in diese Welt eingeführt wurde durch Adam?
1: Now we said earlier,
0: wir haben schon erwähnt,
1: that Lucifer had sinned long time before that.
0: Dass Lucifer schon lange zuvor gesündigt hatte.
1: Before God made this world.
0: Ja, sogar bevor Gott selbst diese Welt gemacht hat.
1: But when God made the world.
0: Aber als Gott die Welt schuf,
1: perfect.
0: Perfekt.
1: Beautiful.
0: Wunderschön.
1: The first person to sin in this beautiful world was Adam.
0: War die erste Person, die in dieser wunderbaren Welt sündigte, Adam.
1: Now when I say Adam was the first person,
0: wenn ich jetzt sage, Adam war die erste Person,
1: what I should explain to you is,
0: sollte ich eigentlich euch erklären,
1: the world was cursed,
0: war die Welt verflucht worden,
1: because of Adam's sin.
0: Wegen Adams Sünde.
1: Not Eve's sin.
0: Nicht wegen der Sünde Evas.
1: Now as far as chronology is concerned,
0: normalerweise, wenn wir jetzt die Chronologie beachten,
1: Eve sinned first.
0: Hat Eva eigentlich zuerst gesündigt.
1: But the world did not come under a curse.
0: Aber die Welt kam deswegen nicht unter den Fluch
1: until
0: Gottes.
1: Adam sinned.
0: Nicht bevor Adam sündigte.
1: That's why the Bible says,
0: das ist der Grund, warum die Bibel hier spricht,
1: by one man,
0: so wie durch einen Menschen
1: sin entered into the
0: die
1: world.
0: Sünde in die Welt gekommen ist.
1: Question number two, what is sin?
0: Frage Nummer zwei, was ist Sünde?
1: 1 John chapter 3 verse 4.
0: 1. Johannes Kapitel 3 Vers 4.
1: 1 John chapter 3 verse 4.
0: 1. Johannes Kapitel 3 Vers 4.
1: The Bible is very clear.
0: Da sagt uns die Bibel sehr klar.
1: It tells us in 1 John 3 4.
0: In 1. Johannes 3 4 lesen wir.
1: He that committeth sin transgresseth also the law.
0: Wer Sünde tut, der tut auch Unrecht, Übertretung des Gesetzes.
1: For sin is the transgression of the law.
0: Denn die Sünde ist die Übertretung des Gesetzes. Die Luther übersetzt hier Unrecht.
1: In the book Faith and Works by Ellen White.
0: In dem Buch von Ellen White Glaube und Werke.
1: Page 56, paragraph 1.
0: Auf der Seite 56, erster Abschnitt.
1: Ellen White writes these words.
0: Schreibt Ellen White folgende Wörter.
1: Now we want to understand what sin is.
0: Nun, wir alle wollen verstehen, was Sünde ist.
1: That it is the transgression of the law.
0: Es ist die Übertretung des Gesetzes.
1: This is the only definition.
0: Das ist die einzige Definition.
1: Given in the scriptures.
0: Die in der Schrift uns gegeben ist.
1: So she is very clear.
0: Sie sagt also sehr
1: unverständlich. The Bible gives one definition for sin.
0: Die Bibel gibt genau eine einzige Definition
1: it
0: für
1: is
0: Sünde.
1: The transgression of the law.
0: Es ist die Übertretung des Gesetzes Gottes.
1: There is a verse in the Bible that says the thought of foolishness is sin.
0: Es gibt einen Vers in der Bibel, der sagt, der Gedanke, der sinnlose Gedanke ist Sünde.
1: That is not a definition of sin.
0: Das ist aber nicht wirklich eine Definition
1: der
0: Sünde.
1: That is an example of sin.
0: Das ist nur eine Darstellung, wie sich die Sünde darstellt.
1: If I were to ask you,
0: wenn ich euch fragen werde,
1: what is an animal?
0: Was ist ein Tier?
1: If you answered by saying a horse,
0: wenn ihr jetzt sagen werdet, ein Pferd,
1: you would be right.
0: Dann wärt ihr korrekt.
1: But that is not a definition of the word animal.
0: Aber das ist nicht die Definition des Wortes
1: that is
0: Tier.
1: An example of the word animal.
0: Das ist einfach ein Beispiel, was Tier meint.
1: To define the word animal,
0: um das Wort Tier zu definieren,
1: you would have to be scientific.
0: Müsst ihr etwas wissenschaftlich werden.
1: And you would probably say,
0: und dann würdet ihr vielleicht sagen,
1: an animal is a living organism.
0: Ein Tier ist ein lebender Organismus,
1: that takes in energy from outside sources.
0: Die Energie von äußeren Mitteln in sich aufnimmt,
1: that breathes air,
0: die Luft in sich aufnimmt,
1: that reproduces,
0: und dies alles wiedergibt,
1: and that would be a definition of an animal.
0: Und das wäre vielleicht eine Definition eines Tieres.
1: But to say an animal is a horse,
0: aber zu sagen, dass ein Tier ein Pferd ist,
1: that is not a definition, that is an example.
0: Das ist nicht eine Definition, sondern ein praktisches Beispiel.
1: Sin is the transgression of the law.
0: Sünde ist die Übertretung des Gesetzes.
1: That is the definition of sin.
0: Das ist die Definition der Sünde.
1: And it is the only definition in the Bible.
0: Und es gibt nur diese Definition in der Bibel.
1: Now let's take that definition back to Adam.
0: Nehmt jetzt uns, lasst uns diese Definition nehmen und zurück zu Adam
1: when
0: gehen.
1: Adam sinned,
0: als Adam sündigte,
1: what did he do?
0: Was tat er dann?

0: He transgressed the law.
1: Er übertrat das Gesetz.
0: There is only one way to sin.
1: Es gibt nur einen Weg, wie wir sündigen können.
0: And that is to transgress God's law.
1: Und das ist, dass wir Gottes Gebot übertreten.
0: With that one sin that Adam committed.
1: Mit dieser einen Sünde, die Adam begann.
0: As far as the Bible records.
1: Zumindest soweit die Bibel uns das berichtet.
0: It changed his nature.
1: Hat dies seine Natur beeinflusst und verändert.
0: And he produced children in his nature or his image, not God's.
1: Er hat dadurch Kinder gezeugt, die nach dem Bilde seiner Natur gestaltet waren und nicht nach dem Bilde Gottes.
0: And so the Bible describes sinners this way.
1: Und deswegen beschreibt die Bibel Sünde in folgender Art und Weise.
0: Speaking of our sinful nature.
1: Indem sie unsere sündhafte Natur beschreibt.
0: The carnal mind is enmity against God.
1: Der fleischliche Geist ist Feindschaft gegen Gott.
0: For it is not subject to the law of God.
1: Denn es kann dem Gebot, dem Gesetz Gottes, sich nicht unterstellen.
0: Neither indeed can be.
1: Es kann nicht es vollbringen.
0: That's Romans chapter 8, verse 7.
1: Das ist, was Römer 8, Vers 7
0: That's
1: sagt.
0: A very, very serious verse.
1: Das ist ein sehr, sehr ernster Vers.
0: It identifies the foundation of the carnal nature.
1: Es identifiziert letztendlich das Wesen der fleischlichen Natur.
0: Why do people sin and sin and sin?
1: Warum Menschen sündigen und immer wieder sündigen?
0: Because there is in the sinner.
1: Denn sie sind in sich selbst Sündiger.
0: In his or her nature.
1: In seiner eigenen Natur ist er Sünder.
0: A hatred for the law of God.
1: Und es ist in Feindschaft und letztendlich verhasst gegenüber dem Gott, dem Gesetz Gottes.
0: Let me say that again.
1: Lasst es mich nochmal wiederholen.
0: In the heart of every unconverted person.
1: In dem Herz einer jeden unbekehrten Person.
0: There is a natural hatred for God's law.
1: Ist ein natürlicher Hassempfinden gegenüber den Geboten Gottes.
0: This is the condition of an unconverted man or woman.
1: Das ist der Zustand eines unbekehrten Mannes oder einer unbekehrten Frau.
0: This is what Adam passed on to all generations after him.
1: Das ist, was Adam letztendlich weitergab an alle Generationen, die nach ihm kamen.
0: Now, the gospel
1: das Evangelium
0: is
1: aber
0: God's way.
1: Ist der Weg Gottes,
0: to take a man,
1: einen Menschen zu nehmen,
0: who naturally hates God's law,
1: der von Natur aus das Gebot Gottes hasst,
0: and change that man,
1: und diesen Menschen verändert,
0: from a hater of his law,
1: von einem, der das Gebot hasst,
0: to a lover of his law,
1: zu jemandem, der das Gebot liebt.
0: Let me say that differently.
1: Lasst es mich noch anders formulieren.
0: The gospel is God's way.
1: Das Evangelium ist der Weg Gottes,
0: to take someone,
1: jemanden zu nehmen,
0: who loves to sin,
1: der die Sünde liebt,
0: and makes that person,
1: und diese Person,
0: someone who hates sin and loves righteousness,
1: nimmt und ihn daraus aus eine Person macht, die es hasst, die Gerechtigkeit hasst.
0: Let me say a third way.
1: Liebt, weiß besser. Lasst es mich in eine dritte Art und Weise darstellen.
0: The third way. The gospel is God's way.
1: Das Evangelium ist Gottes Weg.
0: To take someone,
1: jemanden zu nehmen,
0: whose nature is a sinful one,
1: dessen Natur eine sündhafte Natur ist,
0: and enable that person to live a life,
1: und diese Person dazu zu befähigen, ein Leben zu leben,
0: the image of God,
1: das Bild Gottes reflektiert.
0: The key in all of this,
1: der Schlüssel in all diesen Darstellungen und Erklärungen,
0: is the definition of sin,
1: ist die Definition der Sünde.
0: It is the transgression of God's law.
1: Es ist die Übertretung des Gesetzes Gottes.
0: When Lucifer sinned,
1: als Lucifer sündigte,
0: he transgressed the same law.
1: Übertrat er genau dasselbe Gebot.
0: When the angels sinned,
1: als die Engel sündigten,
0: they transgressed the same law.
1: Übertraten auch sie dasselbe Gesetz.
0: When we sin,
1: wenn wir sündigen,
0: we transgress the same law.
1: Dann übertreten wir genau dasselbe Gesetz.
0: So that when the Bible says,
1: wenn also jetzt die Bibel sagt,
0: the wages of sin is death,
1: der Lohn der Sünde ist der Tod,
0: the death applies to Satan,
1: dann ist dieser Tod wirklich auf Satan
0: it applies
1: bezogen,
0: to the angels that fell with him.
1: Dann bezieht sich das auch auf die Engel, die mit ihm sündigten.
0: And it applies to human beings who sin.
1: Und dann ist es auch

0: angewendet auf die Menschen, die sündigen.
1: It is the same punishment.
0: Es ist dieselbe Strafe.
1: Whether you're an angel like Lucifer or Satan,
0: ob du ein Engel bist wie Lucifer oder Satan,
1: or you're a human being,
0: oder ein menschliches Wesen.
1: Because the law of God,
0: denn das Gesetz Gottes,
1: is God's standard for the entire universe.
0: Ist Gottes Standard für das ganze Universum.
1: The Bible is very clear.
0: Die Bibel ist hier sehr klar.
1: That angels obey God's law.
0: Dass Engel das Gebot Gottes befolgen.
1: Psalm 103 verse 20.
0: Psalm 103 Vers 20.
1: Psalm 103 verse 20.
0: Psalm 103 Vers 20.
1: The Bible says, "Bless the Lord, ye his angels."
0: Lobt den Herrn, ihr seine Engel.
1: That excel in strength.
0: Ihr starken Helden,
1: that do his commandments,
0: die seinen Befehl ausrichten,
1: hearkening unto the voice of his word,
0: dass man höre auf die Stimme seines Wortes.
1: We have just read,
0: wir haben gerade eben gelesen,
1: that angels obey God's commandments,
0: dass die Engel die Gebote Gottes befolgen.
1: Angels hearken to God's word.
0: Engel hören auf die Worte Gottes.
1: When Jesus Christ came to this earth,
0: als nun Jesus auf diese Erde kam,
1: even before he came,
0: ja selbst bevor er kam
1: there
0: auf die Erde,
1: was a prophecy of the life he would live.
0: Gab es eine Prophezeiung, die sagen würde, wie er sein Leben auf dieser Erde führen
1: this
0: würde.
1: Prophetic statement is found in Psalm 40, verses 7 and 8.
0: Und diese Prophezeiungen finden wir im Psalm 40.
1: Psalm 40, verses 7 and 8.
0: Und dort Vers 7 und 8.
1: Then said I, lo, I come, in the volume of the book it is written of me.
0: Im Deutschen ist es hier 8 und 9. Da sprach ich, siehe, ich komme, im Buch ist von mir geschrieben.
1: Listen to verse 8.
0: Und jetzt in Vers 9.
1: I delight to do thy will, O my God.
0: Deinen Willen, mein Gott, tue ich gern.
1: Yea, thy law is within my heart.
0: Und dein Gesetz habe ich in meinem Herzen.
1: This is a statement about Jesus Christ.
0: Das ist eine Darstellung von Jesus Christus Leben.
1: When he came to this earth,
0: als er jetzt auf die Erde
1: as
0: kam,
1: our Savior,
0: als unser Erlöser,
1: the law of God was in his heart.
0: War das Gesetz Gottes in seinem Herz.
1: And when something is in the heart,
0: und wenn etwas in dem Herzen
1: it is done with delight,
0: dann wird es auch mit Freude getan.
1: Let me say that again.
0: Lass mich das wiederholen.
1: When something is in the heart,
0: wenn etwas in unserem Herzen ist,
1: it is done with delight,
0: dann wird es auch getan mit Freude.
1: That's why we tell our students,
0: das ist, warum wir unseren Studenten
1: study
0: sagen,
1: with all your heart.
0: Studiert das Wort mit ganzem Herzen.
1: We tell the soccer team in South Africa,
0: und wir sagen den Fußballern dort in Südafrika,
1: play with all your heart.
0: Spielt mit ganzem Herzen.
1: We're always telling people,
0: und wenn wir das sagen, dann meinen wir immer dabei,
1: do something with all your heart.
0: Tu etwas von ganzem Herzen.
1: Now when someone gives a very weak effort,
0: wenn aber jemand sich nicht anstrengt,
1: then we say,
0: dann sagen wir,
1: his heart is not in it.
0: Dann sagen wir, er tut das nicht mit Herzen.
1: But look at what was in the heart of Jesus Christ.
0: Aber schaut bitte, was in dem Herzen Jesu Christi war.
1: Psalm 40, verse 8.
0: Psalm 40, Vers 9.
1: And if you have a Bible,
0: und wenn du deine Bibel hast,
1: you may see a star right next to that verse.
0: Dann werdet ihr vielleicht eine kleine Anmerkung finden an diesem Vers.
1: When you read the Old Testament,
0: wenn ihr nämlich dann das Alte Testament
1: depending
0: lest,
1: on the kind of Bible you have,
0: je nachdem, welche Bibelübersetzung
1: if
0: ihr habt,
1: you see a black star,
0: wenn ihr dann einen kleinen Vermerk
1: next
0: seht,
1: to a verse,
0: neben einem Vers,
1: what that star means,
0: was bedeutet dann diese,
1: the verse is a prophetic statement about Jesus Christ.
0: Was dieser Stern dann bedeutet, je nach Übersetzung, meint das, dass dieser Text eine Prophezeiung auf Jesu Christi hindeutet.
1: How many of you see the black star next to that verse?
0: Wer von euch hat in seiner Bibel solche Markierungen in seiner
1: one
0: Bibel?
1: One brother has it in his, okay, you see it. Okay, you see what I'm saying. So this is a statement about Christ.
0: Das ist also hier eine Prophezeiung direkt über Christus.
1: It is a very serious statement.
0: Und es ist eine sehr ernsthafte Erwähnung dieses Statements.
1: The Bible says,
0: die Bibel sagt uns,
1: in the heart of Christ,
0: in dem Herzen Jesu,
1: was God's law,
0: war das Gesetz Gottes.
1: Now Jesus Christ came,
0: nun kam Jesus zu uns,
1: as our Savior,
0: als unser Erlöser.
1: Jesus Christ came,
0: Jesus Christus kam,
1: as our example,
0: als unser Beispiel.
1: Let me repeat what I just said.
0: Lasst mich wiederholen, was ich gerade eben sagte.
1: From Genesis to Revelation,
0: von ersten Buch Mose bis zur Offenbarung,
1: as far as we can read,
0: soweit wir das lesen
1: the Bible
0: können,
1: identifies one thing in the heart of Christ.
0: Sehen wir, dass es nur eine Sache gibt, die in dem Herzen Jesu vorhanden ist.
1: The law of God.
0: Das Gesetz Gottes.
1: We read in Romans 8:7.
0: Wir haben in Römer 8, Vers 7 gelesen,
1: that the heart of man,
0: dass das

0: Herz des Menschen
1: hates God's law.
0: Das Gesetz Gottes hasst.
1: The verse says, Romans 8, 7.
0: Und in Römer 8, Vers 7.
1: Because the carnal mind is enmity against God.
0: Das heißt es, dass die fleischliche Natur in Feindschaft steht gegen Gott.
1: To the law of God.
0: Denn es kann dem Gesetz Gottes auch nicht unterordnet
1: so the law
0: sein.
1: Of God is not in the heart of a carnal man.
0: Also in einem fleischlichen Menschen ist auch das Gesetz Gottes nicht vorhanden.
1: And since sin is a transgression of the law.
0: Und Sünde, so heißt es, ist die Übertretung des Gesetzes
1: And the
0: Gottes.
1: Only thing in his heart is hatred for God's law.
0: Und das Einzige, was in dem Herzen eines fleischlichen Menschen ist, ist der Hass
1: thing that can come out of that heart
0: gegenüber des Gebot Gottes. Und was Einzige ist, was aus diesem Herz kommen
1: is
0: kann,
1: sin.
0: Ist Sünde.
1: And that's what Jesus Christ says.
0: Und das, was Jesus dazu sagt, ist,
1: From within.
0: Von innen heraus,
1: what comes out of a man,
0: das, was aus dem Menschen herauskommt,
1: that is what defiles the man.
0: Das ist, was ihn verunreinigt.
1: I am trying to stress,
0: ich versuche hier zu betonen,
1: that before a man or a woman is converted,
0: dass bevor ein Mann oder eine Frau Bekehrung erlebt,
1: the nature that person has,
0: ist die Natur, die diese Person
1: or
0: in
1: the
0: besitzt,
1: heart that person has,
0: oder anders formuliert, das Herz, das diese
1: is
0: Person
1: a heart
0: hat,
1: and a nature,
0: ist ein Herz oder eine Natur,
1: that only desires sin.
0: Die Sünde bestrebt es, sich daran auszurichten.
1: When Jesus Christ came,
0: als Jesus nun kam,
1: as our example and savior,
0: als unser Erlöser und Beispiel,
1: yes, he was born of a woman.
0: Ja, er wurde von einer Frau geboren.
1: He inherited the nature of Mary.
0: Ja, er hat auch von der Natur Marias empfangen.
1: But he had something else.
0: Aber er hatte etwas anderes.
1: He had the heart of his father.
0: Er hatte das Herz seines Vaters.
1: And in that heart,
0: und in diesem Herz,
1: the Bible records one content,
0: sagt die Bibel und berichtet uns, dass hier nur eines in diesem Herzen war.
1: The Ten Commandments.
0: Es waren die 10 Gebote.
1: There are many things I keep repeating.
0: Es gibt viele Dinge, die ich wiederhole.
1: I feel compelled to do that.
0: Und ich fühle mich dazu geneigt, das zu tun.
1: Let me say it again.
0: Lasst es mich noch einmal sagen.
1: The Bible tells us,
0: die Bibel sagt uns,
1: there's one thing in God's heart,
0: es gibt nur eines, was in dem Herzen Gottes sich
1: in the
0: befindet.
1: Heart of Christ,
0: in dem Herzen Jesu.
1: The Ten Commandments.
0: Es sind die 10 Gebote.
1: The law of God.
0: Das Gebot Gottes.
1: Now, keep thinking.
0: Lasst uns weiter darüber nachdenken.
1: I hope I'm not causing you stress by asking you to think.
0: Ich hoffe, dass ich euch nicht unter Stress versetze, wenn ich euch darum bitte zu denken.
1: Most people sit in churches and don't think.
0: Viele sitzen nämlich im Gottesdienst und denken nicht.
1: But I guarantee you,
0: aber ich verspreche
1: if
0: euch,
1: you think,
0: wenn du denkst,
1: the Spirit of God will enlighten your mind.
0: Wird der Heilige Geist deinen Geist erleuchten.
1: In Exodus chapter 20,
0: in 2. Mose Kapitel 20,
1: reading from verse 1,
0: und dort, wenn wir lesen hier vom Vers 1
1: remember,
0: an,
1: our subject is heart to heart.
0: Erinnert euch, unser Thema heute Morgen ist von Herz zu Herz.
1: Exodus chapter 20, reading from verse 1.
0: Und dann lesen wir von Vers 1 in Kapitel 20.
1: And God spake all these words saying,
0: und Gott redete alle diese Worte.
1: I am the Lord thy God.
0: Ich bin der Herr dein Gott,
1: which have brought thee out of the land of Egypt,
0: der dich aus Ägypten geführt hat,
1: and out of the house of bondage,
0: und aus der Knechtschaft.
1: Thou shalt have no other gods before me.
0: Du sollst keine anderen Götter haben neben mir.
1: And from verse 3 to verse 17.
0: Und von Vers 3 bis Vers 17.
1: God speaks the Ten Commandments.
0: Spricht jetzt Gott hier die 10 Gebote.
1: Where did those words come from?
0: Woher kamen diese Worte?
1: Where did those words come from?
0: Woher kamen diese Worte?
1: The Bible tells us.
0: Die Bibel sagt es uns.
1: Because the Bible has principles by which God functions.
0: Denn die Bibel zeigt uns Prinzipien, nach denen Gott handelt.
1: Go to Matthew chapter 12.
0: Geht bitte nach Matthäus Kapitel 12.
1: Reading from verse 33.
0: Und dort von Vers 37 an.
1: Matthew 12, reading from verse 33.
0: Matthäus Kapitel 12. Und dort lesen wir von Vers 37 an.
1: Do we have that? Matthew 12, reading from verse 33.
0: Matthäus 12, ab Vers 37.
1: Listen to Jesus Christ.
0: Hört bitte auf Jesus Christus.
1: Either make the tree good. Matthew chapter 12.
0: Ja, Kapitel 12.
1: Reading from verse 33.
0: Von Vers 33.
1: Aha. Either make the tree good and his fruit good.
0: Nehmt an, ein Baum ist gut, so wird auch die Frucht gut sein.
1: Or the tree corrupt and his fruit corrupt.
0: Oder ein Baum ist faul, so wird auch seine Frucht faul
1: For
0: sein.
1: For the tree is known by his fruit.
0: Denn an dem Frucht erkennt man den Baum.
1: Listen to verse 34.
0: Und jetzt schaut euch Vers 34 an.
1: O generation of vipers.
0: O ihr Schlangenbrut.
1: How can ye, being evil, speak good things?
0: Wie könnt ihr Gutes reden, die ihr böse
1: For
0: seid?
1: Out of the abundance of the heart, the mouth speaketh.
0: Denn was das Herz voll ist, dessen

0: geht der Mund über.
1: These are not just idle words by Jesus Christ.
0: Das sind einfach nicht nur unnütze Worte, die hier
1: What
0: Jesus
1: Christ
0: macht.
1: Is saying,
0: was Christus hiermit sagt,
1: what comes out of a man's mouth,
0: das, was aus dem Mund eines Menschen kommt
1: or a woman's mouth,
0: oder von einer Frau,
1: is merely the result of what is in that person's heart.
0: Ist schlicht und einfach nur das Ergebnis dessen, was er in seinem
1: Jesus
0: Herzen
1: says,
0: hat. Jesus sagt,
1: an evil person
0: eine böse Person
1: cannot speak good things.
0: Kann nicht gute Dinge reden.
1: Now, an evil person,
0: nun, eine böse Person
1: may say good things,
0: mag vielleicht gute Dinge reden
1: in, the eyes of the world,
0: in den Augen der Menschen.
1: But in the eyes of God,
0: aber in den Augen Gottes,
1: an evil heart,
0: kann ein böses
1: cannot
0: Herz
1: produce good words.
0: Nicht gute Worte produzieren.
1: An evil heart,
0: ein böses Herz
1: cannot produce good works.
0: Kann nicht gute Werke
1: and so
0: bereiten.
1: Jesus says,
0: so sagt Jesus uns,
1: how is it possible,
0: wie ist es möglich,
1: that you Pharisees who are evil,
0: dass ihr Pharisäer, die ihr doch böse seid,
1: how can you say good things?
0: Wie könnt ihr gute Dinge
1: For
0: reden?
1: Out of the abundance of the heart,
0: denn aus der Fülle dessen, was in deinem Herzen
1: speaketh,
0: ist, wird das Herz heraus, wird der Mensch
1: Let's
0: sprechen.
1: Look at verse 35.
0: Lasst uns Vers 35
1: a
0: lesen.
1: Good man out of the good treasure of his heart,
0: ein guter Mensch bringt Gutes hervor aus dem guten Schatz
1: bringeth forth good things,
0: seines Herzens und ja.
1: And an evil man out of the evil treasure bringeth forth evil things.
0: Und ein böser Mensch bringt Böses hervor aus dem bösen Schatz seines Herzens.
1: Christ is saying,
0: Christus sagt hiermit,
1: what comes out of the mouth,
0: was aus deinem Munde kommt,
1: is merely a representation of what is in the heart.
0: Ist eine Repräsentation, es zeigt nur das, was in deinem Herzen
1: Now,
0: ist.
1: Now, as you and I continue to think,
0: so, wenn wir jetzt weiterhin denken,
1: let us apply that principle to God.
0: Lasst uns dieses Prinzip anwenden und auf Gott übertragen.
1: The Bible gives us one incident,
0: die Bibel gibt uns ein Beispiel,
1: where God spake audibly and was heard by thousands of people at the same time.
0: Wo Gott buchstäblich hörbar war und zu Tausenden von Menschen sprach.
1: His voice was so loud,
0: seine Stimme war so laut,
1: that Paul says in Hebrews chapter 12,
0: dass Paulus in Hebräer Kapitel 12 sagt,
1: in verse 26,
0: im Vers 26,
1: that his voice shook the earth,
0: dass seine Stimme die Erde beben ließ.
1: So if God's voice shook the earth,
0: wenn also die Stimme Gottes die Erde erbeben ließ,
1: what was it God said?
0: Was war es, dass Gott hier sprach?
1: And the Bible tells it what it was.
0: Und die Bibel sagt uns, was es wirklich war.
1: It was the Ten Commandments.
0: Es waren die Zehn Gebote.
1: Everything else God had to tell the Israelites.
0: Alles, was was Gott den Israeliten nun zu sagen hatte,
1: he told Moses,
0: hat er über Moses gesprochen.
1: Moses wrote it down and told the Israelites.
0: Und Moses hat es niedergeschrieben und sagte es den Israeliten.
1: But I say again,
0: aber ich sage es nochmal.
1: When God spoke audibly,
0: als Gott nun jetzt hörbar sprach,
1: and his voice shook the whole world, according to the Bible,
0: und gemäß der Bibel hier seine Stimme die ganze Erde erbeben ließ,
1: what he spoke were the Ten Commandments,
0: war das, was er sprach, die Zehn Gebote.
1: Now, when he spoke the commandments,
0: als er jetzt die Zehn Gebote sprach,
1: from where did those words come?
0: Woher kamen nun diese Worte?
1: His heart.
0: Aus seinem Herzen.
1: Are you with me?
0: Seid ihr mit mir?
1: Following God's own principle.
0: Wir folgen hier nur dem Prinzip Gottes selbst.
1: When God spoke the commandments,
0: als Gott jetzt die Gebote sprach,
1: they came from his heart.
0: Kamen sie aus seinem Herz.
1: Now Jesus, when he came to this earth,
0: als nun Jesus zu dieser Erde herabkam,
1: the Bible prophesied,
0: prophezeite die Bibel
1: that
0: über
1: the
0: ihn,
1: law of God would be in his heart.
0: Dass das Gesetz Gottes in seinem Herzen sein würde.
1: So from the heart of the Father,
0: so hat nun jetzt aus des Vaters Herz
1: to the heart of the Son,
0: bis hin zu dem Herz des Sohnes,
1: and as our Savior,
0: und wenn wir jetzt unseren Erlöser,
1: when Jesus Christ responds to your call and mine,
0: jetzt als Erlöser reagiert auf unsere Gedanken,
1: when we confess our sins,
0: wenn wir jetzt unsere Sünden bekennen,
1: and to confess sin,
0: und die Sünde ja bekennen,
1: is to confess transgression of the law.
0: Dann ist das, was wir bekennen, die Übertretung des Gesetzes.
1: When we say, I'm sorry for my sins,
0: wenn wir sagen, Entschuldigung für unsere Sünden,
1: what we're saying is this,
0: was wir dann wirklich sagen
1: I
0: ist,
1: want to stop what I'm doing,
0: ich möchte aufhören mit dem, was
1: and
0: ich
1: I
0: tue.
1: Want to do what's right.
0: Ich möchte es in Zukunft richtig machen.
1: How does Christ respond?
0: Wie wird dann Christus darauf reagieren?
1: Christ gives us a new heart.
0: Dann wird Christus uns ein neues Herz geben.
1: And that new heart,
0: und dieses neue Herz
1: is his heart,
0: ist sein Herz.
1: Danke. Let me say it again.
0: Lasst mich es nochmals sagen.
1: This is extremely serious.
0: Das ist wirklich sehr ernst.

0: When God converts a man or a woman,
1: wenn eine Frau oder ein Mann Bekehrung erleben,
0: God gives that person his heart.
1: Dann gibt Gott diesen Personen sein Herz.
0: Now, why do I say that?
1: Warum sage ich das?
0: As far as the Bible tells us,
1: denn soweit uns die Bibel hier belehrt,
0: the only time God spoke out loud,
1: das ist das einzige Mal, als Gott
0: and the whole world was shaken,
1: hörbar laut sprach und die Erde sich erschütterte,
0: was when he spake the commandments.
1: War die, dass die Situation, als er die Gebote sprach.
0: Out of the abundance of the heart, the mouth speaketh.
1: Und wir haben gesehen, dass aus dem Herz heraus dass der Mund übergeht.
0: Then if God spoke from the abundance of his heart,
1: und wenn jetzt Gott aus dem Herzen, seiner Tiefe seines Herzens spricht,
0: he spoke were the Ten Commandments.
1: Und das alles, was er sprach, die zehn
0: and the
1: Gebote
0: Bible says
1: sind,
0: he added nothing more,
1: und die Bibel sagt uns, er hat nichts hinzugefügt,
0: then his heart
1: dann
0: is the resting place of his commandments.
1: Ist sein Herz der Ruheort seiner zehn Gebote. Und wenn der Heilige Geist nun an dir und mir arbeitet, indem er uns bekehrt,
0: God gives us his heart.
1: Gibt Gott uns sein Herz.
0: Let me give you additional proof from the Word of God.
1: Lasst mich euch einen anderen Beweis geben aus der Schrift.
0: The Bible speaks of the new covenant.
1: Die Bibel spricht von dem neuen Bund.
0: Jeremiah chapter 31, reading verse 33.
1: Jeremia 31, dort die Verse 33.
0: Jeremiah chapter 31.
1: Jeremia Kapitel 31.
0: Reading verse 33.
1: Jeremia 31 hier von
0: But this shall be the covenant that I will make with the house of Israel.
1: Vers 33, sondern das soll der Bund sein, den ich mit dem Hause Israel schließen will.
0: After those days, saith the Lord.
1: Nach dieser Zeit spricht der Herr.
0: I will put my law in the inward parts.
1: Ich will mein Gesetz in ihr Herz geben.
0: And write it in their hearts.
1: Und in ihren Sinn schreiben.
0: Now as you think.
1: Und jetzt, während ihr nachdenkt,
0: we know,
1: wissen wir,
0: that out of the abundance of God's heart,
1: dass aus der Fülle des Herzens Gottes
0: he spoke the Ten Commandments.
1: Sprach er die zehn Gebote.
0: The Ten Commandments represent God's heart.
1: Und diese zehn Gebote repräsentieren das, was im Herzen
0: It is
1: Gottes
0: a righteous heart.
1: Ist. Es ist ein gerechtes Herz.
0: It is a heart of right doing.
1: Es ist das Herz der gerechten Taten.
0: Now God writes on your heart and mine
1: und Gott schreibt in dein Herz und dein Sinn
0: the same Ten Commandments.
1: Dieselben zehn Gebote.
0: That's the Bible's way of saying,
1: dass von der die zehn Gebote spricht,
0: that God transfers his heart to you and to me.
1: Dass er sein Herz in uns hineingibt und in mich.
0: Since God's heart
1: da jetzt sein Herz
0: is the Ten Commandments.
1: Die zehn Gebote
0: let
1: ausmachen,
0: me say that differently.
1: Oder lass es mich anders erklären.
0: Since the Ten Commandments
1: da jetzt die zehn Gebote
0: are in the heart of God,
1: im Herzen Gottes sich befinden.
0: And that's all we know about the heart of God.
1: Und nachdem wir, was wir wissen über das Wort, über
0: when
1: das Herz
0: God
1: Gottes,
0: writes those commandments on your heart and mine,
1: jetzt diese Gebote in dein Herz und deinen
0: he
1: Sinn hineinschreibt,
0: giving to us
1: gibt er uns
0: his heart.
1: Sein Herz.
0: Because it is only with the heart of Christ in a man.
1: Denn nur durch das Herz Gottes in uns Menschen.
0: That man can live the life of God.
1: Ist die Voraussetzung, dass wir als Menschen das Leben Gottes und seine Gebote halten können.
0: Let me say it differently.
1: Lasst es mich noch anders erklären.
0: The Bible says the life is in the blood.
1: Die Bibel sagt, das Leben befindet sich im Blut.
0: You read it in Genesis 9, verse 4, in Leviticus 17, verse 11.
1: Wir wissen das aus 1. Mose 9, Vers 4 und auch aus 3. Mose 17, Vers 11.
0: Now I am using something physical.
1: Ich nehme jetzt hier ein Bild aus der Körpersprache,
0: to explain a spiritual reality,
1: um eine geistliche Wahrheit darzustellen.
0: Listen carefully.
1: Hört bitte genau zu.
0: The Bible says the life is in the blood.
1: Die Bibel sagt, das Leben befindet sich im Blut.
0: Where does the blood come from to go to all parts of the body?
1: Woher kommt das Blut, das jetzt in alle Körperteile hineingepumpt wird?
0: Tell me.
1: Woher kommt das Blut?
0: The heart. The heart pumps the blood.
1: Das Herz pumpt das Blut.
0: To all parts of the body.
1: In alle Teile des Körpers.
0: How do the nutrients, the minerals, the vitamins get to the cells of the body?
1: Wie kommen jetzt all die Nährwerte aus der Nahrung in die Zellen unseres Körpers?
0: By the blood.
1: Durch das Blut.
0: When you and I breathe.
1: Wenn du und ich jetzt atmen,
0: as we're doing now,
1: so wie wir es jetzt tun,
0: how does the oxygen get to your cells?
1: Wie kommt der Sauerstoff in deine Zellen?
0: By the blood.
1: Durch das Blut.
0: Now let's take that physical process.
1: Nun lasst uns diesen körperliches Beispiel
0: and learn
1: nehmen,
0: a spiritual lesson.
1: Um eine geistliche Lehre
0: when
1: zu verstehen.
0: God gives you his heart,
1: wenn Gott sein Herz dir schenkt,
0: what life does that heart pump into you?
1: Welches Leben pumpt es in deine Körperteile?
0: The life of God.
1: Das Leben Gottes.
0: The life of God.
1: Das Leben Gottes.
0: I'm not saying it makes you God.
1: Ich sage nicht, dass es aus dir einen Gott macht.

0: Because the Bible is very clear.
1: Denn die Bibel sagt sehr deutlich.
0: God made man from the dust of the earth.
1: Dass der Gott den Menschen aus dem Staub der
0: And
1: Erde
0: God
1: gemacht hat.
0: Cannot be created.
1: Und Gott kann nicht
0: But
1: Schöpfer
0: when
1: sein.
0: The heart of God
1: wenn nicht das Herz Gottes
0: is put into you and me,
1: nicht in uns hineingelegt
0: with
1: wird.
0: The law in it,
1: mit dem Gesetz in
0: the
1: sich.
0: Only life that person can live,
1: dann kann das einzige Leben, das diese Person
0: is
1: erlebt,
0: a godly life,
1: nur ein göttliches
0: the
1: Leben
0: life
1: sein.
0: Of God himself.
1: Das Leben Gottes selbst.
0: And so Ellen White writes,
1: und so schreibt Ellen White,
0: higher than the highest human thoughts can reach,
1: höher als die höchsten Gedanken des Menschen
0: is God's
1: reichen können,
0: ideal for his children.
1: Ist das Ziel, das Gott für seine Kinder hat.
0: Godliness,
1: Göttlichkeit.
0: Godlikeness,
1: Gottgleichheit
0: is the goal to be reached.
1: Ist das Ziel, das wir
0: It is
1: erreichen
0: God's
1: sollen.
0: Desire, my friends,
1: es ist Gottes Wunsch, meine
0: that
1: Freunde,
0: you and I live like him.
1: Dass du und ich so leben wie er.
0: But you may say,
1: aber du magst vielleicht
0: how
1: sagen,
0: can I do that with my sinful nature?
1: Wie kann ich das tun mit meiner sündhaften Natur?
0: Well, God gives you a different nature.
1: Indem Gott dir eine andere Natur schenkt.
0: He gives you a different heart.
1: Er gibt dir ein neues Herz.
0: He gives you his heart.
1: Er gibt dir sein Herz.
0: That's why our subject is heart to heart.
1: Das ist der Grund, warum unser Thema ist von
0: And the
1: Herz
0: heart of God
1: zu Herz. Und das Herz Gottes
0: is a heart that contains his law.
1: Ist das Herz, das die Gebote Gottes
0: Because the
1: beinhaltet.
0: Law of God is righteousness.
1: Denn das Gebot Gottes ist Gerechtigkeit.
0: The Bible says, all thy commandments are righteousness.
1: Die Bibel sagt, all deine Gebote sind gerecht.
0: And righteousness is the very opposite of sin.
1: Und Gerechtigkeit ist exakt das Gegenteil von Sünde.
0: And so I say again,
1: und so sage ich es zum Schluss
0: what
1: noch
0: Christ
1: mal.
0: Is offering every man and woman right now,
1: was Gott jedem Mann und jeder Frau und jedem anbietet, jetzt in diesem Augenblick.
0: Christ says, come to me.
1: Er sagt, komm her zu mir.
0: I will give you my heart.
1: Ich werde dir mein Herz geben.
0: And if I give you my heart,
1: und wenn ich dir mein Herz gebe,
0: my heart will pump my life all through you.
1: Wird mein Herz mein Leben in dich hineinpumpen.
0: And you will live that life.
1: Und du wirst dieses Leben führen.
0: Right now.
1: Jetzt in diesem Augenblick.
0: God offers you his heart.
1: Bietet dir Gott sein Herz an.
0: Your heart.
1: Dein Herz.
0: Will take you to hell.
1: Wird dich in die Hölle hineinführen.
0: His heart.
1: Sein Herz.
0: Is salvation.
1: Ist und bedeutet Erlösung.
0: And so the Bible says of Christ.
1: Und so sagt die Bibel über Christus.
0: He loves righteousness.
1: Er liebt Gerechtigkeit.
0: Hates iniquity.
1: Er hasst Bosheit.
0: When you have the heart of Christ,
1: wenn du das Herz Gottes hast,
0: you love Jesus, righteousness.
1: Dann wirst du die Gerechtigkeit
0: you
1: lieben.
0: Hate iniquity.
1: Dann wirst du die Bosheit hassen.
0: And what does the Bible says came out of the heart of God?
1: Und was sagt die Bibel kommt aus dem Herzen Gottes?
0: The Ten Commandments.
1: Die zehn Gebote.
0: The violation of which?
1: Die Übertretung von was?
0: Is sin.
1: Der Gebote ist Sünde.
0: Obedience to which is righteousness.
1: Und die Gehorsam gegenüber dieser Gebote ist Gerechtigkeit.
0: But when the law is in the heart,
1: aber wenn das Gesetz in unserem Herzen sich
0: obedience
1: befindet,
0: becomes a joy,
1: wird das, der Gehorsam zur Freude.
0: When the commandments are in the Bible,
1: wenn die Gebote hier in der Bibel sind,
0: and that's where you leave them,
1: und das ist der Ort, wo du sie belässt,
0: obedience becomes painful,
1: wird Gehorsam sehr schmerzhaft.
0: When God wrote the commandments on two tables of stone,
1: als Gott die zehn Gebote auf die zwei steinernen
0: God
1: Tafeln
0: was simply
1: schrieb,
0: saying to the Israelites,
1: hat Gott damit den Israeliten Folgendes gesagt.
0: This, these are the words I spoke.
1: Das sind die Worte, die ich gesprochen habe.
0: And I want to write them in your heart,
1: und ich möchte sie nicht auf Stein schreiben, sondern in dein Herz.
0: I say again,
1: ich sage es nochmal.
0: When the heart of Christ is in you,
1: wenn nun das Herz Gottes in dir sich befindet,
0: that heart contains God's law of righteousness.
1: Dann wird dieses Herz auch die Gebote der Gerechtigkeit in dir herbergen.
0: And that heart begins to pump the life of God.
1: Und dieses Herz wird das Leben Jesu in dich hineinpumpen.
0: And so as naturally as you used to love to do wrong,
1: und so wird trotzdem, dass du eigentlich in natürlicher Weise das Falsche lieben magst,
0: now naturally you desire to do right.
1: Wirst du mit dem Herz Gottes auf natürliche Weise das lieben, was gerecht ist.
0: When the murderer receives the heart of Christ,
1: wenn ein Mörder das Herz Jesu erhält,
0: he now becomes a man who prefers to die than to kill.
1: Wird er zu einem Menschen, der vorher lieber selbst stirbt, als nochmal zu töten.
0: When the thief receives the heart of Christ,
1: wenn ein Dieb das Herz Christus erhält,
0: which contains his law,
1: das seine Gebote beinhaltet.
0: That thief prefers to go broke than to steal.

0: dann wird der Dieb lieber selbst zerbrechen, als dass er stiehlt.
1: And when the atheist receives the heart of Christ,
0: und wenn der Atheist das Herz Christi empfängt,
1: which contains his law,
0: das sein Gebot beinhaltet,
1: that atheist acknowledges that he will have no other God but God.
0: Dann wird er anerkennen, dass es keinen anderen Gott gibt als den einen Gott.
1: My friends,
0: liebe Freunde,
1: you can be well-mannered.
0: Du magst dich vielleicht gut benehmen.
1: You can be polite.
0: Du kannst freundlich sein.
1: Without God's help.
0: Ohne Gottes Hilfe.
1: You can be educated.
0: Du kannst ausgebildet sein.
1: Without God's help.
0: Ohne Gottes Hilfe.
1: You can stop some bad habits.
0: Du kannst aufhören mit einigen schlechten Manieren.
1: Without God's help.
0: Ohne Gottes Hilfe.
1: You cannot live a righteous life without God's help.
0: Aber du kannst nicht ein gerechtes Leben führen ohne Gottes Hilfe.
1: And the only way to live a righteous life.
0: Und der einzige Weg, ein gerechtes Leben zu führen.
1: Which was the life God required of Adam before he sinned.
0: Nämlich genau das Leben, das er von Adam erforderte zu leben vor der Sünde,
1: is to have the heart of God within you.
0: Ist das Herz Gottes in uns
1: Because
0: zu haben.
1: In that heart,
0: denn in diesem Herz
1: is the law of righteousness.
0: Ist das Gesetz der Gerechtigkeit.
1: And if it is in God's heart,
0: und wenn es sich in diesem Herz
1: and God's
0: befindet,
1: heart is in you,
0: und dieses Herz sich in dir befindet,
1: you will obey God from the heart.
0: Dann wirst du das Gebot von Herzen aus erfüllen.
1: And with all your heart.
0: Und auch mit ganzer Überzeugung.
1: And so today,
0: und so werde ich heute,
1: I am asking God again,
0: werde ich Gott nochmals darum bitten.
1: It must be a daily thing.
0: Dass es etwas sehr Wunderbares sein soll.
1: Lord, give me your heart.
0: Zu bitten, Herr, gib mir dein Herz.
1: That law that has your, that heart that has your law.
0: Das Herz, das dein Gebot beinhaltet.
1: Give me that heart.
0: Gib mir dieses Herz.
1: You gave it to Christ.
0: Du hast es Christus gegeben.
1: And through Christ you offer it to me.
0: Und durch Christus bietest du es mir
1: and I
0: an.
1: Accept it.
0: Und ich werde es annehmen.
1: Because since the life is in the blood.
0: Denn da das Leben im Blut sich befindet.
1: And the blood comes from the heart.
0: Und das Blut vom Herzen kommt.
1: Spiritually.
0: Geistlich gesehen.
1: When God's heart is in a man.
0: Wenn also jetzt das Herz Gottes in einem Menschen sich befindet,
1: produces the life of God.
0: Wird dieses Herz das Leben Gottes in uns vollbringen.
1: So, I ask God to give me his heart today.
0: So bitte ich Gott heute darum, dass er mir dieses Herz gibt.
1: I'm going to ask you a question.
0: Und ich möchte euch eine Frage stellen.
1: Think before you answer me.
0: Aber bitte überlegt, bevor ihr mir antwortet.
1: When God's heart is given to you,
0: wenn nun also Gott sein Herz dir geben mag,
1: you begin to hate sin.
0: Wirst du beginnen, die Sünde zu hassen.
1: And you love righteousness.
0: Und du wirst die Gerechtigkeit lieben.
1: It will puzzle your friends.
0: Es wird vielleicht deine Freundeskreis stören.
1: It will puzzle your relatives.
0: Und vielleicht wird es auch deine Verwandten sich gegen dich erheben.
1: That's someone who was in and out of prison.
0: Dass jemand hier aus diesem Gefängnis sich heraus befreit.
1: Can now live the life of a saint.
0: Jetzt ein Leben eines Heiligen führen kann.
1: How is that possible?
0: Wie ist das möglich?
1: By asking Christ to put his heart in you.
0: Indem wir Christus darum bitten, sein Herz in uns zu geben.
1: And so the Bible says,
0: und so sagt uns die Bibel,
1: a new heart also will I give you.
0: Ein neues Herz will ich euch geben.
1: And that heart,
0: und dieses Herz,
1: is the heart of Christ.
0: Ist das Herz Christi.
1: And Christ's heart is the heart of his Father.
0: Und das Herz Christi ist das Herz seines Vaters.
1: What a tremendous privilege it is.
0: Was für ein erstaunliches Vorrecht das ist.
1: For the great God of heaven and earth.
0: Für den großen Gott des Himmels und der Erde.
1: To give you his heart.
0: Dir sein Herz zu verleihen.
1: So that you and I can live like him.
0: So dass du und ich so leben können wie er.
1: This is the work of the gospel.
0: Das ist das Werk des Evangeliums.
1: And Jesus showed,
0: und Jesus zeigte uns
1: with his father's heart,
0: mit dem Herz seines Vaters,
1: wherein was the law,
0: mit dem Gebot des Vaters innen,
1: Christ lived a fully victorious life,
0: dass Christus ein vollständig sieghaftes Leben führte.
1: And through faith in Christ,
0: und durch Glauben in Christus,
1: you and I can live that life,
0: können du und ich dieses Leben leben.
1: One day at a time,
0: jeden Tag für sich selbst.
1: You have stood to say,
0: Lord, give me your heart. Seid aufgestanden, um jetzt zu sagen, Herr, gib mir dieses Herz.
1: Give me your righteous heart.
0: Gib mir dein gerechtes Herz.
1: The heart that has your law.
0: Das Herz, das dein Gebot beinhaltet.
1: Every head bowed, every eye closed.
0: Wir wollen uns neigen mit unserem Haupt, damit wir jetzt ein Schlussgebet haben.
1: Father in heaven.
0: Unser Vater im Himmel.
1: I have tried my best to make this message clear.
0: Ich habe das Beste versucht, um diese Botschaft

0: verständlich zu machen. Und nun vertraue ich deinem Heiligen Geist, dass er es noch klarer macht, denjenigen, die jetzt zugehört haben.
1: And while every head is bowed,
0: und während wir jetzt uns vor dir beugen,
1: every eye is closed,
0: während all unsere Augen jetzt geschlossen sind,
1: I am speaking to that man,
0: spreche ich jetzt zu der Person
1: or to that woman,
0: oder zu der Frau,
1: you have lived a life,
0: dass du vielleicht ein Leben bisher geführt
1: outside
0: hast,
1: of the law of God.
0: Neben dem Gebot Gottes.
1: You have lived a life,
0: vielleicht magst du ein Leben gelebt haben,
1: displeasing to God,
0: das Gott in Misskredit gebracht hat.
1: But today,
0: aber heute,
1: you want to say, Lord,
0: möchte ich sagen,
1: I want to live a different life.
0: Herr, ich möchte ein anderes Leben
1: führen. I am not talking about those of you who've already given your life to Christ.
0: Ich spreche nicht über diejenigen, die jetzt schon ihr Leben anvertraut haben an Gott.
1: I am not talking to you.
0: Ich spreche nicht zu dir.
1: I am talking to that person.
0: Ich spreche jetzt zu dieser Person.
1: Man or woman, boy or girl.
0: Mann oder Frau, Junge oder Mädchen.
1: Who needs seriously,
0: die wirklich ernsthaft,
1: to give your life to Christ,
0: sich ernsthaft jetzt dir anvertraut und ihr Leben dir gibt,
1: his heart to you,
0: dass Christus sein Leben dir schenkt,
1: that from this point on,
0: dass von diesem Zeitpunkt jetzt
1: you may leave this building,
0: dass du dieses Gebäude verlässt,
1: desiring to live a different life,
0: und den Wunsch in deinem Herzen pflegst, ein anderes Leben
1: is
0: zu leben.
1: There a man or a woman,
0: ist hier dieser Mann oder diese Frau,
1: who wants to give that life to Christ,
0: dieses Leben zu Christus zu geben,
1: and give up the life of sin,
0: und das Leben der Sünde aufgeben möchte,
1: raise your right hand,
0: dann hebe deine rechte Hand.
1: Don't be afraid. Just raise your right
0: hand. Hab keine Angst. Heb einfach nur deine Hand.
1: It's a very serious call.
0: Das ist ein sehr ernster Ruf.
1: Now those of you who raise your right hand, I want you to come and stand right here.
0: Und die, die jetzt ihre Hand gehoben haben, bitte ich, dass sie hier nach vorne kommen und direkt vor mich hier stehen.
1: Come right to the front. Let me pray for you.
0: Kommt bitte hier nach vorne und lasst mich für euch beten.
1: Don't be afraid.
0: Hab keine Angst.
1: The call is very specific. It's not for everyone.
0: Dieser Ruf ist nicht für jeden. Bitte überlegt genau, was ihr tut.
1: I want to give up that life of sin.
0: Dieser Ruf ist für jene, die sagen, ich möchte das Leben der Sünde aufgeben.
1: And a life from sin, of sin, comes from a heart of sin.
0: Denn ein Leben der Sünde kommt aus einem Herzen, das von Sünde gefüllt ist.
1: I am tired of that life of sin.
0: Ich bin müde, dieses Leben der Sünde zu führen.
1: Then you need a righteous heart.
0: Dann brauchst du ein Herz der Gerechtigkeit.
1: Because out of a righteous heart will come a righteous life.
0: Denn aus dem gerechten Herz kommt auch das gerechte Leben.
1: And Jesus Christ will give you that heart.
0: Und Jesus wird dir dieses gerechte Herz
1: ask
0: geben.
1: Him for it.
0: Bitte ihn darum.
1: You do two things.
0: Und tue zwei Dinge.
1: Confess your sins.
0: Bekenne deine Sünden.
1: And ask Jesus Christ for his heart.
0: Und bitte Jesus um dieses Herz.
1: Because when Christ removes the sin,
0: denn wenn Jesus die Sünde aus deinem Herzen entfernt,
1: he fills that vacuum with his heart.
0: Dann wird er dieses Vakuum füllen in deinem Herzen.
1: When he takes away sin,
0: wenn er die Sünde daraus
1: he
0: entfernt,
1: replaces it with righteousness,
0: wird er Gerechtigkeit da an dieser
1: and the
0: Stelle
1: righteousness
0: bringen.
1: Is his heart,
0: und die Gerechtigkeit ist sein
1: which
0: Herz,
1: has the law of God,
0: das das Gesetz Gottes in sich birgt.
1: Someone else come.
0: Vielleicht mag jemand anders kommen.
1: I am tired of a life of sin.
0: Ich möchte aufhören mit diesem Leben der Sünde.
1: I want to live a righteous life.
0: Ich möchte ein gerechtes Leben führen.
1: So I can say like my Savior,
0: so dass ich wie mein Erlöser sagen kann,
1: I delight to do thy will.
0: Ich erfreue mich an deinem Gesetz.
1: Yea, thy law is within my heart.
0: Denn dein Gesetz ist in meinem Herzen.
1: There is only one thing God writes in the heart.
0: Es gibt nur eine Sache, die Gott in dein Herz schreibt.
1: That's his law.
0: Und das ist sein Gesetz.
1: And I will close the service in a minute.
0: Und ich möchte in einer Minute diesen Gottesdienst beenden.
1: But I need to stress this.
0: Aber ich möchte jetzt eine Sache sehr betonen.
1: The Bible says,
0: die Bibel sagt,
1: God spoke the law from his heart.
0: Gott sprach das Gebot aus seinem Herzen heraus.
1: And he spoke nothing more.
0: Und er sprach nichts anderes.
1: So all of his heart,
0: so ist also alles in seinem Herzen,
1: is righteousness.
0: Gerechtigkeit.
1: When God writes the law in your heart,
0: und wenn jetzt Gott das Gebot in dein Herz schreibt,
1: that's all he writes.
0: Und das ist alles, was er schreiben wird.
1: If that's all he writes,
0: und wenn das alles ist, was er schreibt,
1: that's all he wants from your life.
0: Das ist alles, was er von deinem Leben erwartet.
1: A life in conformity with his law.
0: Ein Leben, das in Konformität mit seinem Gebot gelebt wird.
1: That's all God wants from you.
0: Das ist alles, was Gott von dir möchte.
1: That's all he wanted from Christ.
0: Das ist alles, was er von Christus wollte.
1: That's all he wants from any intelligent being.
0: Und das ist, was er von jedem intelligenten Wesen erwartet.
1: A law-abiding life.
0: Ein Leben in Übereinstimmung mit den Geboten.
1: Not by force,
0: nicht durch Gewalt und
1: Selbstanstrengung,
0: sondern durch
1: it comes from the heart.
0: Freude, denn es kommt von Herzen.
1: And so you've come to say,
0: und so seid ihr jetzt hier vorgekommen,
1: Jesus,
0: um zu sagen, Jesus,
1: give me your heart,
0: gib mir dein Herz.
1: That heart that has your law.
0: Das Herz, das dein Gebot behält.
1: And if you give me

0: heart,
1: und wenn du mir dieses Herz gibst,
0: then I'll live your life.
1: Dann werde ich dein Leben führen.
0: I give you 60 seconds for someone else to come.
1: Ich gebe dir 60 Sekunden für diejenigen, die überlegen wollen und sagen wollen, ich bin müde, dieses Leben der Sünde zu leben. Ich möchte das Leben führen, wie Jesus es möchte.
0: 60 seconds begin now.
1: Und diese 60 Sekunden beginnen jetzt.
0: Come.
1: Wenn du möchtest,
0: then let me pray for you.
1: Komm, und ich werde für dich beten.

0: Ihr habt noch 45 Sekunden.
1: Someone else come.
0: Möchte jemand kommen?
1: Now is always the best time to do what's right.
0: Jetzt ist immer der beste Zeitpunkt, das zu tun, was recht ist.
1: 30 seconds.
0: 30 Sekunden.
1: You may never get a chance like this again.
0: Vielleicht mag es sein, dass du solch eine Gelegenheit nie wieder bekommen wirst.
1: 15 seconds.
0: 15 Sekunden.
1: God bless you, sister. God bless you.
0: Gott segne dich, liebe
1: God
0: Schwester.
1: Bless my young brother, the sister.
0: Und auch die junge Schwester und den Bruder.
1: God bless you, my brother, if you're moving in this direction.
0: Lieber Bruder, segne dich, wenn du in diese Richtung jetzt kommst.
1: My brother.
0: Und auch meinen
1: God bless
0: Bruder.
1: You.
0: Gott segne dich.
1: Hell is no place to go.
0: Die Hölle ist nicht der Ort, wo wir hinwollen.
1: Heaven is no place to miss.
0: Und der Himmel ist nicht der Ort, den wir missen
1: the Bible
0: möchten.
1: Says in the new world,
0: die Bibel sagt uns, die neue Welt
1: all is righteousness.
0: Wird alles Gerechtigkeit sein.
1: We have to live that life now.
0: Wir müssen aber dieses Leben jetzt leben.
1: That we may be qualified for a place in God's
0: damit
1: kingdom.
0: Wir qualifiziert sind für das Königreich Gottes.
1: Heads bowed, eyes closed.
0: Lasst unsere Häupter neigen, werden
1: loving
0: wir
1: beten. Father in heaven,
0: unser himmlischer Vater,
1: I ask in the name of Jesus Christ,
0: ich bitte dich im Namen Jesu Christi,
1: look down on those who answer the call.
0: Schau jetzt bitte auf diese Menschen, die deinen Ruf empfangen
1: Father,
0: haben.
1: Your word says,
0: dein Wort sagt, Vater,
1: in 2. Peter 3:9,
0: in 2. Petrus 3, Vers 9,
1: that you're not willing that any should perish,
0: dass du nicht willst, dass irgendjemand verloren geht,
1: anyone who lives a life of sin,
0: dass irgendjemand, der das Leben
1: will
0: der
1: perish.
0: Sünde lebt, wird vernichtet.
1: And the only way to escape a life of sin,
0: und der einzige Weg, das Leben der
1: is
0: Sünde
1: to receive
0: zu entkommen,
1: the heart of Jesus Christ,
0: ist das Herz Jesu zu
1: which
0: empfangen,
1: has his law.
0: Das sein Gebot beinhaltet.
1: Now, dear God, your sons and daughters have come,
0: und jetzt, lieber Gott, deine Töchter und
1: to
0: Söhne
1: say
0: sind gekommen,
1: from their hearts,
0: um von Herzen aus zu
1: give
0: sagen,
1: us the heart of Christ,
0: gib uns dieses Herz Jesu,
1: forgive our sins,
0: vergib unsere Sünden,
1: and give us a righteous mind,
0: und gib uns einen gerechten Gedanken.
1: Do this for them, dear God.
0: Bitte tu es für sie, Herr
1: because
0: Jesus.
1: You alone can do it.
0: Denn du allein kannst
1: give
0: es tun.
1: Them strength now.
0: Gib ihnen die Kraft.
1: Give
0: jetzt.
1: Them your spirit.
0: Gib ihnen deinen Geist.
1: And let them renew this commitment every day you give them life.
0: Und lass sie diese Hingabe jeden Tag erneuern.
1: And let them go back to their seats.
0: Solange du ihnen ihr Leben gibst und
1: believing in their hearts,
0: wenn sie jetzt an ihren Sitz
1: whether
0: zurückgeben,
1: they feel it or not,
0: dass sie glauben in ihren Herzen,
1: believing that you will
0: ob
1: not
0: sie
1: lie.
0: Es fühlen oder nicht,
1: and that you've given them the heart of your son,
0: dass du ihnen das Herz deines Sohnes
1: that righteous heart,
0: und dass dieses gerechte Leben,
1: that has your holy law,
0: und gerechte Herz, das sein Gebot beinhaltet,
1: bless all those who stood their God,
0: und segne alle, die jetzt hier stehen,
1: to recommit their lives to you,
0: dass sie ihr Leben neu dir weihen.
1: Now as this service ends,
0: so wie dieser Gottesdienst jetzt endet,
1: let us reflect on what we've heard,
0: lass uns darüber nachdenken, was wir gehört
1: prepare
0: haben,
1: our hearts for the next message,
0: und das Herz vorbereiten für die nächste Botschaft.
1: Give me and my brother strength, dear God,
0: gib mir selbst und meinem Bruder die
1: that
0: Kraft,
1: we may complete this day with the four messages,
0: dass wir diesen Tag beenden mit den Botschaften, die
1: we
0: du uns geben
1: wirst. We praise your holy name.
0: Preisen deinen Namen,
1: in
0: deinen
1: Jesus
0: heiligen
1: name
0: Namen, in Jesu Namen.
1: Amen.
0: Amen.

0: Steuern.
1: For the past couple of days we have been seeing about the human mind.
0: In den vorigen anderen Tagen haben wir über den menschlichen Geist studiert.
1: We saw what is the human mind.
0: Wir haben gesehen, was der Geist ist.
1: We know the human mind is like the software of the computer.
0: Wir wissen, dass der menschliche Geist oder der Verstand ist wie die Software für den Computer.
1: We learned that the human mind has been corrupted by sin.
0: Wir haben gelernt, dass der menschliche Geist durch die Sünde verdorben wurde.
1: Because the human mind is corrupted by sin, the thoughts of human is continuously evil.
0: Weil der menschliche Geist durch die Sünde verdorben wurde, sind die Gedanken der Menschen ständig böse.
1: This is not the original plan of God.
0: Aber das ist nicht der originale Plan Gottes.
1: Man decided to depart from the relationship with God.
0: Der Mensch entschloss sich, von dieser Gemeinschaft mit Gott zu entfernen.
1: And that is why we are in this state.
0: Und deshalb sind wir, befinden wir uns in diesem Zustand.
1: And sin has been, the sinful tendency has been passing on to every generation.
0: Und wir haben diese sündige Tendenz oder Neigung anderen Generationen weiter vererbt.
1: And Christ is offering help for us.
0: Aber Christus bietet seine Hilfe für uns
1: A
0: an.
1: A great help.
0: Eine großartige Hilfe.
1: To change our mind.
0: Um unseren Geist zu verändern.
1: Like his mind.
0: In so einen Geist, wie er hat.
1: Amen.
0: Amen.
1: It's a great blessing.
0: Das ist ein großer Segen.
1: And now we saw that how God has designed the mind.
0: Wir haben gesehen, wie Gott den den Geist so geschaffen hat.
1: What are the higher powers?
0: Was die höheren Kräfte sind?
1: Conscience.
0: Das ist das Gewissen.
1: Will.
0: Der Wille.
1: And the reasoning power.
0: Und der Verstand, die Verstandeskräfte.
1: Shall we say together?
0: Möchten wir das zusammen nochmal aufzählen?
1: Reason.
0: Das ist Verstand.
1: Conscience.
0: Gewissen.
1: Will.
0: Wille.
1: These are the three powers.
0: Das sind die drei Mächte oder
1: the
0: Kräfte.
1: Higher powers.
0: Das sind die höheren Kräfte.
1: What are the kingdoms of the body?
0: Was gehört zum Königreich des Körpers?
1: Desire.
0: Wünsche.
1: Appetite.
0: Oder Begehren. Appetit.
1: Passion.
0: Und die Leidenschaften.
1: What is ruling us today?
0: Was beherrscht uns heute?
1: Is the higher power ruling us or is the kingdom of the body ruling us today?
0: Sind das die höheren oder Kräfte oder der Körper?
1: It's the kingdom of the body.
0: Das ist der Körper oder das Reich des Körpers.
1: What is the plan of salvation?
0: Was ist der Erlösungsplan?
1: To help us so that our higher power will rule the kingdom of our body.
0: Der Lösungsplan möchte uns helfen, dass die höheren Kräfte unseren Körper beherrschen.
1: For this to happen,
0: damit das geschehen kann,
1: we have to surrender our higher powers to God.
0: Müssen wir unsere höheren Kräfte Gott unterstellen.
1: When God created Adam,
0: als Gott Adam geschaffen hat,
1: and before sin,
0: vor der Sünde,
1: Adam constantly surrendered his higher powers to God.
0: Hat Adam beständig seine höheren Kräfte Gott unterstellt.
1: So he was under the influence of God.
0: So war er beständig unter dem Einfluss Gottes.
1: But the day he decided that he will not trust God,

0: Aber an dem Tag, da er sich entschloss, Gott nicht zu vertrauen
1: And trusted devil,
0: und dem Teufel zu vertrauen,
1: the relationship broke.
0: wurde diese Gemeinschaft unterbrochen.
1: So many changes happened
0: Und so viele Dinge haben sich
1: in
0: verändert
1: the mind and the body.
0: im Geist und im Körper.
1: So today we are going to see there are certain laws that governs the human mind.
0: Heute möchten wir erkennen, dass es verschiedene Gesetze gibt, die den menschlichen Geist steuern.
1: In the book Mind, Character, Personality, page 415, volume 2,
0: Im Buch Intellekt, Charakter und Persönlichkeit, Band 2.
1: it says, he who created the mind and ordained its laws provided for its development in accordance with them.
0: Wir lesen, Gott, der unseren Geist erschuf, setzte auch die Gesetze ein, die ihn bestimmen und sorgt so dafür, dass eine ausgeglichene Entwicklung möglich ist.
1: So what are the laws of the mind?
0: Was sind also die Gesetze des Geistes?
1: Is what we are going to see.
0: Das ist, was wir heute erkennen möchten.
1: I'm going to tell you a story.
0: Ich möchte euch gerne eine Geschichte erzählen.
1: There was a husband and wife.
0: Es gab einen Mann und eine Frau.
1: The husband is so good in everything.
0: Der Ehemann war in allem ganz besonders gut.
1: He's punctual.
0: Er war sehr pünktlich.
1: He's perfect in his work.
0: Er war in seiner Arbeit vollkommen.
1: He's so excellent.
0: Er war wirklich ausgezeichnet.
1: Good person.
0: Eine gute Person.
1: He speaks the truth.
0: Er hat die Wahrheit gesprochen.
1: He doesn't lie.
0: Er hat nicht gelogen.
1: He's very honest.
0: Er war sehr ehrlich.
1: Good in giving the tithe.
0: Er hat seinen Zehnten treu
1: Good
0: bezahlt.
1: in the work.
0: Er war sehr gut in der Arbeit.
1: Very good.
0: Sehr gut.
1: He had a wonderful wife.
0: Er hatte eine wunderbare Frau.
1: Wife name was Shirley.
0: Ihr Name war Shirley.
1: Shirley was not doing well.
0: Shirley ging es nicht so gut.
1: Her mind was not doing very well.
0: Ihr Geist war einfach nicht so fest.
1: She kind of was going into depression.
0: Sie war eher deprimiert oder depressiv.
1: So she went to a very good Adventist psychiatrist.
0: Sie ging also, suchte sich einen adventistischen Psychologen,
1: And he asked her some
0: Psychiater,
1: questions.
0: Entschuldigung, Psychiater, und sie stellte ein paar Fragen.
1: And she said, Doctor, I have a very nice husband.
0: Und sie sagte, ich habe einen netten Mann, sehr netten Mann.
1: He is very good in his work.
0: Er ist sehr gut in seiner
1: He
0: Arbeit.
1: wants the house to be clean and nice.
0: Er möchte, dass das Haus in Ordnung und schön gehalten wird.
1: And I try my best to keep up with him.
0: Und ich gebe wirklich mein Bestes, um mit ihm Schritt zu halten.
1: But my mind is becoming more depressed day by day. I'm losing my interest in life.
0: Aber mein Geist ist Tag für Tag schwächer oder depressiver und ich verliere Interesse am Leben.
1: So the doctor asked her more questions.
0: Also stellte der Arzt ihr mehr Fragen.
1: And then she said, Yes, doctor, actually what happened recently?
0: Und dann sagte sie, ja, Herr Doktor, was kürzlich passiert ist,
1: My husband told me to keep the breakfast at 8 o'clock.
0: mein Mann sagte mir, wir sollten um 8 Uhr Frühstück haben.
1: I got up in the morning, prepared the best breakfast he liked, and
0: Ich bin morgens aufgestanden, habe für ihn das beste Frühstück vorbereitet.
1: and then it became 8 o'clock and 2 minutes.
0: Und dann waren es 8 Uhr 2 Minuten.
1: I know I did a mistake.
0: Ich weiß, ich habe einen Fehler
1: I
0: gemacht.
1: should have kept it at 8 o'clock sharp.
0: Ich sollte wirklich Punkt 8 fertig gewesen
1: Because
0: sein.
1: he is very sharp.
0: Denn er ist wirklich sehr
1: He was
0: klar
1: there.
0: in allem.
1: He was there in the table at 8 o'clock.
0: Er saß um 8 Uhr bereits beim Tisch.
1: But I kept the food at 8 o'clock and 2 minutes.
0: Aber ich habe das Essen halt leider um 8 Uhr 2 erst fertig gehabt.
1: He looked at me and he said, Shirley, how many times I will tell you?
0: Und mein Mann hat mich angeschaut und hat gesagt, Shirley, wie oft habe ich dir denn schon gesagt?
1: It's 8 o'clock and 2 minutes.
0: Es ist schon 8:02 Uhr.
1: I told you it has to be ready by 8 o'clock.
0: Ich habe dir gesagt, das Essen muss um

0: 8 Uhr fertig sein.
1: It's happening all the time.
0: Und das passiert ständig.
1: And then he goes bang in her nose.
0: Dann
1: Bang in her nose.
0: oh, dann hat er ihr einen runtergehört, also in das Gesicht
1: She
0: geschlagen.
1: already was so tensed.
0: Und Shirley war so angespannt.
1: And now it started to bleed.
0: Und ihre Nase begann zu bluten.
1: And then the husband said, "Oh, I am doing all these things for your own good. I want you to be punctual."
0: Und dann hat der Mann zu ihr gesagt: Oh, ich tue das nur zu deinem Besten. Ich möchte ja nur, dass du pünktlich wirst.
1: And she says, "I'm so sorry. I tried my best to bring it at 8 o'clock, but it become 8:02."
0: Und sie sagte: Ja, das tut mir ja so leid. Ich habe versucht, das Essen um 8 Uhr bereit zu haben, aber es
1: I'm
0: wurde
1: trying
0: 8
1: my
0: Uhr 2.
1: best. I'm trying my best.
0: Ich gebe doch mein Bestes.
1: Something was happening in Shirley's life.
0: Etwas geschah in Shirleys Leben.
1: The husband was constantly
0: Dieser Mann
1: applying force on her.
0: hat sie beständig unter Druck gesetzt.
1: For the right thing.
0: Um einer guten Sache willen.
1: Not for the wrong thing.
0: Nicht um irgendeiner schlechten Sache
1: For
0: willen,
1: the right thing.
0: sondern um das Richtige zu
1: But
0: tun.
1: Shirley was getting depressed.
0: Aber Shirley war immer mehr depressiv.
1: What is the reason?
0: Aber was ist der Grund dafür?
1: The reason is
0: Der Grund ist,
1: our mind, the first law that governs our mind is a law of liberty.
0: das erste Gesetz, das unseren Geist regiert, ist das Gesetz der Freiheit.
1: If you don't respect the law of liberty,
0: Wenn ihr das Gesetz der Freiheit nicht
1: you'll have
0: respektiert,
1: problem.
0: dann werdet ihr Probleme
1: But
0: bekommen.
1: if you respect,
0: Aber wenn ihr das Gesetz respektiert,
1: you'll be happy.
0: dann werdet ihr glücklich sein.
1: Why?
0: Warum?
1: That's the design.
0: Das ist die Schöpfungsordnung.
1: Okay, now let's see what James chapter 2 verse 12 says.
0: Wir möchten jetzt Jakobus 2,12 lesen.
1: So speak ye
0: Redet
1: and so do
0: und handelt als solche,
1: as they that shall be judged by what?
0: die durch wodurch gerichtet werden?
1: Law of liberty.
0: Durch das Gesetz der Freiheit.
1: Now, Shirley was not allowed to enjoy the law of liberty.
0: Shirley durfte das Gesetz der Freiheit nicht genießen.
1: And so her mind was going into depression.
0: Und so kam ihr Geist immer mehr in diese Depression.
1: So does it mean that it is wrong to tell the right thing?
0: Bedeutet das, dass es verkehrt wäre, das, die Wahrheit zu sagen?
1: Can anybody read Proverbs chapter 15 verse 2?
0: Kapitel 15 in Sprüche, Vers 2.
1: The tongue of the wise useth knowledge right.
0: Die Zunge der Weisen gibt gute Lehre. Im Englischen heißt es, die Zunge der Weisen benutzt die Erkenntnis in rechter Weise.
1: Though we speak the right thing,
0: Obwohl wir das Richtige sprechen mögen,
1: if we do not have the right approach,
0: wenn wir nicht eine rechte Annäherung haben,
1: you're
0: eine Weise,
1: damaging your brethren.
0: dann zerstören wir unsere Geschwister.
1: You have to respect the law of liberty.
0: Wir müssen das Gesetz der Freiheit respektieren.
1: How do you think God is dealing with us?
0: Was meint ihr, wie Gott mit uns umgeht?
1: Come, come, let us talk, let us reason together. What is your problem? Sit down.
0: Komm, lass uns miteinander rechten, miteinander reden. Was ist dein Problem? Setz dich.
1: Okay, you have committed this sin.
0: Ja, du hast ja diese Sünde begangen.
1: Don't worry.
0: Aber sorge dich
1: I will
0: nicht.
1: forgive.
0: Ich werde dir vergeben.
1: But are you ready to forsake?
0: Aber bist du bereit, das aufzugeben?
1: See the liberty?
0: Kennt ihr diese Freiheit?
1: Big
0: Erkennt ihr die
1: God
0: Freiheit, die
1: is a
0: Gott?
1: great God.
0: Das ist so ein großartiger Gott.
1: And what a liberty he is giving.
0: Und welche eine Freiheit gibt er uns?
1: And so we need to have the same approach.
0: Und so müssen wir die gleiche Weise offenbaren.
1: Okay, what does Galatians chapter 5 verse 13 says?
0: Was sagt uns Galater Kapitel 5, Vers 13?
1: For brethren, ye have been called unto liberty.
0: Denn ihr seid zur Freiheit berufen.
1: Only use not liberty for an occasion to the flesh, but by love serve.

0: nada.
1: Nur macht die Freiheit nicht zu einem Vorwand für das Fleisch, sondern dient einander durch die Liebe.
0: Okay, so we have the law of liberty, very good.
1: Wir haben das Gesetz der Freiheit, das ist sehr gut.
0: But
1: aber
0: we have to use this liberty very cautiously.
1: Wir müssen diese Freiheit mit Vorsicht anwenden.
0: That is our responsibility.
1: Das ist unsere Verantwortung.
0: So how we have to use the liberty God has given?
1: Wie müssen wir mit dieser Freiheit umgehen, die Gott uns gegeben hat?
0: With love.
1: Mit Liebe.
0: We had some good announcement the first day.
1: Am ersten Tag hatten wir eine gute,
0: sorry, I think the second day.
1: Oder am zweiten Tag eine gute
0: in the evening meeting.
1: Verlautbarung, sagt
0: so
1: man
0: the person who announced, he said,
1: Österreich. Ankündigung.
0: He said, so many people are here.
1: Und die Person sagte, so viele Menschen sind hier.
0: So let's follow these rules.
1: Lasst uns also diese Regeln befolgen.
0: For the best of everybody.
1: Zum Besten von allen.
0: So if one say, no, God has given me the liberty, I can do what I want.
1: Aber wenn einer sagt, nein, Gott hat mir doch die Freiheit gegeben, ich kann tun, was ich möchte.
0: There is a problem.
1: Das ist ein Problem.
0: So, that's what Galatians 5:13 says. Use your liberty not according to your flesh, that is your feelings, but look on to the best for others.
1: Deshalb sagt uns Galater, nur macht die Freiheit nicht zu einem Vorwand für das Fleisch. Das bedeutet, dass wir nicht nach unserem Gefühl gehen, sondern wir sollen auf andere auch achten.
0: How did God use his liberty?
1: Wie hat Gott seine Freiheit eingesetzt?
0: He used his liberty.
1: Er hat diese Freiheit
0: to come and die for us.
1: So eingesetzt, indem er kam, um für uns zu sterben.
0: See that, that's love.
1: Aber das ist Liebe.
0: Okay, now the other thing that can be misunderstood about this law is
1: etwas anderes, was über dieses Gesetz missverstanden werden kann.
0: You go to an institution.
1: Ihr geht in eine Institution zum Beispiel.
0: You sign up to be in that institution.
1: Ihr möchtet dort gerne euch aufhalten.
0: And maybe you do something wrong there.
1: Aber vielleicht handelt ihr dort verkehrt.
0: And they discipline that act.
1: Und dann werdet ihr unter Disziplin gestellt.
0: And then they are going against my liberty. God has given me liberty.
1: Und dann sagt ihr ja, aber sie geben mir die Freiheit nicht, die Gott mir gegeben hat.
0: Is that right?
1: Kann das so?
0: No.
1: That's not in Ordnung sein?
0: Nein. Because we see in 1 Peter 2, 13, 16 and 17.
1: Denn wir sehen in 1. Petrus 2, 13, 16 und 17.
0: Submit yourselves to every ordinance of man for the Lord's sake.
1: Ordnet euch deshalb aller menschlichen Ordnung unter um des Herrn willen.
0: As free and not using your liberty for a cloak of maliciousness, but as a servant of God.
1: Als Freie und nicht als solche, die die Freiheit als Deckmantel für die Bosheit benutzen.
0: Honor all men.
1: Sondern als Knechte Gottes. Erweist jedermann Achtung.
0: Love the brotherhood.
1: Liebt die Bruderschaft.
0: Fear God, honor King.
1: Fürchtet Gott, ehrt den König.
0: You see the balance?
1: Erkennt ihr hier dieses Gleichgewicht?
0: A beautiful balance in the scriptures.
1: Ein wunderschönes Gleichgewicht in der Schrift.
0: Law of liberty given.
1: Das Gesetz der Freiheit, die gegeben wird.
0: A request to serve
1: und eine
0: with love.
1: Und eine Bitte, mit Liebe zu dienen.
0: Use this liberty with love.
1: Benutzt diese Freiheit mit Liebe.
0: Looking in the best interest of the other person.
1: Und achtet auf die Interessen der anderen.
0: Remember, we saw that God works through his ordained laws.
1: Wir haben gesehen, dass Gott durch seine Gesetze wirkt.
0: When we respect this law, we will be blessed.
1: Wenn wir diese Gesetze respektieren, dann werden wir gesegnet werden.
0: What was the devil's demand?
1: Was war das Ziel oder die Forderung des Teufels?
0: The law of God, which Satan has reproached as a yoke of bondage, will be honored as a law of liberty.
1: Das Gesetz Gottes, das Satan als ein Joch der Knechtschaft

0: geschmäht hat, wird als das Gesetz der Freiheit geehrt werden.
1: Praise God for that.
0: Gott sei dafür Dank.
1: It will be proved.
0: Das wird noch, also es wird sich so bewahrheiten.
1: So, how important is the law of liberty?
0: Wie wichtig ist also das Gesetz der Freiheit?
1: Do you understand that forces against God governments?
0: Versteht ihr, dass Druck oder Zwang gegen die Regierung Gottes ist?
1: And so we also have to approach the same. We also need to have the same approach.
0: Und wir müssen auch in dieser Weise also handeln.
1: What's the next law?
0: Was ist das nächste Gesetz?
1: Law number two.
0: Das Gesetz Nummer zwei.
1: It is the law of love.
0: Das ist das Gesetz der Liebe.
1: What is love?
0: Was ist Liebe?
1: What is this principle of love?
0: Was ist das Prinzip der Liebe?
1: Let's look into details.
0: Wir möchten gerne dazu Details sehen.
1: Love is a universal principle.
0: Also die Liebe ist ein universelles Prinzip.
1: On which every life is based on.
0: Auf das sich jedes Leben gründet.
1: Any violation of the law of love or liberty would damage and destroy.
0: Jeglicher Verstoß des Gesetzes der Liebe würde zerstören oder verletzen.
1: Now what is love?
0: Aber was ist Liebe?
1: It's so difficult to many people find it so difficult to define love.
0: Viele Menschen finden es sehr schwer, die Liebe richtig zu definieren.
1: Please remember.
0: Aber bitte merkt euch.
1: Love is not simply of doing what is good. It is doing good regardless how one feels.
0: Es ist nicht einfach nur zu tun, was gut ist, sondern es bedeutet Gutes tun, unabhängig davon, wie man sich dabei fühlt.
1: Doing best in the interest of another and giving of oneself to another.
0: Das Beste im Interesse eines anderen zu tun und sich selbst für den anderen zu geben.
1: Love is selfless.
0: Und Liebe ist selbstlos.
1: When we love,
0: wenn wir lieben,
1: we live.
0: Wir leben.
1: When we stop loving,
0: und wenn wir aufhören zu lieben,
1: we die.
0: Dann sterben wir.
1: Love is the lifeline of life.
0: Die Liebe ist das, was Leben gibt.
1: Do you see the principle of love in nature?
0: Könnt ihr das Prinzip in der Natur erkennen?
1: We see it around us.
0: Wir sehen das rund um uns.
1: The principle of love in nature.
0: Ein Grundsatz in der Natur.
1: What is love?
0: Was ist Liebe?
1: The water, the sea, the lake, the river, they give their water to the cloud.
0: Das Wasser, das Meer, die Flüsse, die geben ihr, die geben sich und daraus werden Wolken.
1: The cloud collect the water only to give back.
0: Diese Wolken sammeln das Wasser nur, um wieder zurückzugeben.
1: The cloud drops the water down as rain.
0: Die Wolken lassen das Wasser hinunterregnen.
1: The lake and the rivers, they take the water again to give.
0: Der See, die Flüsse, sie nehmen das Wasser aus, um wieder zu geben.
1: They give the water to the land where trees and plants grow.
0: Sie geben das Wasser den Bäumen und der Landschaft, damit sie wachsen können.
1: The plants and trees receive water only to give fruit.
0: Die Pflanzen und Bäume nehmen das Wasser nur, damit sie Früchte geben.
1: And the products of the trees and plants is for man to sustain and live.
0: Und die Produkte der Bäume und der Pflanzen sind dazu da, um den Menschen lebendig zu erhalten.
1: And the cycle is going on well till now.
0: Und dieser Kreislauf, der funktioniert bis jetzt.
1: And man is supposed to receive from nature only to give.
0: Der Mensch sollte von der Natur empfangen, nur um wieder weiterzugeben.
1: And this is where there is a slight block here.
0: Aber da haben wir leider eine Blockade.
1: Other cycle is going on.
0: Ansonsten geht dieser Kreislauf, brothers funktioniert noch.
1: Brothers and sisters in Christ.
0: Brüder und Schwestern in Christus.
1: Love means to give.
0: Liebe bedeutet zu geben.
1: Love means to give.
0: Liebe bedeutet zu geben.
1: We are seeing in the nature.
0: Wir sehen das in der Natur.
1: We are seeing nature is constantly giving.
0: Wir sehen, dass die Natur beständig nur gibt.
1: We see that God is constantly giving.
0: Wir sehen, dass Gott beständig gibt.
1: God did not

0: spare his son for us.
1: Gott hat seinen Sohn nicht verschont.
0: He's also a giver.
1: Er ist auch ein Geber.
0: Unfortunately, when we disconnected from God, we become more self-centered.
1: Leider ist es so, wenn wir uns von Gott trennen, dann sind wir sehr selbstbezogen.
0: Love worketh no ill to his neighbor.
1: Die Liebe tut seinem Nächsten nichts Böses.
0: Therefore, love is the fulfilling of the law.
1: Deshalb ist die Liebe die Erfüllung des Gesetzes.
0: Very important principle.
1: Das ist ein sehr wichtiger Grundsatz.
0: Many a times we forget this principle.
1: Sehr oft vergessen wir diesen Grundsatz.
0: Jesus he spent a lot of time with the Jewish people.
1: Jesus hat sehr viel Zeit mit der jüdischen Nation verbracht.
0: He spoke to them.
1: Er hat mit ihnen geredet.
0: He sent prophets.
1: Er hat Propheten gesandt.
0: He personally, Jesus, when he is in this world, he spent time with them.
1: Er, als er auf Erden war, hat er persönlich mit ihnen Zeit verbracht.
0: He did all that he can.
1: Er hat alles getan, was er nur konnte.
0: But.
1: Aber.
0: Did they listen?
1: Haben sie ihm zugehört?
0: They didn't.
1: Nein.
0: What did finally Jesus do?
1: Was hat Jesus schließlich getan?
0: Can you tell me?
1: Könnt ihr mir das sagen?
0: The last measure he did.
1: Die letzte Mission, die er erfüllt hat.
0: What did he do?
1: Was hat er getan? Ich höre nichts. He died for them.
0: Yeah, he died. But the last measure was. The last measure,
1: he also said, die letzte Maßnahme, sozusagen die letzte Maßnahme.
0: After speaking, after doing everything, last
1: nachdem er geredet hat und alles gesagt hat, was er sagen wollte. He gave his life.
0: That's yeah, that is true.
1: Das ist wahr, dass er sein Leben gegeben hat.
0: The last thing that he did, he called them hypocrites.
1: Aber er hat ihnen was gesagt zum Schluss, ihr seid Heuchler.
0: Finally, he was giving a strong admonition.
1: Er gab eine sehr starke Rüge.
0: So many people take this and say.
1: Viele Menschen nehmen das und sagen.
0: Easily call the other person. Oh, he's a hypocrite.
1: Ja, also der ist ja ein Lügner, ein Heuchler.
0: Jesus called the Israelites hypocrite when they didn't follow his ways.
1: Jesus nannte die Israeliten Heuchler, weil sie seinen Wegen nicht folgten.
0: But did you know how did Jesus say that?
1: Aber wisst ihr, in welcher Weise Jesus das zum Ausdruck brachte?
0: He was crying.
1: Er hat geweint dabei.
0: He was sad.
1: Er war sehr traurig.
0: He said, "Oh, ye hypocrites, children of viper, poisonous." He was crying and telling.
1: Er sagte, "Oh, ihr seid Heuchler und Schlangenbrut und was auch gesagt." Aber er hat dabei sehr geweint.
0: You see the spirit he had.
1: Ihr kennt den Geist hier.
0: When we admonish others, do we have the same spirit?
1: Wenn wir andere ermahnen, haben wir den gleichen Geist?
0: Or it is an impulse that comes out.
1: Oder
0: of us.
1: Ist es mehr aus einem Impuls heraus?
0: Or it is an anger that comes out of us.
1: Oder aus Zorn?
0: Or we are upset and irritated, so we speak like that.
1: Oder sind wir sauer und gereizt und reden dann in dieser Weise?
0: We have to make a personal analysis.
1: Wir müssen uns selbst analysieren.
0: Actually, unfortunately, after sin, there was a need for the word of God.
1: Nach dem Sündenfall gab es dieses Bedürfnis nach dem Wort Gottes.
0: Because after sin there was the effect of sin in nature also.
1: Denn nach dem Sündenfall sahen wir auch eine Wirkung in der Natur.
0: If we could learn everything in nature, then the word of God was not needed.
1: Wenn wir alles aus der Natur lernen hätten können, dann würden wir das Wort Gottes nicht benötigen.
0: Because of the sin effect in nature, we need a direct word from God.
1: Aber weil die Sünde auch die Natur ein Einfluss auf die Natur hatte, benötigen wir das Wort Gottes.
0: So, what is the opposite for love?
1: Was ist das Gegenteil von Liebe?
0: Yeah, she said something.
1: They said hate.
0: Selfishness.
1: Selbstsucht.
0: What is selfishness?
1: Was ist Selbstsucht?
0: It's a very destructive element.
1: Das ist ein zerstörendes Element.
0: It infects the mind.
1: Und das infiziert den Geist.
0: It was not present when Jesus designed man.
1: Und sie war nicht vorhanden, als Gott schuf.

0: den Menschen geschaffen hat.
1: It's an infecting agent.
0: Es ist ein infizierender Wirkstoff.
1: Without God's intervention and plan to heal the mind, humanity condition would be hopeless.
0: Ohne Gottes Eingreifen und seinen Plan, den Geist zu heilen, wäre der Zustand der Menschen hoffnungslos.
1: Because Adam disconnected.

0: mich und so seid ihr.
1: We need to fight against this nature.
0: Wir müssen gegen diese Natur ankämpfen.
1: I need to fight against this nature every day.
0: Ich muss gegen diese Natur jeden Tag ankämpfen.
1: You have to fight against this nature every day.
0: Und ihr müsst gegen diese Natur jeden Tag ankämpfen.
1: I need help from you.
0: Und ich benötige eure Hilfe.
1: You need help from me.
0: Und ihr benötigt meine Hilfe.
1: We all need help from each other.
0: Wir benötigen alle die Hilfe voneinander.
1: We are fighting a war named as great controversy.
0: Denn wir kämpfen diesen großen Kampf. In dieser großen Auseinandersetzung.
1: Shall we do it together?
0: Sollten wir das nicht zusammentun?
1: Yes.
0: Mm-hmm.
1: And that is the meaning of God's church.
0: Und das ist die Bedeutung der Gemeinde Gottes.
1: In fact, after sin,
0: nach dem Sündenfall,
1: the mind is consumed with fear and doubt.
0: Ist der Geist mit Angst und Zweifel
1: Love and
0: erfüllt.
1: Liberty no longer is the power in the mind.
0: Liebe und die Freiheit ist nicht mehr die beherrschende Macht im Herzen.
1: A principle of self-preservation is firmly established in our mind.
0: Das Prinzip der Selbsterhaltung ist vollkommen etabliert in unserem Geist.
1: But this destructive power of selfishness, it dominates my mind and your mind.
0: Aber diese zerstörerische Selbstsucht, die beherrscht deinen und meinen Geist.
1: And because of this principle,
0: und aufgrund von diesem Prinzip,
1: we have fear in our heart.
0: Haben wir Angst und Furcht in unserem Herzen.
1: We have guilt in our heart.
0: Und Schuld in unserem Herzen.
1: We have doubt in our heart.
0: Und Zweifel.
1: But if we have the principle of love,
0: aber wenn wir das Prinzip der Liebe haben,
1: we have freedom.
0: Dann haben wir Freiheit.
1: You know what is our nature?
0: Wisst ihr, wie unsere Natur ist?
1: If you make an analysis of yourself, I have made analysis of myself.
0: Wenn ihr euch selbst prüft, ich habe mich selbst geprüft.
1: Just make an analysis ourselves, we know what is our nature.
0: Wenn wir uns selbst prüfen, dann erkennen wir unsere Natur.
1: Ellen White talks about it.
0: Ellen White spricht darüber.
1: If somebody does good for us,
0: wenn jemand uns etwas Gutes tut,
1: oh, please come, we are so nice to that person.
0: Bitte komm.
1: We will do anything for that person.
0: Wir sind so freundlich und wir würden alles für diese Person tun.
1: One mistake is enough.
0: Aber ein Fehler reicht.
1: Don't play with me.
0: Spiel mit mir nicht.
1: You are getting out of the border.
0: Du übertrittst die Grenzen.
1: We go to extremes.
0: Wir gehen immer in diese Extreme.
1: That is our nature.
0: Das ist unsere Natur.
1: Ellen White says, the love that we show is extremes.
0: Ellen White sagt, dass diese Liebe, die wir offenbaren, die geht immer von einem Extrem zum nächsten.
1: Because what love is that?
0: Denn was für ein Gesetz ist das?
1: What love is that?
0: Was für ein Gesetz? Oder welche Liebe? Was für eine Liebe ist das?
1: If our son or if our daughter, if somebody in our family does a mistake, what we will do?
0: Wenn unser Sohn oder unsere Tochter in der Familie einen Fehler begeht, was tun wir dann?
1: Okay, no, don't do it again, okay? Don't tell anybody, keep quiet, we just protect.
0: Okay, tu das bitte nicht mehr und wir werden es niemandem erzählen. Also wir versuchen sozusagen zu bedecken.
1: But if somebody in the church does a mistake?
0: Aber wenn jemand in der Gemeinde einen Fehler begeht,
1: did you know something? This person did this.
0: Hast du schon gehört, diese Person hat das und das getan?
1: Are you protecting that person?
0: Beschützt ihr diese Person? Nein, wir reden das frei heraus.
1: We are not protecting that person.
0: Wir beschützen diese Person nicht.
1: And personally going and talking that person, brother, please come
0: on. Und wir gehen nicht persönlich zu dieser Person und sagen, Bruder, bitte unterlass das.
1: Don't worry.
0: Sorg dich nicht.
1: You committed adultery?
0: Du hast Ehebruch begangen?
1: Don't worry, there is solution. Don't worry.
0: Dann sorg dich nicht.
1: Just forget it. Come, go to God, pray. Just ask for forgiveness. Everything is gone. Come, start a new life.
0: Vergiss es. Komm zu Gott. Komm, bete zu ihm und beginne ein neues Leben.
1: Are you encouraging?
0: Bist du ermutigend?
1: If that person has committed a sin,
0: wenn diese Person eine Sünde begangen hat,
1: and you have not committed that sin,
0: und du hast diese Sünde nicht begangen,
1: it is only because you didn't have the opportunity.
0: Dann ist es nur deshalb, instances. Weil ihr die Gelegenheit nicht hattet.
1: That is our

0: situation.
1: So ist unsere Situation.
0: That is our condition.
1: Das ist unser Zustand.
0: So we have to be sympathetic to our fellow brethren.
1: Also müssen wir Mitgefühl mit unseren Mitgeschwistern haben.
0: That is all of our condition.
1: Das ist unser Zustand.
0: You are not my enemy.
1: Ihr seid nicht mein Feind.
0: I am not your enemy.
1: Ich bin nicht euer Feind.
0: We have a common enemy.
1: Wir haben einen gemeinsamen Feind.
0: Who is that?
1: Und wer ist das?
0: That's the devil.
1: Das ist der Teufel.
0: So what do we need?
1: Was benötigen wir also?
0: We need something else.
1: Wir benötigen etwas anderes.
0: We don't need the love that we have in our heart.
1: Wir benötigen nicht die Liebe, die wir in unserem Herzen haben.
0: You know what love we need?
1: Denn wisst ihr, welche Liebe wir benötigen?
0: Something different love.
1: Eine andere Liebe.
0: Romans chapter 5.
1: Römer Kapitel 5.
0: Verse 5.
1: Vers 5.
0: And hope maketh not ashamed, because the love of God is shed abroad in our hearts by the Holy Ghost.
1: Die Hoffnung aber lässt nicht zu Schanden werden, denn die Liebe Gottes ist ausgegossen in unsere Herzen durch den Heiligen Geist, der uns gegeben worden ist.
0: What do we need?
1: Was benötigen wir?
0: We need the love of God to come in our heart.
1: Wir benötigen die Liebe Gottes, dass diese in unsere Herzen kommt.
0: What is the quality of God's love?
1: Und welche Qualität hat Gottes Liebe?
0: Please define God's love.
1: Bitte definiert Gottes Liebe.
2: Agape.
1: Without conditions.
0: Explain.
1: Ja, erklärt weiter. This is giving. 1. Corinthians 13.
0: That's exactly right.
1: Das ist ganz richtig so. Also.
0: It is 1 Corinthians 13.
1: 1. Korinther 13.
0: The explanation of God's love.
1: Die Erklärung von Gottes Liebe, die Definition.
0: Long suffering.
1: Die ist langmütig.
0: And so on, you know that.
1: Und so weiter, ihr kennt
0: That's
1: das.
0: The quality of God's love.
1: Das ist die Qualität der Liebe Gottes.
0: Every day we need to pray, Lord, please help me to have your love.
1: Jeden Tag müssen wir beten, oh Herr, bitte hilf mir, diese Art von Liebe zu haben.
0: Brothers and sisters, it's a battle in my life to get this love.
1: Geschwister, das ist ein Kampf in meinem Leben, um diese Liebe zu bekommen.
0: I am not giving up, I am trying my best.
1: Ich gebe nicht auf, ich versuche mein Bestes.
0: I have the faith and hope I will completely get this.
1: Ich habe den Glauben und die Hoffnung, dass ich das auch vollkommen so erhalten werde.
0: What about you?
1: Und wie geht es euch damit?
0: You can achieve.
1: Ihr könnt das auch erreichen.
0: Ask for it.
1: Bittet darum.
0: Lord, fulfill Romans 5:5 in my life.
1: Herr, erfülle Römer 5:5 in meinem Leben.
0: When you start, you always don't do the best.
1: Aber wenn man damit anfängt, dann kann man nicht immer das Beste erreichen.
0: Don't worry.
1: Nicht gleich.
0: Don't
1: Aber
0: worry.
1: Sorgt euch nicht darüber.
0: When you initially started to drive a car, did you do the best?
1: Aber als ihr angefangen habt, damit Auto zu fahren, konntet ihr sehr gut fahren schon ganz
0: Not
1: am Anfang?
0: At all.
1: Überhaupt nicht.
0: The first time I tried, I banged in a post.
1: Das erste Mal, als ich mit einem Auto gefahren bin, bin ich gegen einen Leitplanken oder im Pfosten gefahren.
0: Ladies, the first time you cooked your food, do you think it was the best?
1: Und Frauen, als ihr das erste Mal eure Mahlzeit gekocht habt, denkt ihr, das war schon bereits sehr gut?
0: I think I faintly remember with great struggle I had to tell my wife it was the best.
1: Also ich kann mich erinnern, ich habe mich durchgerungen, meiner Frau zu sagen, ja, das war das Beste, was sie gemacht hat.
0: It's not the best.
1: Das war nicht das Beste.
0: Anything that you start initially is not the best.
1: Alles, was man womit man anfängt, gelingt einem nicht so.
0: But today I enjoy my wife's cooking.
1: Aber heute genieße ich das Essen von meiner Frau. Das ist das Beste für mich.
0: You drive your car the best now.
1: Aber und jetzt könnt ihr eure Autos in der besten Weise fahren.
0: Everything has a beginning.
1: Alles hat einen Anfang.
0: We can master this art.
1: Wir können diese Kunst lernen, Gottes Liebe.
0: Understanding it.
1: Und wir können das verstehen.
0: Living the principle.
1: Und nach diesem Grundsatz leben.
0: Understanding it.
1: Um das zu verstehen.
0: Living the principle.
1: Und diesen Grundsatz ausleben.
0: I'm telling you, if Peter, who was such a short-tempered person.
1: Und ich muss sagen, wenn Petrus, der so ein hitziges Temperament

0: Parlament hatte,
1: When he can change,
0: wenn er sich ändern
1: why
0: konnte,
1: can't you and I?
0: warum kannst du und
1: Doesn't that
0: ich mich nicht
1: given,
0: ändern?
1: doesn't that give you a hope?
0: Gibt euch das nicht eine Hoffnung?
1: Manasse.
0: Manasse.
1: What kind of terrible person he is.
0: Was für eine schreckliche Person war
1: He
0: er?
1: killed Isaiah.
0: Er hat Jesaja
1: But at the
0: getötet.
1: end,
0: Aber am Ende.
1: brothers and sisters, there is always a contrast between the world and God's children.
0: Geschwister, es gibt immer einen Kontrast zwischen der Welt und der Kinder Gottes.
1: The world gives best impression first
0: Die Welt gibt erst gute Eindrücke
1: and bad impression at the last.
0: und schließlich aber schlechte Eindrücke.
1: But with God's children,
0: Aber Gottes Kinder,
1: first impression is not good or the best.
0: also der erste Eindruck über sie ist nicht der beste Eindruck.
1: But after Christ intervention,
0: Aber wenn Christus eingreift,
1: the last impression is the best.
0: wird der letzte Eindruck über sie der beste Eindruck.
1: David,
0: David,
1: Solomon,
0: Salomo,
1: Nebuchadnezzar,
0: Nebukadnezar,
1: Manasseh,
0: Manasse,
1: Paul,
0: Paulus,
1: first impression was good.
0: war da der erste Eindruck gut?
1: See how, but the last impression was the best.
0: Nein, aber der letzte Eindruck, den sie machten, war sehr gut.
1: It is an insult to the Holy Spirit of God for any man to choose a life of self-serving.
0: Wir lesen die Aussage, es ist eine Beleidigung des Heiligen Geistes, wenn ein Mensch nur für sich selbst lebt.
1: Okay, now let's see what happens when love fills the heart.
0: Wir möchten jetzt sehen, was geschieht, wenn die Liebe das Herz erfüllt.
1: When love fills the heart,
0: Wenn die Liebe das Herz ausfüllt,
1: it flow out to others.
0: dann wird sie auf andere überströmen.
1: Not because of favors received,
0: Ganz unabhängig davon, ob uns von der betreffenden Seite schon Gutes gekommen ist.
1: from them, but because love is a principle of action.
0: Wir werden Liebe deshalb geben, weil die Liebe ein Grundsatz für alle Handlungen ist.
1: Brothers and sisters,
0: Geschwister,
1: it takes effort from our side
0: es erfordert eine Anstrengung von unserer Seite,
1: to practice this principle.
0: um diesen Grundsatz zu praktizieren.
1: It takes some effort from our side.
0: Ja, es erfordert eine Bemühung.
1: Are you ready to put that effort?
0: Seid ihr bereit, diese Anstrengung auch zu machen?
1: You know what is your enemy?
0: Kennt ihr euren Feind?
1: You know who is your enemy?
0: Wisst ihr, wer euer Feind ist?
1: Maybe you decided now to change.
0: Vielleicht entschließt ihr euch jetzt, euch zu ändern.
1: You're focused.
0: Ihr seid konzentriert darauf
1: You're trying to behave differently.
0: und ihr versucht, euch anders zu benehmen.
1: You know what will happen next?
0: Wisst ihr, was als nächstes passieren wird?
1: The person whom you know will say, "Ah, we don't know you. You have changed," and they will make fun of you.
0: Und manchmal kommen Leute und sagen, oh, wir kennen dich gar nicht. Du hast dich doch geändert und sie spotten über euch.
1: They're going to put you down.
0: Sie werden versuchen, dich unterzukriegen.
1: Don't give up.
0: Aber gebt nicht auf.
1: You're a new person in Christ.
0: Ihr seid eine neue Person in Christus.
1: Please remember one thing.
0: Erinnert euch bitte an eine Sache.
1: If you have done a mistake,
0: Wenn ihr einen Fehler begangen habt,
1: your family or friend, maybe they have not accepted you back.
0: und vielleicht mögen eure Familie oder eure Freunde euch nicht wieder so annehmen.
1: But if you have confessed your sins
0: Aber wenn ihr eure Sünden bekannt habt
1: and believe God has forgiven you
0: und glaubt, dass Gott euch vergeben hat
1: and start a new life,
0: und ein neues Leben beginnt,
1: doesn't matter if their recognition is not an indication that God has forgiven you.
0: die Anerkennung der Menschen ist kein Zeichen dafür, dass Gott euch nicht angenommen hat.
1: Okay. How many of you enjoyed the fruits for breakfast?
0: Wie viele von euch haben die Früchte zum Frühstück genossen?
1: Okay, I enjoyed.
0: Ich habe sie genossen.
1: What are the fruits that you enjoyed?
0: Welche Früchte habt ihr genossen?
1: You know, we have a lot of banana in our country.
0: Wir haben sehr viel Bananen in unserem Land.
1: And our bananas are very tasty.
0: Und unsere Bananen schmecken sehr gut.
1: But we don't have the kiwi fruit.

0: Aber wir haben Beetroot,
1: Kiwi.
0: Kiwi. Aber wir haben keine Kiwi.
1: And so I enjoy that fruit here.
0: Und so habe ich hier diese Frucht genossen.
1: So it's very tasty.
0: Und die schmeckt nämlich sehr gut.
1: Apples are very tasty.
0: Äpfel schmecken auch sehr gut.
1: To look at, it's beautiful.
0: Und sie sind schön zum Anschauen.
1: To taste, it is very tasty.
0: Und sie sind sehr gut für den Geschmack.
1: We all agree.
0: Stimmen wir alle damit überein?
1: Now imagine, I have an apple seed in my hand.
0: Stellt euch vor, ich habe einen Apfelsamen auf der Hand.
1: What is that?
0: Was ist das?
1: Apple seed.
0: Ein Apfelsamen.
1: Is this apple seed as tasty as apple?
0: Schmeckt dieser Same genauso gut wie der Apfel?
1: Can I imagine this is an apple and eat this apple?
0: Kann ich mir vorstellen, das ist jetzt ein Apfel und ich esse den Apfel?
1: Does this apple seed have a color of apple?
0: Hat der Same die Farbe vom Apfel?
1: Does this seed has a juice of an apple?
0: Hat der Same den Saft von einem Apfel?
1: But does this apple seed have the potential to become an apple?
0: Aber hat dieser Same denn das Potenzial, dass daraus ein Apfel wird?
1: Yes or no?
0: Ja oder nicht?
1: In the same way,
0: In der gleichen Weise
1: the Ten Commandments is like the seed.
0: sind die 10 Gebote wie ein Same.
1: If the person who serves food in the cafeteria,
0: Die Person, die im Speisesaal Essen serviert,
1: she keeps a tray of apple seed.
0: wenn sie kommt mit einem Tablett voller Apfelsamen
1: Please come have some delicious German apple.
0: und sagen würde, komm bitte, esst sehr schmackhafte deutsche Äpfel,
1: We will become upset.
0: wir würden uns ganz schön wundern.
1: What is she trying to say?
0: Was möchte sie uns hier anbieten?
1: We need the fruit.
0: Wir benötigen die Frucht.
1: But seed is also important.
0: Aber der Same ist auch
1: The
0: wichtig.
1: seed has to be planted,
0: Der Same muss,
1: nourished,
0: muss
1: it'll grow,
0: gepflanzt werden,
1: and then give
0: genährt
1: the
0: werden.
1: fruit.
0: Das wird wachsen und dann können wir die Früchte essen.
1: The Ten Commandments is like the seed.
0: Die 10 Gebote sind wie der Same.
1: It has to be planted in our heart.
0: Der Same muss in unseren Herzen gesät werden.
1: And our action is the fruit.
0: Und unsere Handlungen sind die Früchte.
1: The reason why we are not able to bring many people to our church is because
0: Der Grund, warum wir nicht viele Menschen in unsere Gemeinde bringen können, ist,
1: we are only taking the seed to the people.
0: bringen nur den Samen zu den Menschen.
1: Eat this, this is very tasty, but we are giving the seed, but
0: Ist
1: not the
0: das?
1: fruits.
0: Das schmeckt doch so gut, aber wir geben den Samen und nicht die Früchte.
1: But if they can taste the fruit,
0: Aber wenn sie die Frucht schmecken können,
1: we will have many people.
0: dann werden wir viele Menschen
1: You
0: bekommen.
1: understand?
0: Versteht ihr?
1: So, the Ten Commandments is like the seed.
0: Also
1: God's
0: die
1: word is like the seed.
0: 10 Gebote, Gottes Wort ist der Same.
1: What's the next law, the last law?
0: Das letzte Gesetz, das dritte,
1: The third law is the law of obedience.
0: das ist das Gesetz des Gehorsams.
1: God has established in the heavens the law of obedient action.
0: Gott hat in den Himmeln ein Gesetz des tätigen Gehorsams aufgerichtet.
1: Silent but ceaseless, the object of his creation do their appointed work.
0: Still, aber stetig verrichten alle seine Geschöpfe die ihnen aufgetragene Arbeit.
1: Obedience, perfect and perpetual, was the condition of eternal happiness.
0: Gehorsam, vollkommen und fortwährend war die Bedingung für ewige Zufriedenheit.
1: On this condition, he was to have access to the tree of life.
0: Unter dieser Bedingung sollte er Zugang zum Baum des Lebens haben.
1: If you teach your child and say, Child, 2 plus 2 is 4.
0: Tu was?
1: 2 plus 2 is 4.
0: Aha. Wenn ihr eurem Kind beibringen möchtet, 2 plus 2 ist 4,
1: And the child says, No, mommy, 2 plus 2 is 5.
0: aber wenn das Kind euch sagen würde, nein, Mama, 2 plus 2 sind 5,
1: What you'll do?
0: was werdet ihr tun?
1: Says, No, child, 2 plus 2 is 4.
0: Und ihr werdet sagen, nein, Kind, 2 plus 2 ist 4.
1: No, mommy, you don't know, mommy, it is 2 plus 2 is 5.

0: zwei, Mami.
1: Nein, Mama, nein, du verstehst das nicht. 2 + 2 sind 5.
0: It's a problem.
1: Da haben wir ein Problem.
0: It's a big problem.
1: Ein sehr großes Problem.
0: If God says 2 + 2 is 4, just obey.
1: Wenn Gott sagt, 2 + 2 ist 4, dann gehorcht einfach.
0: We cannot ask questions.
1: Wir können da keine Fragen
0: Because
1: stellen.
0: He is the maker.
1: Denn er ist ja der
0: He is the
1: Schöpfer.
0: creator.
1: Er hat das so
0: We have to
1: eingerichtet.
0: obey.
1: Wir müssen ihm gehorchen.
0: In obedience we have access to the tree of life.
1: Im Gehorsam haben wir Zugang zum Baum des Lebens.
0: Okay. We have come to the last part of our discussion.
1: Wir kommen jetzt zum letzten Teil für heute.
0: The climax.
1: Der Höhepunkt.
0: Now this is going to be a little disturbing.
1: Es mag sein, dass das etwas stören wird,
0: if you do not understand it properly.
1: wenn wir das nicht recht verstehen.
0: Okay. Before I show that slide, let me explain.
1: Bevor ich hier diese Folie zeige, möchte ich gerne das erklären.
0: What was the nature Adam had before sin?
1: Welche Natur hatte Adam vor der Sünde? Christ nature.
0: No.
1: Complete nature.
0: What nature perfect. Did Adam had before sin? It was a perfect nature.
1: Also, Adam hatte eine vollkommene Natur vor dem Sündenfall.
0: Yeah. It was a perfect nature.
1: Also eine vollkommene Natur.
0: No sin.
1: Keine Sünde.
0: Okay. Point number one.
1: Punkt Nummer 1.
0: Now Adam committed sin.
1: Adam fiel in Sünde.
0: What nature he had?
1: Welche Natur hatte er dann?
0: Fallen nature.
1: Die gefallene Natur.
0: Okay, point number two.
1: Punkt Nummer 2.
0: Point number 3. What nature did Jesus take when he came in this earth?
1: Jetzt kommt Punkt Nummer 3. Welche Natur hatte Jesus, als er auf die Erde kam?
0: What does the Bible say?
1: Was sagt die Bibel?
0: Anybody?
1: Die sündige Natur.
0: Can you read Hebrews chapter 2 verse 14?
1: Wir möchten Hebräer 2 Vers 14 lesen.
0: Can you read that? Mhm.
1: Da nun die Kinder an Fleisch und Blut Anteil haben, ist er gleichermaßen dessen teilhaftig geworden, damit er durch den Tod den aus der Wirksamkeit setzte, der die Macht des Todes hatte, nämlich den Teufel.
0: What nature he take?
1: Welche Natur hatte Jesus?
0: Whose nature did he take?
1: Wessen Natur hat er auf sich genommen?
0: Our nature.
1: Unsere Natur.
0: How did he win sin?
1: Wie hat er die Sünde überwunden?
0: Romans 8:3.
1: Römer 8, Vers 3. Denn was dem Gesetz unmöglich war, weil es durch das Fleisch kraftlos war, das tat Gott, indem er seinen Sohn sandte, in der gleichen Gestalt wie das Fleisch der Sünde. Und um der Sünde willen und die Sünde im Fleisch verurteilte.
0: So how did he condemn sin?
1: Wie hat er die Sünde verurteilt?
0: In what nature?
1: In welcher Natur?
0: Oh.
1: In der gleichen Natur.
0: That's what the Bible says.
1: Das ist, was die Bibel sagt.
0: Okay. How fully did Christ shed our nature?
1: How fully? Aha. Wie?
0: Was it 50%, 80% or 100%?
1: Wie viel Prozent war Christi Natur gleich wie unsere Natur?
0: Hebrews 2:17.
1: Hebräer 2, Vers 17. Da musste er in jeder Hinsicht den Brüdern ähnlich werden, damit er ein barmherziger und treuer Hohepriester würde in dem, was Gott betrifft, um die Sünden des Volkes zu sühnen.
0: In few things or in all things?
1: In wenigen Dingen oder in allen Dingen?
0: All things.
1: In allen Dingen.
0: Our nature.
1: Unsere Natur.
0: What was the testimony people told about Jesus?
1: Und was war das Zeugnis, das Menschen über Jesus gegeben haben.
0: 1 Peter 2:22.
1: 1. Petrus 2, 22. Er hat keine Sünde getan. Es ist auch kein Betrug in seinem Mund gefunden worden.
0: What does it say?
1: Was steht hier?
0: Not one sin was there in him.
1: Nicht eine Sünde.
0: What was his fruit?
1: Was war seine Frucht?
0: What was his output or what was his product?
1: Was war

0: was er hervorgebracht hat?
1: Not one sin.
0: Nicht eine Sünde.
1: Does it what it say? Same thing.
0: Steht das nicht so da?
1: Same thing, no?
0: Ja.
1: Not one sin.
0: Nicht eine Sünde.
1: But what nature?
0: Aber welche Natur hatte er?
1: Our nature.
0: Unsere Natur.
1: Okay, what is the attack of the devil?
0: Also was ist jetzt der Angriff des Teufels?
1: What is the devil trying to do?
0: Was versucht er zu tun?
1: What he is saying is, if you read 1 John 4, 2 and 3.
0: Wenn wir 1. Johannes 4, 2 und 3 lesen.
1: Because that's why God has given a warning here.
0: Denn Gott hat uns hier eine Warnung gegeben.
1: What does it say?
0: Was steht in 1. Johannes?
1: 1 John 4, 2 and 3.
0: Kapitel 4, 2 und 3. Daran erkennt ihr den Geist Gottes. Jeder Geist, der bekennt, dass Jesus Christus im Fleisch gekommen ist, der ist aus Gott. Und jeder Geist, der nicht bekennt, dass Jesus Christus im Fleisch gekommen ist, der ist nicht aus Gott.
1: So, whoever do not accept that Jesus took this nature,
0: wer nicht akzeptiert und annimmt, dass Jesus unsere Natur genommen hat,
1: God has a problem with them.
0: Gott hat ein Problem mit ihnen.
1: Ja. So, ja? You see, it's because now today so many people are making big confusion in this point.
0: Denn heute gibt es viele, die über diesen Punkt sehr verwirrt sind.
1: But when it is so clear here.
0: Aber wenn wir das so klar hier lesen.
1: And what is the promise for us?
0: Und welche Verheißung haben wir bekommen?
1: Great promise.
0: Eine große Verheißung.
1: You can read John chapter ja, 1 verse 12.
0: Johannes 1:12 zum Beispiel.
1: It says, but as many as received him, to them gave he power to become the sons of God.
0: Und da steht denn so viele, alle aber, die ihn aufnahmen, denen gab er das Anrecht, Kinder Gottes zu werden.
1: You see that?
0: Seht ihr das?
1: What nature he took?
0: Welche Natur nahm er auf sich?
1: Our nature.
0: Unsere Natur.
1: In all the ways.
0: In allen Dingen.
1: How much he was tested?
0: How much you are?
1: How much he was tested?
0: Wie vielen Dingen war er geprüft?
1: He was tempted. Maybe you can read Hebrews 4:15.
0: Ihr könnt Hebräer 4, 15 lesen. 4:15.
1: Ja.
0: Da steht nämlich, denn wir haben nicht einen Hohepriester, der kein Mitleid haben könnte mit unseren Schwachheiten, sondern einen, der in allem versucht worden ist, in ähnlicher Weise wie wir, doch ohne Sünde.
1: So.
0: Ja, also die Übersetzungen sind unterschiedlich. Im Englischen steht auch in gleicher Weise.
1: So,
0: nicht in
1: he was tested.
0: Er wurde also geprüft.
1: In few points or in all points?
0: In wenigen oder in allen Punkten?
1: All points.
0: In allen Punkten wurde er versucht.
1: He was tested if he will lie.
0: Er wurde geprüft, ob er versucht mit Lügen.
1: He was tested in bearing false witness.
0: Er wurde versucht mit falschem Zeugnis reden.
1: He was tested in keeping the Sabbath.
0: Und versucht mit der Sabbatheiligung.
1: Everything.
0: In allem.
1: But was he victorious?
0: Aber war er siegreich?
1: He was.
0: Er war siegreich.
1: And what he wants to do?
0: Und was möchte er tun?
1: In India.
0: In Indien.
1: Maybe I don't know how is the trend here.
0: Ich weiß nicht, wie die Gewohnheiten hier sind.
1: If a political party win.
0: Aber wenn eine politische Partei gewinnt.
1: All his followers, they think that they have become the king.
0: Alle ihre Nachfolger glauben, dass sie jetzt die Könige geworden sind.
1: They burst crackers.
0: Und sie schießen so.
1: They dance.
0: Feuerwerk hoch und dann tanzen sie
1: and then the next day they walk like king.
0: Und am nächsten Tag gehen sie herum wie Könige.
1: Because they feel that they have got their friend has become won the election and they have the power now.
0: Denn sie glauben, ihr Freund hat jetzt die Wahl gewonnen und sie haben die Macht über
1: alle. It's a good feeling.
0: Ist ein gutes Gefühl.
1: Sometimes politicians who are more favorable to our work and who understand our work, when they come, we are also happy because they will help our work to be promoted.
0: Wir fühlen uns auch gut, wenn es Politiker gibt, die unser Werk verstehen und dann diese an die Macht kommen, denn dann können sie unser Werk fördern.
1: It's nice, no?
0: Es ist doch schön, nicht?
1: For the past 3 days, we have been talking about sin, sin and sin.
0: In den letzten 3 Tagen haben wir über Sünde, Sünde und Sünde geredet.
1: And we are feeling so low.
0: Und wir fühlen uns so schlecht.
1: But I want to tell you that our captain Jesus

0: Overcame sin.
1: Aber ich möchte sagen, dass unser Jesus, unser Führer, der hat die Sünde überwunden.
0: So don't worry about don't be more worried that you have this nature.
1: Also seid ihr nicht unbedingt so besorgt, dass ihr diese Natur habt.
0: Submit to him, he will take care.
1: Unterstellt euch ihm und er wird dafür sorgen.
0: He's ready to share that gift with us.
1: Er ist ja bereit, seine Gabe mit uns zu teilen.
0: He overcame sin.
1: Er hat die Sünde überwunden.
0: Now is the climax point.
1: Jetzt kommt der Höhepunkt.
0: Okay. Before sin, Adam had a perfect nature.
1: Vor der Sünde hatte Adam eine vollkommene Natur.
0: What nature Christ took?
1: Welche Natur hat Christus auf sich genommen?
0: Fallen
1: Die
0: nature.
1: gefallene menschliche Natur.
0: But what was his output?
1: Aber was hat er hervorgebracht?
0: Perfect nature.
1: Eine vollkommene Natur.
0: Yes?
1: Ja?
0: Okay. Now, which is a better nature?
1: Welche ist eine bessere Natur?
0: Adam nature before sin or Christ nature after, I mean, a Christ nature, Christ the nature that he had after overcoming sin.
1: Ist die Natur Adams vor dem Sündenfall die bessere oder die Natur Christi, die er nachdem er überwunden hat, gehabt hat?
0: Exactly. This Christ nature is far above Adam's nature before sin.
1: Christi Natur ist weit erhaben über die Natur Adams vor dem
0: Lot
1: Sündenfall.
0: of experience,
1: Viele Erfahrungen,
0: lot of strength.
1: viel Kraft.
0: Let's see what Spirit of Prophecy says.
1: Lass uns sehen, was Geisterweissagung hier sagt.
0: Please memorize this.
1: Bitte lernt das auswendig.
0: It is the privilege of every believer in Christ
1: Es ist das Vorrecht eines jeden Christen,
0: to possess Christ nature,
1: Christi Natur zu besitzen,
0: a nature far above that which Adam forfeited by transgression.
1: eine Natur, die weit über dem steht, was Adam durch Übertretung verwirkt hatte.
0: Upward look, page 18.
1: Das ist die Upward Look, das haben wir nicht im Deutschen auf Seite 18.
0: What is the promise?
1: Was ist die Verheißung?
0: Not the nature what Adam had before sin,
1: Nicht die Natur, die Adam vor dem Sündenfall hatte,
0: but the nature of Christ,
1: aber die Natur Christi,
0: which is far above the nature Adam had before
1: die
0: sin.
1: weit über die Natur von Adam, die er vor dem Sündenfall hatte, steht.
0: What a privilege.
1: Was für ein Vorrecht!
0: You want that privilege?
1: Seid ihr nicht unter diesem Vorrecht?
0: I want it.
1: Ich möchte
0: We
1: dieses
0: all
1: Vorrecht.
0: want
1: Wir alle möchten
0: it. It's a
1: das.
0: great privilege.
1: Das ist ein großes
0: God is
1: Vorrecht.
0: offering it for $10,000,
1: Und Gott bietet uns das für $10.000 an.
0: $20,000,
1: 20.000 vielleicht.
0: free.
1: Und frei.
0: Take it.
1: Nimmt das.
0: For you.
1: Für euch.
0: Amen.
1: Amen.
0: Praise God.
1: Gott
0: So,
1: sei dafür gedankt.
0: what are we doing?
1: Was tun wir also?
0: But devil knows if we understand these things, we will follow.
1: Der Teufel weiß, wenn wir diese Dinge erkennen, dann werden wir ihm Gott folgen.
0: But every day we are wasting our time.
1: Aber jeden Tag verschwenden wir unsere Zeit.
0: By how?
1: Wie?
0: But not by not following his laws.
1: Indem wir Gottes Gesetze nicht folgen.
0: So what we have to do now?
1: Was müssen wir also tun?
0: We have to immediately submit ourselves to God.
1: Wir müssen uns Gott gleich unterstellen.
0: Remembering that God works through the calm, regular operation of his appointed laws.
1: Gott arbeitet durch die ruhige, regelmäßige Umsetzung seiner gegebenen Gesetze.
0: So, remember,
1: Erinnert euch.
0: increase of knowledge is not character.
1: Die Zunahme von Wissen ist nicht Charakter.
0: But it is the application of the knowledge is character.
1: Aber die Anwendung von Wissen ist Charakter.
0: May God bless you.
1: Möge Gott euch
0: As you
1: segnen,
0: work and contemplate on these thoughts.
1: während ihr über diese Gedanken
0: And
1: nachdenkt.
0: let's help each other
1: Und lasst uns einander helfen,
0: to grow to this extent.
1: um dahin zu wachsen,
0: so that you will receive this reward.
1: dass ihr diese Gabe dann an diese Belohnung empfangen könnt.
0: And I will receive this reward.
1: Und dass ich diese Belohnung auch
0: God
1: annehmen
0: bless you.
1: kann. Gott segne euch.

Der Mensch war ursprünglich mit edlen Kräften und einem ausgewogenen Geist geschaffen worden. Er war in seinem Wesen vollkommen und mit Gott im Einklang. Seine Gedanken waren rein, seine Ziele heilig. Aber durch Ungehorsam wurden seine Kräfte verdorben und Selbstsucht nahm den Platz der Liebe ein. Seine Natur wurde durch die Übertretung so geschwächt, dass er aus eigener Kraft der Macht des Bösen unmöglich widerstehen konnte. Er wurde von Satan gefangen genommen und wäre es für immer geblieben, hätte Gott nicht in besonderer Weise eingegriffen. Das Ziel des Versuchers war es, Gottes Plan in der Erschaffung des Menschen zu vereiteln und die Erde mit Leid und Verderben zu füllen. Und dann würde er auf all das Böse zeigen und sagen, es sei das Ergebnis davon, dass Gott die Menschen geschaffen hatte. In seinem sündlosen Zustand lebte der Mensch in enger, freudiger Verbindung mit Gott, in welchem alle Schätze der Weisheit und der Erkenntnis verborgen sind. Doch nachdem er gesündigt hatte, konnte er an der Heiligkeit keine Freude mehr finden und versuchte, sich vor der Gegenwart Gottes zu verstecken. Das ist noch immer der Zustand des unerneuerten Herzens. Es lebt nicht im Einklang mit Gott und findet keine Freude an der Gemeinschaft mit ihm. Der Sünder könnte in der Gegenwart Gottes nicht glücklich sein. Er würde vor der Gesellschaft heiliger Wesen zurückschrecken. Würde ihm erlaubt, den Himmel zu betreten, würde er dort keine Freude empfinden. Die selbstlose, uneigennützige Liebe, die dort herrscht, wo jedes Herz die unendliche Liebe des Herzens Gottes erwidert, würde in seiner Seele keine Saiten zum Schwingen bringen. Seine Gedanken, seine Interessen, seine Motive wären völlig anders als die der sündlosen Bewohner. Er wäre ein Misston in der Melodie des Himmels. Der Himmel wäre für ihn ein Ort der Qual und er würde sich wünschen, vor Gott verborgen zu sein, der das Licht des Himmels ist und die Freude seiner Einwohner. Niemals können wir durch eigene Anstrengung aus dem Sumpf der Sünde herauskommen, in den wir gesunken sind. Unsere Herzen sind böse und wir können sie nicht ändern. Wie könnte denn ein Reiner von einem Unreinen kommen,

nicht ein einziger. Das Trachten des Fleisches ist Feindschaft gegen Gott, denn es unterwirft sich dem Gesetz Gottes nicht und kann es auch nicht. Erziehung, Kultur, der Einsatz des Willens, menschliche Anstrengung, sie alle haben ihren angemessenen Bereich, aber hier sind sie machtlos. Sie mögen ein äußerlich korrektes Verhalten hervorbringen, aber sie können das Herz nicht ändern. Sie können die Quellen des Lebens nicht reinigen. Es muss eine Kraft von innen heraus wirken, ein neues Leben von oben, ehe der Mensch der Sünde zur Heiligkeit verändert werden kann. Diese Kraft ist Christus. Seine Gnade allein kann die verkümmerten Fähigkeiten des Menschen wiederbeleben und zu Gott, zur Heiligkeit ziehen. Der Heiland sagte, wenn jemand nicht von Neuem geboren wird, wenn er nicht ein neues Herz erhält, neue Wünsche, Ziele und Motive, die zu einem neuen Leben führen, so kann er das Reich Gottes nicht sehen. Der Gedanke, man brauche nur das Gute in der Natur des Menschen zu entwickeln, ist eine verhängnisvolle Täuschung. Der natürliche Mensch aber nimmt nicht an, was vom Geist Gottes ist, denn es ist ihm eine Torheit und er kann es nicht erkennen, weil es geistlich beurteilt werden muss. Wundere dich nicht, dass ich dir gesagt habe, ihr müsst von Neuem geboren werden. Von Christus steht geschrieben, in ihm war das Leben. Und das Leben war das Licht der Menschen, der einzige Name unter dem Himmel, der den Menschen gegeben ist, in dem wir gerettet werden sollen. Es reicht nicht aus, die Barmherzigkeit Gottes wahrzunehmen, die Güte und väterliche Liebe seines Wesens zu erkennen. Es genügt nicht, die Weisheit und Gerechtigkeit seines Gesetzes zu erkennen, zu sehen, dass es auf dem ewigen Grundsatz der Liebe gegründet ist. Der Apostel Paulus sah das alles, als er ausrief, ich stimme dem Gesetz zu, dass es gut ist. Das Gesetz ist heilig und das Gebot ist heilig, gerecht und gut. Aber in seiner bitteren Seelenqual und Verzweiflung fügte er hinzu, ich aber bin fleischlich und unter die Sünde verkauft. Er sehnte sich nach der Reinheit, der Gerechtigkeit, die er aus sich selbst heraus nicht erreichen konnte, und er rief aus, O, ich elender Mensch, wer kann mich erlösen von diesem Todesleib? Dieser Schmerzensschrei kam schon zu allen Zeiten aus beladenen Herzen in aller Welt, und für alle gibt es nur eine Antwort. Siehe, das Lamm Gottes, das die Sünde der Welt trägt. Diese Wahrheit versuchte der Geist Gottes durch viele verschiedene Bilder zu veranschaulichen und sie den Menschen verständlich zu machen, die sich danach sehnen, von der Last der Schuld befreit zu werden. Als Jakob nach seinem Betrug an Esau aus dem Haus seines Vaters floh, wurde er von Schuldgefühlen tief niedergedrückt. Einsam und ausgestoßen wie er war, getrennt von allem, was ihm das Leben lieb gemacht hatte, war der eine Gedanke, der seine Seele mehr als alles andere bedrängte, die Angst, dass seine Sünden ihn von Gott getrennt hatten, dass er vom Himmel verlassen sei. In seiner Traurigkeit legte er sich auf die nackte Erde, um zu ruhen. Um ihn herum nur einsame Hügel und über ihm der Himmel in seiner Sternenpracht. Als er schlief, durchbrach ein seltsames Licht seinen Traum. Von der Ebene, auf der er lag, schien eine riesengroße, schattenhafte Treppe direkt zu den Toren des Himmels hinaufzuführen. Und auf ihren Stufen stiegen die Engel Gottes auf und ab, während man aus der Herrlichkeit darüber die göttliche Stimme mit einer Botschaft des Trostes und der Hoffnung hörte. So wurde Jakob gezeigt, was die Not und Sehnsucht seiner Seele stillte. Ein Erlöser. Froh und dankbar sah er nun einen Weg, durch den er, ein Sünder, wieder in die Gemeinschaft mit Gott zurückgebracht werden konnte. Die geheimnisvolle Leiter in seinem Traum stellte Jesus dar, die einzige Möglichkeit der Verbindung zwischen Gott und den Menschen. Auf das gleiche Bild bezog sich Christus in seiner Unterhaltung mit Nathanael, als er sagte, ihr werdet den Himmel offen

sehen und die Engel Gottes auf- und niedersteigen auf den Sohn des Menschen. Als die Menschen von Gott abfielen, entfremdeten sie sich von ihm. Die Erde wurde vom Himmel getrennt. Über die Kluft hinweg, die nun zwischen ihnen lag, war keine Gemeinschaft möglich. Aber durch Christus wurde die Erde wieder mit dem Himmel verbunden. Durch seine eigenen Verdienste hat Christus den Abgrund überbrückt, der durch die Sünde entstanden war, sodass die dienenden Engel mit den Menschen in Verbindung treten können. Christus verbindet den gefallenen Menschen in seiner Schwäche und Hilflosigkeit mit der Quelle unendlicher Kraft. Aber all die Träume der Menschen vom Fortschritt, all die Bemühungen, die Menschheit zu bessern, sind vergeblich, wenn sie die einzige Quelle der Hoffnung und Hilfe für die gefallene Menschheit nicht beachten. Jede gute Gabe und jede vollkommene Gabe kommt von Gott. Ohne ihn kann ein Charakter niemals wahrhaft schön sein. Und der einzige Weg zu Gott ist Christus. Er sagt: Ich bin der Weg und die Wahrheit und das Leben. Niemand kommt zum Vater außer durch mich. Das Herz Gottes sehnt sich nach seinen irdischen Kindern mit einer Liebe, die stärker ist als der Tod. Indem er seinen Sohn gab, hat er den ganzen Himmel in diesem einen Geschenk für uns ausgeschüttet –

Oh, wie wunderbar ist dieses erstaunliche, unglaubliche Opfer, das für uns gebracht wurde. Wie sehr sollten wir die Mühe und Energie wertschätzen, die der Himmel einsetzt, um die Verlorenen zu gewinnen und zurück ins Vaterhaus zu bringen. Niemals könnten stärkere Motive und mächtigere Mittel aufgewendet werden. Das Geschenk des ewigen Lebens, dazu noch die unermessliche Belohnung für rechtes Handeln, die Freude des Himmels, die Gesellschaft der Engel, die Gemeinschaft und Liebe Gottes und seines Sohnes, die Veredelung und Weiterentwicklung all unserer Kräfte durch ewige Zeitalter hindurch, sind das nicht gewaltige Anreize und Ermutigungen, unserem Schöpfer und Erlöser, unsere Herzen in liebendem Dienst zu weihen? Auf der anderen Seite werden uns in Gottes Wort seine gegen die Sünde angekündigten Urteile, die unentrinnbare Strafe, die Entartung unseres Charakters und die letztendliche Vernichtung vor Augen geführt, um uns davor zu warnen, Satan zu dienen. Sollten wir Gottes Barmherzigkeit nicht wertschätzen? Was könnte er noch mehr tun? Suchen wir doch die rechte Beziehung zu ihm, der uns mit so wunderbarer Liebe geliebt hat. Nehmen wir doch die Mittel in Anspruch, die er uns anbietet, damit wir in sein Ebenbild umgewandelt werden, wieder Umgang mit den dienenden Engeln haben und in Harmonie und Gemeinschaft mit dem Vater und dem Sohn sind.

Himmlischer Vater, hab du Dank für deine Gnade, hab du Dank für deine Liebe, hab du Dank dafür, dass du wieder zu uns reden kannst. Wir möchten dich bitten, dass du uns hilfst, dass wir ein wenig verstehen können. Danke, dass du mit uns bist und dass du reden wirst. Helf doch, wenn wir müde sind. Helf, wenn wir uns nicht konzentrieren können. Helf uns doch, wenn wir ganz woanders sind. Danke so sehr, dass du es tun wirst. In deinem wunderbaren Namen. Amen. Das Thema lautet heute Abend: Die Füße Jesu. Nun, wir haben in dieser Woche ja das Ziel: Herr, wir wollen Jesus sehen. Und wir haben über den Heiligen Geist nachgedacht, dass nur er uns führen kann, dass nur er uns Jesus aufzeigen kann, dass wir bereit sein sollten auch, damit er uns zeigt, damit wir auch ihn sehen können und noch viel schöner sehen können. Wir haben darüber nachgedacht, gestern über die Augen Jesu, wie wir andere sehen und wie Jesus andere sieht, wie Jesus den Ehepartner sieht, die Familie, die Freunde, die Feinde, die Leute in der Gemeinde und wie wichtig es sei, Vergebung zu erlangen. Sonst schneiden wir was ab. Wisst ihr es noch? Den Kanal Gottes, mit dem er uns ansprechen möchte. Und heute möchte ich euch mitnehmen zu den Füßen Jesu. Und ihr sagt vielleicht, hey, die Augen Jesu, das klingt gut. Hand Jesu klingt gut, ja, und so weiter. Aber Füße Jesu? Muss das sein? Und vielleicht sagt der eine oder andere das auch beim Abendmahl, wenn er schon getauft ist und beim Abendmahl teilnimmt. Ja, muss das sein? Die Füße Jesu? Die meisten fassen die Füße nicht sehr gerne an. Oder zeigen die Füße nicht sehr gerne. Es ist ja so witzig. Jeder Zeh ist anders, ihr wisst es, oder? Sind die witzigsten Figuren auf diesen Zehen drauf. Manche so einen Kragen, manche so einen Bollen, manche alles Mögliche. Zehen sind so witzig, finde ich. Aber es gibt Leute, die sagen, wenn ich zu Hause bin, da ziehe ich meine Schuhe nicht aus. Und auch nicht die Socken. Niemals. Ich habe die immer an. Habe schon Leute kennengelernt, die gesagt haben, nee, meine Füße, die zeige ich niemandem. Heute geht es um die Füße Jesu. Und wusstet ihr, dass zwischen Fuß und Herz eine direkte Verbindung ist? Wusstet ihr das? Nun, ich spreche nicht von der Fußzonenreflexmassage, nein, davon rede ich nicht. Sondern ich rede von einer direkten Verbindung zwischen Fuß und Herz. Wisst ihr warum? Denn dort, wo dein Fuß hin will, da ist dein Herz. Stimmt's? Und dort, wo dein Herz ist, da will dein Fuß hin. Und dort, wo dein Herz ist, da will auch dein Fuß hin, oder? Direkte Verbindung irgendwo. Wenn wir also sagen, Herr, wir wollen Jesus sehen und wir mit den Füßen heute zu tun haben, dann müssen wir auch was mit dem Herzen zu tun haben, oder? Weil die irgendwie eng miteinander verbunden sind. Wir wollen also nicht nur die Augen anschauen, wir wollen noch tiefer gehen heute. Wir wollen nachdenken, was bedeutet es, Jesus nachzufolgen mit dem Herzen und mit den Füßen. Beides zusammen. Und unser Ziel diese Woche ist ja wirklich, Herr, wir wollen Jesus sehen. Er soll uns bereit machen, damit wir ihn sehen können. Aber nicht nur bei der Wiederkunft, sondern bereits schon vor der Wiederkunft, dass wir ihn sehen können. Dass wir ihn erleben können. Dass wir ihn nachspüren. Dass wir wissen, dass er mit uns ist und wir mit ihm. Und vielleicht habt ihr es mal gehört, gelesen oder erinnert ihr euch daran, Jesus sagt in der Bergpredigt Matthäus 5, Vers 8, glaube ich, ja, gesegnet sind diejenigen, die reines Herzens sind. Und was ist mit denen? Wie geht's weiter? Wisst ihr das? Denn sie werden Gott sehen oder schauen. Was meint Jesus hier damit? Jesus meint, hey, wenn das hier verdreckt ist, wenn das verschmutzt ist, wenn das verklebt ist, wenn da die Riegel davor sind, wenn das alles barrikadiert ist, dann hast du Schwierigkeiten, Jesus zu sehen. Jesus zeigt also auf die Wichtigkeit,

auf ein reines Herz zu haben, um ihn sehen zu können. Und ich habe da so ein E-Mail heute bekommen, da dachte ich, das gibt's ja nicht. Heute ist das Thema und heute kommt das E-Mail an. Und ich habe gesagt, das passt bang, ganz genau. Und ich möchte das mal kurz so, was da drin steht. Das ist so ein geistliches E-Mail, man kriegt ja alle möglichen E-Mail. Das ist jetzt ein geistliches E-Mail mit einem Zitat und ich will dir mal so ein bisschen zeigen, was da drin steht. Ganz interessant. Gott ist nicht derjenige, der die Augen der Menschen und die Herzen der Menschen verhärtet oder die Augen der Menschen verblendet, sie blind macht. Nein, er sendet ihnen Licht und hilft ihnen, damit sie die Fehler korrigieren können. Und er leitet sie auf sicherem Weg. Und dann geht's weiter. Aber indem wir das Licht ablehnen, passiert es, dass unsere Augen verblinden und unsere Herzen steinhart werden. Aber dieses, was da jetzt gerade geschehen ist, ist nicht von heute auf morgen. Nicht in einem Augenblick. Sondern es ist einfach in einem Prozess. Und meistens kaum, dass man es merkt. Wie? Licht kommt zu uns durch Gottes Wort oder durch einen Diener oder direkt vom Heiligen Geist. Und wenn wir jetzt ein Lichtstrahl nicht beachten, geht es los, dass wir geistlich gesehen uns selbst benebeln. Und dann kommt wieder so ein Lichtstrahl und wenn dieser zweite Mal der Lichtstrahl kommt, dann sehen wir das gar nicht mehr so klar. Und so kommt es dazu, dass unsere Seele plötzlich in der Dunkelheit ist, in der absoluten Finsternis, in der Nacht. Ist das nicht krass? Das heißt also wie? So mal ganz praktisch, dass wir uns merken können. Das bedeutet, Gott macht Lichter an. Ja? Ich meine, die warmen Scheinwerfer. Ja? Und jetzt stell dir mal vor, du sagst zu diesem Licht, was Gott da runterstrahlt, nein. Und du würdest jetzt hingehen und du würdest diesen Lichtstrahl einfach ausziehen. Und du gehst zum Nächsten und sagst, dieses grelle Licht, das stört mich. Ja? Es stört mich wirklich. Aber es stört mich, weil es so warm ist, ich mag es nicht, ich bin geblendet und wenn ich da hinschaue, es blendet mich, ich mag es nicht. Und du gehst hin und ziehst den nächsten Stecker. Und du gehst zum letzten großen Strahler und du ziehst auch diesen Stecker. Nun, ich glaube, Christoph wird dann Schwierigkeiten haben, mit diesem wenigen Kerzenlicht noch die Aufnahmen gut zu machen. Aber stellen wir uns das vor, wir haben nur noch die Kerzen in dem Raum. Ist doch romantisch, oder? Aber dann gehst du hin und sagst zu diesen Kerzen, ah Gott, dieses Licht ist romantisch, aber das passt mir jetzt im Leben gar nicht. Immer ehrlich zu sein, nee, das passt mir nicht, das mag ich nicht. Ich möchte dieses Licht nicht mehr haben. Ich möchte es nicht mehr haben. Ah, Sabbat, einmal das Beachten mit dem Sabbat, nee, das gefällt mir nicht. Ah, sexuell mich fernhalten vor der Ehe? Ein bisschen Petty, ein bisschen vor der Ehe, es macht ja nichts. Und ein Licht nach dem anderen machst du aus. Das lasse ich für dich, Christa. Ein Licht nach dem anderen machst du aus. Wo bist du dann? In der absoluten Finsternis. Ja? Und dann sind wir blind, unser Herz ist verhärtet und Jesus sagt, wir sind in der Dunkelheit. Das ist das, was passiert. Aber es ist nicht der Wunsch Jesu. Weißt du, wenn Gott in dein Herz kommt und sagt, ich möchte da drin wohnen, dann ist es nicht nur ein Spruch, dann ist es nicht nur etwas, was du gesagt hast, sondern es ist Realität. Jesus kommt dann in dein Herz und was macht er? Er reinigt, er macht sauber, er macht neu, er macht etwas, er macht etwas. Wenn du sagst, Jesus, komm in mein Herz, da passiert was. Es kann nicht sein, dass nichts passiert. Oder? Wenn du sagst, Jesus, komm in mein Herz, hier bin ich, nimm mich, wie ich bin, ich kann mich jetzt nicht verändern, aber nimm mich, du, und verändere du mich, mach mich neu. Da passiert etwas. Und dann geht's los. Er reinigt, er macht sauber, weißt du, und dann Stück für Stück siehst du Jesus mehr. Mehr von seinen Wahrheiten, mehr von seiner Liebe, mehr verstehst du plötzlich. Ich meine, die Jünger, wie lange waren die Jünger mit Jesus zusammen? 3 Jahre. Absolut. Und, haben Sie Jesus gesehen? Haben Sie ihn erkannt? Danke, Vanessa. Nein, Sie haben Jesus nicht

erkannt, oder? Sie sind mitgegangen, mitgelatscht, mitgegessen, alles mitgemacht, mitdiskutiert, mit hinausgegangen, missioniert, alles. Hä? Gepredigt, gebetet, alles mit Jesus zusammen. Aber haben sie ihn erkannt? Nein. Sie haben sich gewundert, warum stirbt er jetzt, und waren enttäuscht, haben geweint. Bitterlich. Sie haben gesagt, wir haben alles hingegeben, unsere Arbeit, alles. Unsere Familien dagelassen, alles. Und jetzt, dem sind wir nachgegangen. Das war eine Niete. Er ist gestorben. Und haben bitterlich geweint und haben noch selbst um ihr Leben Angst gehabt. Warum? Warum haben sie Jesus nicht erkannt? Weil sie eigene Vorstellungen hatten. Diese Liebe zu sich selbst, Eigenliebe, Ego, das war so stark verwurzelt, obwohl sie mit Jesus gewandert sind, gegangen sind, dass sie ihn nicht erkennen konnten. Was glaubt ihr, wie stark unser Ego ist? Ui. Ich glaube, es ist einer der stärksten Dinge, die es auf dieser Welt gibt. Nun, wir wollen heute lernen, dass wir Jesus sehen können. Schlag mal mit mir auf. Johannes Kapitel 12, Vers 20. Es waren aber einige Griechen unter denen, die hinaufkamen, um auf den Fest anzubeten. Diese nun kamen zu Philippus von Bethsaida in Galiläa und baten ihn und sagten, Herr, wir wollen Jesus sehen. Philippus kommt und sagt es Andreas. Und es kommt Andreas und Philippus und sie sagen es Jesus. Jesus aber antwortet ihnen und spricht, die Stunde ist gekommen, dass der Sohn des Menschen verherrlicht werde. Wahrlich, wahrlich. Ich sage euch, wenn das Weizenkorn nicht in die Erde fällt und stirbt, bleibt es allein. Wenn es aber stirbt, bringt es viel Frucht. Wer sein Leben liebt, verliert es. Und wer sein Leben in dieser Welt hasst, wird es zum ewigen Leben bewahren. Wenn mir jemand dient, so folge er mir nach. Und wo ich bin, da wird auch mein Diener sein. Wenn mir jemand dient, so wird der Vater ihn ehren. Bis dahin mal. Was passiert hier? Da kommen jetzt die Griechen. Die Griechen kommen vom Westen. Interessant, oder? Die Griechen kommen vom Westen und am Anfang, wo Jesus geboren war, kamen die Weisen. Von wo? Vom Osten. Osten und Westen. Hey, von beiden Richtungen, von allen Seiten. Das ist schön. Das ist ein Bild dessen, dass von der ganzen Welt Menschen zu Jesus kommen werden. Nun, da kommen die und stellt euch mal vor, da kommen jetzt die Griechen. Und das ist jetzt was Außergewöhnliches, weil, ich meine, das sind ja keine Juden. Was haben die denn mit Anbetung zu tun? Die kommen jetzt, und warum kommen sie? Um anzubeten. Aber die wollen nicht nur anbeten, sondern was wollen sie? Sie wollen Jesus sehen. Und stell dir mal vor, hier kommt so eine Menge von Griechen hinein. Und die gehen jetzt und sagen, Doris, Doris, wir wollen Jesus sehen. Und Doris ist so verblüfft, wo kommen denn die her? Mit denen habe ich gar nicht gerechnet, so viele Stühle haben wir gar nicht. Und Doris geht zu Manu und sagt, Manu, das sind Griechen, die wollen Jesus sehen. Und Manu geht weiter und sagt, Chris, das sind Griechen, die wollen Jesus sehen. Und Manu, Doris und Chris gehen jetzt zu Jesus und sagen, hey, das sind Griechen, die wollen Jesus sehen. Große Aufregung, ha? Und genau das passiert es hier. Genau das passiert hier. Philippus, Andreas, Andreas und Philippus gehen jetzt zu Jesus. Und was sagt Jesus? Ah, die wollen mich sehen? Hier bin ich. Ich bin, der ich bin. So hat er das schon mal geantwortet, oder? Was sagt Jesus? Ist es nicht erstaunlich, was Jesus hier sagt und sagt, hey, was redest du, Jesus? Ich verstehe kein Wort. Was hat denn das damit mit den Griechen zu tun? Was hat denn das mit dem zu tun, was gerade passiert ist? Die Griechen stehen da, Jesus. Warum sprichst du von der Stunde? Warum sprichst du von Verherrlichung? Warum sprichst du vom Weizenkorn und vom Fallen und vom Sterben? Vom Alleinsein, vom Sterben, vom Fruchtbringen, vom Verlieren, vom Lieben, Hassen und Bewahren, vom Dienen und vom Folgen und vom Dasein? Versteht ihr es? Was hat das damit zu tun? Das wollen wir herausfinden heute. Warum antwortet Jesus so? Was ist seine Antwort? Und wie kommt er dazu? Nun, machen wir einfach so, Stück für Stück vorarbeiten, damit wir zum Ergebnis kommen. Stück für Stück hineinarbeiten, dass wir immer mehr entdecken können. Nun, fallen, sterben, verlieren, hassen, ist das was Positives? Haben wir schon gestern gehabt, oder vorgestern war das, glaube ich. Es ist nicht immer alles positiv, im christlichen Glauben. Jesus nachfolgen, auch wenn es schmerzhaft ist. Okay,

Was kommt hier noch vor? Frucht bringen und Leben bewahren. Klingt schon besser, oder? Okay, gehen wir zum nächsten. Warum sagt Jesus das? In wo ist das Ganze hineingebettet? Ich glaube, weißt du, was das so ein Fokus ist von dem Text hier, ist Vers 26. Wenn mir jemand dient, der folge mir nach. Ich glaube, das Fallen, Sterben, Hassen und so weiter ist die Grundvoraussetzung für Vers 26. Wenn mir jemand dient, der folge mir nach. Moment, warum sagt Jesus das? Ist doch logisch, oder? Oder nicht? Was sagst du dazu? Ist nicht logisch? Ist dieser Satz nicht logisch? Wenn Jesus etwas sagt, dann muss er irgendwas wissen, was wir vielleicht nicht wissen oder das wir noch nicht genau erahnt haben. Warum sagt Jesus, wenn mir jemand dient, der folge mir nach? Weißt du warum? Ich glaube, eine Begründung gefunden zu haben. Es gibt viele, die dienen, aber es gibt wenige, die nachfolgen. Was heißt es? Ja, ich würde sagen, du kannst Sabbatschulleiter sein, Gemeindeleiter sein, Jugendleiter sein, Bandleiter sein, was auch immer für ein Leiter sein. Du kannst nur ein Sabbatschullehrer sein vielleicht. Oder nur bestimmte Aufgaben übernehmen, indem du dienst. Aber bedeutet es, dass du auch gleichzeitig folgst? Wisst ihr, es gibt so viele Leute, die dienen, aber die Jesus nicht nachfolgen. Die haben ein Amt, die haben eine Aufgabe, aber sie dienen, aber folgt nicht. Ich habe Leute kennengelernt, die bestimmte Aufgaben, ihre Energie, ihre Zeit etc. einsetzen für Gott, groß Werbung machen, aber seit mehr als 20 Jahren ihrer Frau, ihrer Ehefrau untreu sind. Ich habe Jugendleiter kennengelernt, die mit ihrem Freund ins Bett springen. Aber sabbats sind sie da. Sabbats sind sie die Jugendleiter. Ich habe Leute kennengelernt, die Evangelisationen organisieren und die ein Doppelleben haben. Ihr wisst, was ich meine? Ein Doppelleben. Ich habe Leute kennengelernt, die viel für Jugendliche getan haben, aber große sexuelle Probleme haben. Viele dienen, aber wenige folgen nach. Und ich glaube, das ist der Grund, warum Jesus sagt, der folge mir nach. Hey, frage mal, wenn du jemanden nachfolgst, was bedeutet das? Gibt es eine uneingeschränkte Nachfolge? Ja, nur eine uneingeschränkte Nachfolge gibt es. Wenn du jemanden nur 99% nachfolgst, wie lange folgst du dem nach? Bis zur nächsten Ecke, oder? Er biegt ab und du gehst weiter. Das ist ja nur 1% weniger, oder? Ja. Und stell dir mal vor, da gab es einen im Studium, der hat es so wunderbar in der Andacht mal gebracht. Er hat gesagt, stell euch mal vor, da ist jemand, dem so folgst du nach und du ziehst so eine Linie und der geht genau in die Richtung. Und du sagst, nein, ganz nachfolgen will ich nicht, nur ein Grad abweichen. Nur ein Grad. Und du weichst nur ein Grad ab, nur ein Grad hier. Gehst du also, wenn du jetzt hier stehst, statt in die Richtung, ein Grad in die Richtung. Was denkst du, wenn du das so ein bisschen weiterziehst, wo du nachher landen wirst? Er geht da lang und du gehst da lang. Oder? Ein Grad Abweichung bedeutet keine Nachfolge mehr. Jesus sagt, wenn mir jemand dient, der folge mir nach. Ich glaube, Jesus sagt deshalb das, weil er sagt, es gibt keine Nachfolge, ohne dass mir jemand wirklich nachfolgt. Er muss mir nachfolgen. Also, wenn du dienst, dann folg mir nach. Wisst ihr, in der Nachfolge Jesu ist es sehr trügerisch. Man sagt, ich diene ja, oder? Ich mache ja was Gutes, deshalb folge ich ja Jesus. Da habe ich einen krassen Satz gelesen. Im Weg zu Christus, was mich sehr bewegt hat und viel nachdenken musste, und dann musste ich die Rechnung machen. Möchte ich das haben in meinem Leben? Und ich dachte, weil es mir so geholfen hat, die Rechnung zumindest zu machen. Und dann unten das Ergebnis hängt ja von dir ab. Möchte ich es dir auch vorlesen. Bist du bereit? Ja? Einer sagt ja. Die anderen auch? Okay. Eine schlechte Charaktereigenschaft. Ein sündiges Begehren.

das beständig im Innern gehegt und gepflegt wird, wird die Kraft des Evangeliums aufheben. Weg zu Christus, Seite 26. Ist das nicht krass? Und hier lese ich das Wort gehegt und gepflegt. Da muss ich natürlich sofort an meine kleine Tochter Samantha denken. Die hegen wir und pflegen wir. Wir nehmen sie in den Arm, wir knuddeln mit ihr, wir reden mit ihr, wir spielen mit ihr. Katja gibt ihr Milch. Hegen und pflegen. Wenn es da in deinem Leben etwas gibt, wo du sagst, eine Charaktereigenschaft, die ich nicht aufgeben möchte, ein sündiges Begehren, und du sagst, du hegst es und pflegst es wie so ein kleines Baby, du umsorgst es, dass diese eine Sünde ja nicht stirbt, verstehst du, was ich meine, bildlich gesprochen, hegen und pflegen, dann wird es die Kraft des Evangeliums in deinem Leben aufheben. Ist das nicht krass? Das ist wirklich krass. Dann kann nämlich der beste Prediger in deine Gemeinde kommen und er kann die allerbeste Predigt halten und du wirst da sitzen, kalt, nicht angesprochen, du wirst hinausgehen und sagen, hat mich nicht berührt. Nichts passiert. Warum? Weil du die Rechnung gemacht hast. Es hängt also von uns ab, ob wir sagen, Herr, hilf mir, dir nachzufolgen. Ich möchte so gern. Ich habe da so ein Zitat gelesen, was ich auch dir erwähnen möchte, um noch konkreter nachzudenken, ob es sich lohnt, dieses Spiel zu machen, 99% oder 98% Nachfolge oder doch nicht lieber 100%. Oder? Schauen wir mal, was dieses Zitat sagt. Ich lese das mal vor. Satan ist Verkläger unserer Brüder. Haben wir das Thema von gestern gehabt. Er ist derjenige, der verklagt. Es ist sein Geist, der Menschen inspiriert, nach Fehlern und Schwächen des Volkes Gottes Ausschau zu halten, während die guten Dinge und Taten nicht einmal erwähnt werden. Er ist stetig aktiv, wenn Gott für die Rettung von Seelen wirkt. Wenn die Kinder Gottes kommen und vor dem Herrn treten, so ist Satan unter ihnen. Aber wie? Schaut mal an. Und jetzt kommt es, warum ich euch das zitiere. Bei jeder Erweckung versucht er, solche hinzuzubringen, die ungeheiligten Herzens und unausgeglichen in ihren Gedanken sind. Da steht unbalanced in mind. Unausgeglichen in ihren Gedanken. Also was? Ungeheiligt und unausgeglichen. Haben sie einige Punkte der Wahrheit angenommen und einen Platz bei den Gläubigen erlangt? So wirkt er durch sie, um Lehren zu verkündigen, welche die Unbedachten täuschen. Satan nimmt oft an den feierlichsten Anlässen in der Gestalt jener teil, die er als seine Werkzeuge benutzen kann. Ist das nicht krass? Großer Kampf übrigens, Seite 398 aus dem Englischen zitiert. Wie kann ich zum Werkzeug Satans werden? Indem ich einfach viele Punkte in der Adventgemeinde bejahe und zu einigen Nein sage. Krass. Aber es ist so, es gibt keine 90%ige Nachfolge bei Jesus. Wisst ihr, ich möchte nicht ein Werkzeug Satans sein. Und wenn ich zurückdenke, dann komme ich zu dem gleichen Punkt, wo ich sage, ja, in meinem Leben gab es das auch. Jetzt verstehe ich besser, was ich damals gelebt hatte, wo ich ganz anders gedacht hatte. Ich dachte, ich folge Jesus. Aber wenn ich das lese, dann möchte ich die Auswirkungen, die Früchte von dem damals gar nicht wissen und Gott nur um Vergebung bitten. Aber wie gut ist es, wenn man es jetzt weiß, wenn man jetzt Entscheidungen treffen kann. Und weißt du, ich habe mal in einer Gemeinde gepredigt und dann habe ich die gleiche Predigt wie jetzt gepredigt und dann bin ich zu dem Schluss gekommen, so ein Gedanke, und der gefällt mir eigentlich immer noch ganz recht gut und habe gesagt, ich gebe euch mal einen Rat. Ja, ist ja nur ein Rat. Ich habe dann gesagt, wenn jemand Gott dient und eine Aufgabe hat, ja, und er möchte aber eine Sünde nicht lassen. Er hegt es und pflegt es. Das ist so seine Lieblingssünde, dein Lieblingskind. Er hegt es und pflegt es. Und er ist sich dessen bewusst, dass er es hegen möchte und lieber das wie Christus. Dann habe ich den Rat gegeben in der Gemeinde.

dann hör auf zu dienen. Hör auf zu dienen, geh zu jemandem, den du dich anvertrauen kannst und sagst, hey, ich habe eine Sünde, ich komme davon nicht los, ich möchte nicht mehr davon loskommen, ich habe nicht mal den Wunsch danach, aber kannst du für mich beten, weil ich bin verloren. Und dann nach der Predigt, dann kam eine Schwester zu mir und hat gesagt, Chris, wenn wir das machen würden, was du heute in der Predigt gesagt hast, dann würde keiner mehr im Gottesdienst dienen. Da war ich schockiert. Aber ich sagte zu ihr, wenn das so ist, wie du es gesagt hast, dann verzichte ich aufs Orgelspiel und aufs Klavierspiel. Dann verzichte ich auf denjenigen, der die Sabbatschule hält. Dann verzichte ich auf denjenigen, der den Gottesdienst leitet. Und weißt du was? Dann möchte ich lieber, dass wir nichts sagen und nichts vorne vorspielen. Dann möchte ich lieber, dass wir niederknien und 2 Stunden beten, dass Gott uns erweckt und ein neues Herz schenkt, als dass wir Gottesdienst spielen. Was denkst du? Ist nicht viel besser, ehrlich zu sein, offen zu sein und sagen, ja, Gott, wir haben da ein Problem. Wir brauchen Erweckung. Irgendwas ist falsch bei uns. Wir wissen so viel und wir haben nicht mal den Wunsch danach. Unser Herz sehnt sich nicht mal danach. Lass uns doch lieber ehrlich sein, auf die Knie gehen und sagen, Gott, hier bin ich. Verändere du uns als Gemeinde oder wir können so nicht weitermachen. Jesus sagt, wenn mir jemand dient, der folge. Der folge, der tue das, was Jesus ihm sagt. Weißt du, ich möchte so gerne, dass du diese Erfahrung machst, wie Petrus sie gemacht hat. Aber ich möchte nicht, dass du hier die Hand loslässt und den Augenkontakt zu Jesus verlierst und dass du hinuntersinkst ins Meer. Denn du gehörst nicht auf den Boden des Meeres. Weißt du, was dahin gehört? Deine Sünde. Aber Satan möchte einen Tausch machen. Satan sagt, ich möchte lieber die Person haben wie die Sünde. Er möchte lieber dich haben da unten. Aber Jesus sagt, nein. Ich möchte dich haben und die Sünde tief unten. Da gibt es doch so ein Lied, oder? Da darf man nicht fischen und so im Meer der Vergebung. Nun, es ist etwas, was Christus für uns tun kann. Wir können diese Lieblingssünde nicht aufgeben. Wir können sagen, hey Christus, ich habe es heute gehört. Ich habe es verstanden, was es bedeutet, dir nachzufolgen. Aber Herr Jesus, ich habe nicht mal Reue. Hast du schon mal in deinem Leben erlebt, dass du was verstanden hast, aber da nicht mitging? Du sagtest, meine Füße sollten da gehen, aber mein Herz geht da lang. Hast du schon mal erlebt? Oder so ein Art Spagat? Ich habe das immer wieder in meinem Leben erlebt und ich sage das dem Herrn ganz offen. Ich habe gesagt, Herr, ich erlebe nicht mal Reue für das, was ich getan habe. Kannst du mir Reue schenken? Amen. Er ist derjenige, der Buße und Vergebung schenkt, sagt er. Also er kann dir etwas schenken, was dir fehlt. Und dann, dass du ganz konkret bekennst und sagst, Herr, ganz konkret, so wie wir das Konkrete beten wollen, ganz konkret sagst, das war falsch, Herr. Und dass du so hingehst und sagst, hier bin ich, ich möchte dich hingeben. Was ist das, was dich trennt von Gott? Hey, was ist das, was dich bewegt? Und sagst, nein, das will ich nicht loslassen. Was ist das, was du sagst, das will ich nicht aufgeben? Hingabe bedeutet, alles aufzugeben, was dich von Christus trennen könnte. Und da habe ich mit einer Jugend, wo ich das so studiert habe, einen besseren Weg mal zitiert und gesprochen, was mich gerade bewegt und was ich gern aufnehmen möchte. Und dann sagte eine, weißt du, was mich trennt von Christus? Und ich so voll offen. Und sie sagte, meine Violine. Und ich sagte, was? Sie sagte, ja, meine Violine. Ich verbringe so viel Zeit mit dieser Violine, die zieht mich weg von Christus. Das war ihr Götze geworden, ihr Liebling. Das, wo sie alles hineingelegt hat. Hingabe bedeutet, alles aufzugeben, was dich von Christus trennen könnte und zu sagen, Christus, hier bin ich, nimm mich an, ich möchte dir dienen. Weißt du, wenn wir so nachdenken darüber, was es bedeutet, bin ich in der Nachfolge nicht? Vielleicht sagst du, ja, natürlich bin ich in der Nachfolge, aber lass es dir vom Heiligen Geist zeigen. Bist du in der Nachfolge Jesu oder nicht? Bist du derjenige, der sagt, ja, ich folge Christus nach? Punktuell? Oder kontinuierlich? Eingeschränkt oder uneingeschränkt? Teilnachfolge oder Vollnachfolge? Jesus sagt, und wo ich bin, da, wie geht's weiter? Habt ihr das? Und wo ich bin, Vers 26. Wie geht's weiter? Johannes 12, Vers 26. Und wo ich bin, da wird auch mein Diener sein.
Hey, was heißt es?

Was? Geld geben? Nein, Jesus, das ist mein Geld. Jesus gibt den Zehnten. Ah, Zehnten? Dort zu sein, wo Jesus ist. Jesus sagt, ich gehe in die Jugendgebetswoche. Bin ich dort? Ich gehe in die Gebetswoche. Ich möchte beten, ich möchte Erfahrung haben, ich möchte mit meinem Vater Gemeinschaft haben. Bin ich dort? Versteht ihr, was ich meine? Ich tue einfach ein paar Beispiele geben, dass für uns das noch praktischer wird. Bin ich dort, wo Jesus ist? Und ist Jesus dort, wo ich bin? Manchmal habe ich mir überlegt, wenn jetzt Jesus wiederkommen würde, in diesem Augenblick, möchte ich dort sein, wo ich gerade stehe? Möchte ich dort das Ende von diesem Leben haben? Und es gab Situationen in meinem Leben, wo ich gesagt habe, also da möchte ich jetzt gerade die Wiederkunft nicht haben. Bin ich da, wo Jesus ist? Wisst ihr, ist auch ein wichtiger Punkt, wir als Jugendliche, wenn wir unser Leben ausrichten und sagen, was ist Gottes Wille? Dass du dann fragst und nachsagst, richte ich mein Leben aus oder richtet Gott mein Leben aus? Bin ich offen für sein Ohr? Bin ich offen für seine Führungen? Kann ich überhaupt seinen Willen erkennen? Oder wie erkenne ich seinen Willen überhaupt? Wisst ihr, ich wollte nie Missionar werden oder Prediger. Ich wollte immer Arzt werden, immer Medizin studieren. Medizin fasziniert mich. Aber als ich mich bekehrt habe und gesagt habe, Jesus, ich gebe dir alles, ich gehöre mir nicht mehr selbst, du gehörst mir und ich gehöre dir, du hast absolute Möglichkeit zu sagen, was du möchtest. Das war ein Versprechen damals, weil ich wirklich so verliebt war in Jesus und immer noch bin. Er sagt, alles gehört dir, ich gebe dir mein Leben, also kannst du bestimmen. Da hat er mich nach einem Jahr, nachdem ich das gesagt hatte, gerufen, dass ich Prediger werden soll mit 16. Ich war crazy enough, dass ich alles aufhören wollte mit 16. Ich möchte Schule abbrechen, ich möchte gleich in die Mission, gleich zu den Leuten. Und meine Eltern haben gesagt, es wäre vielleicht nicht schlecht, wenn du doch das Abitur machen könntest. Und nach dem Abitur wollte ich dann in die Mission gehen. Und dann habe ich nichts gefunden, wo ich wirklich als Missionar arbeiten kann. Und dann war das so, dass ich dann nach Bogenhofen gegangen bin. Und dann war ich bereit. War ich dann? Nein, eigentlich nicht. Ich wollte dann meinen Master machen. Mein Master of Divinity. Das ist so ein Abschluss, den du machen kannst. Noch 3 Jahre drauf. Ja? Aber dann hat Gott gesagt, Chris, komm in die Schweiz. Komm in die Schweiz. Wisst ihr, in die Schweiz, das wollte ich nie machen. Ich habe einmal ein Seminar gehalten und dann weiß ich noch, wo ich am Samstagnachmittag draußen war und sagte, und bin da reingegangen. Ich dachte mir, das Seminar und nie wieder. Und wie wenn Gott das gehört hätte und gesagt hätte, dich schicke ich dahin. Nun, das ist eine wunderbare Zeit hier in der Schweiz, die wir erlebt haben, Kathi und ich. Und es ist gigantisch, ich möchte es nicht missen. Und es ist besser, dass er gelenkt hat, als dass ich gelenkt habe. Verstehst du? Gottes Willen zu tun ist nicht immer der einfachste Weg, aber der schönste Weg. Der allerschönste Weg. Und das Beste, was dir jemals passieren kann. Lieber zu fragen, Gott, was möchtest du für mein Leben, als zu sagen, ich mach das. Wisst ihr, ich habe da einen jungen Mann gekannt und der hat gesagt, ich habe es entschlossen, ich denke, dass es gut ist für mich. Christ, Adventist. Ich habe es entschlossen, ich denke, dass es gut ist für mich. Ihr merkt die Betonung, hä? Und da habe ich einen anderen Mann kennengelernt, sein Name ist Richard Calderon, arbeitet jetzt gerade für Amazing Facts. Und als ich ihn damals in Indien getroffen habe, hat er gesagt, oh Mann, er hat so den Wunsch gehabt, nach Japan zu gehen. Nun, kann ich mir nicht ganz vorstellen, aber gut, das war sein Wunsch und von seiner Frau. Und er hat einfach gebetet, schick uns doch nach Japan, bitte schick uns doch nach Japan. Sie haben gebetet, unser Vertrag läuft hier aus, bitte schick uns doch nach Japan. Manchmal beten wir so, nicht wahr? Bitte doch, aber wenn es dein Wille ist, das tun wir noch als Klammer dazufügen. Und dann hat er gesagt, haben sie ein Deadline gesetzt, Gott, ruf uns bis dahin. Okay, der Deadline kam an diesem Tag, aber es war morgens und er bekommt einen Anruf. Und er kriegt diesen Ruf, nach Südamerika zu gehen. Das ist etwas, was ich mir

mehr vorstellen könnte wie Japan. Nun, auf jeden Fall kriegt er am Morgen einen Ruf, nach Südamerika zu gehen. Er kann kommen als Missionar. Und er legt auf und sagt, Gott, bitte nicht, bitte nicht, bitte. Und er sagt es seiner Frau und die fängt voll an zu weinen. Und sie weint und weint, nein, Gott, tu uns das nicht an, nicht Südamerika. Und sie haben gesagt, okay, die Zeit ist noch nicht vorbei, der Tag ist noch nicht abgelaufen, der hat noch 24 Stunden, wir warten bis Mitternacht. Vielleicht ruft uns Gott noch auf eine andere mögliche Art und Weise. Denn wir kennen ja jemanden, der könnte uns ja irgendwie vermitteln, dass wir nach Japan kommen. Sollen wir den anrufen? Naja, vielleicht sollten wir mal kurz anrufen. Und er ruft an und sagt, ah, Sekretärin. Ja, du rufst an, gut, dass du anrufst. Wir wollten dich auch schon anrufen, aber er ist jetzt nicht gerade da. Aber soll ich ihm was ausrichten, dass du angerufen hast? Nein, sag ihm noch nichts, doch nichts. Wenn Gott ihn lenkt, dass er mich heute anruft, dann werde ich gehen. Aber wenn Gott mich heute nicht anruft, dann werde ich nicht gehen. Und die haben gebetet und gebetet. Ihr könnt euch das vorstellen. Huh? Und vor allem die Frau. Nicht Japan, Südamerika. Und dann ist es so interessant. Er hat erzählt, dass 5 Minuten vor Mitternacht klingelte das Telefon. Und er ist hingestürmt und hat abgenommen. Und wisst ihr, wer es war? Nur sein Sohn. Und sie sind nach Südamerika gegangen. Ja, ich habe ihn in Indien getroffen. Er ist von Südamerika dann nach Indien gegangen. Er war übrigens auch in China und auch in Japan. Mittlerweile hat ihn Gott auch dorthin geführt. Er sprach dann Chinesisch und auch ein Dialekt von Indien. Er sprach auch Spanisch. Und Gott hat ihn jetzt auf einen besonderen Weg nach Amerika gerade geschickt. Er ist wirklich ein Beispiel für mich geworden, wo ich sagte, ja, auf die Stimme Gottes hören und wirklich vertrauen. Er sagte, das Jahr in Südamerika war gigantisch. Er wusste, Gott hat ihn dorthin gesendet. Er wusste ganz genau, warum. Weißt du, das ist viel schöner, als zu sagen, ich habe entschlossen. Ich denke, dass es gut ist für mich. Ja? Es gibt so ein Zitat, und das möchte ich dir noch mitgeben, dass du davon nicht enttäuscht bist, wenn du nach diesem Prinzip leben solltest. Derjenige, der am nächsten zu Christus steht, der trinkt am meisten die selbst aufopfernde Liebe von ihm. Das steht im Wirken der Apostel in der englischen Ausgabe 543. Und wo ich bin, da wird mein Diener sein. Deshalb müssen wir fragen, hey, bin ich da, wo Jesus ist? Oder möchte ich dort sein, wo Jesus ist? Dort, wo Jesus ist, möchte ich sein. Das ist am schönsten. Da ist es am wärmsten. Da ist es am genialsten. Da ist es am interessantesten. Da ist es am spannendsten. Denn bei Jesus, da passiert viel. Ohne Jesus ist mein Leben fad. Ohne Jesus ist mein Glaubensleben so einsam. Ohne Jesus ist mein Glaubensleben wie eine Wüste. Aber wo Jesus ist, da blüht sie auf. Stimmt's? Bei Jesus sein und Jesus in mir, das ist eigentlich der Wunsch von ihm. Da drin. Und jetzt kommen wir, weil wir diesen Weg jetzt gegangen sind, zu dem, wo wir langsam verstehen, warum Jesus so komisch, in unseren Augen, komisch geantwortet hat. Schaut mal. Warum ist es Jesus so wichtig, dass wir ihm kontinuierlich und uneingeschränkt in einer selbst aufopfernden Nachfolge nachgehen? Warum? Wisst ihr, was die Antwort ist? Wenn ihr das tut, kontinuierlich, uneingeschränkt, in deiner selbst aufopfernden Nachfolge, nicht ich, sondern auch der andere und Gottes Wille zählt, wisst ihr, was dann geschieht? Dann geschieht ein Wunder. Warum? Und was für ein Wunder? Dann geschieht genau das Wunder der Veränderung. Wenn du Jesus nachfolgst, kontinuierlich, uneingeschränkt, immer ihm nachgehst, und opferst, wo er opfert, und gibst, wo er gibst, und dort nimmst, wo er nimmt, dann wird dein Leben verändert. Und nur in dieser Gemeinschaft mit ihm, dieser kontinuierlichen, uneingeschränkten Gemeinschaft, gehört und geschieht Veränderung. Und jetzt möchte ich die Frage stellen, kann das sein, dass das die Antwort ist auf die Frage, Herr, wir möchten Jesus sehen? Kann es sein, dass die Antwort auf die Bitte, Herr, wir möchten Jesus sehen, nicht nur

nur eine Antwort zur Zeit Jesu war, sondern für alle Zeitalter. Fallen, sterben, hassen, dienen, nachfolgen, Gemeinschaft, dass nämlich Jesus in deinem Leben reflektiert wird. Verstehst du? Kommen die Griechen? Wir möchten ihn sehen. Und Jesus führt auf, was es bedeutet, was aufzugeben, was zu verlieren, ihm nachzufolgen, ihm zu dienen, ihm nachzugehen, mit ihm Gemeinschaft zu haben. Und wie sich das verändert, dass du Jesus reflektieren kannst. Und dass die Menschen nicht nur damals Jesus sehen wollten, sondern auch heute, ist Tatsache. Viele Menschen interessieren Dogmen einfach nicht, weil es trocken für sie ist, weil Jesus ihnen fehlt. Aber Interesse an Jesus haben viele Menschen. Und weißt du, wenn Menschen heute Jesus sehen wollen, dann möchte ich heute Abend sagen, durch dich, durch deine Augen, durch deine Worte, durch deinen Mund. Und wenn sie Jesus sehen wollen, dann können sie dich anschauen. Und wenn sie Jesus hören wollen, dann können sie dir zuhören, weil du die Worte von Jesus hast. Das ist Jesu Ziel in deinem Leben. Und er sagt, ich schaff's. Ich kann es machen. Indem sie dich sehen, mein liebes Kind, sollen sie mich sehen. Und wenn sie dich treffen, sollen sie mich treffen. Und wenn sie mit dir reden, sollen sie mich hören. Gott hat einen Plan, oder? Für dein Leben. Verstehst du, warum Jesus vom Sterben und vom Fallen und vom Hassen spricht? Er sagt, hey, da muss etwas, erstmal ein neues Leben entstehen. Deine alte Natur, die kämpft dagegen an. Sie sagt, ja, dienen schon, aber nachfolgen niemals. Jesus reflektieren? Niemals. Aber wenn neues Leben entsteht, diese alte Natur kaputt geht in deinem Herzen und Neues aufsteht, weil Jesus in dein Herz kommt, dann geschieht da was. Und wie Jesus sagte, wer mich sieht, der sieht den Vater. Jesus sagte, ich reflektiere den Vater. Genauso geschieht es auch. Herr, wir wollen Jesus sehen. Matthäus 10, Vers 40. Wer euch aufnimmt, nimmt mich auf. Galater 2, 20. Nicht mehr ich, sondern Christus lebt in mir. Es ist gewaltig, was Gott in deinem Leben vorhat. Und immer mehr darf ich verstehen, dass viele Menschen schon die Augen Jesu haben und die Worte Jesu haben. Und dass ich, wenn ich Christen treffe, nicht nur Menschen treffe, sondern eigentlich etwas, was Gott in ihnen gemacht hat. Und ein Stück Jesus schon darin jetzt erkennen darf. Aber du kannst ankämpfen, wie du magst gegen Sünde. Du kannst kämpfen und kämpfen. Du kannst sogar bestimmte schlechte Gewohnheiten ablegen. Aber wenn Christus nicht in deinem Herzen ist, dann wirst du immer teilweise mit Satan verbunden sein. Aber wenn du eine lebendige Beziehung mit Christus entwickelst und mit ihm gehst, Moment für Moment, Zeit für Zeit, dann lebt er in dir. Möchtest du das? Bist du bereit für das Projekt Jesu? Oder sagst du, nee, ich schaffe das nicht? Das ist eine gute Einstellung. Weil ich kann es nicht schaffen. Aber bist du bereit für das Projekt Jesu? Dass diese Bitte, Herr, wir wollen Jesus sehen, in deinem Leben sichtbar wird? Möchtest du? Hast du diesen Wunsch danach? Sagst du, Herr Jesus, ich habe dir lang genug schon gedient, aber wenigstens mit einem Fuß war ich woanders. Hilf mir doch, dass ich 100% dir nachfolgen kann. Und wenn Licht in mein Leben kommt und es einer der letzten Lichtstrahlen sind, bitte, Herr Jesus, helf mir, dass ich nicht die auch noch auspuste. Ich möchte nicht in vollkommener Finsternis sein. Ich möchte Licht annehmen und in diesem Licht auch wandeln und gehen. Deshalb sagt Jesus, wenn ihr Licht empfangen habt, dann wandelt ihm, während ihr das Licht habt, damit ihr nicht in die Finsternis kommt. Ist es dein Wunsch, zu sagen, heute, Herr Jesus, warum eigentlich nicht? Ich weiß, was in vielen Herzen abgeht. Ich könnte was verlieren, ich könnte was verpassen. Aber das sind niemals das,
was Gott für dich vorbereitet hat und was die Wahrheit ist.

Das, was du verpasst, ist Schmerz und Leid, was Satan für dich vorbereitet hat. Ich wünsche es dir so sehr, dass du sagst, ja, ich möchte. Ich möchte. Ich möchte, Herr Jesus. Ja, manchmal denke ich, ich würde was verpassen. Aber kannst du mir das auch nehmen, dass ich dir ganz nachfolge? Kannst du mir helfen, dass meine Füße und mein Herz sich alles nach dir ausrichtet und ich offen bin? Kannst du nicht, Herr Jesus? Ich bitte dich darum. Ich möchte so gern, dass deine Sünde im Meer versinkt, aber dass du oben bleibst. Was ist deine Entscheidung? Ich kann sie dir nicht treffen. Triff sie. Red mit Gott. Ring mit Gott. Und sag ihm, Herr, hier bin ich. Wollen wir gemeinsam noch beten? Und Gott sagen, hier sind wir? Lasst uns aufstehen und zusammen beten. Himmlischer Vater, wir müssen bekennen, dass viele von uns gedient haben, aber nicht immer nachgefolgt sind. Und wir haben etliche Kerzen und Lichter ausgeschaltet in unserem Leben, weil wir es einfach nicht sehen wollten, einfach nicht leben wollten. Und das stört uns ja gar nicht mehr, weil wir das Licht ja gar nicht mehr haben. Vielleicht ist das eine oder andere doch heute Abend in unseren Sinn gekommen und ganz kurz der Gedanke da gewesen, vielleicht sollten wir doch so leben oder anders leben. Herr Jesus, ich bitte dich für jeden Einzelnen. Lass ihn und sie nicht verloren gehen. Komm du in unser Herz, Herr, und mach uns neu. Danke dafür, dass du so viel Vertrauen in uns gelegt hast und so ein großes Projekt mit uns vorhast, dass wir stückweise und immer mehr dich reflektieren dürfen. Danke dafür, Herr Jesus. Brich die Ketten, brich die Sünde, brich die Sucht und mach uns frei. Das ist unser Gebet und dafür danken wir dir. In deinem Namen. Amen.

Herr, du durchschaust mich. Du kennst mich durch und durch. Ob ich sitze oder stehe, du weißt es. Aus der Ferne erkennst du, was ich denke. Ob ich gehe oder liege, du siehst mich. Mein ganzes Leben ist dir vertraut. Schon bevor ich rede, weißt du, was ich sagen will. Von allen Seiten umgibst du mich und hältst deine schützende Hand über mir. Dass du mich so genau kennst, unbegreiflich ist es, zu hoch, ein unergründliches Geheimnis.

Wie könnte ich mich dir entziehen? Wohin könnte ich fliehen, ohne dass du mich siehst? Stiege ich in den Himmel hinauf? Du bist da. Wollte ich mich im Totenreich verbergen? Auch dort bist du.

Eilte ich dorthin, wo die Sonne aufgeht, oder versteckte mich im äußersten Westen, wo sie untergeht, dann würdest du auch dort mich führen und nicht mehr loslassen. Wünschte ich mir, völlige Dunkelheit soll mich umhüllen, das Licht um mich her soll zur Nacht werden. Für dich ist auch das Dunkel nicht finster. Die Nacht scheint so hell wie der Tag und die Finsternis so strahlend wie das Licht. Du hast mich geschaffen. Im Leib meiner Mutter hast du mich gebildet. Herr, ich danke dir dafür, dass du mich so wunderbar und einzigartig gemacht hast. Großartig ist alles, was du geschaffen hast, das erkenne ich. Schon als ich im Verborgenen Gestalt annahm, unsichtbar noch, kunstvoll gebildet im Leib meiner Mutter, da war ich dir dennoch nicht verborgen. Als ich gerade erst entstand, hast du mich schon gesehen. Alle Tage meines Lebens hast du in dein Buch geschrieben, noch bevor einer von ihnen begann. Deine Gedanken sind zu schwer für mich, o Gott. Es sind so unfassbar viele. Sie sind zahlreicher als der Sand am Meer. Wollte ich sie alle zählen, so käme ich doch nie an ein Ende. Durchforsche mich, o Gott, und sieh mir ins Herz. Prüfe meine Gedanken und Gefühle. Sieh, ob ich in Gefahr bin, dir untreu zu werden, dann hol mich zurück auf den Weg, den ich gehe.

Die Bedeutung und Herrlichkeit des Sabbats. Ich will dich über die Höhen auf Erden gehen lassen und will dich speisen mit dem Erbe deines Vaters.

Jakob, denn des Herrn Mund hat's geredet. Wir verbrachten einen angenehmen, herrlichen Sabbat miteinander. Wir hatten allen Grund, uns zu freuen und Gott zu verherrlichen, um seiner Güte willen, die er so reichlich über uns ausgeschüttet hat. Da wurde ich auf einmal in eine Vision versetzt. Ich sah, dass wir nur wenig von der Bedeutung des Sabbats ahnten und erfassten im Vergleich zu dem, was wir über seine Bedeutung und Herrlichkeit wissen sollten. Ich sah, dass wir noch nicht begriffen, was es heißt, über die Höhen auf Erden zu gehen, um mit dem Erbe Jakobs gespeist zu werden. Wenn aber die Erquickung und der Spätregen kommen wird vom Angesicht des Herrn und die Herrlichkeit seiner Macht, dann werden wir wissen, was es heißt, mit dem Erbe Jakobs gespeist zu werden und über die Höhen der Erde zu gehen. Dann werden wir den Sabbat in seiner Bedeutung und seiner Herrlichkeit besser verstehen. Doch werden wir ihn in seiner letzten Bedeutung und Herrlichkeit erst dann sehen, wenn die Stimme Gottes mit uns den Friedensbund schließt und die Perlentore des neuen Jerusalems aufspringen und in ihren glitzernden Türangeln zurückschwingen. Und wenn die glückliche und frohe Stimme unseres geliebten Jesus zu hören sein wird, melodischer als jede Musik, die Sterbliche je vernommen haben, und uns zum Hereinkommen einlädt. Ich sah, dass wir vollberechtigt waren, in der Stadt zu sein, denn wir hatten die Gebote Gottes gehalten, und der Himmel, der herrliche Himmel, ist unsere Heimat. Ich sah die 10 Gebote, die mit dem Finger Gottes auf die Steintafeln geschrieben wurden. Auf einer Tafel standen 4, auf der anderen 6 Gebote. Die 4 auf der ersten Tafel leuchteten heller als die anderen 6. Doch das 4., das Sabbatgebot, überstrahlte sie alle, denn der Sabbat war ausgesondert worden, um zu Ehren des heiligen Gottes Namens gehalten zu werden. Der heilige Sabbat sah herrlich aus. Ein herrlicher Lichtschein umgab ihn. Ich sah, dass das Sabbatgebot nicht ans Kreuz genagelt worden war. Wenn das so wäre, dann gelte dies auch für die anderen 9 Gebote. Und wir hätten die Freiheit, sie allesamt zu brechen, wenn wir das 4. übertreten. Ich sah, dass der heilige Sabbat jetzt und in Zukunft die trennende Wand bildet zwischen dem wahren Israel Gottes und den Ungläubigen. Und dass der Sabbat die große Frage ist, in der die Herzen aller Gott so teuren, wartenden Heiligen zueinander finden.

0: Good morning.
1: Guten Morgen.
0: Happy Sabbath to you.
1: Einen gesegneten Sabbat euch allen.
0: I'll try to remember you in there.
1: Ich versuche euch auch dort.
0: They want me to stand over here, so I'll have to look over.
1: Man hat mich gebeten, hier zu stehen, damit ich auch ein wenig Kontakt hier rüber habe.
0: I don't want to say I'm nervous.
1: Ich möchte nicht gerade sagen, dass ich nervös bin.
0: But I am a little nervous, not because you're here.

0: Aber es ist doch ein wenig Nervosität, nicht wegen euch.
1: We were upstairs trying to work on the sermon because there's so much with translation and with the spirit of prophecy.
0: Wir hatten noch einige Zeit vorher verbracht, um einige Übersetzungen in Übereinstimmung zu bringen zwischen dem englischen und deutschen Zitaten.
1: You know, because you want to make sure that when you come for worship, things have to be just right.
0: Denn ich möchte sicher gehen, dass wenn ihr zum Gottesdienst kommt, dass die Dinge wirklich genauso sind, wie sie sein müssen.
1: God is not a God that we just kind of sometimes throw things together and expect that this is what worship is about.
0: Gott ist nicht ein Gott, der einfach damit zufrieden ist, wenn man zusammenkommt und Dinge zusammenwürfelt, sondern er erwartet das Beste von uns.
1: And we don't praise God when we do it that way.
0: Und wenn wir Gott nicht damit ehren, dass wir es genau so machen.
1: The sermon title is The Showdown.
0: Heute unser Predigttext ist The Showdown, also die große Auseinandersetzung.
1: I don't know if that's a big name when it to German things, but in American things, when you have a showdown.
0: Ich weiß nicht, wie es bei euch in der deutschen Sprache ist, aber wenn man in Amerika im Englischen sagt the showdown,
1: it's a very big thing when you compare two people come together and everybody watches.
0: Dann geht's da wirklich um eine große Sache, wenn zwei Positionen, zwei Kontrahenten gegenüberstehen und jeder beobachtet es.
1: And in this showdown, there is a showdown that will take place at the very end.
0: Und in diesem Showdown, um den es heute geht, da geht es wirklich um eine Auseinandersetzung in der letzten Zeit.
1: We already know who's going to win the showdown.
0: Wir wissen, wer diese Auseinandersetzung gewinnen wird.
1: So it's just a matter of letting it play out as we see prophecy unfold.
0: Also es geht mehr darum, einfach zu beobachten und zu sehen, wie sich die Prophezeiungen erfüllen.
1: So I just want to ask that you join me at we have a word of prayer right now.
0: So möchte ich euch bitten, dass wir gemeinsam noch ein Wort des Gebets haben.
1: Our Father in heaven.
0: Unser himmlischer Vater.
1: We come to you right now in your worship time.
0: Wir kommen jetzt zu dir während dieser Anbetungszeit.
1: We ask that you will take our minds that they may focus on your word.
0: Wir bitten dich, dass du unsere Gedanken jetzt leitest und auf dein Wort konzentrierst.
1: Please give us wisdom from on high.
0: Bitte gib uns von oben her Weisheit.
1: And guide and direct our words as they come out of our mouths.
0: Und bitte lenke und leite unsere Worte, wenn sie uns aus unserem Mund kommen.
1: That they may be, that they may fall on a receptive heart.
0: Dass sie auf fruchtbaren Boden unserer Herzen fallen.
1: Please be in our thinking.
0: Bitte lenke unsere Gedanken.
1: Be with those and bless those who are watching through the internet.
0: Bitte segne auch jene, die jetzt zuschauen über das Internet.
1: And I pray that you will touch our lips with the hot coals of fire.
0: Und ich bitte dich, dass du unsere Lippen berührst mit den glühenden Kohlen deines Altars.
1: For we pray in Jesus' name.
0: Das bitten wir dich in Jesu Namen.
1: Amen.
0: Amen.
1: In Matthew chapter 10, verse 18.
0: In Matthäus Kapitel 10, Vers 18.
1: Matthew 10, 18. Jesus is talking here.
0: Hier in diesem Kapitel und in diesem Vers spricht Jesus.
1: He says, you will be brought before governors and kings for my sake.
0: Da heißt es, und man wird euch vor Statthalter und Könige führen, um meinetwillen.
1: As a testimony to them and to the Gentiles.
0: Ihnen und den Heiden zum Zeugnis.
1: And they will deliver you up, and do not worry about how or what you should speak.
0: Wenn sie euch nun überantworten werden, sorgt euch nicht, wie oder was ihr reden sollt.
1: For it will be given to you in that hour what you should speak.
0: Denn es soll euch zu dieser Stunde gegeben werden, was ihr reden sollt.
1: Now you know, when as a preacher, sometimes you have to preach, and although you sometimes preach many of the same sermons over again.
0: Es kommt oft vor, dass man als Prediger an bestimmte Themen kommt, die man schon gepredigt hat.
1: It comes to a point sometimes where you add certain things, or you actually just take the whole body of the sermon and it changes entirely.
0: Und dann ist es immer wieder so, dass sich ganze Teile dieser Predigt verändern, manchmal die ganze Predigt.
1: And sometimes I wonder, where is this information going to come from?
0: Und immer wieder wundere ich mich und frage mich, wo kommt diese ganze Information her?
1: Sometimes I take my sermons and I strip it down, till all I have left is the title.
0: Manchmal geht es mir so, dass ich, wenn meine Predigt ich nicht schreibe, ich schreibe und dann vergesse ich den Titel.
1: And you know, sometimes when you're on the road, you don't have time to sit down and actually go through some of the sermons because you're always constantly

0: constantly preparing.
1: Und es, wenn man unterwegs ist, oft so, dass man nicht genug Zeit hat, sich vorzubereiten, aber man ist dann in dieser Sache drin.
0: And I know for me, this text is a for sure thing.
1: Und ich weiß, dass für mich persönlich dieser Text etwas Wichtiges darstellt.
0: For it will be given to you in that hour what you should speak.
1: Denn es wird hier gesagt, es wird euch genau zur selben Stunde gegeben werden, was ihr reden sollt.
0: You know, when you stand up to preach, you don't just say beforehand, okay, today I'm going to preach on that.
1: Nun, es ist nicht so, dass wenn man zu predigen hat, man vorher sich überlegt, na, heute werde ich so mal über Gott sprechen.
0: I asked the Lord, what is it that you want me to present to the people?
1: Ich habe Gott gefragt, ihn darum gebeten, dass er mir zeigt, was ich euch darbringen soll.
0: Sometimes I ask months in advance.
1: Manchmal frage ich schon Monate vorher.
0: Sometimes a week in advance.
1: Manchmal eine Woche vorher.
0: Sometimes a day in advance.
1: Manchmal nur einen Tag zuvor.
0: And I wait for an answer.
1: Und ich warte dann auf Antwort.
0: And sometimes the answer comes very quickly.
1: Und manchmal kommt die Antwort sehr schnell.
0: There was one time where the answer did not come very quickly.
1: Und es gab einmal, wo die Antwort nicht sehr schnell kam.
0: I came to the place that I was to preach.
1: Ich kam dann an diesen Ort, wo ich zu predigen hatte.
0: And I asked the Lord, okay, what am I supposed to preach on?
1: Und ich fragte den Herrn, gut, was soll ich heute predigen?
0: And there was still no answer.
1: Und dann gab es immer noch keine Antwort.
0: I came into the building.
1: Dann ging ich dort ins Gebäude.
0: There was still no answer.
1: Es war immer noch, gab ich
0: The people
1: keine
0: started
1: Antwort.
0: Coming in.
1: Dann kamen die Leute in den Gottesdienst.
0: And I sat down in the front.
1: Und ich saß schon vor.
0: And there was still no answer.
1: Und immer noch hatte ich keine Antwort.
0: And I'm thinking, sometime now, Lord, would be very good.
1: Und ich dachte, jetzt aber, Herr, wäre es an der höchsten Zeit.
0: I got up to say the prayer before the sermon.
1: Und dann sprach ich das Gebet direkt vor der Predigt.
0: And there was still no answer.
1: Und ich hatte immer noch keine Antwort.
0: Until I said Amen.
1: Bis ich das Amen sagte.
0: This would be a perfect time, Lord, now to tell me what I'm supposed to preach on.
1: Dachte ich, jetzt, Herr, ist wirklich die beste Zeit, um mir zu sagen, was ich predigen soll.
0: The moment I said amen, it came to me.
1: Und in dem Augenblick, wo ich Amen sagte, offenbarte mir Gott, was ich sagen soll.
0: And this is what verse 20 says, for it is not you who speak.
1: Und das ist, worum es in Vers 20 geht, denn nicht ihr seid es, die da reden.
0: But the spirit of your father who speaks in you.
1: Sondern eures Vaters Geist ist es, durch euch redet.
0: See, there's a distinction. It's not the father that speaks out from you.
1: Also es ist ein Unterschied, den wir hier beachten müssen. Es ist nicht der Vater, der durch uns spricht.
0: God, our Father, who speaks in us.
1: Sondern es ist der Vater selbst, der spricht in uns.
0: See, many times you have to understand, a minister must first have the word spoken in him before he can speak it to them.
1: Und es ist wichtig zu verstehen, dass ein Prediger erst das Wort selbst empfangen haben muss, bevor er es weitersprechen kann.
0: Paul says the same thing, lest I myself
1: Und Paulus,
0: not be converted.
1: Paulus sagt das Gleiche. Er sagt, wenn ich nicht selbst bekehrt bin.
0: So in this situation, this showdown is an incredible showdown that is going to take place.
1: Und so werden wir sehen, dass heute diese Auseinandersetzung, die wir betrachten werden, wirklich eine wichtige Auseinandersetzung ist.
0: The story unfolds in 1 Kings chapter 18.
1: Die Geschichte, die lesen wir in 1. Könige Kapitel 18.
0: In 1 Kings chapter 18, this incredible showdown takes place between Elijah and a few others.
1: Und diese Auseinandersetzung, die findet hier statt zwischen Elia und einigen anderen.
0: Before I tell you this, let me explain this to you first.
1: Bevor wir dort tiefer hineingehen, lasst mich euch etwas vorher erklären.
0: Now, I would see this a little probably impossible happening here in this church.
1: Ich sehe hier etwas nahezu Unmögliches geschehen hier in dieser Gemeinde.
0: For there's only about maybe 80 people here.
1: Denn ich denke, es sind vielleicht nur etwa so 80 Personen hier.
0: But one Sabbath morning in a much bigger church.
1: Aber eines Sabbatmorgens in einer viel größeren Gemeinde.
0: There's a few churches in the United States that have over 1,000 members.
1: Es gibt einige Gemeinden in Amerika, die haben mehr als 1,000 Mitglieder.
0: And just at the beginning of the worship service.
1: Und jedes Mal direkt am Anfang des Gottesdienstes.
0: The program was going on.
1: Beginnt das Gottesdienstprogramm.
0: They took up the offering.
1: Nehmen sie und sammeln die Kollekte.
0: They had the prayer.
1: Sie haben das Gebet.
0: The special music was given.
1: Sie haben einen besonderen Musikbeitrag.
0: And just at

0: pastor was getting ready to stand up and preach,
1: und unmittelbar bevor der Prediger jetzt aufsteht und bereit ist zu predigen,
0: two men entered into the sanctuary.
1: Kamen plötzlich zwei Männer in die Gemeinde hinein.
0: They were covered from head to toe in black.
1: Und sie waren vom Kopf bis Fuß in schwarz gekleidet.
0: They had masks on, so you could only see their eyes.
1: Sie hatten Masken an, dass man nur ihre Augen sehen konnte.
0: To add to the scariness of all of that.
1: Und noch zusätzlich zu dem, zu der Angst, die mittlerweile sich da in der Gemeinde ausbreitet.
0: They carried machine guns.
1: Hatten sie zusätzlich noch Maschinengewehre in der Hand?
0: And one of the men proclaimed in a loud voice.
1: Und einer dieser beiden Männer sagte mit lauter Stimme:
0: Anyone willing to take a bullet for Christ, remain where you are.
1: Jeder, der von euch bereit ist, für Christus eine Kugel anzunehmen, der soll bleiben, wo er ist.
0: Immediately the choir ran away.
1: Sofort sah man, wie der Chor sich davon machte.
0: The deacons all took off.
1: Die Diakone waren plötzlich verschwunden.
0: Pretty much everybody in the 2,000 member church took off.
1: Genau genommen waren es fast alle dieser 2000 Gemeindeglieder, die plötzlich alle verschwanden.
0: Until there was only 20 people left.
1: Bis nur noch etwa 20 Personen zurückblieben.
0: Then the men took off their masks.
1: Dann haben die Männer ihre Masken angenommen.
0: They looked at the preacher.
1: Dann schauten sie den Prediger an.
0: They said, okay, Pastor.
1: Dann sagten sie, Prediger, alles klar.
0: We got rid of all the hypocrites.
1: Jetzt sind wir die ganzen Heuchler los.
0: Now you can begin the service.
1: Jetzt,
0: see you later.
1: Jetzt kannst du mit deiner Predigt beginnen. Wir sehen uns später.
0: Can you imagine out of 2,000 people?
1: Könnt ihr euch vorstellen, 2,000 Personen?
0: Only 20 were there.
1: Nur 20 blieben dort.
0: I'm sure if two they believe they're not going to happen.
1: Nun, eins sollte klar sein, wir denken nicht, dass das jetzt passieren
0: But
1: wird.
0: If two masked men came in through that door,
1: aber wenn jetzt angenommen zwei dieser maskierten Männer hier durch diese Türe kämen,
0: I'm sure some of you would jump out the window.
1: Ich bin mir sicher, manche von euch würden durch das Fenster springen.
0: Wouldn't you?
1: Wäre es nicht so?
0: See? Oh, no, no.
1: No, no, no.
0: Should I call them to come in?
1: Soll ich sie anrufen, dass sie kommen sollen?
0: See, it's until the thing happens. That's where the test takes place.
1: Es ist so, dass nicht bevor die Dinge wirklich geschehen, erst dann, wenn sie geschehen, dann ist der Test.
0: You know, Ellen White talks about this in. She says, as we look over the hillside.
1: Ellen White spricht darüber und sagt, während wir hier über die Hügelkette schauen.
0: During the summertime, it's hard to tell where the trees are and which trees they are.
1: Es ist sehr schwer, in der Sommerzeit zu unterscheiden, welche Bäume dort stehen und ob da überhaupt Bäume stehen.
0: Specifically, she says it's hard to tell where the evergreens are.
1: Und es ist sehr schwierig zu unterscheiden, wo die immergrünenden Bäume stehen.
0: But as fall comes and the leaves start to change,
1: aber wenn der Herbst kommt und dann die Blätterfarbe sich verändert,
0: and there is some sort of stress and trauma,
1: und dann plötzlich in der Natur sich dramatisch die Natur verändert.
0: The other leaves begin to fall.
1: Dann die Blätter damit beginnen zu fallen.
0: But the leaves of the evergreen don't fall because they don't have leaves.
1: Aber die Blätter der immergrünenden Pflanzen, die fallen nicht, weil sie eigentlich wirklich gar keine Blätter haben.
0: And since we live in pretty much the same climate, Michigan and Germany.
1: Und da wir in Michigan zu Hause und hier in Deutschland so ziemlich das ähnliche Klima haben,
0: we pretty much have the same look right now.
1: So sieht es bei uns fast genauso aus wie bei euch jetzt.
0: Ugly.
1: Furchtbar, hässlich.
0: There's nothing to see out there.
1: Da gibt's nicht mehr viel zu sehen.
0: Except the evergreen trees are still green.
1: Außer die immergrünenden Bäume, die immer noch grün sind.
0: You see, this is the same thing for us.
1: Seht ihr, das ist genauso mit uns.
0: When we are tried and we are tested.
1: Wenn wir geprüft und getestet werden,
0: here you have Elijah the prophet.
1: Dann sehen wir auch hier bei Elijah den Propheten.
0: Elijah comes into the king's court.
1: Er kam direkt in den Königshof hinein.
0: And basically he walks in and you could tell the scribes are there.
1: Und ihr könnt euch vorstellen, dort stehen alle diese jetzt die Hofbeamten.
0: And they make the announcement.
1: Und sie machen jetzt diese Bekanntmachung.
0: Elijah the Tishbite.
1: Elia der Tischbete.
0: Here to sing King Ahab.
1: Er möchte den König Ahab sehen.
0: And here comes this hairy looking guy.
1: Und dann kommt dieser haarige Typ daher.
0: He is in nowhere like dressed like the royalty around.
1: Er ist nicht königlich gekleidet wie der Rest um ihn herum.
0: And he comes before the king.
1: Und jetzt

0: kommt er direkt vor den König.
1: And he basically proclaims this.
0: Und im Wesentlichen sagt er jetzt nun Folgendes.
1: There shall be no rain until I say so.
0: Es wird kein Regen geben, es sei denn, dass ich es sage.
1: And he says, okay, he walks away.
0: Und dann sagt er, alles klar, und dann geht er wieder.
1: You can

0: Es wird kein Regen geben.
1: Until he says so.
0: Und zwar so lange, bis er es sagen wird.
1: One week goes by.
0: Noch eine Woche vergeht.
1: One month goes by.
0: Ein Monat.
1: There's no dew even on the ground.
0: Es gibt noch nicht mal Tau auf dem Boden.
1: Now they're beginning to wonder, was this guy serious?
0: Und nun fangen sie sich an zu wundern und sagen, hat der wirklich ernst
1: gemeint? After a couple months, now they're sending out people trying to find him.
0: Und nun nach einigen Monaten suchen sie nach diesem Elia, um ihn zu finden.
1: And we find this incredible showdown now that takes place.
0: Und jetzt sehen wir diese unfassbare Auseinandersetzung, die jetzt stattfindet.
1: 1 Kings chapter 18.
0: In 1. Könige Kapitel 18.
1: We find that Ahab sent for all the children of Israel.
0: Schickt jetzt Ahab zu allen Kindern Israels.
1: And they gathered the prophets together on Mount Carmel.
0: Um sie zu versammeln, die ganzen Propheten auf dem Berg Carmel.
1: The spirit of prophecy in Patriarchs and Kings.
0: Der Geist der Weissagung sagt in dem Buch Patriarchen und Könige.
1: She tells us that they were to standing before Ahab.
0: Da wird berichtet, dass sie jetzt alle vor Ahab standen.
1: Elijah demanded that all Israel were to be assembled to meet him.
0: Forderte Elia, dass ganz Israel jetzt versammelt werden würde und sollte vor ihm.
1: And Elijah came.
0: Und Elia kam.
1: And all the people came.
0: Und auch das ganze Volk.
1: And all these so-called priests came.
0: Und auch die sogenannten Priester kamen.
1: Now you can imagine, okay, for me, if there's me, if we played a soccer game.
0: Nun, angenommen, versuchen wir uns das mal vorzustellen. Wir spielen Fußball.
1: It would be me versus all of you.
0: Angenommen, ich würde gegen euch alle spielen.
1: Let's say there's 85 of you.
0: Lasst uns annehmen, ihr seid 85.
1: Some of you are looking around thinking, you have no chance.
0: Und manche von euch schauen schon und sagen, du hast keine Chance.
1: But Elijah wasn't up against 85 people.
0: Aber als Elia dort oben stand, war er nicht gegen 85 Leuten, hat er dort angetreten.
1: He was up against the 450 priests of Baal.
0: Er stand dort gegenüber den 450 Propheten Baals.
1: Plus another 400 priests of Asherah.
0: Und nochmal 400 Propheten der Asherah.
1: Now it's 850-1.
0: Nun war es 850 gegen einen.
1: You can imagine this incredible showdown that's taking place.
0: Ihr könnt euch diese unfassbare Auseinandersetzung, die dort stattfand, vorstellen.
1: And what I find that's so interesting is when Elijah calls them to come together.
0: Und was ich so interessant finde, als Elia jetzt auffordert, dass sie zusammenkommen.
1: And it says that when he called them all to come together, he had such a command to his voice.
0: Und es heißt, als er sie zusammenrief, hat er solch eine Autorität in seiner Stimme.
1: Spirit of prophecy even says that Ahab obeyed at once.
0: Und im Geist der Weissagung lesen wir sogar, dass Ahab sofort gehorchte.
1: Ahab was so he answered or he obeyed in such a way that he thought that Elijah was even monarch himself.
0: Er antwortete auf den Befehl, auf die Frage Elias in so einer Art und Weise, dass er sogar selbst den Eindruck hatte, dass Elia ein Monarch, ein König wäre.
1: When in fact he was really the king's subject.
0: Während es in Wirklichkeit eigentlich die Angelegenheit des Königs war.
1: In verse 21 says, and he came to all the people and said, how long shall you falter between two opinions?
0: Und das heißt hier in Vers 21, da lesen wir, da trat Elia zu allem Volk und sprach, wie lang hinket ihr auf beiden Seiten?
1: You see, early on the next morning,
0: und ihr werdet sehen, direkt am nächsten Morgen,
1: the hosts of Israel, the hosts of apostate Israel,
0: you're in Patriarchs and Kings.
1: Mm-hmm.
0: Yeah. Da ist es hier in Patriarchen und Könige, früh am Morgen des festgesetzten Tages.
1: It says that they came together.
0: Da versammelten sie sich die Scharen.
1: They gathered on top of the mountain.
0: Und sie versammelten sich hier auf dem Gipfel des Berges.
1: Now you can imagine this scene. Now, being a photographer.
0: Nun, stellt euch diese Situation vor. Ich selbst bin Fotograf.
1: I'm very visual when I see this scene take place.
0: Und ich bin sehr visuell eingestellt und ich kann mir die Szene direkt bildlich vorstellen.
1: And what is so impressive to me about this scene is the fact that you have Jezebel's priests marching up.
0: Und was sehr beeindruckend hier sich darstellt vor mir ist, dass hier die Priester Isabel

0: Jezebels jetzt direkt Reihe in Reihe dort hochmarschieren.
1: In Spirit of Prophecy says Jezebel's prophets march up in imposing array.
0: Und hier heißt es, in königlichem Prunk erschien der Herrscher und stellte sich an die Spitze der Priester, während die Götzendiener ihn mit lautem Zuruf begrüßten.
1: Did you read all of it?
0: No.
1: Sure sounded like it. Okay. In regal pomp, the king appears and takes his position at the head of the priests.
0: Go ahead.
1: And the idolaters shout his welcome. Go ahead.
0: Go ahead.
1: See, you did. But there was an apprehension in the hearts of the priests as they remembered at that word of the prophet in the land that there would be no rain.
0: Aber die Herzen der Priester erfüllte Besorgnis, wenn sie daran dachten, dass auf dem Wort des Propheten hin das Land Israel 3,5 Jahre des Taus und Regens entbehren musste.
1: Now you know the story.
0: Nun, ihr kennt die Geschichte.
1: How long was there no rain?
0: Wie lange gab es keinen Regen?
1: 1 year?
0: Ein Jahr?
1: You know this story, question mark.
0: Ihr kennt die Geschichte, oder?
1: Do you?
0: Wirklich?
1: How long?
0: Wie lange?
2: 3,5 Jahre.
1: Thank you. I understood that. 3.5 years. Okay, that's a long time.
0: Das ist wirklich eine lange Zeit.
1: So here we find this, you see all these 450 priests marching up in this royal robes, marching up the hill.
0: Nun stellt euch vor, diese 450 Propheten, die in königlichen Gewändern diesen Berg hinauf marschieren.
1: And we find facing King Ahab and the false prophets and surrounded by the assembled hosts of Israel.
0: Das heißt, König Ahab, den falschen Propheten und den ringsum versammelten Israel.
1: Elijah stands as the only one who appeared to vindicate the honor of Jehovah.
0: Trat Elijah als einziger gegenüber, der zur Rechtfertigung der Ehre des Herrn erschienen war.
1: He whom the whole kingdom has charged with the weight and woe is now before them apparently defenseless in the presence of the monarch of Israel.
0: Er, dem das ganze Land die Schuld an all dem schweren Leid zuschrieb, stand anscheinend schutzlos vor dem Herrscher Israels.
1: You see, but what always appears to man's eyes is that there is one faithful person.
0: Nun, was hier für die Allgemeinheit, in den Augen der Allgemeinheit sich darstellt, ist, dass da nur eine wirklich treue Person Gottes.
1: And we always see the other people around who are in apostasy.
0: Und wir sehen hier in diesem Bild all die anderen des Volkes Israel im Abfall.
1: But what we don't see is the unnumbered host that cannot be seen with human eyes.
0: Aber was wir nicht sehen in dieser Szene sind diese unzähligen Treuen, die das menschliche Auge nicht sehen kann hier.
1: For it says Elijah was not alone.
0: Denn es heißt hier, doch Elia war nicht allein.
1: Above and around him are the protecting hosts of heaven, angels that excel in strength.
0: Über ihm und um ihn her scharten sich himmlische Heerscharen, Engel von überlegener Stärke, die ihn beschirmten.
1: Have you thought about this before?
0: Habt ihr jemals darüber nachgedacht?
1: These were not just any old angels.
0: Das waren nicht irgendwelche alten Engel.
1: These were the angels that are considered to be in the special forces.
0: Das waren Engel, die sich einreihten in eine Spezialeinheit.
1: God sent these specific ones because they had the most strength.
0: Er sandte genau diese Engel Gott, weil sie die Engel waren, die eine besondere Macht übertragen bekommen haben.
1: And through all of this, God is there watching and the hosts of heaven.
0: Und neben all dem war es Gott, der gegenwärtig war und all diese Dinge beobachtete.
1: They all take their sides, I guess you could say.
0: Und all die versammelt sind, positionieren sich auf ihrer Seite.
1: And as Elijah is walking up there,
0: und als jetzt Elia den Berg hinauf geht,
1: he sees the broken down altar of Jehovah.
0: Sieht er dort auf dem Wegesrand den zerbrochenen Altar des Herrn.
1: He sees the multitude down below.
0: Er sieht dort die Vielzahl an Personen, die dort sind.
1: And with no trees around,
0: und es gibt dort keine Bäume, die dort umherstehen.
1: Through just the quiet howling of the wind.
0: Nur das leise Sausen des Windes.
1: Elijah's voice echoes through the valley.
0: Hört man Elias Stimme durch das ganze Tal hallen.
1: And he proclaims in a loud voice.
0: Und er verkündet mit einem einer durchdringenden Stimme.
1: So that the people, the apostate Israelites,

0: So dass die, dass das Volk, das abgefallene Volk der Israeliten,
1: and all the fake priests,
0: und all diese Scheinpriester,
1: how long shall you falter between two opinions?
0: Und er ruft jetzt hier, wie lange hinket ihr auf beiden Seiten?
1: If the Lord be God, follow him.
0: Ist der Herr Gott, so wandelt ihm nach.
1: But if Baal, then follow him.
0: Ist es aber Baal, so wandelt ihm nach.
1: And that voice echoes through the valley, and you see the people sitting there.
0: Und man sieht dort das Volk dort verharren.
1: Arms crossed, they don't answer a word.
0: Die Arme verschränkt und sie antworten nicht ein einziges Wort.
1: Not one in the entire vast assembly dare to reveal their loyalty to Jehovah.
0: Nicht einer in dieser gesamten Versammlung wagt sich ein einziges Wort in der Gegenwart Gottes zu sagen.
1: The account of spirit prophecy says.
0: Und hier der Bericht des Geistes der Weissagung sagt hier.
1: Like a dark cloud, deception and blindness had overspread Israel.
0: Wie eine dunkle Wolke breitete sich die Finsternis über Israel aus.
1: Not all at once had this fatal apostasy closed about them.
0: Wie eine finstere Wolke hatten sich Täuschung und Blindheit über Israel ausgebreitet. Dieser verderbliche Abfall war nicht plötzlich über sie gekommen.
1: Each departed from right doing.
0: Sondern hatte sich allmählich entwickelt. Ein ums andere Mal hatten sie versäumt, die Worte der Warnung und Ermahnung, die der Herr ihnen gesandt hatte, zu beachten.
1: Each refused to repent.
0: Jeder versäumte, sich zu bekehren.
1: And had deepened their guilt and driven them further from heaven.
0: Und mit jedem Widersetzen widerstanden und entfernten sie sich weiter vom Himmel.
1: See, there's something that we have to realize.
0: Und es gibt hier etwas, was wir bemerken müssen.
1: There is nothing that we can do.
0: Es gibt nichts, was wir tun können.
1: That will make Christ love us any less than he loves us now.
0: Dass wir dahin Gott führen könnten, dass er uns jetzt weniger liebt, als er, es gibt nichts, was wir tun können, dass uns die Liebe Gottes, die er jetzt für uns hat, nehmen könnte, wenn wir es tun.
1: Is this making sense?
0: Macht das Sinn?
1: Because I see some people sleeping, I see some people distracted.
0: Denn ich sehe manche Leute abgelenkt, manche sehe ich schlafen.
1: And this is serious business here.
0: Denn es geht hier um wirklich eine ernste Sache.
1: Because this is the showdown that's taking place.
0: Denn es geht hier um eine Auseinandersetzung, die hier
1: stattfindet. Many people feel as though what they have done in their life, God cannot love me.
0: Viele empfinden so, dass das, was ich getan habe in meinem Leben, da kann mich Gott nicht mehr lieben.
1: But you have to understand, God's hand is always extended out to us.
0: Aber wir müssen verstehen, dass Gottes Hand sich ständig nach uns ausstreckt.
1: The problem is, our hand is not always extended out to God.
0: Das Problem ist, dass unsere Hand sich nie und nicht immer Gott gegenüber ausstreckt.
1: In Desire of Ages, page 489, Ellen White writes this.
0: In dem Buch Leben Jesu, Seite 489, schreibt Ellen White Folgendes.
1: With every knock unheeded,
0: mit jedem Klopfen, das unbeachtet bleibt,
1: the disposition to open becomes weaker,
0: wird die Neigung zu öffnen schwächer.
1: The impressions of the Holy Spirit, if disregarded today,
0: wenn die vom Heiligen Geist ausgehenden Wirkungen heute missachtet werden,
1: will not be as strong tomorrow,
0: werden sie morgen nicht mehr so stark sein.
1: The heart becomes less impressible.
0: Das Herz wird weniger empfänglich
1: and lapses into a perilous unconsciousness of the shortness of this life
0: und verfällt einem gefährlichen Zustand
1: and the great eternity beyond,
0: in dem es sich nicht der Kürze des Lebens und der dann folgenden großen Ewigkeit bewusst.
1: She says, our condemnation in the judgment,
0: sie sagt, wir werden im Gericht nicht verurteilt,
1: will not result from the fact that we have been in error,
0: weil wir uns im Irrtum befanden,
1: but from the fact that we have neglected heaven-sent opportunities for learning what is truth.
0: Sondern weil wir die vom Himmel gesandten Gelegenheiten zu lernen, was die Wahrheit wirklich ist, versäumt hätten.
1: You see, the whole universe is watching with inexpressible interest.
0: Denn das ganze Universum beobachtet uns mit unaussprechlichem Interesse.
1: The closing scenes of the great controversy between good and evil.
0: Und zwar in der Anteilnahme der letzten Ereignisse in dem Kämpfe zwischen Gut und Böse.
1: The people of God are nearing the borders of the eternal world.
0: Das Volk Gottes nähert sich der Grenze der ewigen Welt.
1: What can be more important to them than the loyalty to God in heaven?
0: Was kann da von größerer Wichtigkeit sein, als dass es treu zu Gott des Himmels ist?
1: While Israel

0: on Mount Carmel doubted and hesitated,
1: während Israel auf dem Berg Karmel noch zweifelte und zögerte,
0: the voice of Elijah breaks the silence.
1: Bricht die Stimme Elias abermals das Schweigen.
0: He announces to the entire group that everybody listening.
1: Und jetzt verkündigt allen, die jetzt gespannt zuhören.
0: He says, I am alone.
1: Sagt, ich bin alleine übrig.
0: I am left alone as the only prophet of the Lord.
1: Als der Prophet des Herrn.
0: But yet, Baal's prophets are 450.
1: Aber die Propheten Baals sind 450 Mann.
0: So here's what the deal was, Elijah says.
1: Und Elias sagt jetzt, hier ist das Geschäft, das wir, dass es geht.
0: You will get two bulls.
1: Ihr werdet zwei Stiere holen.
0: We'll lay it on the wood.
1: Wir werden es auf das Holz legen.
0: Don't put any fire underneath it.
1: Bitte macht kein Feuer darunter.
0: You prepare the wood and prepare the bull.
1: Bitte bereitet das die Bullen, die Ochsen zu und auch das Holz.
0: Then he says, you call down fire from your God and I'll call down fire from the Lord in heaven.
1: Sagte, dann werdet ihr euren Gott anrufen nach Feuer und ich werde meinen Gott anrufen um Feuer.
0: And he says, and whoever answers by fire, he is God.
1: Und sagt, der Gott, der mit Feuer antwortet, der soll der wahre Gott sein.
0: And so these priests look at this deal and they think, yeah, this is pretty simple.
1: Ja, und die Priester, die schauten und an das Angebot und sagten, ja, das ist ganz einfach.
0: In their thinking, they are thinking, we'll just slip a little fire underneath the altar.
1: Sie dachten sich, na, wir werden einfach ein bisschen Feuer unter den Altar legen.
0: And once we slip that little fire under there, nobody will be the wiser.
1: Dann wird sich herausstellen, dass niemand so intelligent ist wie wir, einfach da ein bisschen nachzuhelfen.
0: But Elijah was watching very carefully.
1: Aber Elia beobachtete die Situation sehr genau.
0: And while Israel was paying attention to the whole scene that was going on,
1: und während Israel jetzt diese ganze Szene, die hier stattfindet, beobachtet,
0: you had Elijah here was just waiting and watching these silly priests.
1: Steht hier Elia alleine und beobachtet diese dummen Priester.
0: I mean, this must have been such a hilarious thing to watch.
1: Nun, es muss wirklich sehr belastend gewesen sein, dieses Ganze zu beobachten.
0: I mean, here you have these grown men.
1: Ihr habt diese erwachsenen Männer.
0: They look like royalty because of the way they're dressed.
1: Sie schauen anhand ihrer Kleidung sehr königlich aus.
0: And yet they begin their chanting.
1: Und doch sieht man sie, wie sie beginnen mit ihren...
0: Oh, Baal, hear us!
1: Mit ihren Stereotypen... Gesang, Baal, höre uns.
0: And over they cried this same chant.
1: Und immer wieder singen sie dieses wie ein Mantra.
0: The priests gathered about the altar.
1: Die Priester sammeln sich um diesem Altar.
0: And they were leaping up, they were jumping, they were screaming. I do it, but it's foolish.
1: Und sie springen und sie hüpfen und es sieht sehr dumm aus.
0: Maybe you can demonstrate.
1: Oh, maybe you do it. You do it better. I'm just a translator.
0: Basically, if I do it, then he has to follow, right?
1: Und wenn ich es tue, dann muss es tun, oder?
0: But you can imagine it was silly.
1: Aber ihr könnt euch vorstellen, es war einfach dumm.
0: I mean, you have these priests. From morning, they started doing this.
1: Ihr habt hier diese Priester, die von morgen an das tun.
0: You can imagine 450 of them dancing and jumping around.
1: Stellt euch vor, 450 erwachsene Männer, die einfach nur rumhüpfen.
0: One of them probably has a match somewhere.
1: Einer von ihnen hatte wahrscheinlich ein Streichholz irgendwo.
0: And he's probably lighting it and burning his finger because Elijah's watching.
1: Und hat sie wahrscheinlich, während das anzünden will, seine Finger verbrannt, weil nämlich
0: Elijah es beobachtet. And he's trying to get the fire inside the altar.
1: Und versucht dort unter dem Altar dieses Feuer anzünden.
0: I'm sure some of them are down there dancing by the opening of the wood. Just, you know, oh Baal, hear us.
1: Und ich bin mir sicher, dass manche dort am Feuer, während sie das Feuer Holz zubereiten.
0: And they're hoping that it will light on fire.
1: Und hofften, dass durch ihre Gesang und ihr Rufen das Feuer endlich anbringt.
0: You know, it's interesting in the saying that they said, oh Baal, hear us.
1: Es ist interessant in ihrer Aussage, oh Baal, höre uns.
0: They repeated this over and over and over until it was like a chant.
1: Sie wiederholen es und wiederholen es und wiederholen es, bis es quasi zu einem Mantra wird.
0: And it came to a point that not only was it like a chant, it caused them almost to go into a trance-like state.

0: es war nicht nur einfach ein Mantra, sondern es führt sie dahin, dass sie in einen verzückten Zustand kommen.
1: And we find the Bible account says it went from morning until noon now.
0: Und der Bericht der Bibel zeigt uns, dass es mittlerweile schon vom Morgen bis zum Mittag andauerte.
1: And Elijah's watching them.
0: Und Elia beobachtet sie.
1: And this must have been so funny for Elijah to watch.
0: Und es musste für Elia wirklich in gewisser Weise sehr amüsant gewesen sein, das zu beobachten.
1: Because I love in verse 27 what Elijah says.
0: Und wenn wir genau schauen in Vers 27, dann schauen wir uns mal an, was Elia sagt hier.
1: Elijah mocks them a little bit.
0: Und er spottet über sie etwas.
1: Okay, no, not a little bit, a lot.
0: Ich korrigiere mich, nicht ein wenig, sondern wirklich massiv.
1: And he says to them, cry aloud, for he is a god. He's meditating, he's busy, he's on a journey.
0: Er sagt, ruft laut, denn es ist ja ein Gott. Er ist in Gedanken oder er hat zu arbeiten oder vielleicht ist er gerade unterwegs.
1: He's taking a nap, he's on the toilet, I don't know.
0: Vielleicht schläft er, vielleicht ist er gerade auf Toilette, ich habe keine Ahnung.
1: And you can just see Elijah's face.
0: Und ihr könnt euch vorstellen jetzt das Gesicht von Elia.
1: He's trying to be serious.
0: Er versucht sehr ernst zu sein.
1: You know, it would have been interesting just to be a fly on the wall in heaven.
0: Es wäre mit Sicherheit interessant, wenn man mal eine Fliege an einer Wand im Himmel wäre.
1: To see what the angels were doing and what God the Father was doing.
0: Um zu beobachten, was die Engel dort tun und was Gott der Vater tut.
1: But in fact, it wasn't that humorous.
0: Aber in Wirklichkeit war das, was dort geschah, überhaupt nicht zum Lachen.
1: Because after he mocked them,
0: denn nachdem er über sie spottet,
1: they went into the next phase of their crying.
0: Fallen sie in ein anderes, in ihr nächstes Stadium des ihres Geschreis.
1: The Bible account says that they not only cried louder, but they began to cut themselves.
0: Die Bibel sagt hier in Vers 28, dass sie nicht nur lauter riefen, sondern dass sie sich mit Messern und mit Spießen ritzten.
1: So you can imagine for the first 4 or 5 hours in the morning they were yelling and screaming, jumping and dancing around.
0: Und ihr könnt euch vorstellen, von diesem Moment an, wo sie jetzt 4 oder 5 Stunden am Stück schreien,
1: for the next 4 to 5 hours they were no longer dancing around, but they were cutting themselves.
0: Hörten sie für die nächsten 4-5 Stunden auf zu schreien, sondern fingen an, sich jetzt selbst zu verstümmeln.
1: And I don't think instead of dancing, now they were probably passing out because they lost blood.
0: Und statt herumzuhüpfen und zu tanzen, kann ich mir vorstellen, dass sie jetzt plötzlich einfach dort umkippten, weil sie nämlich Blut verloren.
1: Have you ever wondered honestly why there was no fire there?
0: Habt ihr euch jemals ernsthaft die Frage gestellt, warum es zu diesem Zeitpunkt dort kein Feuer gab?
1: Keep your finger there in 1 Kings chapter.
0: Lasst mal euren Finger dort in 1. Kapitel, 1. Könige Kapitel 18.
1: And jump to Revelation chapter 13, verse 13.
0: Und geht kurz in Offenbarung, Kapitel 13, Vers 13.
1: Because we find John writes here in Revelation 13, 13.
0: Denn wir sehen hier Johannes schreiben in diesem Kapitel.
1: It says, Satan performs great signs. It says he, but we know he is Satan.
0: Da heißt es, und es tut große Zeichen, und wir wissen, mit dem S ist Satan gemeint.
1: He performs great signs so that he even makes fire come down from heaven on the earth in the sight of men.
0: Er tut große Zeichen, so dass er auch Feuer vom Himmel auf die Erde fallen lässt vor den Augen der Menschen.
1: So we know that Satan is going to cause fire to come down.
0: So wir wissen also, dass Satan es möglich machen kann, Feuer vom Himmel fallen zu lassen.
1: So I'm curious. I have always wondered why did not Satan cause fire to come down and light the Baal offering.
0: So habe ich mich immer gewundert und wundere mich, warum hat Satan nicht einfach Feuer vom Himmel fallen lassen und hat einfach dieses Opferholz angezündet?
1: Is it me or how many of you thought the same thing?
0: Bin ich das alleine oder habt ihr schon mal denselben Gedanken gehabt?
1: Come on, I want to make sure it's not just me wondering.
0: Ich will sicher sein, dass ich nur nicht der Einzige bin, der sich darüber wundert.
1: And then I read Patriarchs and Kings.
0: Und dann habe ich Patriarchen und Könige gelesen.
1: And boy, that sets everything straight.
0: Und ich kann euch verraten, das sagt alles und klärt alles.
1: In page 150, this is what she writes.
0: Auf Seite 150 sagt sie Folgendes.
1: Gladly would Satan have come to the help of those whom he had deceived.
0: Gern wäre Satan denen zu Hilfe geeilt, die er verführt hatte.
1: And

0: And who were devoted to his service.
1: Und die seinem Dienst geweiht waren.
0: Gladly would he have sent the lightning to kindle their sacrifice.
1: Gern hätte er einen Blitz gesandt, ihr Opfer anzuzünden.
0: But Jehovah had sent Satan's bounds.
1: Aber der Herr hat Satan Grenzen gesetzt.
0: And restrained his power.
1: Und seine Macht eingeschränkt.
0: And not all the enemy's devices can convey one spark to Baal's altar.
1: Deshalb vermochten alle Anschläge des Feindes auch nicht einen Funken auf den Altar Baals hervorzubringen.
0: So it's interesting to perceive, if you look at Elijah amidst the 450 prophets there.
1: Es ist also interessant, sich jetzt hier vorzustellen, wie Elia in der Gegenwart dieser 450 Propheten dort.
0: Elijah is there scrutinizingly watching them.
1: Und er mit hohem angespanntem Interesse und jetzt sie beobachtet.
0: And in the heavenly realm.
1: Und in der himmlischen Gegenwart Gottes.
0: You have Satan putting, I mean, you have God putting Satan in a corner.
1: Da geschieht Folgendes: nimmt Gott und stellt Satan buchstäblich in eine Ecke.
0: And he's just staring him down, saying, "Don't even move."
1: Und er sagt buchstäblich quasi zu ihm: Du bewegst dich keinen Zentimeter.
0: You can imagine the angels who excel in strength.
1: Und ihr könnt euch vorstellen, die Engel, die hier jetzt Anteil nehmen.
0: They had surrounded that Baal offering.
1: Sie haben hier den Opferaltar Baals umringt.
0: And they stood there side to side with their arms crossed.
1: Sie standen so mit überschränkten Armen, Schulter an Schulter.
0: Looking at Satan's demons.
1: Und schauten die Dämonen Satans an.
0: And say, don't even try it.
1: Versucht es, wagt es euch nicht mal zu versuchen.
0: Or you'll see what happens to you.
1: Oder ihr werdet sehen, was mit euch geschieht.
0: That is why it never lit up.
1: Das ist der Grund, warum dieser Altar niemals brannte.
0: God is protecting his own.
1: Gott beschützt und bewahrt sein Eigentum.
0: God is going to vindicate his name through this.
1: Gott wird dadurch seinen Namen erhöhen.
0: Through this whole thing, all of a sudden, they're totally exhausted now.
1: Und während das jetzt alles geschieht, sind sie völlig verausgabt.
0: And Elijah looks at them until in verse 29 it says, there was no voice, no answer, and no one paid any attention.
1: Bis es dann hier in Vers 29 heißt, als aber der Mittag vergangen war, waren sie in Verzückung bis um die Zeit, zu der man das Speisopfer darbringt. Aber da war keine Stimme, noch Antwort, noch einer, der aufmerkte.
0: Then it says, Elijah said to all the people in verse 30, come near to me.
1: Und dann sprach Elia zu allem Volk, kommt her zu mir.
0: And so the people came near to him.
1: Und als alles Volk zu ihm trat,
0: repaired the altar of the Lord that was broken down.
1: Baute er den Altar des Herrn wieder auf, der zerbrochen war.
0: In other words, it could be looked at in our day and age.
1: Mit anderen Worten, es sah so aus. Can you repeat the last one?
0: It could be looked at in our current time now.
1: Also in unserer Zeit heute.
0: That God is trying to repair the altar now, repair the church.
1: Sieht es so aus, sieht es danach aus, dass Gott dabei ist, seinen Altar heute wieder aufzubauen, seine Gemeinde.
0: He's trying to bring it back to its true church that it was supposed to be.
1: Er versucht damit, sein Volk, seine Gemeinde wieder in den Zustand zu versetzen, wie er es eigentlich vorhat mit ihr.
0: Patriarchs and Prophets says, in the reconstruction of the ancient altar,
1: Patriarchen und Propheten sagt, in dem Wiederherstellen des Altars,
0: Elijah revealed his respect for the covenant that the Lord had made with Israel when they had crossed the Jordan into the promised land.
1: Offenbarte Elia seinen Respekt und seine Achtung vor dem Bund, den der Herr mit Israel schloss, als sie den Jordan überquerten in das verheißene Land.
0: Choosing 12 stones according to the number of tribes of the sons of Jacob.
1: Indem sie diese zwölf Steine wählten, gemäß der Zahl der Stämme der Söhne Jakobs.
0: He built up the altar in the name of the Lord.
1: Baute er den Altar im Namen des Herrn wieder auf.
0: And we find that now, it's interesting when Elijah says, I want you to come near to me.
1: Und es ist interessant, wenn wir hier jetzt hören, wie Elia sagt, komm zu mir.
0: He's trying to draw the people back to God.
1: Versucht er, dieses Volk wieder zurück zu Gott zu ziehen.
0: But he wants them to see that he is not trying to trick them by lighting the fire underneath.
1: Aber er möchte auch, dass sie verstehen, dass er sie nicht austricksen wollte, indem er einfach nur ein Feuer irgendwo anzündet.
0: Because

0: after that, not only did he prepare the bull now,
1: denn nachdem das jetzt hier geschieht, hat nicht nur dieses Opfertier vorbereitet.
0: The wood was laid out, the bull was laid on top of the wood.
1: Das Brennholz wurde auf den Altar gelegt und auch das Opfertier wurde oben auf das Holz gelegt.
0: Elijah instructs them to take the four water pots.
1: Instruiert Elia jetzt, dass man vier Eimer Wasser holen soll.
0: Pour it onto the burnt sacrifice and on the wood.
1: Und dass man sie ausgießen solle auf das Holz und auf das Opfer.
0: Now you just imagine this for a moment.
1: Stellt euch das für einen Augenblick vor.
0: Because we don't realize what is taking place here.
1: Denn wir mögen nicht wirklich verstehen, was hier wirklich geschieht.
0: All these people are watching. All Israel is watching.
1: Das ganze Volk Israel beobachtet Elia.
0: All the royalty is watching and all these 850 priests all together are watching.
1: Der ganze Königshof und auch die ganzen Priester beobachten jetzt.
0: Four massive water pots had to be emptied onto the altar.
1: Vier solcher Eimer Wasser sollten auf diesen Altar ausgegossen werden.
0: Remember, they went up to a hill so that everybody could see what was going on.
1: Erinnert euch daran, sie waren jetzt hier auf dem Hügel, auf der Spitze eines Hügels, damit wirklich jeder sehen kann, was geschieht.
0: After that, Elijah instructs them again, do it a second time.
1: Und dann instruierte sie, macht es noch einmal.
0: Either there was a stream close by or they had to run down the hill to fill up more water.
1: Entweder war dort in der Nähe ein Bach oder sie mussten den Berg heruntergehen, um dort Wasser zu schöpfen.
0: And then not only a second time, but a third time again.
1: Und nach dem zweiten Mal ein drittes Mal.
0: Now, with the water running down the hill and the water in the trough around it,
1: und während jetzt das Wasser hier herunterfließt und den Altar umspült,
0: and the bull totally drenched and soaked,
1: und jetzt dieses Opfertier komplett im Wasser vollgesogen war,
0: we find that Elijah kneels down to pray.
1: Sehen wir jetzt Elia, wie niederkniet und betet.
0: And he simply and prayerfully and fervently asked God to show his superiority over Baal.
1: Und betet hier auf sehr einfache und demütige Weise, dass Gott doch sein Gebet erhören möge.
0: But he also adds one more thing.
1: Aber fügt noch eine Sache hinzu.
0: He adds that not only to show the superiority,
1: bittet nicht nur darum, dass Gott seine Souveränität darlegt,
0: but to also show to all Israel who God really is.
1: Sondern bittet auch darum, dass ganz Israel versteht, wer Gott wirklich ist.
0: Now you can imagine what took place.
1: Und ihr könnt euch jetzt vorstellen, was da wirklich geschah.
0: For it says, no sooner had Elijah finished praying.
1: Und es heißt hier, nicht noch bevor Elia mit seinem Gebet beendet hatte,
0: when the flames of fire came down,
1: geschah es, dass die Flammen vom Himmel herniederkamen,
0: it consumed the sacrifice,
1: und fraß das Opfer auf,
0: and it not only consumed the sacrifice, it consumed the wood,
1: sondern dieses Feuer fraß auch das Holz auf,
0: it consumed the water,
1: das Wasser,
0: and it also consumed the rocks,
1: und ebenso die Steine des Altars,
0: and it just I like how it says it just licked up the water,
1: und ich mag es, wie es hier heißt, und leckte das Wasser auf im
0: You ever seen a dog licking for water?
1: Habt ihr schon mal einen Hund beobachtet, wie Wasser leckt?
0: Just like that water just gone.
1: Das Wasser, das verschwand einfach.
0: The entire ground that was soaking wet was parched dry now.
1: Das ganze durchdrängte Umgebung des Altars war plötzlich trocken.
0: In fact, the spirit of prophecy accounts this.
1: Und in Wirklichkeit berichtet der Geist der Weissagung diese Situation so.
0: When the fire came down,
1: als jetzt das Feuer herunterkommt,
0: it resembles the pillar of fire which at the Red Sea separated the children of Israel from the Egyptians.
1: Stellte es dieselbe Säule von Feuer dar, die bei der Überquerung die erschien bei der Trennung des Roten Sees, als die Kinder Israels aus Ägypten herauszogen.
0: In that very moment that the fire came down.
1: Genau in diesem Augenblick, als das Feuer herniederkam.
0: We find that all the people standing around.
1: Da sehen wir jetzt, wie die ganzen Leute dort rumstehen.
0: I mean, you can imagine they stood around

0: for all day long.
1: Ihr könnt euch vorstellen, das geht jetzt schon den ganzen Tag, dass sie dort stehen.
0: And their posture, probably early in the morning when the Baal priests were out there, was kind of like, you know, let's see what's going on.
1: Und stellt euch vor, schon am Morgen, als die ganzen Leute dort rumstehen und da warten und sagen, mal sehen, was heute passiert.
0: By noontime, they're like, you know, come on.
1: Und mittags, sie dann sagen, na komm, passiert bald was.
0: Elijah takes the place.
1: Und dann kommt Elia an die Reihe.
0: And they were like, okay, show me what you can do, Elijah.
1: Und dann stehen sie vielleicht so da und sagen, okay, Elia, zeig uns mal, was du kannst.
0: Elijah starts praying.
1: Und Elia betet.
0: And no sooner had he finished praying when that bolt of fire came down.
1: Und war noch nicht mit seinem Gebet beendet, als jetzt diese Feuersäule herunterkommt.
0: And we find that when that bolt hit down,
1: und als jetzt diese Feuersäule unten den Altar trifft,
0: not only were the people still there,
1: war nicht nur das ganze Volk anwesend,
0: but they were not standing on their feet anymore.
1: Und es wird uns berichtet, dass sie nicht mal mehr auf den Füßen standen, als das geschah.
0: It says that they immediately had prostrated themselves before God.
1: Es heißt hier, dass sie unverzüglich sich niederwarfen in der Gegenwart Gottes.
0: It says that they even dared not even look anymore at the fire that was coming down.
1: Es wird hier berichtet, dass sie es sich nicht mal mehr wagten, an das Feuer, das herunterkam, hinzuschauen.
0: They were so scared.
1: Sie waren so ängstlich.
0: That they thought that that fire would come down and also consume them.
1: Sie glaubten, dass dieses Feuer sie selbst auffressen würde.
0: And I'm sure many of them were scared like they've never been scared before.
1: Und ich bin mir sicher, dass diese, die dort dastanden, so voller Angst waren, wie sie noch nie Angst hatten.
0: And in unison, all of them begin to cry in one voice.
1: Und mit einer Stimme fingen sie an zu schreien.
0: The Lord, he is God.
1: Der Herr, er ist Gott.
0: The Lord, he is God.
1: Der Herr, er ist Gott.
0: Right then and there.
1: Und genau dann und in diesem Augenblick.
0: You know, when you look at and see exactly what happened here.
1: Wenn ihr hier anschaut und bemerkt, was hier wirklich geschieht.
0: The people turn back to God.
1: Dann seht ihr, dass das Volk sich wieder zu Gott wandte.
0: Now we find in verse 40 that Elijah finds that he captures all the false prophets.
1: Dann sehen wir in Vers 40, wie jetzt Elia die, nach den Propheten Baals greift.
0: We find that they were captured because even when the fire came down,
1: denn er ergreift sie, denn selbst als das Feuer im Begriff war, herunterzukommen,
0: the Israelites, they went on their knees,
1: da warfen sich die Israeliten auf ihre Knie.
0: But these false prophets refused to acknowledge that God was God.
1: Aber die Propheten, die Falschen, sie weigerten sich, die Herrlichkeit und die Offenbarung Gottes anzunehmen.
0: Which is why they were captured and later killed.
1: Und das ist der Grund, warum man nach ihnen griff und sie dann später getötet hat.
0: You know, in the world in which we live right now,
1: wisst ihr, in der Welt, in der wir jetzt gerade leben,
0: we will have to give an account before kings.
1: Da werden wir vor Königen unser Zeugnis geben müssen.
0: It's quite undaunting to be able to stand before people like this.
1: Und es ist nicht gerade einfach, vor Menschen wie jenen zu stehen.
0: 6 months ago, when I was in Durban, South Africa.
1: Vor 6 Monaten war ich in Durban, in Südafrika.
0: I was speaking for an evangelistic series, 10 days outside.
1: Ich war dort in einer evangelistischen Serie für 10 Tage, sprach ich dort außerhalb.
0: It was most impressive to watch how the Lord held back the rain.
1: Und es war für mich beeindruckend zu beobachten, wie der Herr dort den Regen zurückgehalten hat.
0: And I was asked to give an account for who we are as Seventh-day Adventists.
1: Und ich bat darum, ein Zeugnis zu geben, wer wir als Siebenten-Tags-Adventisten sind.
0: Before the city, before the mayor of Durban.
1: Vor der ganzen Stadt, auch vor dem Bürgermeister der Stadt.
0: And right downtown in the city hall.
1: Und genau in der Stadtmitte, in der Versammlungs-, in dem im Gemeindesaal.
0: Outside amidst all the traffic.
1: Direkt außerhalb vor der Tür, der ganze Verkehr.
0: The Adventists had just paraded through the entire city of Durban.
1: Da kam so eine adventistische Parade, die sich durch ganz Durban, durch die Stadt hindurch schlängelte.
0: And here I was taking a step onto the top of a truck.
1: Und dort nahm ich die Situation wahr und stellte mich obendrauf auf einen LKW.
0: And I had to give an account for who we were and what we believed.
1: Und ich gab

0: dort mein Zeugnis, wer wir sind und an was wir glauben.
1: All of us will have to give an account one of these days.
0: Eines Tages wird jeder von uns ein Zeugnis dafür geben, was er glaubt.
1: We do not have to give in to sin.
0: Wir dürfen nicht der Sünde nachgeben.
1: Many of us come to think that sin is just a part of our lives.
0: Manche von uns denken vielleicht, Sünde ist Teil unseres Lebens.
1: But you have to understand, it is only by our will that we choose to sin.
0: Aber wir müssen verstehen, es ist einfach und nur durch unseren Willen, dass wir sündigen.
1: We have a saying in English that people use as an excuse.
0: Wir im Englischen haben wir solch ein Sprichwort, das wir immer auch als Entschuldigung benutzen.
1: And they say the devil made me do it.
0: Und das heißt, der Teufel hat es für mich, anstatt mir hat es der Teufel getan.
1: Do they have that saying in German?
0: Habt ihr sowas Ähnliches in Deutschland?
1: No, I guess the devil's only in English.
0: Ich denke, der Teufel, den gibt's nur im Englischen.
1: Because they say the devil made me do this, the devil made me eat this.
0: Sie sagen dort, der Teufel hat das getan, dass ich das tue oder das esse.
1: The devil doesn't make you do it.
0: Nein, der Teufel
1: you
0: macht
1: make
0: es
1: yourself
0: nicht.
1: Do it.
0: Du tust es selbst.
1: In fact, the spirit of prophecy tells us this.
0: Und in Wirklichkeit ist es so, der Geist der Weissagung sagt es folgendes.
1: If you will stand under the blood-stained banner of Prince Emmanuel,
0: wenn du unter dem blutbefleckten Banner des Prinzen Emmanuel stehst,
1: faithfully doing his service,
0: und seinen Dienst treu vollbringst,
1: you will never yield to temptation.
0: Wirst du niemals der Versuchung nachgeben.
1: For one stands by your side who is able to keep you from falling.
0: Denn es steht niemand an deiner Seite, der dich davor bewahrt, dass du fällst.
1: The reason we fall is for several reasons.
0: Der Grund, warum wir fallen, hat einige stichhaltige Gründe.
1: Is because we have chosen not to listen to the voice of God.
0: Denn es ist der Grund, dass wir nicht der Stimme Gottes zugehört haben.
1: You see, many of us, we have to understand the showdown is already taking place.
0: Wir müssen verstehen, dass diese Auseinandersetzung jetzt schon stattfindet.
1: Just because we're Seventh-day Adventists,
0: nur weil wir siebenten Tags Adventisten sind,
1: does not mean that we have a bulletproof vest on for the devil.
0: Meint es nicht, dass wir einfach dem Satan gegenüber eine kugelsichere Weste haben.
1: You see, just because we believe and know that the Sabbath is Saturday,
0: nur weil wir glauben, dass der Samstag Sabbat ist,
1: is not enough to save us.
0: Das ist nicht ausreichend, dass es uns rettet.
1: Because many of us come to church on Sabbath.
0: Denn viele von uns kommen am Samstag in die Kirche.
1: And we walk about as though we are Seventh-day Adventists.
0: Und wir kommen daher, als wären wir siebenten Tags Adventisten.
1: But the moment the sun sets,
0: aber in dem Augenblick, wo die Sonne untergeht,
1: we are no longer a Seventh-day Adventist.
0: Sind wir nicht mehr siebenten Tags Adventisten.
1: We are a Christian.
0: Sind wir einfach nur noch Christen?
1: Here's what I want to propose to you.
0: Ich möchte euch einen Vorschlag machen.
1: That we are not Seventh-day Adventists.
0: Wir sind nicht wirklich siebenten Tags Adventisten.
1: We are seven-day Adventists.
0: Wir sind sieben Tage Adventisten.
1: There is a distinct difference between those.
0: Und hier gibt es einen wichtigen Unterschied darin.
1: We are not just worshiping God on Sabbath, and I'm not saying we worship God on Sunday through Friday.
0: Wir beten Gott nicht nur am Samstag, am Sabbat an, sondern von Sonntag bis Freitag.
1: But from our lifestyle, from the way we live.
0: Sondern auch durch unseren Lebensstil, wie wir leben.
1: We live for God all 7 days of the week.
0: Wir leben für Gott sieben Tage während der Woche.
1: You know, many of us are feeling, especially here in Germany, you're feeling the attack of the ecumenical church imposing coming into the Adventist church.
0: Wir erleben heute besonders hier in Deutschland, dass der Einfluss der ökumenischen Kraft sehr stark in unsere Gemeinde eindringt.
1: Now I'm looking for some sort of confirmation on your face.
0: Und jetzt suche ich in diesem Augenblick nach einiger bestätigenden Mienen in euren Gesichtern.
1: You see, because I know I have to put a different thinking chip in my head when I come to Germany.
0: Denn ich weiß, dass wenn ich nach Deutschland komme, ich in meinen Gedanken ein neues Programm einschalten muss.
1: I just came last Sabbath from preaching all last week, all week long at an all-black church.
0: Ich kam erst, bevor ich hierher kam, und predigte dort, wo ich war, eine ganze Woche zu einer schwarzfarbigen Gemeinde.
1: And I don't even have to finish the sentence. I know where they are.
0: Und ich habe nur einen Satz gesagt und ich wusste genau, wo die sich befinden.
1: But I'm in Germany now.
0: Aber jetzt bin ich in Deutschland.
1: And so the response I have to look for.
0: Und jetzt muss ich nach den Reaktionen suchen.
1: Maybe I have to stand up here and cut myself and

0: scream and to get a response from you.
1: Vielleicht sollte ich, um eure Aufmerksamkeit und eure Reaktion herauszufordern, mich selber mit Messern schnitzen und.
0: But the ways of the world, of the Sunday-keeping churches, are starting to infiltrate into our churches.
1: Aber in der heutigen Welt beginnen die Einflüsse der sonntaghaltenden Kirchen unsere Gemeinden zu beeinflussen.
0: You there? Stay with me. Okay, I'm going to wind you up a little bit more. Let's keep going with this. Because, do you agree? Let me hear you say amen. Amen.
1: Seid ihr damit einverstanden? Dann sagt ihr
0: amen. What are you saying amen to?
1: Zu was sagt ihr noch amen?
2: Amen.
0: To what?
1: Zu was?
0: No, what are you saying amen for?
1: Wozu sagt ihr amen?
0: No. I'm saying the ecumenical church is coming into our church. Amen?
1: Ich habe gesagt, die ökumenische Gemeinde dringt in unsere Gemeinde ein. Amen?
2: No.
0: What church is this?
1: Ask them.
0: I'm with you, buddy. He's sitting in the front row. I feel exactly what you're feeling. Do you not, maybe this is a translational issue, do you not sense that the Sunday-keeping churches are starting to influence the Sabbath-keeping churches?
1: Ich denke nicht, dass es ein Übersetzungsproblem ist. Habt ihr nicht den Eindruck, dass die ökumenischen Kräfte hier in die sabbathaltende Gemeinde einfließen?
0: Amen. Okay, now I know where we are.
1: Jetzt wissen wir wieder, wo wir sind.
0: That's what I'm trying to say amen for.
1: Das war, warum ich euch gefragt habe nach dem Amen.
0: Let me give you a story.
1: Ich möchte euch eine Geschichte erzählen.
0: Now, I wish I had come up with this story.
1: Ich hätte eigentlich mir gewünscht, dass ich mit dieser Geschichte heute begonnen hätte.
0: But actually, Doug Batchelor came up with this story.
1: Aber in Wirklichkeit ist die Geschichte nicht von mir, sondern von Doug Batchelor.
0: And I love this story when he preached this.
1: Und ich mag diese Geschichte, als ich sie gehört habe, als er sie gepredigt hat.
0: And you being right here in the Stuttgart area would understand this.
1: Und ihr, die hier in der Stuttgarter Gegend lebt, werdet diese Geschichte gut verstehen.
0: Let's say I come from Taiwan.
1: Angenommen, ich komme jetzt von Taiwan.
0: Okay. And I work for a bicycle factory.
1: Und ich arbeite für eine Radfirma, für eine, ja, Fahrradfirma.
0: Okay. Actually, I'm not from the bicycle factory. That's the wrong analogy.
1: Vielleicht hinkt dieses Beispiel ein wenig.
0: Let me switch this around.
1: Lasst mich das etwas anders sagen.
0: I'm the one from Stuttgart.
1: Also ich bin derjenige, der hier in Stuttgart lebt.
0: Is Porsche made here in Stuttgart?
1: Yeah. Yeah.
0: Okay. Okay, let's say I work for the Porsche factory.
1: Lasst uns davon ausgehen, ich arbeite jetzt für die Firma Porsche.
0: He works for the bicycle factory.
1: Ich arbeite also für die Fahrradfirma.
0: Okay. So I'm wondering how come it is we do not produce many Porsches, you know, the expensive models. We don't produce many of them.
1: Und ich wundere mich jetzt hier in dieser Firma angestellt zu sein, dass wir nicht von diesen wirklich teuren Modellen viele verkaufen.
0: But he produces thousands of them every day.
1: Aber ich, im Gegensatz zu Porsche, produziere Tausende von Fahrrädern pro Tag.
0: And we in our research development team in production want to know, how is he producing so many of them?
1: Und in unserer Entwicklungsabteilung in Porsche, da versuchen wir zu verstehen, wie wir das nachempfinden und auch nachmachen können, dass wir genauso viel verkaufen.
0: So we send our entire development team from Porsche to the factory, the bicycle factory.
1: Und so schicken wir jetzt unser ganzes Entwicklungsteam zu dieser Fahrradfirma.
0: And we make note of what they do in production, how quickly they work, and the types of things that they do to cut corners to get these out the door.
1: Und wir machen dann Berichte darüber, wie sie arbeiten, wie schnell sie arbeiten, was sie alles genau im Detail tun, um dann wirklich das alles, wenn wir aus der Tür gehen, zu reproduzieren zu können.
0: So we take our notes now and we come back to the Porsche factory.
1: Jetzt nehmen wir unsere Notizen und kommen zu unserer Porsche Firma.
0: And we tell the people in production, you do it this way and this way and this way and this way.
1: Und wir sagen den Leitern in der Produktion, ihr müsst es jetzt genau so machen und so und auf diese Weise.
0: Do you know what happens after a little time?
1: Wisst ihr, was nach einer kurzen Zeit geschieht?
0: Our production team,
1: unsere Produktionsabteilung,
0: is now producing two-wheeled Porsche bicycles.
1: werden jetzt zwei

0: niedrige Porsche-Fahrräder entwickeln.
1: Do you understand?
0: Versteht ihr?
1: This is what is happening to the Adventist message.
0: Und das ist, was geschieht mit der adventistischen Botschaft.
1: We are watering down our message.
0: Wir verwässern unsere Botschaft.
1: We are throwing out the spirit of prophecy out the window.
0: Wir schmeißen uns den Geist der Weissagung manchmal aus dem Fenster.
1: We are becoming no further distinct than any of the ecumenical churches.
0: Wir sind mittlerweile nicht im großen Unterschied zu all den anderen Kirchen hier in dieser Welt.
1: So what do we have left?
0: Also was haben wir verloren?
1: We only have the Sabbath that's left.
0: Das Einzige, was wir noch haben, ist der Sabbat.
1: Because many within our own church,
0: denn viele selbst in unserer eigenen Gemeinde,
1: even question whether God created this world or not.
0: Fangen mittlerweile an, das zu hinterfragen, ob Gott überhaupt die Welt geschaffen hat.
1: And when we begin to question what God says,
0: und wenn wir beginnen, das zu hinterfragen, was
1: we
0: Gott
1: begin
0: sagt,
1: to compromise in what we believe.
0: Dann fangen wir an, das, was wir glauben, zu kompromittieren.
1: And when we compromise, we are not standing on solid ground.
0: Und wenn wir anfangen zu kompromittieren, stehen wir nicht mehr auf sicherem Grund.
1: And when it comes to the chance to be able to give a showdown,
0: und wenn es zu der Situation kommt und die Chance dann in einem Konflikt,
1: we have nothing to show because we will go down,
0: dann haben wir nichts mehr zu zeigen, weil wir in Wirklichkeit dann versagen.
1: Amen. That is the inherent problem in our church.
0: Und das ist das die gegenwärtige Entwicklung in unserer Gemeinde.
1: This is the problem I see within the German church.
0: Das ist, was ich hier sehe in Deutschland.
1: Now, I'm not trying to say it's your problem.
0: Ich würde nicht sagen, das ist eure Ursache und euer Grund.
1: As I travel around the world, all our churches are facing problems.
0: Wenn ich über die ganze Welt reise, dann sehe ich, dass überall unsere Gemeinde hier solche Probleme hat.
1: It is because we have turned away from the truth.
0: Denn der Grund ist der, dass wir mittlerweile von der Wahrheit abgewichen sind.
1: We have turned away from the principles of the thus saith the Lord.
0: Wir haben uns von dem Prinzip, das so spricht der Herr, entfernt.
1: And because we have turned away from these principles,
0: und weil wir von diesem Prinzip abgewichen sind,
1: we compromise by taking in other false principles.
0: Deshalb haben wir als Konsequenz den Kompromiss mit anderen Prinzipien.
1: Just because you're a Seventh-day Adventist,
0: versteht bitte, nur deshalb, weil wir siebenten Tags Adventisten
1: sind, doesn't mean that you are safe from any of the Satan's temptations.
0: Bedeutet es nicht, dass wir sicher sind von all den Anschlägen und Versuchungen Satans?
1: No, in fact, what you are wearing now is a bigger target for Satan to be able to shoot you with.
0: In Wirklichkeit bist du noch ein größeres Ziel, auf das Satan schießen kann.
1: Take the words of what is written in Thessalonians.
0: Nehmt eure Bibel zur Hand und schaut, was in Thessalonicher steht im zweiten Kapitel.
1: In 2 Thessalonians chapter 2 verse 9.
0: Und dort in Vers 9 im zweiten Kapitel.
1: The coming of the lawless one is according to the working of Satan.
0: Der Böse aber wird in der Macht Satans auftreten.
1: With all power, signs and lying wonders.
0: Mit großer Kraft und lügenhaften Zeichen und Wundern.
1: And with all unrighteous deception among those who perish.
0: Und mit jeglicher Verführung zur Ungerechtigkeit bei denen, die verloren werden,
1: they did not receive the love of the truth,
0: weil sie die Liebe zur Wahrheit nicht angenommen haben,
1: that they might be saved,
0: dass sie gerettet würden.
1: What is the love of the truth?
0: Was ist diese Liebe zur Wahrheit?
1: Keep your finger there and go to John 17, 17.
0: Lasst euren Finger dort in diesem Kapitel und schlagt in Johannes 17, Vers 17 auf.
1: John 17, 17 says,
0: Johannes 17, Vers 17 sagt,
1: sanctify them by your truth, your word is truth.
0: Heilige sie in der Wahrheit, dein Wort ist Wahrheit.
1: How about a few chapters before that, John 14, verse 6.
0: Lasst uns Johannes 14 aufschlagen, Vers 6.
1: John says of Jesus' words, I am the way, the truth and the life.
0: Da spricht Jesus, ich bin der Weg, die Wahrheit. Das Leben.
1: No one comes to the Father except through me.
0: Niemand kommt zum Vater, denn durch mich.
1: And see, that's the problem that we have. Many of us are not coming to the Father.
0: Schaut, das ist das Problem, das viele von uns haben. Viele
1: many
0: von uns kommen nicht zum Vater.
1: Many of us are not going in the way that we should go.
0: Viele von uns gehen nicht den Weg, den wir gehen sollten.
1: Because we are not receiving the truth.
0: Weil wir nicht die Wahrheit annehmen.
1: We are questioning the truth.
0: Weil wir sie hinterfragen.
1: And when we question the truth,
0: und wenn wir die Wahrheit hinterfragen,
1: we are on very dangerous ground.
0: Dann sind wir auf einem sehr gefährlichen Fundament.
1: Because in verse 11,
0: denn in Vers 11,
1: 2 Thessalonians, and

0: And for this reason, God will send them strong delusions that they should believe the lie.
1: Dann lesen wir hier wieder in 2. Thessalonicher Vers 11, darum sendet ihnen Gott die Macht der Verführung, so dass sie der Lüge glauben.
0: That they all may be condemned who did not believe the truth but had pleasure in unrighteousness.
1: Damit gerichtet werden alle, die der Wahrheit nicht glaubten, sondern Lust hatten an der Gesetzlosigkeit.
0: You see, Satan is not being very nice here.
1: Nun, ihr seht, Satan ist nicht gerade nett hier.
0: Because we know that the last hour is coming.
1: Denn wir wissen, dass die letzte Stunde kommt.
0: And because the last hour is coming, Satan is pulling out all the things right now to deceive the very elect.
1: Und weil Satan weiß, dass die letzte Stunde gekommen ist, versucht auch, selbst die Auserwählten zu verführen.
0: I mean, if you think about that sentence that we find in the Bible,
1: wenn ihr über diesen Satz, den wir in der Bibel finden, nachdenkt,
0: Satan is calling down fire out of heaven to deceive the very elect.
1: Und wo es heißt, dass Satan selbst Feuer vom Himmel fallen lässt, um die Auserwählten zu verführen.
0: In fact, Ellen White states in Great Controversy,
1: dazu sagt Ellen White im großen Kampf,
0: she says, so closely will the counterfeit resemble the true.
1: Die Fälschung wird dem Wahren und der Wahrheit so ähnlich gleichgestellt sein,
0: that it will be impossible to distinguish between them,
1: dass es unmöglich sein wird, sie voneinander zu unterscheiden.
0: Except by the Holy Scriptures.
1: Es sei denn durch die Heilige Schrift.
0: By their testimony, every statement and every miracle must be tested.
1: Durch das Zeugnis der Heiligen Schrift muss jede Aussage und jedes Wunder geprüft werden.
0: That means if we as Seventh-day Adventists are not reading God's Word,
1: das bedeutet, wenn wir als Siebenten-Tags-Adventisten das Wort Gottes nicht lesen,
0: then you are not following after your Lord and Savior.
1: Dann bedeutet es, dass du nicht wirklich deinem Herrn und Erlöser folgst.
0: Because doesn't Revelation say, here are they who keep the commandments of God?
1: Denn sagt nicht Offenbarung 14, Vers 12, hier sind die Heiligen, die Gebote Gottes halten.
0: And the testimony of Jesus.
1: Und das Zeugnis Jesu.
0: The problem is we are not keeping the testimony of Jesus.
1: Das Problem ist, wir halten uns nicht an den Geist der Weissagung.
0: You know, it's very humorous to me when this whole account of creation evolution came up.
1: Es war für mich geradezu lächerlich, als dieser ganze Bericht der Schöpfungsgeschichte in Diskussion
0: kam. And this professor in America, this so-called Adventist professor,
1: und da gab es einen sozusagen adventistischen Professor,
0: is allowed to teach evolution in our schools.
1: Der erlaubt hat, dass in unseren Schulen Evolution gelehrt wird.
0: I'm sorry, you shouldn't be working in our schools.
1: Entschuldigung, aber du solltest nicht in unserer Schule arbeiten.
0: And I find even in our church,
1: und selbst in unserer Gemeinde,
0: when we talk about the spirit of prophecy,
1: wenn wir über den Geist der Weissagung sprechen,
0: people take the spirit of prophecy and they throw it out the window.
1: Gibt es welche unter uns, die den Geist der Weissagung nehmen und werfen ihn einfach quasi aus dem Fenster?
0: And when you throw the spirit of prophecy out the window, you are not a Seventh-day Adventist.
1: Und wenn ihr den Geist der Weissagung ablehnt, seid ihr keine Siebenten-Tags-Adventisten.
0: We find that even conference leaderships are doing this.
1: Wir
0: from being priests for me.
1: Dass du nicht mehr mein Priester sein sollst.
0: Because you have forgotten the law of your God.
1: Du vergisst das Gesetz deines Gottes.
0: I will also forget you.
1: Darum will ich auch deine Kinder vergessen.
0: These deceptions, my friends, in these last days,
1: diese Versuchungen, meine lieben Freunde, in diesen letzten Tagen,
0: are going to be worked with incredible power.
1: Die werden mit ungeheurer Kraft bewirkt werden.
0: Ellen White states here in a Review and Herald article,
1: Ellen White sagt hier in einem Artikel des Review and Herald,
0: if you indulge stubbornness of heart, and through pride and self-righteousness, do not confess your faults, you will be left subject to Satan's temptations. I'll keep reading. If when the Lord reveals your errors and you do not repent or make confession, his providence will bring you over the ground again and again.
1: Wenn du der Hartnäckigkeit des Herzens nachgibst und wegen Stolz und Selbstgerechtigkeit nicht deine Schuld bekennst, wirst du den Versuchungen Satans ausgesetzt bleiben. Wenn dir der Herr deine Verfehlungen offenbart und du dich nicht davon abwendest und sie nicht bekennst, wird er in seiner Fürsorge dich immer wieder an diesen Punkt führen. Du wirst letztendlich diesen selben Fehler ähnlicher Natur immer wieder tun.
0: You'll be left to make mistakes of a similar character.
1: Du wirst weiter an, ja, go ahead.
0: You will continue to lack wisdom.

0: wisdom.
1: Du wirst weiter an Weisheit mangeln.
0: You will call sin righteousness.
1: Und schließlich Sünde gerecht.
0: And righteousness sin.
1: Und die Gerechtigkeit Sünde nennen.
0: Did you catch that?
1: Habt ihr das verstanden?
0: These are the Adventists who are attending the church.
1: Das geht hier über Adventisten, die die Gemeinde besuchen.
0: These are the pastors of the Adventist churches.
1: Hier geht es auch um Prediger der adventistischen Gemeinde.
0: These are the conference leaders of the pastors of the

0: Auch macht dieses Zitat keine Ausnahme vor den Leitern der Vereinigungen und Führungskräften.
1: If we do not read God's word,
0: wenn wir nicht Gottes Wort lesen,
1: if we do not accept the thus saith the Lord,
0: wenn wir nicht das akzeptieren, das Wort so spricht der Herr,
1: we will continue to lack wisdom,
0: werden wir weiter dahin leben ohne Weisheit,
1: we will call sin righteousness,
0: werden wir Sünde letztendlich als Gerechtigkeit darstellen,
1: and righteousness sin,
0: und die Gerechtigkeit als Sünde.
1: She also says in another place,
0: sie sagt an einem anderen, an einer anderen Stelle,
1: light will become darkness,
0: Licht wird zur Finsternis,
1: and darkness will become light,
0: und Finsternis wird letztendlich zum Licht.
1: She says here, the multitude of deceptions that will prevail in these last days will encircle you. Pastors of the Adventist churches.
0: Hier geht es auch um Prediger der adventistischen Gemeinde.
1: These are the conference leaders of the pastors of the church members.
0: Auch macht dieses Zitat keine Ausnahme vor den Leitern der Vereinigungen und Führungskräften.
1: If we do not read God's word,
0: wenn wir nicht Gottes Wort lesen,
1: if we do not accept the thus saith the Lord,
0: wenn wir nicht das akzeptieren, das Wort so spricht der Herr,
1: we will continue to lack wisdom,
0: werden wir weiter dahin leben ohne Weisheit,
1: we will call sin righteousness,
0: werden wir Sünde letztendlich als Gerechtigkeit darstellen,
1: and righteousness sin,
0: und die Gerechtigkeit als Sünde.
1: She also says in another place,
0: sie sagt an einem anderen, an einer anderen Stelle,
1: light will become darkness,
0: Licht wird zur Finsternis,
1: and darkness will become light,
0: und Finsternis wird letztendlich zum Licht.
1: She says here, the multitude of deceptions that will prevail in these last days will encircle you.
0: Unzählige Versuchungen, die in diesen letzten Tagen einen Siegeszug antreten.
1: You will change leaders and not know you have done so.
0: Werden dich umschlingen und du wirst dir deine Führer selber wählen und dir dessen nicht mal bewusst sein.
1: This is what's happening in our church.
0: Das ist, was in unserer Gemeinde geschieht.
1: I want to ask you, do you see this happening?
0: Ich möchte euch fragen, seht ihr, dass das geschieht?
1: Do you see it happening?
0: Seht ihr, dass es
1: Because
0: geschieht?
1: If you don't see it happening, my friends, clearly it is happening before our eyes.
0: Denn wenn ihr das nicht seht, dann zeigt es letztendlich, dass wir das, was vor unseren Augen geschieht, selber hier Opfer sind.
1: If you cannot look out this window right now and say the sun is up,
0: wenn ihr durch das Fenster schaut und nicht sagen könnt, die Sonne ist aufgegangen,
1: and you say to me, I'm not sure if the sun is up,
0: und ihr zu mir sagt, ich bin mir nicht sicher, ob die Sonne aufgegangen ist,
1: then I'm going to tell you, you are blind.
0: Dann werde ich euch sagen, ihr seid blind.
1: If you cannot see the apostasy happening in our church now,
0: wenn ihr nicht seht, dass in unserer Gemeinde selbst heute Abfall geschieht,
1: you are not reading the Bible and the spirit of prophecy enough.
0: Dann werdet ihr die Bibel und den Geist der Wahrsagung nicht genug gelesen haben.
1: And you are blind.
0: Und dann seid ihr blind.
1: And if you are blind now,
0: und wenn ihr jetzt blind seid,
1: we haven't even hit the very hard stuff yet.
0: Dann haben wir nicht mal wirklich das heiße Eisen angefasst.
1: This is only the appetizer.
0: Das ist nur die Vorspeise.
1: And you're going to be totally let out in a few more months.
0: Und es kann sein, dass in den nächsten Monaten ihr komplett verfehlt seid.
1: Because as time continues to go on, it will get worse and worse.
0: Denn indem die Zeit voranschreitet, wird es immer schlimmer und schlimmer.
1: Spirit of prophecy tells us this.
0: Where?
1: Through Great Controversy 588. Through the agency of spiritualism,
0: mit Hilfe des Spiritismus,
1: miracles will be wrought.
0: Werden Wunder stattfinden.
1: The sick will be healed.
0: Die Kranken werden geheilt.
1: And many undeniable wonders will be performed.
0: Und viele Wunder, die man nicht leugnen kann, werden stattfinden.
1: And as the Spirit will profess faith in the Bible,
0: und da dieser Geist vorgibt, an die Bibel zu glauben,
1: and manifest respect for the institution of the church,
0: und auch den Einrichtungen der Gemeinde gegenüber mit Respekt begegnet,
1: and their work will be accepted as a manifestation of divine power,
0: wird das Wirken dieses spiritistischen Geistes akzeptiert werden als eine göttliche Manifestation.
1: The line of distinction between professed Christians,
0: die Grenze, die sich zwischen bekennenden Christen
1: and the ungodly is now hardly distinguishable,
0: und den Ungläubigen entlang zieht, ist heute kaum noch zu unterscheiden.
1: Church members love what the world loves,
0: Gemeindeglieder lieben, was die Welt liebt,
1: and are ready to join them,
0: und sind auch bereit, mit ihnen eine Einheit zu bilden.
1: You see, we have lost our distinction, my friends.
0: ihr Lieben, versteht, wir haben in gewisser Weise

0: unsere Unterscheidungsfähigkeit verloren.
1: And that distinction is that we are called to be Seventh-day Adventists.
0: Und der Unterschied, den wir ausmachen sollen, ist, dass wir Siebenten-Tags-Adventisten sind.
1: The showdown has already taken place.
0: Diese Auseinandersetzung hat schon lange begonnen.
1: And each of us will have to give an account.
0: Und jeder von uns muss dafür Rechenschaft geben.
1: And you know, I have to tell you, it doesn't matter whether your father is a pastor.
0: Es tut nicht wirklich zur Sache, ob dein Vater Prediger ist.
1: It doesn't matter whether your husband is a pastor.
0: Es macht auch, tut auch nicht zur Sache, ob dein Mann Prediger ist.
1: It doesn't matter if your brother is a pastor.
0: Auch ob dein Bruder Prediger ist, tut nicht zur Sache.
1: It doesn't matter who your brother or any of your relatives are.
0: Es tut überhaupt nicht zur Sache, wer einer deiner Verwandten ist.
1: What matters is, what do you know about Jesus Christ?
0: Das, was zählt, ist, was weißt du über Jesus Christus?
1: Because each and every one of us,
0: denn jeder, wirklich jeder von uns,
1: will have to give an account in unfriendly courts,
0: wird eines Tages sein Zeugnis und seine Verantwortung übernehmen müssen in einem Umfeld, das ihm nicht freundlich gesonnen ist.
1: As to why you believe the Sabbath is Saturday,
0: nämlich, dass du Rechenschaft dafür geben musst, warum du glaubst, dass der Samstag Sabbat ist.
1: As to why you will not work on the Sabbath,
0: warum du nicht am Sabbat arbeiten willst.
1: And many other things.
0: Und viele andere diese
1: Dinge. And if we cannot stand on God's word and quote scripture,
0: und wenn wir nicht wirklich auf dem Wort Gottes stehen und das Wort Gottes zitieren können,
1: then we have work we have to do now.
0: Dann sollten wir schleunigst rangehen und etwas nachholen.
1: And I haven't even talked about giving the message out to the rest of the world.
0: Und ich habe noch nicht mal davon gesprochen, dass wir eigentlich dafür da sind, anderen die Botschaft weiterzugeben.
1: Because there is a host of work to do there.
0: Denn es gibt hier eine unglaubliche Arbeit, die bereit liegt für uns.
1: But you cannot do that work until you yourselves are ready.
0: Aber ihr könnt diese Arbeit nicht wirklich aufnehmen, bevor du nicht selbst bereit bist.
1: You see, there is a power beyond us.
0: Versteht bitte, es gibt eine Kraft, die hinter uns steht.
1: And if we could tap into God,
0: und wenn wir direkt in die Gegenwart Gottes treten könnten,
1: he will change us.
0: Und es tun, dann wird uns verändern.
1: You know, in the big showdown,
0: in dieser letzten Auseinandersetzung, in dieser großen Auseinandersetzung,
1: people are expecting a big fireworks through this showdown.
0: Erwarten viele, dass jetzt in dieser letzten Auseinandersetzung große Feuerwerke dort am Himmel stattfinden.
1: But there is no fireworks.
0: Aber es gibt kein Feuerwerk.
1: God is remaining very calm.
0: Gott wird sich sehr unauffällig verhalten.
1: You notice in the two different ways of the offerings were done at Mount Carmel.
0: Denn ihr müsst verstehen, dass diese beiden unterschiedlichen Opfer, die auf dem Berg Karmel dort gegeben wurden,
1: it can be very exemplary of the styles of worship that we see taking place now.
0: Die können nämlich quasi als Prototyp hergenommen werden für die unterschiedlichen Anbetungsformen, die es heute gibt.
1: When you look at the ecumenical churches out there,
0: wenn du heute zu den ökumenischen Kirchen schaust,
1: we see their radical styles of worship.
0: Dann sehen wir diese radikale Form des Gottesdienstes.
1: The music, the noise, the dancing.
0: Die Musik, der Lärm, das Tanzen.
1: But then when you look at the true worship that comes as the example of Elijah,
0: aber wenn ihr dann den wahren Gottesdienst, der hier durch Elia dargestellt wird, anschaut,
1: you come into God's true Seventh-day Adventist church,
0: dann kommt ihr hier in Gottes wahre Gemeinde der Siebenten-Tags-Adventisten.
1: And I quote, there are Adventist churches that are like this.
0: Und ich zitiere, es gibt adventistische Gemeinden, die diese Form vorziehen.
1: And there are Adventist churches that worship like Elijah.
0: Und es gibt adventistische Gemeinden, die anbeten wie Elia.
1: You will tell a difference in their spirit.
0: Und du kannst den Unterschied wahrnehmen in dem Geist.
1: How do you know which one is the true one?
0: Woher können wir wissen, welcher von beiden der richtige ist?
1: In the last text we gave last night,
0: der letzte Text, den wir gestern Abend zusammen anschauten,
1: you will know them by their fruits.
0: Da hieß es, du wirst es erkennen an den Früchten.
1: By the fruits that they bear, that will tell you which is God's true church.
0: An den Früchten wird sich letztendlich zeigen, wer Gottes wahre Gemeinde ist.
1: The showdown is taking place.
0: Die letzte Auseinandersetzung findet statt.
1: I came across this that I want to close with.
0: Ich möchte hier schließen mit einigen Bemerkungen.
1: Jesus, when he walked on this earth, was nothing that people expected.
0: als Jesus über diese Erde ging,

0: tat er nichts, was die Menschen von ihm erwarteten.
1: They even when they came to him, they expected some glorious person who walked very kingly.
0: Sie erwarteten von ihm, dass er eine ja, sehr beeindruckende königliche Gestalt und Person wäre.
1: But he was a very simple and humble man.
0: Aber in Wirklichkeit war er sehr einfach und sehr demütig.
1: In chemistry, he turned water into wine.
0: In Wirklichkeit war er in der Lage, Wasser in Wein zu verwandeln.
1: In biology, he was born without natural conception.
0: In seiner Biologie, in seiner Natur, wurde er aber geboren ohne persönlichen Hang zur Sünde.
1: In physics, he disproved the law of gravity by ascending into heaven.
0: In der physischen Welt überwand er die Gesetze der Physik, indem er in den Himmel aufgenommen wurde.
1: In economy, he disproved the law of diminishing returns by feeding 5,000 men with five loaves of bread and two fish.
0: Was die Ökonomie betrifft, da widersprach alles, was er tat, dem Gesetz des Einsatzes, gibt das, was wieder herauskommt, indem er 5,000 Männer mit zwei Fischen und fünf Broten speiste.
1: In medicine, he cured the sick and the blind without administering a single dose of medicine.
0: In dem Gesundheitswesen, in der Medizin, heilte er die Kranken und die Blinden, ohne jemals zuvor irgendeinen Ratschlag oder eine Anwendung der Medizin und weitergegeben zu haben.
1: In history, he is the beginning and the end.
0: In der Geschichte ist er der Anfang und das Ende.
1: In government, it says he shall be called Wonderful Counselor, Prince of Peace.
0: Was die Regierung betrifft, da heißt es von ihm, er ist der wunderbare Ratgeber und der Prinz des Friedens.
1: In religion, it's told that no one comes to the Father except through him.
0: Und in dem Bereich des Glaubens und der Religion heißt es von ihm, dass niemand zum Vater kommt, außer durch ihn.
1: Jesus had no servants, yet they called him master.
0: Jesus hatte keine Diener und dennoch nannten sie ihn Meister.
1: He had no degree, yet they called him teacher.
0: Er hatte keinen Universitätsabschluss und dennoch nannten sie ihn Lehrer.
1: He had no medicine, yet they called him the healer.
0: Er hatte nicht Medizin studiert und trotzdem nannte man ihn den Heiler.
1: He didn't have an army, but yet kings feared him.
0: Er hatte keine Armee hinter sich und dennoch haben Könige ihn gefürchtet.
1: He won no earthly battles, but yet he conquered the world.
0: Er hat keine militärischen, irdischen Kriege gewonnen und dennoch hat er die ganze Welt überwunden.
1: He committed no crime, but yet they crucified him.
0: Er hat kein Verbrechen begangen und dennoch hat man ihn gekreuzigt.
1: He died in a tomb, but yet he lives today.
0: Er starb und lag in einer Höhle und in einem Grab und dennoch lebt er heute.
1: That is the God we serve.
0: Das ist der Gott, dem wir dienen.
1: And when we are brought to the showdown.
0: Und wenn wir inmitten der letzten Auseinandersetzung uns wiederfinden,
1: the only thing we have to fear,
0: ist das Einzige, was wir wirklich zu fürchten haben,
1: is that we ourselves have not been consecrated to Christ.
0: Dass wir selbst nicht wirklich Gott ganz ergeben waren.
1: Because he will be with you always to the very end of this age.
0: Denn er hat versprochen, bis ans Ende der Zeitalter mit dir zu sein.
1: Let's pray.
0: Lasst uns beten.
1: Our Father in heaven.
0: Unser himmlischer Vater.
1: We thank you for this message.
0: Wir danken dir für diese Botschaft.
1: That we must be ready for you.
0: Dass wir bereit sein müssen für dich.
1: That we must know because we have to give an account in this last day.
0: Dass wir wissen und verstehen müssen, dass wir eines Tages Rechenschaft geben müssen.
1: And we must be able to proclaim boldly before the world that we serve a God.
0: Und dass wir vor der ganzen Welt mutig verkündigen und bekunden dürfen, dass wir dir als Gott dienen.
1: A God who sent his son to die on the cross for our sins.
0: Ein Gott, der seinen Sohn sandte, der für unsere Sünden am Kreuz starb.
1: Oh Lord, may we not be scared of anything.
0: Oh Herr, bitte hilf uns, dass wir keine Furcht haben von nichts und niemanden auf dieser Welt.
1: But that we might be bold for you.
0: Stattdessen aber mutig für dich eintreten.
1: Bless us today.
0: Bitte segne uns heute.
1: In Jesus' name.
0: In Jesu Namen.
1: Amen.
0: Amen. Amen.